0: Es ist 5 Uhr.
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2: 17. August. Mein Becher fließt über. Nur Güte und Huld werden mir folgen alle Tage meines Lebens. Das sind Worte aus

Psalm 23, die Verse 5 und 6. Und in Johannes 10, Vers 10 steht: Ich bin gekommen, damit sie Leben haben und es im Überfluss haben. Blütenreichtum. Beim Blumengießen kann ich eine Hummel in einer Hibiskusblüte beobachten. Die weiß-rote Blüte trägt in ihrer Mitte einen großen Stempel voll weißen Blütenstaubs. Da kommt die dunkle Hummel und krabbelt in die Blüte, um den Nektar aufzunehmen. Je länger sie sich in der Blüte aufhält, umso mehr wird sie von Pollen bedeckt. Zunächst werden die Beine, dann auch die Flügel und der ganze Körper weiß von Blütenstaub. Nachdem sie zweimal um den Stempel herumgekrabbelt ist, fliegt die Hummel schwer beladen fort. Was für ein Reichtum, welche Vielfalt und was für ein Überfluss in der Schöpfung. Zu einem weit größeren Reichtum und einem Überfluss an Segen lädt Jesus Christus jeden Menschen ein. Er will alle, die ihm angehören, an seinem Reichtum und seiner Fülle teilhaben lassen. Und ein Leben in seiner Nachfolge ist tatsächlich alles andere als eintönig. Wer sich von Christus geliebt und getragen weiß und diese Liebe an andere weitergibt, genießt eine geistliche Fülle und ein Glück, die nicht mit Worten beschrieben werden können. Ein Wohlstand ohne Gleichen ist eines Christen Stand. Wie er bei keinem Reichen von dieser Welt bekannt, den kann auch niemand rauben, wie feindlich er gesinnt. Ein Christ ist durch den Glauben des reichsten Vaters Kind.

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August. Aus der Übersetzung Neues Leben lesen wir aus Nehemia Kapitel 12 ab Vers 27 bis Kapitel 13 Vers 31. Die Einweihung der Jerusalemer Stadtmauer. Für die Einweihung der Mauer von Jerusalem wurden die Leviten aufgefordert, aus ihren Wohnorten nach Jerusalem zu kommen und mit ihren Dankliedern und der Musik von Zimbeln, Zittern und Harfen der Freude Ausdruck zu geben. Aus der Gegend rings um Jerusalem und aus den Siedlungen der Netophatiter wurden die Sänger zusammengerufen, aus Bet Gilgal und aus dem Gebiet um Geba und Asmavet, denn die Sänger hatten ihre eigenen Siedlungen rund um Jerusalem errichtet. Die Priester und Leviten reinigten zunächst sich selbst, dann das Volk, die Tore und die Mauer. Ich führte die Oberhäupter von Juda oben auf die Mauer und stellte zwei große Chöre für die Danklieder auf. Einer der Chöre schritt auf der Mauer entlang nach rechts zum Misttor. Hoshaja und die Hälfte der Anführer Judas folgten ihnen. Zusammen mit Asaja, Esra, Meschulam, Juda, Benjamin, Shemaja und Jemeja und einigen Priestern mit Trompeten, Sechaja, der Sohn Jonathans, des Sohnes Shemajas, des Sohnes Matanjas, des Sohnes Michajas, des Sohnes Sakkurs, ein Nachkomme Asaf, mit seinem Verwandten Shemaja, Asarel, Milalai, Gilalai, Mai, Netanel, Juda und Hanani. Sie spielten die Musikinstrumente, die David, der Mann Gottes, vorgeschrieben hatte. Der Schriftgelehrte Esra führte diese Prozession an. Am Quelltor stiegen sie die Treppen der Stadtmauer hinauf zur Stadt Davids und zogen am Palast Davids vorbei zum Wassertor im Osten. Der zweite Chor schritt in die entgegengesetzte Richtung. Ich folgte ihm mit der anderen Hälfte des Volkes, oben auf der Mauer entlang, am Ofenturm vorüber zur breiten Mauer, dann vorbei am Ephraim-Tor zum Altstadttor, am Fischtor, dem Hananel-Turm und dem Turm Mea vorbei bis zum Schaftor. Am Wachttor machten wir Halt. Dann nahmen die beiden Chöre für die Danklieder beim Haus Gottes Aufstellung. Ich tat es ihnen nach und mit mir die Hälfte der Oberhäupter der Stadt und die Priester mit den Trompeten. Eljakim, Maaseja, Miyamin, Michaja, Eljoenai, Sechaja und Hananja. Die Sänger Maaseja, Shemaja, Eljasa, Uzi, Johanan, Malkia, Elam und Esa sangen laut unter der Leitung von Jisrachja. An diesem Tag wurden viele Opfer dargebracht und es wurde gefeiert, denn Gott hatte ihnen allen Anlass zu großer Freude gegeben. Auch die Frauen und Kinder nahmen an der Feier teil und die Freude in Jerusalem war weithin zu hören. Vorkehrungen für den Tempelgottesdienst. An diesem Tag wurden Verwalter ernannt über die Vorratshäuser für die Abgaben, die ersten Teile der Ernte und die Zehnten. Sie sollten die Gaben von den Feldern darin sammeln, wie es das Gesetz für die Priester und Leviten vorschrieb, denn das ganze Volk von Juda schätzte die Priester und Leviten, die ihren Dienst versahen, sehr. Sie taten den Dienst für ihren Gott und führten die Reinigungsvorschriften aus, und auch die Sänger und Torhüter hielten sich an die Anordnungen Davids und seines Sohnes Salomo. Denn seit langer Zeit, seit den Tagen Davids und Asafs, gab es Chorleiter und wurden Lob- und Danklieder für Gott angestimmt. In der Zeit Serubabels und Nehemias brachten alle Israeliten den Sängern und Torhütern Gaben für den täglichen Unterhalt und den Leviten Weihegaben. Die Leviten wiederum gaben einen Teil dieser Weihegaben den Priestern, den Nachkommen Aarons. Nehemias Reformen. Zu jener Zeit wurde das Buch Mose dem Volk vorgelesen und man fand darin geschrieben, dass kein Ammoniter oder Moabiter jemals der Gemeinde Gottes beitreten dürfe. Denn sie hatten den Israeliten keine Gastfreundschaft erwiesen, sondern im Gegenteil Bileam dafür bezahlt, sie zu verfluchen. Unser Gott hatte jedoch den Fluch in einen Segen verwandelt. Als sie von diesem Gesetz hörten, schlossen sie alle, die aus Mischehen stammten, aus der Gemeinschaft der Israeliten aus. Noch bevor das geschah, war der Priester Eliaschib zum Oberaufseher über die Vorratsräume im Haus unseres Gottes ernannt worden. Er war ein Verwandter von Tobia und hatte einen großen Vorratsraum ausräumen lassen und ihn Tobia zur Verfügung gestellt.
Dort wurden zuvor die Speiseopfer, der Weihrauch, die Tempelgeräte und die Zehnten von Korn, neuem Wein und Öl aufbewahrt, die den Leviten, Sängern und Torhütern zustanden, und auch die Abgaben für die Priester. Ich selbst hielt mich bei diesen Vorkommnissen nicht in Jerusalem auf, denn ich war im 32. Jahr der Regierung von König Artasaster von Babylon zum König zurückgekehrt. Später erbat ich mir dann die Erlaubnis, wieder nach Jerusalem zu reisen. Als ich nach Jerusalem zurückkehrte und von der Schandtat erfuhr, die Eliaschib für Tobia begangen hatte, dass er nämlich Tobia einen Raum in den Höfen des Hauses Gottes zur Verfügung gestellt hatte, wurde ich sehr wütend und warf alle Besitztümer Tobias aus dem Raum hinaus. Dann befahl ich, die Räume zu reinigen und ließ die Geräte für das Haus Gottes, die Speiseopfer und den Weihrauch wieder hineinschaffen. Außerdem musste ich feststellen, dass die Leviten nicht bekommen hatten, was ihnen zustand, so dass sie und die Sänger, die eigentlich am Tempel dienen sollten, auf ihre Felder zurückgekehrt waren. Da stellte ich die Oberhäupter der Stadt zur Rede und fragte, warum wurde das Haus Gottes vernachlässigt? Dann ließ ich die Leviten und Sänger zusammenrufen und setzte sie wieder in ihre Ämter ein. Und das ganze Volk von Juda brachte wieder seine Abgaben an Korn, Wein und Öl in die Vorratshäuser. Ich setzte den Priester Schelemja, den Schreiber Zadok und Pedaja, einen der Leviten, als Verwalter über die Vorratsräume ein und stellte ihnen Hanan, den Sohn Sakurs und Enkel Matanjas, als Gehilfen zur Seite. Diese Männer galten als zuverlässig. Ihre Aufgabe war es nun, die Gaben an ihre Angehörigen zu verteilen. Gedenke deshalb meiner, mein Gott, und vergiss die Treue nicht, die ich dem Haus meines Gottes und dem Dienst in ihm erwiesen habe. In dieser Zeit sah ich einige Männer von Juda am Sabbat die Kelter treten. Außerdem holten sie Korn herbei, beluden ihre Esel damit und brachten Wein, Trauben, Feigen und alle möglichen Erzeugnisse nach Jerusalem. Da warnte ich sie, ihre Erzeugnisse am Sabbat zu verkaufen. Auch ließen sich einige Männer aus Tyrus nieder, die Fisch und alle möglichen anderen Waren mitgebracht hatten, und verkauften sie am Sabbat in Jerusalem an die Juden. Da stellte ich die vornehmen Bürger von Juda zur Rede. Warum tut ihr so schändliche Dinge und entweiht dadurch den Sabbat? Haben nicht eure Vorfahren so gehandelt, so dass unser Gott dieses ganze Unglück über uns und unsere Stadt brachte? Und jetzt beschwört ihr noch größeren Zorn auf die Israeliten herab, indem ihr den Sabbat entheiligt? Und ich befahl, dass von nun an die Tore der Stadt vor dem Sabbat, wenn es dunkel wurde, geschlossen werden mussten und nicht vor dem Ende des Sabbats wieder geöffnet werden durften. Gleichzeitig stellte ich einige meiner eigenen Diener bei den Toren auf, damit am Sabbat keine Ware hereinkommen konnte. Die Händler und Verkäufer von allen möglichen Waren übernachteten ein- oder zweimal außerhalb Jerusalems. Doch ich warnte sie und sagte, warum schlagt ihr rund um die Stadtmauer über Nacht euer Lager auf? Wenn ihr das noch einmal tut, lasse ich euch festnehmen. Von diesem Zeitpunkt an kamen sie nicht mehr am Sabbat. Dann befahl ich den Leviten, sich zu reinigen, zu den Toren zu kommen und sie zu bewachen, um die Heiligkeit des Sabbat zu wahren. Gedenke auch dieser guten Tat, mein Gott. Hab Erbarmen mit mir in deiner großen und beständigen Liebe. Etwa um die gleiche Zeit sah ich, dass einige Männer aus Juda Frauen aus Aschdod, Ammon und Moab geheiratet hatten. Die Hälfte ihrer Kinder sprach die Sprache Aschdods und des jeweiligen anderen Volkes und beherrschte nicht einmal mehr die Sprache Judas. Ich stellte sie zur Rede und verfluchte sie. Einige von ihnen schlug ich und riss ihnen einen Teil ihrer Haare aus. Sie mussten mir vor Gott einen Eid schwören. Gebt nicht eure Töchter ihren Söhnen zur Frau und nehmt euch keine ihrer Töchter zur Frau für euch und eure Söhne. Denn hat nicht wegen solcher Frauen König Salomo von Israel gesündigt? Fragte ich. Es gab unter den vielen Völkern keinen anderen König wie ihn, und Gott liebte ihn und machte ihn zum König über ganz Israel. Doch selbst ihn verleiteten seine ausländischen Frauen zur Sünde. Und von euch hört man, dass ihr ein so großes Unrecht begeht und Gott untreu werdet, indem ihr ausländische Frauen heiratet. Einer von den Söhnen Jojadas, des Sohnes von Hohenpriester Eliaschib, hatte eine Tochter des Horonitas Sanballat geheiratet. Ihn verbannte ich aus meiner Umgebung.
Erinnere dich an sie, mein Gott, denn sie haben das Priestertum und den Bund der Priesterschaft und Leviten verunreinigt. Auf diese Weise tilgte ich bei ihnen alles Ausländische aus, setzte die Priester und Leviten wieder in ihren Dienst ein und wies ihnen ihre Aufgaben zu. Außerdem regelte ich die Holzlieferungen zu den festgelegten Zeiten und die Abgabe der ersten Ernteerträge. Gedenke meiner zu meinem Besten, mein Gott. Wir lesen aus der Übersetzung das Buch aus dem 1. Korintherbrief, Kapitel 11, die Verse 1 bis 16. Der Weg der Nachfolge. Nehmt mich als Vorbild, so wie ich den Messias zum Vorbild habe. Ich spreche euch meine Anerkennung aus, weil ihr euch in allen Angelegenheiten an das erinnert, was ich gesagt habe, und an den von mir an euch verbindlich weitergegebenen Lebensregeln festhaltet. Ich möchte auch, dass ihr dies wisst. Der Messias ist Haupt und Ursprung von jedem Mann, und der Ursprung der Frau ist der Mann, der Ursprung des Messias aber ist Gott selbst. Es wird gesagt, jeder Mann, der öffentlich betet oder prophetische Worte spricht und dabei seinen Kopf verhüllt, bringt damit Schande über seinen Kopf. Und jede Frau, die öffentlich betet oder prophetische Worte spricht, ohne dabei ihren Kopf eigens zu bedecken, bringt damit Schande über ihren Kopf. Ja, das ist eigentlich genauso, als hätte sie den Kopf rasiert. Wenn sich eine Frau nicht den Kopf bedeckt, dann kann sie sich ja auch gleich noch die Haare abschneiden. Wenn es aber so ist, dass es eine Schmach für eine Frau bedeutet, dass ihre Haare abgeschnitten sind, dann soll sie sich den Kopf bedecken. Nach dieser Auffassung soll ein Mann seinen Kopf nicht mit einer Bedeckung versehen, denn er ist ja ein Bild Gottes und spiegelt seine Herrlichkeit wider. Und die Frau wiederum stellt die Herrlichkeit des Mannes dar. Denn, so lautet diese Auffassung, schließlich stammt der Mann nicht von der Frau ab, sondern die Frau vom Mann. Und ebenso wurde auch der Mann ja nicht wegen der Frau geschaffen, sondern die Frau um des Mannes willen. Deshalb ist es erforderlich, dass die Frau auf ihren Kopf ein Zeichen ihrer Vollmacht hat, und zwar wegen der Himmelsengel. Doch trotz all dieser Gedanken ist doch das eine unübersehbare Tatsache. Weder ist die Frau ohne den Mann etwas, noch ist der Mann ohne die Frau etwas. Ja, das ist so im Kraftbereich von Jesus, dem Herrn. Man kann also sagen, genauso wie die Frau vom Mann her stammt, so ist der Mann auch durch die Frau geschaffen, und schließlich kommt doch alles in Wirklichkeit von Gott. Beurteilt das doch einfach im Gespräch miteinander. Gehört es sich, dass eine Frau zu Gott betet, ohne ihren Kopf zu bedecken? Oder stimmt diese Ansicht? Die Natur selbst lehrt euch, dass es für einen Mann unehrenhaft ist, wenn er langes Haar hat? Und trifft diese Auffassung zu? Wenn eine Frau ihre Haare lang wachsen lässt, dann ist es für sie eine Ehre? Ja, das stimmt, das lange Haar ist ihr ja schon anstelle eines Schleiers gegeben. Wenn aber jemand vorhat, wegen dieser Dinge einen Streit anzufangen, dann müssen wir sagen, wir haben solche Auffassungen nicht und genauso wenig finden sie sich in den übrigen Gemeinden Gottes. Aus der Übersetzung das Buch lesen wir aus Psalm 35, die Verse 1 bis 17. Ein Gebet um Rettung. Von David. Kämpfe doch, Herr, gegen die, die gegen mich kämpfen. Bekriege doch die, die mich bekriegen. Ergreife Schild und Rüstung. Erhebe dich doch, um mir zu helfen. Nimm den Speer in die Hand und versperre meinen Verfolgern den Weg. Sprich zu meiner Seele, ich selbst komme dir zu Hilfe. Verstört dastehen und zunichte werden sollen alle, die mir das Leben nehmen wollen, zurückweichen und sich schämen, die, die Böses gegen mich planen. Lass sie sein wie leere Hülsen im Wind, ja, der Bote des Herrn treibe sie fort. Ihr Weg möge dunkel und beschwerlich sein, ja, möge der Bote des Herrn sie verfolgen. Denn ohne Grund haben sie eine Grube gegraben, ja, ein Fangnetz heimlich gelegt, um meine Seele darin einzufangen. Möge das Verderben über ihn kommen, ohne dass er es ahnt. Das Fangnetz, das er ausgelegt hat, soll ihn selbst fangen. Ja, ins Verderben soll er stürzen. Doch meine Seele soll jubeln über den Herrn, soll sich freuen über seine Rettung. Mein ganzer Mensch soll sagen, Herr, wer ist wie du?
Du rettest den Elenden vor dem, der ihm zu stark ist, den Armen und Unterdrückten vor dem, der ihn ausraubt. Gewalttätige Zeugen treten auf. Das, was ich nicht wissen kann, fragen sie mich. Für Gutes zahlen sie mir Böses heim. Ganz vereinsamt stehe ich da. Doch ich ging in Sack und Asche, als sie krank waren. Mit Fasten quälte ich mich selbst. Ach, dass mein Gebet mir selbst zugute käme. Wie einen engen Freund, wie einen Bruder habe ich ihn angesehen, wie einer, der um seine Mutter trauert, so habe ich mich gebeugt und getrauert. Doch als ich stolperte, freuten sie sich. Die Schläger rotteten sich zusammen gegen mich, doch ich habe es nicht gemerkt. Sie reißen an mir und hören nicht mehr auf. Gottesverächter sind sie, wie Spötter beim Fest, so fletschen sie ihre Zähne gegen mich. Herr, wie lange willst du nur zuschauen? Bewahre mich vor ihren Angriffen, rette mein Leben vor diesen wilden Löwen. Und aus der Übersetzung Neues Leben lesen wir noch Aussprüche 21, die Verse 17 bis 18. Wer das Vergnügen liebt, wird arm, durch Wein und Verschwendung wird keiner reich. Die Gottlosen werden bestraft, damit die Gottesfürchtigen gerettet werden, und die schlechten Menschen leiden für die Aufrichtigen.

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1: Die meisten Deutschen lieben es, Geburtstag zu feiern. Und das, obwohl Geburtstage keine wirklichen Erinnerungstage sind, schließlich weiß man ja nur aus Erzählungen der Älteren, was wirklich am Tag der eigenen Geburt geschehen war. Außerdem kennt auch heute ein Viertel der Menschheit den wirklichen Tag ihrer Geburt nicht. Damit leben die Betroffenen zumeist sehr gut. Falls man einen Pass braucht, wird dort einfach ein beliebiges, fiktives Datum eingetragen. Ab einem bestimmten Alter feiern Menschen zwar noch immer gerne Geburtstag als willkommenen Anlass, um mit den Freunden und der Familie zusammen zu feiern, eigentlich aber wollen sie nicht wirklich an ihr Lebensalter und damit an den unaufhaltsam näherrückenden Tod erinnert werden. Zeugen Jehovas kritisieren Geburtstagsfeier, weil sie nicht positiv in der Bibel erwähnt werden. Tatsächlich beschreiben die einzigen beiden Stellen, an denen in der Bibel über Geburtstage gesprochen wird, ausschweifende Feste gottloser Herrscher. Der Pharao ließ anlässlich seines Geburtstags seinen Mundschenk begnadigen und einen Bäcker hinrichten, wird im Alten Testament berichtet. 1. Mose 40, Vers 20. Bei seinem Geburtstagsfest betrank sich der neutestamentliche König Herodes und stimmte leichtfertig der Enthauptung Johannes des Täufers zu. Matthäus 14, Vers 6. Und stieß nicht auch Hiob während eines Geburtstagsfests ein schweres Unglück zu, argumentierte man früher unter Christen. Alle seine Söhne starben, als die Festgesellschaft unter einem einstürzenden Dach eines Hauses begraben wurde. Zitat: Ausgelöscht sei der Tag, an dem ich geboren bin, und die Nacht, da ich sprach, ein Knabe kam zur Welt. Hiob 3, Verse 1 und folgende, heißt es dazu im Alten Testament. Allerdings gibt es in der Bibel auch keine direkte Kritik oder gar ein Verbot von Geburtstagsfeiern. Für die Normalbevölkerung waren diese Feste zu biblischen Zeiten weitgehend unbekannt. Viele Menschen kannten nicht einmal ihr Geburtsdatum, weil man das damals für nicht so wichtig ansah. Schon gar nicht betrachteten sich die meisten Menschen als so erinnerungswürdig, dass sie zumindest einmal im Jahr sich selbst feiern wollten. In Griechenland traf man sich einmal im Monat mit allen, die am gleichen Tag geboren waren, um sich gemeinsam zu betrinken. Auch die alten Römer liebten rauschende Feste. So wundert es kaum, dass insbesondere unter den Reichen auch der Geburtstag gebührend gefeiert wurde. Weil viele den genauen Tag ihrer Geburt aber nicht kannten, wählten sie irgendein passendes Datum, um mit ihren Freunden Wein und Kuchen zu genießen, Gedichte vorzutragen und Geschenke auszutauschen. Natürlich wurde bei dieser Gelegenheit auch dem Schutzgott der jeweiligen Person ein Opfer dargebracht, um sie günstig zu stimmen und das Geburtstagskind auch im kommenden Jahr zu segnen. Irgendwie wurde nicht so sehr der Mensch gefeiert, sondern der betreffende Gott, den man hinter dem Geburtstagskind vermutete. Vor allem aber wurden von den Römern die Jahrestage der Götter ausgiebig gefeiert. In späteren Jahren auch die Geburtstage der Kaiser, die man ja als lebende Götter verehrte. An dieser Stelle weigerten sich die Christen mitzumachen, da es für sie nur einen Gott gab, den man ehren und feiern durfte. Das wiederum nahmen ihnen viele Römer übel, weil sie eine solche Weigerung als destruktive Ablehnung des Staates interpretierten. Die Christen der Spätantike hielten insgesamt nicht so viel von Geburtstagsfeiern. Aus ihrer Sicht wurden damit Menschen und fremde Götter illegitim in den Mittelpunkt gerückt. Außerdem betrachteten sie das Leben, in dem sie oftmals schwer verfolgt wurden, als Zeit des Leidens und der Gefährdung durch die Sünde. Vielmehr begingen sie deshalb die Todestage feierlich, insbesondere die der Märtyrer für den Glauben an Jesus Christus. Den Todestag betrachtete man als Befreiung aus dem irdischen und als Eingang in das himmlische Leben. Das empfand man als viel bedeutenderen Grund zum Feiern als das Geborenwerden in eine von Sünde gekennzeichnete Welt. Weil aber auch viele Christen durchaus gerne Geburtstag feierten, begnügten sich manche Prediger mit einem Aufruf zum Maßhalten. Wenigstens sollten die Gläubigen nicht zu viel trinken und keiner sexuellen Ausschweifung nachgehen. Ab dem 4. Jahrhundert feierten Christen dann allerdings vollkommen legitim das Christfest, die Geburt Jesu. Jesus betrachtete man in den nächsten 1000 Jahren als den einzig irdisch Geborenen, den man mit gutem Gewissen so umfassend ehren und feiern konnte. Schließlich ging es darum, Gott und nicht den Menschen in den Mittelpunkt zu stellen. Im gesamten Mittelalter feierte man höchstens die geistlichen und weltlichen Herren, vor allem natürlich Gott und seinen Sohn Jesus Christus. An die Geburt und das Leben wichtiger Menschen sollte und wollte man sich gerne erinnern. Dabei wurde ehrlich oder mit sanftem Druck ein Loblied auf die eigenen Herren gesungen, die meistens eifersüchtig darauf achteten, dass ihnen kein anderer vorgezogen wurde. Hierbei ging es um die Sache der Ehre, die in früheren Jahrhunderten sowieso weit wichtiger war als heutzutage. Die Feier des eigenen Geburtstags ist eigentlich ein Ergebnis der europäischen Aufklärung. Erst zu dieser Zeit begann man in allen Schichten der Gesellschaft seinen eigenen Geburtstag zu feiern, vor allem in Deutschland. Durch deutsche Auswanderer verbreitete sich Geburtstagsfeiern weltweit und mit ihnen beliebte Bräuche, wie das Singen von Geburtstagsliedern, Geschenke oder das Ausblasen der Geburtstagskerzen. In der Neuzeit führte der Staat genaue Geburtsregister ein. Nicht so sehr, um später einen Anlass zum Feiern zu haben, sondern um die Steuer korrekt einzutreiben und die jungen Männer rechtzeitig zum Militär zwingen zu können. In protestantischen Regionen, die den Individualismus deutlich stärker betonten, wurden Geburtstage ab dem 17. Jahrhundert verbreitet gefeiert. Katholiken hingegen, die immer noch stärker auf Gott verweisen wollten, begingen eher den Namenstag und ehrten damit den Heiligen, nachdem sie benannt worden waren. Zur weiteren Popularisierung des Geburtstagsfests trug ab dem 18. Jahrhundert die zunehmende Höherbewertung der Kindheit bei. Geburtstagsfeiern wurden zum typischen Kinderfest. Im 19. und 20. Jahrhundert trat Gott im Bewusstsein vieler Menschen immer weiter in den Hintergrund. Zunehmend stellte der Mensch sich selbst in den Mittelpunkt und damit natürlich auch seinen Geburtstag. Christen stehen heute irgendwie zwiespältig zum Geburtstag. Verboten ist er ihnen nicht. Trotzdem können sie auch nicht einfach bedenkenlos mitmachen, wenn Menschen sich selbst feiern. Vielleicht ist der Geburtstag aber doch ein guter Anlass zurückzuschauen und auch die Zukunft zu bedenken. Man muss sich ja am Geburtstag nicht in den Mittelpunkt spielen. Ein Christ könnte sich an diesem Datum daran erinnern, dass alles, was er ist und kann, letztendlich von Gott stammt. Er hat im vergangenen Jahr geholfen, beschenkt und die geistliche Perspektive erweitert. Hier gibt es gleich mehrere Gründe, Gott Danke zu sagen. Im Blick auf das nächste Lebensjahr weiß der Christ, dass Gott die Zukunft kennt und bestimmt. So ist es durchaus angeraten, die kommenden Monate mit ihm zu bedenken und zu planen. Ganz sicher soll der Geburtstag nicht dazu beitragen, den Blick noch mehr auf sich selbst und die eigene irdische Gegenwart zu lenken. Wenn man sich dafür entscheidet, kann der Geburtstag aber eben durchaus auch eine Feier im Hinblick auf Gott sein.

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1: Liebe Hörer, wir wollen Sie InfoG ganz herzlich begrüßen. Am Mikrofon begleiten Sie Tabea Wardein, Wilfried Schulte und Marc Thorsten Wardein. Christian Augustin hat mit 5 Jahren schon Akkordeon gelernt. 5 Jahre war er dann bei den Wiener Sängerknaben. Heute ist er Musiker und Songwriter. Christian Augustin hat mehrere christliche Alben veröffentlicht. Wie kam er zu den Wiener Sängerknaben?
2: Ja, das ist damals so gelaufen. Ich war ja sehr bald schon musiklernend mit Akkordeon und dann in der Volksschule hat die Lehrerin also festgestellt, dass ich irgendwie gut singen kann. Und die Volksschulen haben damals Aussendungen bekommen, man möge gesangsbegabte Kinder zum Vorsingen schicken. Das ist in den Bundesländern passiert, also in meinem Fall in Linz, im Betrinum. Ja, da bin ich hingefahren, habe vorgesungen und die haben gesagt, das passt.

0: Christian Augustin hat mit 15 Jahren schon Akkordeon gelernt. 5 Jahre lang war er dann bei den Wiener Sängerknaben. Heute ist er Musiker und Songwriter. Christian Augustin hat mehrere christliche Alben veröffentlicht. Wie wurde er bei den Wiener Sängerknaben aufgenommen?
1: Also recht einfach. Die Eltern waren nicht begeistert, weil immerhin ist es sehr bald. Also ich war gerade halt 9 Jahre, ich glaube zum Zeitpunkt der Aufnahme sogar nur 8. Und für Eltern da ein Kind nach Wien zu geben, das ist von Linz dann trotzdem 2-3 Stunden weg, ist schwer, ganz schwer. Und scheinbar, ich kann mich an das selber nicht erinnern, habe ich recht einen starken Willen gehabt und habe immer gesagt, ich möchte es aber unbedingt. Ja, dann habe ich dürfen. Wir waren relativ viel auf Tournee, vorwiegend USA und schon wirklich lang unterwegs immer, weil das die Privatschule ja der Sängerknaben so konzipiert ist, dass längere Tourneen möglich sind. Also genau. Absolut, also wirklich schöne Zeit.
0: Nach der Musik spricht Christian Augustin mehr über seinen Dienst als Musiker und sein Leben.

0: Christian Augustin hat mit 5 Jahren schon Akkordeon gelernt. 5 Jahre war er dann bei den Wiener Sängerknaben. Heute ist er Musiker und Songwriter. Richtig. Christian Augustin hat mehrere christliche Alben veröffentlicht. Er ist auch Musiklehrer.
1: Ja, ich unterrichte in einer polytechnischen Schule. Das ist dieser Vorbereitungslehrgang, bevor es dann in den meisten Fällen zur Lehre geht, wo man halt sehr stark fachlich orientiert ist. Das sind kleine Schulen, in denen man meistens relativ viele Fächer unterrichten darf, sage ich, weil ich als Abwechslung sehe. Aktuell ist es in erster Linie der ganze Fachbereich Metall, also die ganze Metallausbildung in der Werkstatt, aber Fachkunde und Naturwissenschaft und Deutsch.
0: In der nächsten Sendung setzen wir das Interview mit Christian Augustin fort. Er ist Musiker und Songwriter. Sie erreichen ihn mit der Telefonnummer 0043 699 140 006 91 und die Internetseite www.augemusik.at. 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

0: Wilfried Schulte spricht heute über den Segen aus Problemen.
1: Manchmal ist es doch wirklich frustrierend, mit welchen Problemen man sich im Leben auseinanderzusetzen hat. Der Ärger bei der Arbeit, der Ärger zu Hause und letztendlich auch der Ärger mit sich selbst. Immer wieder stößt man an seine eigenen Grenzen, kommt in Situationen hinein, die nicht befriedigend sind und ärgert sich über Dinge, die man scheinbar doch nicht ändern kann. Ich las vor einiger Zeit die Beschreibung der Glaubenshelden, wie sie im Hebräerbrief im Neuen Testament aufgeführt sind. Dort wird aufgezählt, was sie alles vollbracht haben. Am Ende steht ein kleiner Satz: Sie waren schwach und wurden stark. Die Glaubenshelden der Bibel waren schwache Menschen. Menschen mit manchen Problemen und manchem Ärger. Aber durch die Kämpfe und Herausforderungen des Alltags, die sie mit Gott bewältigt haben, wurden sie stark. Vielleicht können sie ihre Nöte und Sorgen und Herausforderungen, ihre Kämpfe, die sie heute zu bestreiten haben, auch in diesem Lichte sehen. Da, wo sie sich Gott anvertrauen, tragen all diese Herausforderungen des Lebens dazu bei, dass sie gestärkt werden. Danken Sie Gott für die Probleme, die Sie heute haben. Sie wissen nicht, welchen Segen Sie ihnen bringen können.
2: Liebe Hörer, Christian Augustin sprach heute über seinen musikalischen Dienst und sein Leben. In der nächsten Sendung setzen wir das Interview fort. Falls Sie Fragen oder Anregungen haben, können Sie uns anrufen oder schreiben. Die Angaben folgen mit der
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1: 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Ich wünsche Ihnen noch Gottes Segen.

Mein Nachbar ist so ein richtiger Angeber. Ständig protzt er mit seinem schicken Jaguar und wo er schon überall in der Welt gewesen ist. Nein, so bin ich nicht. Bei mir zählen allein die inneren Werte. Anstand, Bildung, Toleranz. Natürlich spende ich auch regelmäßig für wohltätige Zwecke und lasse mich sogar ab und zu in der Kirche blicken. Wer ist hochmütig und wer demütig? Was bedeutet überhaupt dieses altmodische Wort Demut? Sollte man das nicht schon längst aus dem Wörterbuch gestrichen haben? Im Fall dieser beiden Nachbarn scheint die Sache klar zu sein. Natürlich ist Angeber A, der Nachbar, der Hochmütige. Der bescheidene B dagegen der Demütige. Aber Irrtum würde hier Jesus Christus energisch widersprechen. Beide Nachbarn sind hochmütig. Denn ein Mensch, der sich ausschließlich auf sich selbst verlässt, sei es auf seinen Wohlstand, sei es auf seine noch so lobenswerte Moral, ist in Gottes Augen verloren. Denn jeder noch so schicke Flitzer wird einmal zu Schrott und auch Bildung und Moral sind keine Eintrittskarten zum Himmel. Allein wer sich in seinem Leben und Sterben ganz und gar auf Jesus Christus verlässt, auf seine Worte und Taten, auf seine rettende Zusage, dir sind alle deine Sünden vergeben. Der ist wirklich demütig. Der gehört wirklich zu ihm. Gott widersteht den Hochmütigen, aber den Demütigen gibt er Gnade. Aus dem 1. Petrusbrief in Kapitel 5, Vers 5. Das waren Gedanken zum Wochenspruch für den 11. Sonntag nach Trinitatis, geschrieben von Angelika Krieser, gesprochen von Petra Schmid. Für das Lied danken wir dem Jugendchor Tarmstedt.

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1: Herzlich willkommen zu einer weiteren Ausgabe der Sendereihe Durch die Bibel. Weiter geht es hier mit der Betrachtung des zweiten Buchs der Chronik. In dessen erster Hälfte wird die Zeit Salomos behandelt. Diesem König ließ Gott vieles gelingen. In der Summe wohl mehr als jedem anderen seiner Nachkommen. Dazu zählt, dass Salomo den Bau des Tempels in Jerusalem in Angriff nahm. Aber noch so manches andere ließ ihn zu einem legendären Herrscher aufsteigen, dessen Machtfülle im damaligen Orient seinesgleichen suchte. Man könnte es auch so ausdrücken, Salomo hat sich einen Namen unter den Königen gemacht. Der Bau des prächtigen Tempels hat dazu lediglich als ein Detail beigetragen. Was sonst von ihm zu sagen ist, das wird konkret im zweiten Buch der Chronik in den Kapiteln 7 bis 9. Zuletzt war von den Zusagen Gottes die Rede, die er gegenüber Salomo gemacht hat. Zusagen, die besonders dem Tempel und dem Volk Gottes galten. Im 7. Kapitel des 2. Buchs der Chronik spricht Gott in Vers 14 unter anderem von 6 Punkten, die uns bis heute etwas zu sagen haben. Da spricht Gott von seinem Volk, eine Aussage, die auf die heutige Gemeinde gedeutet werden kann. Er fordert zur Demut auf und dazu, dass man bete und Gott suche. Außerdem geht es darum, sich von den bösen Werken zu bekehren. Wer dies alles tut, dem verspricht Gott, ganz Ohr zu sein. Gott will hören, was wir ihm sagen. Und wenn wir diesen 14. Vers in unsere heutige Situation hineinsprechen lassen, dann müssen wir den 15. Vers ebenfalls mitnehmen. Dort heißt es: So sollen nun meine Augen offen sein und meine Ohren aufmerksam auf das Gebet an dieser Stätte. Wer diesem bestimmten Befehl folgen will, dem empfehle ich, in das nächste Flugzeug nach Jerusalem zu steigen, um zum Tempelbereich zu gelangen. Wer das tut, wird entdecken, dass der Tempel nicht mehr dort steht. Die Omar-Moschee steht heute dort. Wenn Sie aber heute diesem Befehl folgen wollen, dann müssen Sie ganz gewiss nach Jerusalem gehen, denn nur dort ist diese Stätte. Ich verstehe einfach nicht, warum Menschen einen Vers der Heiligen Schrift aus seinem Kontext herauslösen und diesen dann für sich in Anspruch nehmen. Das war nie so vorgesehen. Dieses Versprechen in Vers 15 wurde dem Volk Israel zur Einweihung des Tempels gegeben. Auch wenn dabei eine Anwendung liegen könnte für uns heute, so ist es besser, wenn wir uns gleich an das Neue Testament wenden, wo wir Gottes Versprechen finden, die uns direkt betreffen. Vers 16. So habe ich nun dies Haus erwählt und geheiligt, dass mein Name dort sein soll, ewiglich, und meine Augen und mein Herz sollen dort sein, alle Zeit. Eine Woche lang habe ich in einem Hotel gewohnt, von dem aus man den Tempelbereich überschaut. Am Morgen bin ich zum Fenster gegangen und habe diesen Tempelbereich mir angesehen. Ich dachte dabei, ich sehe auf den Ort, den Gott auch betrachtet. Dieser Ort ist ihm offenbar sehr wichtig. Weiter mit Vers 17 und 18. Und wenn du vor mir wandelst, wie dein Vater David gewandelt ist, da du alles tust, was ich dich heiße, und meine Gebote und Rechte hältst, so will ich den Thron deines Königtums bestätigen, wie ich mit deinem Vater David einen Bund geschlossen habe und gesagt, es soll dir nicht fehlen an einem Mann, der über Israel Herr sei. Gott hat hier versprochen, dass für die Nachkommen Davids keine Zeit existiert, in denen es nicht einen Herrscher aus ihren Reihen geben wird. Heute gibt es aber keinen Herrscher, der seinen Stammbaum auf David zurückverfolgen kann. Doch es gibt den einen, der zur Rechten Gottes sitzt, und der ist ein Nachkomme Davids. Ihm zu Ehren wurde einst gesagt: Setze dich zu meiner Rechten, bis ich deine Feinde zum Schemel deiner Füße mache. Psalm 110. Ich lese weiter in Vers 19. Werdet ihr aber euch abkehren und meine Rechte und Gebote, die ich euch vorgelegt habe, verlassen und hingehen und anderen Göttern dienen und sie anbeten, so werde ich Israel ausreißen aus meinem Lande, das ich ihnen gegeben habe. Und dies Haus, das ich meinem Namen geheiligt habe, werde ich von meinem Angesicht verwerfen und werde es zum Hohn machen und zum Spott unter allen Völkern. 2. Chronik 7, Vers 19 und 20. Dieser Ort ist tatsächlich verspottet worden. Heute ist er für Christen kein heiliger Ort mehr. Die Omar-Moschee steht dort. In Vers 21 heißt es: Und vor diesem Hause, das so hoch erhoben wurde, werden sich entsetzen alle, die vorübergehen, und sagen: Warum ist der Herr mit diesem Lande und mit diesem Hause so verfahren? An diesem Ort, wo heute die Omar-Moschee steht, stand ich mit einigen Menschen und habe über den Tempelbereich geblickt. Einer der Anwesenden stellte die Frage, die in diesem Vers gestellt wird. Dies ist der Ort, an dem das Haus Gottes stehen sollte, und seht es euch heute an, hier gibt es genauso viel Heidentum wie sonst auch auf der Erde. Man sollte doch meinen, Gott würde so etwas auf seinem Grund und Boden nicht erlauben. Nun, Gott hat gesagt, dass genau dies geschehen wird. Vers 22. Und man wird sagen, weil sie den Herrn, den Gott ihrer Väter, verlassen haben, der sie aus Ägyptenland geführt hat, und sie sich an andere Götter gehängt und sie angebetet und ihnen gedient haben, darum hat er all dies Unheil über sie gebracht. Ich habe damals dieser Person gesagt, die meinte, Gott würde auf seinem Gelände so etwas nicht zulassen, dass das Wort Gottes ganz eindeutig sagt, dies würde deswegen geschehen, weil das Volk Israel Gott verlassen hat. Ich konnte also zeigen, dass Gott seinem Wort treu geblieben ist. In den nun folgenden Kapiteln 8 und 9 lautet das Thema Salomos Leistungen und sein Ruhm. Diese nächsten zwei Kapitel berichten etwas von den Erfahrungen und der Arbeit Salomos sowie von seinen Aussagen zu anderen Gebieten. Dieser Mann ist zu einem sehr energischen Herrscher geworden. Er bemühte sich, alle Pläne, Ziele und Versprechen Davids auszuführen. Es heißt im 8. Kapitel in Vers 1, und nach 20 Jahren, in denen Salomo des Herrn Haus und sein Haus gebaut hatte. Der Bau des Tempels war tatsächlich ein lang andauerndes Projekt. Die Hälfte von Salomos Regierungszeit verging unter dem Bau des Tempels. Denn dieser war Gott besonders wichtig. Weiter mit den Versen 2 und 3. Er hatte auch die Städte, die Hiram Salomo gegeben hatte, ausgebaut und ließ die Israeliten darin wohnen. Da zog Salomo gegen Hamat-Zoba und eroberte es. Dies ist der einzige Krieg, der während der Regierungszeit Salomos erwähnt wird, und es scheint kein besonders bedeutsamer gewesen zu sein. Und dann wird noch weiteres über Salomo berichtet in den Versen 4 bis 8. Er baute Tadmor in der Wüste aus und alle Städte mit Kornspeichern, die er in Hamat angelegt hatte. Auch das obere und untere Bet-Horon, dass sie feste Städte wurden mit Mauern, Toren und Riegeln. Dazu Baalat und alle Städte mit Kornspeichern, die Salomo hatte, und alle Wagen- und Reiterstädte und alles, was Salomo in Jerusalem und auf dem Libanon und im ganzen Lande seiner Herrschaft zu bauen wünschte. Alles Volk, das noch übrig war von den Hethitern, Amoritern, Perisitern, Hivitern und Jebusitern, die nicht zu Israel gehörten, ihre Nachkommen, die im Lande übrig geblieben waren, die Israel nicht vertilgt hatte, machte Salomo zu Fronarbeitern, bis auf diesen Tag. 2. Chronik 8, Vers 4 bis 8. Dann heißt es in Vers 9 noch, aber von den Israeliten machte Salomo keinen zum Knecht für sein Werk, sondern sie waren Kriegsleute, seine Obersten und Ritter und Hauptleute über seine Wagen und Reiter. Salomo hat seine eigenen Leute in die Armee geholt und sie zu Führern gemacht. Die geringeren Arbeiten wurden von den Nachkommen der Stämme Kanaans ausgeführt, die früher einmal das Land besessen hatten. Vers 10. Und es waren 250 oberste Amtleute des Königs Salomo, die über die Leute geboten. Dies ist eine Sache, die Salomo eingeführt hat, die später große Probleme bereiten sollte. Gott hat dies hier notiert, aber nicht kommentiert oder gar abgesegnet. Weiter mit Vers 11. Und Salomo führte die Tochter des Pharao herauf aus der Stadt Davids in das Haus, das er für sie gebaut hatte. Denn er sprach, eine Frau soll mir nicht wohnen im Hause Davids, des Königs von Israel, denn es ist geheiligt, weil die Lade des Herrn hineingekommen ist. Dies ist eine interessant zu nennende Entscheidung, die Salomo mit Blick auf seine Frau, der Tochter des Pharaos, getroffen hat. Er baute ihr einen Palast, der außerhalb der Stadt Davids lag. Eine der Erklärungen, die man dazu heute in Israel zu hören bekommt, ist, dass Salomo all diese verschiedenen Frauen wegen politischer Vorteile geheiratet hat. Der eigene Schwiegervater wird so schnell keinen Krieg gegen den Schwiegersohn führen. Dies war also eine der Methoden, mit denen Salomo seinem Land Frieden geschenkt hat. Kein Herrscher würde gegen ein Land kämpfen, in dem die eigene Tochter Königin ist. Ich weiß nicht, ob diese Erklärung für Salomos viele Frauen wahr ist oder nicht. Ich denke, dass sie teilweise wahr sein kann. Auf alle Fälle handelte er aber damit gegen Gottes Gebot. Der Rest des 8. Kapitels berichtet noch mehr über den Tempel, über Salomos Feste und dass er die Priester und Leviten genauso in ihre Ordnungen aufteilte, wie David es vorgesehen hatte. Ich lese ab Vers 12. Von da an opferte Salomo dem Herrn Brandopfer auf dem Altar des Herrn, den er gebaut hatte, vor der Vorhalle, wie es vorgeschrieben war im Gesetz des Mose, zu opfern an jedem Tag, an den Sabbaten, Neumonden und Festen des Jahres dreimal, nämlich am Fest der ungesäuerten Brote, am Wochenfest und am Laubhüttenfest. Und er bestellte die Ordnungen der Priester zu ihrem Amt, wie es sein Vater David bestimmt hatte, und die Leviten zu ihrem Dienst, dass sie lobten und dienten vor den Priestern, wie es jeder Tag erforderte, und die Torhüter nach ihren Ordnungen, jede an ihrem Tor. Denn so hatte es David, der Mann Gottes, befohlen. Und man wich in keiner Hinsicht vom Gebot des Königs über die Priester und Leviten, auch nicht bei den Schätzen. So wurde alles Werk Salomos ausgeführt, von dem Tage an, dass des Herrn Haus gegründet wurde, bis er das Haus des Herrn ganz vollendet hatte. Zu der Zeit zog Salomo nach Ezion-Geber und nach Elat am Ufer des Meeres im Lande Edom. Und Hiram sandte ihm durch seine Leute Schiffe und auch Leute, die des Meeres kundig waren. Und sie fuhren mit den Leuten Salomos nach Ophir und holten von da 450 Zentner Gold und brachten's dem König Salomo. 2. Chronik 8, Vers 12 bis 18. Wenn wir zum 9. Kapitel kommen, werden wir entdecken, dass dies das letzte Kapitel ist, das von Salomo handelt. Wir haben bereits erfahren, dass Salomos größte Leistung im Bau des Tempels zu sehen ist. Was sonst ist aus Salomos Leben für Gott noch wichtig, dass er ein weiteres Mal auf seine Person eingeht? Es ist nach meiner Einschätzung sehr wertvoll zu erkennen, dass Salomo etwas schaffte, von dem Gott wollte, dass es die Israeliten beständig tun. Er wollte, dass sie der Welt ein Zeugnis sind. Hier wird uns berichtet, wie sie dies durch Salomo geschafft haben. Das Volk Israel sollte allerdings auf andere Art und Weise Zeugnis sein als die christliche Gemeinde heute. Das Volk Israel hatte nach innen, in seine Mitte zu blicken. Die heutige Gemeinde blickt nach außen. Israel sollte nach Jerusalem zum Tempel gehen und die Welt dorthin zum Gottesdienst einladen. Die Gemeinde beginnt dann in Jerusalem und geht bis an die Enden der Welt. Mit anderen Worten, die Gemeinde soll das Evangelium in die Welt tragen, während das Volk Israel die Welt eingeladen hat, um mit ihnen die Offenbarung Gottes im Tempel zu teilen. Das Volk Israel sollte in einer polytheistischen Welt mit vielen Göttern ein Zeugnis für den einzig lebendigen und wahren Gott sein. In einer atheistischen Welt sollen heute einzelne Menschen in der Gemeinde vor allen Nationen ein Hinweis sein für einen auferstandenen lebendigen Erlöser. Das Volk Israel hatte sein von Gott gegebenes Ziel damals schon zu einem Teil erfüllt. Eine große Anzahl von Nichtjuden kam nach Jerusalem, um im Tempel Gottesdienst abzuhalten. Der Maßstab für den Erfolg der Kirchen muss die Anzahl der ethnischen Gruppen und Völker sein, denen das Evangelium heute zu bringen ist. Nun liegt es leider in der Natur aller, die zur Kirche gehört haben, die Bemühungen des Volkes Israel zu verachten, während sie gleichzeitig den Erfolg der Kirchen betont haben. Ständig konnte man vom Versagen Israels hören. Zur gleichen Zeit ist mit übertriebenen Berichten der Erfolg des Evangeliums in fernen Ländern angepriesen worden. Ich erinnere mich, dass wir nach dem Zweiten Weltkrieg von Erweckungsbewegungen in China und Deutschland hörten. Ich habe mich bei Betroffenen in beiden Ländern erkundigt, und man sagte mir, es hätte dort keine wirkliche Erweckung gegeben. Es ist für uns Amerikaner interessant, immer wieder von Erweckungen in Ländern zu hören, die weit weg sind. Auf der anderen Seite hat das Volk Israel einen noch größeren Erfolg verbuchen können, als uns heute bewusst sein mag. Wir neigen dazu, Israels Erfolg an seinem Versagen zu messen, am letzten Abfall der jüdischen Nation, der zu ihrer Gefangenschaft führte. Es gab aber auch eine Zeit, in der sie Gott nicht im Stich gelassen haben. Aus Jerusalem drang eine Botschaft zu den Völkern der Welt. Diese wurden von Jerusalem angezogen, wie von einem Magnet. Der Höhepunkt lag dabei in der Zeit von Salomos Herrschaft. Dann wurde das Zeugnis schlechter und der Verfall setzte auch bei Israel ein. Die Heilige Schrift gibt uns zwei getrennte Beispiele vom Einfluss, der während der Zeit Davids und Salomos auf Nichtjuden ausgeübt wurde. Ohne Zweifel wird es noch viele andere gegeben haben, von denen wir aber nichts wissen. Hiram, König von Tyros und Freund Davids, hat Gott kennengelernt. Er ließ kostbare Geschenke für den Tempel herstellen. Er stellte Material und Handwerker für den Tempel zur Verfügung. Wissen Sie noch, was er Salomo schrieb? Gelobt sei der Herr, der Gott Israels, der Himmel und Erde gemacht hat, dass er dem König David einen weisen, klugen und verständigen Sohn gegeben hat. 2. Chronik 2, Vers 11. Und Hiram war ein Nachkomme von Japhet. Ich möchte Sie bei der Gelegenheit daran erinnern, dass auch im Neuen Testament nur wenige Beispiele gegeben werden, die von den frühen Gemeinden bei ihren weltweiten missionarischen Einsätzen berichten. Da gibt es den Eunuchen aus Äthiopien, ebenfalls ein Nachkomme von Ham. Dann ist da Cornelius, der ein Sohn Japhets gewesen ist. Dann gibt es noch diesen Saul von Tarsus, der Sohn von Sem war. Nun kommt im zweiten Buch der Chronik eine besondere Person in den Blick, die Königin von Saba. Denn schon bald stellt sich hoher Besuch bei Salomo ein und der wird hier ausführlich beschrieben. Ihre Geschichte wird den Beweis liefern, dass Israel mit seinem Zeugnis für Gott das Ende der damals bekannten Welt erreicht hat. Diese Königin ist eine Vertreterin der Nachkommen von Ham. Ihre Geschichte wird uns im 9. Kapitel ab Vers 1 erzählt. Und als die Königin von Saba die Kunde von Salomo vernahm, kam sie mit einem sehr großen Gefolge nach Jerusalem, mit Kamelen, die viel Spezerei und Gold trugen, und Edelsteine, um Salomo mit Rätselfragen zu prüfen. Und als sie zu Salomo kam, redete sie mit ihm alles, was sie sich vorgenommen hatte. Und der König gab ihr Antwort auf alles, was sie fragte, und es war Salomo nichts verborgen, was er ihr nicht hätte sagen können. 2. Chronik 9, Vers 1 und 2. Das bedeutet doch, Salomo verriet ihr alle Geheimnisse des Königreiches. Er erzählte ihr, dass Gott ihm seine Weisheit gegeben hatte. Er sagte ihr, dass der Tempel auch ihr Zugang zu Gott sei, denn Gott hatte ihm ja gesagt, dass er seinem Volk hier begegnen würde. Weiter mit den Versen 3 und 4. Und als die Königin von Saba die Weisheit Salomos sah und das Haus, das er gebaut hatte, die Speisen für seinen Tisch, die Rangordnung seiner Großen, das Aufwarten seiner Diener und ihre Kleider, seine Mundschenken mit ihren Kleidern und seine Brandopfer, die er im Hause des Herrn darbrachte, da geriet sie vor Staunen außer sich. 2. Chronik 9, Vers 3 und 4. Im ersten Buch der Könige, Kapitel 10, Vers 24, wurde berichtet, und alle Welt begehrte, Salomo zu sehen, damit sie die Weisheit hörten, die ihm Gott in sein Herz gegeben hatte. Hier erfahren wir von nur einer dieser Begegnungen, die mit der Königin von Saba. Und die wollte Salomos Weisheit persönlich erfahren. Hieran können Sie erkennen, wie erfolgreich das Volk Israel war, der Welt ein Beispiel zu geben. Wenn von Brandopfern die Rede ist, die er im Hause des Herrn darbrachte, dann waren das eben Brandopfer, die er dargebracht hat. Auch ein solches Brandopfer spricht von Christus. Kein anderes Land der Welt hatte etwas, das als Sündopfer galt. Dies faszinierte auch die Königin von Saba. Diese Opfer deuten auf Christus hin. Bereits David hat viel von Christus gesagt und geschrieben. Ich vermute, auch Salomo hat die Königin nicht zurückziehen lassen, ohne ihr eine Erklärung über den einen zu geben, der kommen würde, um die Sünden der Menschen wegzunehmen. In Vers 5 und 6 heißt es dann, und sprach zum König, es ist wahr, was ich in meinem Lande von deinen Taten und von deiner Weisheit gehört habe. Ich aber wollte es nicht glauben, bis ich gekommen bin und es mit meinen Augen gesehen habe. Und siehe, nicht die Hälfte von deiner großen Weisheit hat man mir gesagt. Du bist größer, als die Kunde sagte, die ich vernommen habe. Diese Frau sagte, als ich hörte, was Gott getan hat, konnte ich es einfach nicht glauben. Sie hatte jedoch genug Glauben, als sie von Salomos Größe hörte, die lange, anstrengende Reise auf sich zu nehmen, um alles mit eigenen Augen zu sehen. Sie konnte nicht einfach zum Flughafen gehen, um ein Flugzeug zu nehmen und in ein paar Stunden dort zu sein. Wahrscheinlich musste sie einige Monate lang die heiße Wüste durchqueren. Sie hatte den langen, schweren Weg auf sich genommen, um etwas von der Weisheit dieses Mannes und über seine Begegnung mit Gott zu erfahren. Sie konnte es nicht glauben, bis sie es selber gesehen hatte. Hören Sie sich diese Frau mal an, Vers 7. Glücklich sind deine Männer und glücklich diese deine Großen, die alle Zeit vor dir stehen und deine Weisheit hören. Der Herr, dein Gott, sei gelobt, der dich lieb hat, dass er dich auf seinen Thron gesetzt hat zum König des Herrn, deines Gottes. Weil dein Gott Israel lieb hat, auf dass er es ewiglich bestehen lasse, darum hat er dich über sie zum König gesetzt, dass du Recht und Gerechtigkeit übest. 2. Chronik 9, Vers 7 und 8. Nun lobt also diese Frau Gott. Als unser Herr Jesus Christus von ihr sprach, sagte er, die Königin vom Süden wird auftreten beim jüngsten Gericht mit diesem Geschlecht und wird es verdammen. Denn sie kam vom Ende der Erde, um Salomos Weisheit zu hören. Matthäus 12, Vers 42. Es gibt ein Saba im Südwesten Arabiens und in Afrika. Da der Herr Jesus Christus gesagt hat, dass sie vom Ende der Erde kam, vermute ich, dass sie aus Afrika angereist war. Ihr Gefolge offenbarte den Reichtum und den Luxus des Orients. Alle die weisen Männer haben keinen so großartigen Eindruck hinterlassen wie diese Frau. Sie kam mit großem Pomp, der einem orientalischen Monarchen zustand. Anscheinend war sie noch am meisten vom Brandopfer beeindruckt. Dies war auch das deutlichste und perfekt auf Christus ausgerichtete Bild, das im Alten Testament gegeben wird. Wie erfolgreich ist das Volk Israel mit seinem Zeugnis für die Ungläubigen gewesen? Nun, diese Frau hat den lebendigen und wahren Gott erkennen können. Vielleicht kennen Sie den Satz, den unser Herr Jesus Christus zu einer Frau an einem Brunnen sagte. Glaube mir, Frau, es kommt die Zeit, dass ihr weder auf diesem Berge noch in Jerusalem den Vater anbeten werdet. Johannes 4, Vers 21. Zur Zeit Jesu stand dieser Tag kurz bevor. Die Zeit ist gekommen, damit wir heute das Evangelium bis an das Ende der Erde verbreiten können. Zur Zeit Salomos kam die Welt nach Jerusalem, um das Evangelium zu hören. Wir hören dann im Rest dieses 9. Kapitels vor allem von Salomos Reichtum. Die Verse 22 und 23 fassen die Geltung Salomos in der damaligen Welt folgendermaßen zusammen. So wurde der König Salomo größer an Reichtum und Weisheit als alle Könige auf Erden. Und alle Könige auf Erden begehrten, Salomo zu sehen, um seine Weisheit zu hören, die ihm Gott in sein Herz gegeben hatte. Salomo gab der Welt seiner Zeit ein Zeugnis über seinen Gott. Und sie brachten ihm jährlich ein jeder sein Geschenk, silberne und goldene Gefäße, Kleider, Waffen, Spezerei, Rosse und Maultiere. Und Salomo hatte 4000 Pferde und Wagen und 12000 Reiter. Und man legte sie in die Wagenstätte und zu dem König nach Jerusalem. 2. Chronik 9, Vers 24 bis 25. Hier wird uns allerdings ein Charakterfehler dieses Mannes vorgestellt. Nach dem mosaischen Gesetz war es den Königen verboten, sich Reichtümer an Pferden und Frauen anzueignen. Salomo aber vergrößerte die Zahl seiner Pferde und Frauen. Im Ort Megiddo sind die Ruinen der Ställe Salomos, die damals für seine Pferde bestimmt waren, noch heute sehr beeindruckend. Es gibt auch noch weitere Ställe an einigen anderen Orten. Er hat die Zahl seiner Pferde tatsächlich vermehrt. Und er war ein Herr über alle Könige vom Euphrat an bis zu dem Land der Philister und bis zu der Grenze Ägyptens. Und der König brachte es dahin, dass es in Jerusalem so viel Silber gab wie Steine und so viele Zedern wie Maulbeerbäume im Hügelland. Und man führte für Salomo Rosse ein aus Ägypten und aus allen Ländern. 2. Chronik 9, Vers 26 bis 28. Salomo war einer der großen Herrscher dieser Welt, so weiß das 2. Buch der Chronik zu berichten. Von da aus nimmt es noch ein Ereignis in den Blick, das für Israel einschneidende Folgen haben sollte: Salomos Tod. Was aber mehr von Salomo zu sagen ist, das Frühere und das Spätere, siehe, das steht geschrieben in der Geschichte des Propheten Nathan, sowie in den Prophezeiungen Ahias von Silo und in den Gesichten des Sehers Jedo gegen Jerobiam, den Sohn Nebats. Und Salomo regierte zu Jerusalem über ganz Israel 40 Jahre. Und Salomo legte sich zu seinen Vätern, und man begrub ihn in der Stadt Davids seines Vaters. Und sein Sohn Rehabiam wurde König an seiner Stadt. 2. Chronik 9, Vers 29 bis 31. Gott hatte sein Versprechen an Salomo erfüllt. Er schenkte ihm eine übernatürliche Weisheit, um die er gebeten hatte. Darüber hinaus gab er ihm Reichtümer und Ehre. Am Schluss des Berichts über Salomos Leben steht nicht mehr die Umsetzung von Davids Plänen. Statt vom Tempelbau ist die Rede

0: Es ist 7 Uhr.
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2: 17. August. Mein Becher fließt über. Nur Güte und Huld werden mir folgen alle Tage meines Lebens. Das sind Worte aus Psalm 23, die Verse 5 und 6. Und in Johannes 10, Vers 10 steht: Ich bin gekommen, damit sie Leben haben und es im Überfluss haben. Blütenreichtum. Beim Blumengießen kann ich eine Hummel in einer Hibiskusblüte beobachten. Die weiß-rote Blüte trägt in ihrer Mitte einen großen Stempel voll weißen Blütenstaubs. Da kommt die dunkle Hummel und krabbelt in die Blüte, um den Nektar aufzunehmen. Je länger sie sich in der Blüte aufhält, umso mehr wird sie von Pollen bedeckt. Zunächst werden die Beine, dann auch die Flügel und der ganze Körper weiß von Blütenstaub. Nachdem sie zweimal um den Stempel herumgekrabbelt ist, fliegt die Hummel schwer beladen fort. Was für ein Reichtum, welche Vielfalt und was für ein Überfluss in der Schöpfung. Zu einem weit größeren Reichtum und einem Überfluss an Segen lädt Jesus Christus jeden Menschen ein. Er will alle, die ihm angehören, an seinem Reichtum und seiner Fülle teilhaben lassen. Und ein Leben in seiner Nachfolge ist tatsächlich alles andere als eintönig. Wer sich von Christus geliebt und getragen weiß und diese Liebe an andere weitergibt, genießt eine geistliche Fülle und ein Glück,

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Er wartet das tägliche Bibelhörbuch. 17. August. Aus der Übersetzung Neues Leben lesen wir aus Nehemia Kapitel 12 ab Vers 27 bis Kapitel 13 Vers 31. Die Einweihung der Jerusalemer Stadtmauer. Für die Einweihung der Mauer von Jerusalem wurden die Leviten aufgefordert, aus ihren Wohnorten nach Jerusalem zu kommen und mit ihren Dankliedern und der Musik von Zimbeln, Zittern und Harfen der Freude Ausdruck zu geben. Aus der Gegend rings um Jerusalem und aus den Siedlungen der Netophatiter wurden die Sänger zusammengerufen, aus Bet Gilgal und aus dem Gebiet um Geba und Asmavet, denn die Sänger hatten ihre eigenen Siedlungen rund um Jerusalem errichtet. Die Priester und Leviten reinigten zunächst sich selbst, dann das Volk, die Tore und die Mauer. Ich führte die Oberhäupter von Juda oben auf die Mauer und stellte zwei große Chöre für die Danklieder auf. Einer der Chöre schritt auf der Mauer entlang nach rechts zum Misttor. Hoshaja und die Hälfte der Anführer Judas folgten ihnen. Zusammen mit Asaja, Esra, Meschulam, Juda, Benjamin, Shemaja und Jemeja und einigen Priestern mit Trompeten, Sechaja, der Sohn Jonathans, des Sohnes Shemajas, des Sohnes Matanjas, des Sohnes Michajas, des Sohnes Sakkurs, ein Nachkomme Asaph, mit seinem Verwandten Shemaja, Asarel, Milalai, Gilalai, Mai, Netanel, Juda und Hanani. Sie spielten die Musikinstrumente, die David, der Mann Gottes, vorgeschrieben hatte. Der Schriftgelehrte Esra führte diese Prozession an. Am Quelltor stiegen sie die Treppen der Stadtmauer hinauf zur Stadt Davids und zogen am Palast Davids vorbei zum Wassertor im Osten. Der zweite Chor schritt in die entgegengesetzte Richtung. Ich folgte ihm mit der anderen Hälfte des Volkes, oben auf der Mauer entlang, am Ofenturm vorüber zur breiten Mauer, dann vorbei am Ephraim-Tor zum Altstadttor, am Fischtor, dem Hananel-Turm und dem Turm Mea vorbei bis zum Schaftor. Am Wachttor machten wir Halt. Dann nahmen die beiden Chöre für die Danklieder beim Haus Gottes Aufstellung. Ich tat es ihnen nach und mit mir die Hälfte der Oberhäupter der Stadt und die Priester mit den Trompeten. Eljakim, Maaseja, Miyamin, Michaja, Eljoenai, Sechaja und Hanania. Die Sänger Maaseja, Shemaja, Eljasa, Uzi, Johanan, Malkia, Elam und Esa sangen laut unter der Leitung von Jesrachja. An diesem Tag wurden viele Opfer dargebracht. Und es wurde gefeiert, denn Gott hatte ihnen allen Anlass zu großer Freude gegeben. Auch die Frauen und Kinder nahmen an der Feier teil, und die Freude in Jerusalem war weithin zu hören. Vorkehrungen für den Tempelgottesdienst. An diesem Tag wurden Verwalter ernannt über die Vorratshäuser für die Abgaben, die ersten Teile der Ernte und die Zehnten. Sie sollten die Gaben von den Feldern darin sammeln, wie es das Gesetz für die Priester und Leviten vorschrieb, denn das ganze Volk von Juda schätzte die Priester und Leviten, die ihren Dienst versahen, sehr. Sie taten den Dienst für ihren Gott und führten die Reinigungsvorschriften aus, und auch die Sänger und Torhüter hielten sich an die Anordnungen Davids und seines Sohnes Salomo. Denn seit langer Zeit, seit den Tagen Davids und Asaphs, gab es Chorleiter und wurden Lob- und Danklieder für Gott angestimmt. In der Zeit Serubabels und Nehemias brachten alle Israeliten den Sängern und Torhütern Gaben für den täglichen Unterhalt und den Leviten Weihegaben. Die Leviten wiederum gaben einen Teil dieser Weihegaben den Priestern, den Nachkommen Aarons. Nehemias Reformen. Zu jener Zeit wurde das Buch Mose dem Volk vorgelesen und man fand darin geschrieben, dass kein Ammoniter oder Moabiter jemals der Gemeinde Gottes beitreten dürfe. Denn sie hatten den Israeliten keine Gastfreundschaft erwiesen, sondern im Gegenteil Bileam dafür bezahlt, sie zu verfluchen. Unser Gott hatte jedoch den Fluch in einen Segen verwandelt. Als sie von diesem Gesetz hörten, schlossen sie alle, die aus Mischehen stammten, aus der Gemeinschaft der Israeliten aus. Noch bevor das geschah, war der Priester Eliaschib zum Oberaufseher über die Vorratsräume im Haus unseres Gottes ernannt worden. Er war ein Verwandter von Tobia und hatte einen großen Vorratsraum ausräumen lassen und ihn Tobia zur Verfügung gestellt.
Dort wurden zuvor die Speiseopfer, der Weihrauch, die Tempelgeräte und die Zehnten von Korn, neuem Wein und Öl aufbewahrt, die den Leviten, Sängern und Torhütern zustanden, und auch die Abgaben für die Priester. Ich selbst hielt mich bei diesen Vorkommnissen nicht in Jerusalem auf, denn ich war im 32. Jahr der Regierung von König Artasaster von Babylon zum König zurückgekehrt. Später erbat ich mir dann die Erlaubnis, wieder nach Jerusalem zu reisen. Als ich nach Jerusalem zurückkehrte und von der Schandtat erfuhr, die Eliaschib für Tobia begangen hatte, dass er nämlich Tobia einen Raum in den Höfen des Hauses Gottes zur Verfügung gestellt hatte, wurde ich sehr wütend und warf alle Besitztümer Tobias aus dem Raum hinaus. Dann befahl ich, die Räume zu reinigen und ließ die Geräte für das Haus Gottes, die Speiseopfer und den Weihrauch wieder hineinschaffen. Außerdem musste ich feststellen, dass die Leviten nicht bekommen hatten, was ihnen zustand, so dass sie und die Sänger, die eigentlich am Tempel dienen sollten, auf ihre Felder zurückgekehrt waren. Da stellte ich die Oberhäupter der Stadt zur Rede und fragte, warum wurde das Haus Gottes vernachlässigt? Dann ließ ich die Leviten und Sänger zusammenrufen und setzte sie wieder in ihre Ämter ein. Und das ganze Volk von Juda brachte wieder seine Abgaben an Korn, Wein und Öl in die Vorratshäuser. Ich setzte den Priester Schelemja, den Schreiber Zadok und Pedaja, einen der Leviten, als Verwalter über die Vorratsräume ein und stellte ihnen Hanan, den Sohn Sakurs und Enkel Matanjas, als Gehilfen zur Seite. Diese Männer galten als zuverlässig. Ihre Aufgabe war es nun, die Gaben an ihre Angehörigen zu verteilen. Gedenke deshalb meiner, mein Gott, und vergiss die Treue nicht, die ich dem Haus meines Gottes und dem Dienst in ihm erwiesen habe. In dieser Zeit sah ich einige Männer von Juda am Sabbat die Kelter treten. Außerdem holten sie Korn herbei, beluden ihre Esel damit und brachten Wein, Trauben, Feigen und alle möglichen Erzeugnisse nach Jerusalem. Da warnte ich sie, ihre Erzeugnisse am Sabbat zu verkaufen. Auch ließen sich einige Männer aus Tyrus nieder, die Fisch und alle möglichen anderen Waren mitgebracht hatten, und verkauften sie am Sabbat in Jerusalem an die Juden. Da stellte ich die vornehmen Bürger von Juda zur Rede. Warum tut ihr so schändliche Dinge und entweiht dadurch den Sabbat? Haben nicht eure Vorfahren so gehandelt, so dass unser Gott dieses ganze Unglück über uns und unsere Stadt brachte? Und jetzt beschwört ihr noch größeren Zorn auf die Israeliten herab, indem ihr den Sabbat entheiligt? Und ich befahl, dass von nun an die Tore der Stadt vor dem Sabbat, wenn es dunkel wurde, geschlossen werden mussten und nicht vor dem Ende des Sabbats wieder geöffnet werden durften. Gleichzeitig stellte ich einige meiner eigenen Diener bei den Toren auf, damit am Sabbat keine Ware hereinkommen konnte. Die Händler und Verkäufer von allen möglichen Waren übernachteten ein- oder zweimal außerhalb Jerusalems. Doch ich warnte sie und sagte, warum schlagt ihr rund um die Stadtmauer über Nacht euer Lager auf? Wenn ihr das noch einmal tut, lasse ich euch festnehmen. Von diesem Zeitpunkt an kamen sie nicht mehr am Sabbat. Dann befahl ich den Leviten, sich zu reinigen, zu den Toren zu kommen und sie zu bewachen, um die Heiligkeit des Sabbat zu wahren. Gedenke auch dieser guten Tat, mein Gott. Hab Erbarmen mit mir in deiner großen und beständigen Liebe. Etwa um die gleiche Zeit sah ich, dass einige Männer aus Juda Frauen aus Aschdod, Ammon und Moab geheiratet hatten. Die Hälfte ihrer Kinder sprach die Sprache Aschdods und des jeweiligen anderen Volkes und beherrschte nicht einmal mehr die Sprache Judas. Ich stellte sie zur Rede und verfluchte sie. Einige von ihnen schlug ich und riss ihnen einen Teil ihrer Haare aus. Sie mussten mir vor Gott einen Eid schwören. Gebt nicht eure Töchter ihren Söhnen zur Frau und nehmt euch keine ihrer Töchter zur Frau für euch und eure Söhne. Denn hat nicht wegen solcher Frauen König Salomo von Israel gesündigt? Fragte ich. Es gab unter den vielen Völkern keinen anderen König wie ihn, und Gott liebte ihn und machte ihn zum König über ganz Israel. Doch selbst ihn verleiteten seine ausländischen Frauen zur Sünde. Und von euch hört man, dass ihr ein so großes Unrecht begeht und Gott untreu werdet, indem ihr ausländische Frauen heiratet. Einer von den Söhnen Jojadas, des Sohnes von Hohenpriester Eliaschib, hatte eine Tochter des Horonitas Sanballat geheiratet. Ihn verbannte ich aus meiner Umgebung.
Erinnere dich an sie, mein Gott, denn sie haben das Priestertum und den Bund der Priesterschaft und Leviten verunreinigt. Auf diese Weise tilgte ich bei ihnen alles Ausländische aus, setzte die Priester und Leviten wieder in ihren Dienst ein und wies ihnen ihre Aufgaben zu. Außerdem regelte ich die Holzlieferungen zu den festgelegten Zeiten und die Abgabe der ersten Ernteerträge. Gedenke meiner zu meinem Besten, mein Gott. Wir lesen aus der Übersetzung das Buch aus dem 1. Korintherbrief, Kapitel 11, die Verse 1 bis 16. Der Weg der Nachfolge. Nehmt mich als Vorbild, so wie ich den Messias zum Vorbild habe. Ich spreche euch meine Anerkennung aus, weil ihr euch in allen Angelegenheiten an das erinnert, was ich gesagt habe, und an den von mir an euch verbindlich weitergegebenen Lebensregeln festhaltet. Ich möchte auch, dass ihr dies wisst. Der Messias ist Haupt und Ursprung von jedem Mann, und der Ursprung der Frau ist der Mann, der Ursprung des Messias aber ist Gott selbst. Es wird gesagt, jeder Mann, der öffentlich betet oder prophetische Worte spricht und dabei seinen Kopf verhüllt, bringt damit Schande über seinen Kopf. Und jede Frau, die öffentlich betet oder prophetische Worte spricht, ohne dabei ihren Kopf eigens zu bedecken, bringt damit Schande über ihren Kopf. Ja, das ist eigentlich genauso, als hätte sie den Kopf rasiert. Wenn sich eine Frau nicht den Kopf bedeckt, dann kann sie sich ja auch gleich noch die Haare abschneiden. Wenn es aber so ist, dass es eine Schmach für eine Frau bedeutet, dass ihre Haare abgeschnitten sind, dann soll sie sich den Kopf bedecken. Nach dieser Auffassung soll ein Mann seinen Kopf nicht mit einer Bedeckung versehen, denn er ist ja ein Bild Gottes und spiegelt seine Herrlichkeit wider. Und die Frau wiederum stellt die Herrlichkeit des Mannes dar. Denn, so lautet diese Auffassung, schließlich stammt der Mann nicht von der Frau ab, sondern die Frau vom Mann. Und ebenso wurde auch der Mann ja nicht wegen der Frau geschaffen, sondern die Frau um des Mannes willen. Deshalb ist es erforderlich, dass die Frau auf ihren Kopf ein Zeichen ihrer Vollmacht hat, und zwar wegen der Himmelsengel. Doch trotz all dieser Gedanken ist doch das eine unübersehbare Tatsache. Weder ist die Frau ohne den Mann etwas, noch ist der Mann ohne die Frau etwas. Ja, das ist so im Kraftbereich von Jesus, dem Herrn. Man kann also sagen, genauso wie die Frau vom Mann her stammt, so ist der Mann auch durch die Frau geschaffen, und schließlich kommt doch alles in Wirklichkeit von Gott. Beurteilt das doch einfach im Gespräch miteinander. Gehört es sich, dass eine Frau zu Gott betet, ohne ihren Kopf zu bedecken? Oder stimmt diese Ansicht? Die Natur selbst lehrt euch, dass es für einen Mann unehrenhaft ist, wenn er langes Haar hat? Und trifft diese Auffassung zu? Wenn eine Frau ihre Haare lang wachsen lässt, dann ist es für sie eine Ehre? Ja, das stimmt, das lange Haar ist ihr ja schon anstelle eines Schleiers gegeben. Wenn aber jemand vorhat, wegen dieser Dinge einen Streit anzufangen, dann müssen wir sagen, wir haben solche Auffassungen nicht und genauso wenig finden sie sich in den übrigen Gemeinden Gottes. Aus der Übersetzung das Buch lesen wir aus Psalm 35, die Verse 1 bis 17. Ein Gebet um Rettung. Von David. Kämpfe doch, Herr, gegen die, die gegen mich kämpfen. Bekriege doch die, die mich bekriegen. Ergreife Schild und Rüstung. Erhebe dich doch, um mir zu helfen. Nimm den Speer in die Hand und versperre meinen Verfolgern den Weg. Sprich zu meiner Seele, ich selbst komme dir zu Hilfe. Verstört dastehen und zunichte werden sollen alle, die mir das Leben nehmen wollen, zurückweichen und sich schämen die, die Böses gegen mich planen. Lass sie sein wie leere Hülsen im Wind, ja, der Bote des Herrn treibe sie fort. Ihr Weg möge dunkel und beschwerlich sein, ja, möge der Bote des Herrn sie verfolgen. Denn ohne Grund haben sie eine Grube gegraben, ja, ein Fangnetz heimlich gelegt, um meine Seele darin einzufangen. Möge das Verderben über ihn kommen, ohne dass er es ahnt. Das Fangnetz, das er ausgelegt hat, soll ihn selbst fangen. Ja, ins Verderben soll er stürzen. Doch meine Seele soll jubeln über den Herrn, soll sich freuen über seine Rettung. Mein ganzer Mensch soll sagen, Herr, wer ist wie du?
Du rettest den Elenden vor dem, der ihm zu stark ist, den Armen und Unterdrückten vor dem, der ihn ausraubt. Gewalttätige Zeugen treten auf. Das, was ich nicht wissen kann, fragen sie mich. Für Gutes zahlen sie mir Böses heim. Ganz vereinsamt stehe ich da. Doch ich ging in Sack und Asche, als sie krank waren. Mit Fasten quälte ich mich selbst. Ach, dass mein Gebet mir selbst zugute käme. Wie einen engen Freund, wie einen Bruder habe ich ihn angesehen, wie einer, der um seine Mutter trauert, so habe ich mich gebeugt und getrauert. Doch als ich stolperte, freuten sie sich. Die Schläger rotteten sich zusammen gegen mich, doch ich habe es nicht gemerkt. Sie reißen an mir und hören nicht mehr auf. Gottesverächter sind sie, wie Spötter beim Fest, so fletschen sie ihre Zähne gegen mich. Herr, wie lange willst du nur zuschauen? Bewahre mich vor ihren Angriffen. Rette mein Leben vor diesen wilden Löwen. Und aus der Übersetzung Neues Leben lesen wir noch Aussprüche 21, die Verse 17 bis 18. Wer das Vergnügen liebt, wird arm. Durch Wein und Verschwendung wird keiner reich. Die Gottlosen werden bestraft, damit die Gottesfürchtigen gerettet werden. Und die schlechten Menschen leiden für die Aufrichtigen.

0: Jetzt gehen wir zurück ins Lukas-Evangelium. Da schauen wir die nächste Stelle an über Gebet. Lukas 9, Vers 18.
1: Und es begab sich, da er allein war und betete, und nur seine Jünger bei ihm waren, fragte er sie und sprach: Wer sagen die Leute, dass ich sei?
0: Jawohl. Und in diesem Zusammenhang kommt es dann zu diesem schönen Bekenntnis des Petrus, dass er Christus ist, der Messias, der Sohn Gottes. Und auch da, bevor der Herr eben die Jünger so anspricht, damit sie wirklich sich ganz klar entscheiden, auf welcher Seite stehen sie, da betet er für sich allein. Und dann im gleichen Kapitel, Vers 28.
2: Es geschah aber etwa 8 Tage nach diesen Worten, dass er Petrus und Johannes und Jakobus mitnahm und auf den Berg stieg, um zu beten. Und als er betete, veränderte sich das Aussehen seines Angesichts und sein Gewand wurde weiß, strahlend.
0: Jawohl. Also, das war ja eine ganz wichtige Sache, diese Verklärung auf dem Berg. Denn für Juden stand er damals im Vordergrund, wenn der Messias kommt, wird er auf dieser Erde herrschen. Nun aber kam der Herr Jesus als der leidende Messias zuerst, der von der Masse verworfen werden sollte. Und diese Begebenheit auf dem Berg war ganz wichtig, quasi wie ein Pfand, um den Jüngern zu zeigen, dass mit dem herrschenden Messias kommt. Aber das ist noch für die Zukunft aufbewahrt. Jetzt müsst ihr an einen verworfenen Messias glauben. So wie David jahrelang war er der Verworfene, obwohl er gesalbt war zum Königtum. Und erst später kam er dann zum Königtum. Und so sollten sie verstehen, aber die Zeit des Herrschens, die kommt. Und so war dieses Zeugnis ganz wichtig, dass es eben von Petrus, Jakobus und Johannes, diesen führenden Aposteln, dass es dann weitergetragen werden konnte. Jawohl, er hat jetzt noch nicht die Herrschaft übernommen, aber das wird kommen. Und wir haben ihn bereits so gesehen in der Herrlichkeit, wie er sie haben wird dann im tausendjährigen Reich. Und das ist auch der Grund, warum dann der Teufel versucht hat, diese Zeugen zu eliminieren. In Apostelgeschichte 12 wird dieser Jakobus umgebracht von einem Herodessohn. Und dann heißt es, als der König sah, dass es der Masse der Juden gefiel, dass Jakobus umgebracht wurde, wollte er auch noch Petrus umbringen. Und dann kam dieses Wunder, die ganze Gemeinde hatte gebetet um Befreiung und schließlich wurde Petrus aus dem Gefängnis herausgeführt. Könnte sich fragen, warum Jakobus nicht, der musste sterben durch Schwert und Petrus durfte gehen. Das ist die Souveränität Gottes. Aber es mussten eben wenigstens 2 Zeugen für die weiteren Jahre erhalten bleiben, die dieses Zeugnis weitertragen konnten, Johannes und Petrus. Ja, es war ja so, schon in dem Gesetz, in 5. Mose 19,15, ein glaubwürdiges Zeugnis musste durch 2 oder 3 Zeugen bestätigt werden. Und darum hat der Herr Jesus eben 3 Zeugen mitgenommen auf den Berg. Aber als dann einer gestorben war, die 2 anderen, die wurden von Gott über Jahre hinaus erhalten und bewahrt. Petrus starb dann auch durch Kreuzigung, im Gegensatz zu Paulus, der durch Schwert starb, um 67 nach Christus. Und Johannes durfte alle Apostel überleben und starb dann erst am Anfang der Regierung von 3 Jahren, also etwa 100 nach Christus. So trug er dieses Zeugnis weiter. Aber auch bevor dieses Zeugnis gegeben wurde, finden wir den Herrn Jesus im Gebet. Er wusste ja alles, was kommen würde, auch mit Jakobus und so weiter. Ja, wir hatten noch eine Stelle ausgelassen über Gebet in Lukas 5, Vers 16. Wer liest?
3: Er aber zog sich zurück in die Wüste und betete.
0: Jawohl. Und der Zusammenhang ist wieder wichtig. Im Abschnitt davor geht es um die Heilung eines Aussätzigen, der dann nach Jerusalem gehen musste, um sich den Priestern zu zeigen und die Opfer nach 3. Mose 13, 14 darzubringen. Und da muss man eben wissen, dass Aussatz eine so schreckliche Krankheit war damals, dass man im Judentum sagte, der Aussätzige ist ein bei lebendigem Leib Toter. Und zwar sagte man, es ist so schwierig, einen Aussätzigen zu heilen, wie einen Toten aufzuerwecken. Und trotzdem, in 3. Mose 13 und 14 sind nicht nur die Angaben gegeben für die Priester, wie man echten Aussatz diagnostiziert, im Gegensatz zu anderen Hautkrankheiten, sondern Kapitel 14 zeigt, wenn jemand vom Aussatz geheilt wird, welche Opfer er darbringen muss. Aber im Judentum finden wir in der Zeit des Alten Testaments kein Beispiel für eine Heilung von Aussatz, außer bei Miriam in 4. Mose. Im Alten Testament finden wir keine Aussatzheilung, außer bei Ausländern. Naaman, der Syrer. Und das ist also schon erstaunlich. Eben ab der Zeit von Mose haben wir keine Beispiele. Und jetzt kommt der Herr Jesus und heilt einen Aussätzigen. Und dieses Wunder war natürlich so außergewöhnlich im jüdischen Zusammenhang, Kontext, dass die Frage natürlich gestellt werden musste, ist dieser Mann der Messias? Und dann war es ja noch so, dieser Aussätzige musste nach Jerusalem gehen. Dort war ja schon damals, als er aussätzig geworden war, genau diagnostiziert worden von den Priesterärzten. Das ist echter Aussatz. Und er musste ausgeschlossen werden aus der Gesellschaft. Und jetzt kommt er zurück. Und die können also genau identifizieren, das ist diese Person, die damals aussätzig war. Und jetzt ist er geheilt. Jawohl. Eindeutige Heilung. Und so war natürlich der Bezug gerade direkt zum Sanhedrin. Der wurde ja geleitet durch den Hohenpriester, damals durch Kaiaphas. Und da stellte sich natürlich sofort für den Sanhedrin die Frage, ist das der Messias oder nicht? Ja, und jetzt der nächste Vers, Lukas 5, Vers 17. Wer liest das? Gerade nach dem Gebet von Vers 16.
1: Und es begab sich auf einen Tag, dass er lehrte. Und es saßen da die Pharisäer und Schriftgelehrten, die gekommen waren, aus allen Orten in Galiläa und Judäa und von Jerusalem. Und die Kraft des Herrn wirkte, dass er die Kranken heilte.
0: Das ist ja schon erstaunlich. Aber man sieht, wie schnell wir manchmal in der Bibel die Dinge überlesen. Was steht da? Woher kamen diese Gesetzeslehrer, um den Herrn Jesus zu hören in Kapernaum bei seiner Predigt?
1: Aus allen Orten in Galiläa und Judäa und von Jerusalem.
0: Also das heißt, aus ganz Israel kamen rabbinische Vertreter, um eine Predigt zu hören. Und das war gerade nachher. Das heißt also, ein Großaufgebot im ganzen Land, die ganze rabbinische Führung Israels muss sich der Frage stellen, ist das der Messias oder nicht? Und zuerst sagen die nichts. Und dann in einer späteren Phase, wenn man weiterliest, beginnen sie Fragen zu stellen, um zu testen, ob das der Messias ist. Und da sehen wir den Herrn im Gebet. Das war der entscheidende Punkt für Israel. Jetzt ihn zu erkennen als Messias oder ihn schließlich zu verwerfen. Und der Herr ist da im Gebet. Da können wir nur ahnen, was der Herr im Gebet gesagt und er wusste ja, wie es herauskommen würde. Und er wusste, das ist die Chance. Und auch aus Jerusalem kamen sie, nicht wahr? Aus der Hauptstadt. Also die ganz führenden Rabbiner waren auch da. Und in Matthäus 23 später sehen wir, wie der Herr Jesus sagt zu Jerusalem, Jerusalem, Jerusalem, wie oft habe ich dich versammeln wollen, wie die Henne ihre Küken versammelt unter ihr Flügel. Und ihr habt nicht gewollt. Aber da sehen wir den Herrn, all diesen Dingen, in Gemeinschaft mit dem Vater. Ja, dann weiter, Lukas 11, Vers 1.
1: Und es begab sich, dass er war an einem Ort und betete. Und da er aufgehört hatte, sprach seiner Jünger einer zu ihm, Herr, lehre uns beten, wie auch Johannes seine Jünger lehrte.
0: Ja, also der Jesus betet, die Jünger nehmen das wahr. Und sein Beten macht ihnen Mut, auch zu beten. Also sein Beispiel bringt sie dazu, den Wunsch zu haben, wir möchten auch richtig beten, so wie du gebetet hast. Und dann lehrt der Herr Jesus sie, dass unser Vater, wenn ihr betet, so sprecht, Vers 2, Vater, geheiligt werde dein Name, dein Reich komme, unser nötiges Brot gib uns täglich und so weiter. Dann Lukas 22, 41 und 42.
1: Und er riss sich von ihnen einen Steinwurf weit und kniete nieder, betete und sprach: Vater, willst du, so nimm diesen Kelch von mir. Doch nicht mein, sondern dein Wille geschehe.
0: Jawohl, also der Herr Jesus sieht in Gethsemane noch einmal die ganzen Schrecken von Golgatha vor sich. Auch, dass er von Gott getrennt werden wird, weil er der Sündenträger werden sollte. Und er, der immer in Gemeinschaft war mit seinem Vater, und jetzt soll er als Mensch von Gott getrennt sein. Das war so schrecklich. Und der Herr bittet, wenn es möglich ist, dann soll das nicht geschehen. Aber er war bereit, den Weg zu gehen, wenn es keine andere Möglichkeit gibt. Und da sehen wir ihn im Gebet. Aber im gleichen Kapitel, eigentlich schon Vers 31, noch eine Stelle, wer liest?
1: Simon, Simon, siehe, der Satan hat euer begehrt, dass er euch möchte sichten wie den Weizen. Ich aber habe für dich gebeten, dass dein Glaube nicht aufhöre.
0: Der Herr Jesus hat gebetet für Simon Petrus im Blick auf den Moment, wo er den Herrn öffentlich verleugnen würde. Und das war wirklich ein ganz kritischer Moment, wo sein Glaube hätte Schiffbruch erleiden können. Und der Satan wollte das. Und darum sagt der Herr Jesus, der Satan hat euer begehrt, euch zu sichten wie den Weizen. Sichten trennt ja zwischen dem wahren Korn und dem, was eben unbrauchbar ist. Und so sollte auch diese Prüfung zeigen, ob der Glaube von Petrus ein echter Glaube war. Aber bei dieser Prüfung kam er zu Fall, aber nicht definitiv. Und der Herr hat gebetet für ihn, dass sein Glaube nicht aufhöre, und hat auch eben im Auge gehabt, dass es bei ihm eine Wiederherstellung gibt, die schließlich ihn befähigen sollte, die anderen als Hirte zu stärken. Darum gab der Herr Jesus dann in Johannes 21 nach seiner Auferstehung Petrus den Auftrag, weide meine Lämmer. Nachdem er ihn gefragt hatte, Petrus, liebst du mich mehr als diese? Und Petrus hat den Stolz und Hochmut verloren, und darum konnte der Herr ihm dann den Auftrag geben, er soll die Schafe hüten, die Lämmlein weiden. Also auch da das Gebet des Herrn Jesus in der Fürbitte für die Seinen. Und dann weiter Lukas 23, Vers 34.
1: Jesus aber sprach: Vater, vergib ihnen, denn sie wissen nicht, was sie tun.
0: Also hier das Gebet des Herrn um Gnade für seine Widersacher. Nicht wahr? Im Psalm 109 finden wir dann Davids Aufruf zum Gericht über die Feinde des Messias. Das ist eine Seite, und die andere Seite ist hier das Gebet des Herrn Jesus um Gnade. Also sogar diejenigen, die ihn ans Kreuz gebracht hatten, konnten noch die Möglichkeit wahrnehmen, um Vergebung ihrer Schuld zu bekommen. Aber das ist die andere Seite, wenn sie diese Gelegenheit nicht wahrgenommen hatten, dann blieb letztlich nur noch das Gericht, so wie das im Psalm 109 so in schrecklichen Worten vorgestellt wird. Ja, und dann in dem Moment des Sterbens, Vers 46, Lukas 23, wer liest?
1: Und Jesus rief laut und sprach: Vater, ich befehle meinen Geist in deine Hände. Und als er das gesagt, verschied er.
0: Jawohl. Also das Gebet des Herrn im Moment des Sterbens. Es ist so schön in diesem Lied, O Haupt voll Blut und Wunden. Denn in der letzten Strophe heißt es, und wenn ich einmal soll scheiden, so scheide nicht von mir. Und da wird dann auch die bangste Stunde erwähnt. Und ich meine, auch für Gläubige ist der Moment zu sterben. Natürlich, die Freude ist, wir wissen, wo wir hingehen, und die Herrlichkeit danach. Aber das Sterben selber ist ja immer noch eine Folge der Sünde, des Sündenfalles. Und der Tod wird in der Bibel ganz klar als Feind bezeichnet, 1. Korinther 15. Aber sogar in diesem Moment eben darf der Gläubige eben im Vertrauen auf seinen Erlöser im Gebet hinübergehen. Und darum lesen wir so schön in 1. Thessalonicher 4, Vers 13 von den Gläubigen, die schon verstorben waren in der Gemeinde Thessalonich, Da heißt es, von denen, die durch Jesum entschlafen sind. Durch Jesum entschlafen, das ist das Vorrecht der Gläubigen, dass sie also gewissermaßen auch im Moment des Sterbens selbst quasi vom Herrn in die Arme genommen werden. Durch Jesum entschlafen. Ein wunderbarer Ausdruck. Und dann Lukas 24, Vers 30.
1: Und es geschah, da er mit ihnen zu Tische saß, nahm er das Brot, dankte, brach's und gab's ihnen. Da wurden ihre Augen geöffnet, und sie erkannten ihn, und er verschwand vor ihnen.
0: Jawohl. Also es geht im Zusammenhang um die Geschichte mit den Emmaus-Jüngern, mit denen der Herr diesen etwa 2,5-stündigen Weg gegangen ist, das ganze Alte Testament erklärt hatte, und die hatten nicht realisiert, wer dieser Fremde war, der mit ihnen ging. Und dann kam der Moment, sie hatten ihn eingeladen, es will Abend werden, Herr, bleibe bei uns. Und er geht und nimmt das Brot, dankt vor dem Essen, das heißt, segnete es, das Dankgebet vor dem Essen. Und beim Brotbrechen sehen sie natürlich seine Wunden in den Händen, der Erlöser. Und dann ist er verschwunden. Also auch da, der Herr, der betet und vor dem Essen und sich so seinen Jüngern eigentlich dabei offenbart als der Erlöser. Ja, das sind also 11 Stellen über das Beten. Das finden wir so nirgends in den Evangelien als im Lukas-Evangelium. Und das Lukas-Evangelium setzt ja den Akzent auf welche Seite des Herrn? Der wahre, der vollkommene Mensch. Matthäus, der König. Markus, der vollkommene Knecht. Lukas, der vollkommene Mensch. Und Johannes, der wahre Gott. Und das ist schon eindrücklich, dass gerade in diesem Evangelium, wo die Menschheit Jesu am meisten betont wird, haben wir das so wie einen roten Faden durch das Evangelium hindurch, Jesus betet. Und das illustriert so schön Psalm 109, Vers 4, Va'ani defila, ich aber bin Gebet. Ja, also das ist das vollkommene Vorbild des Herrn Jesus für eine tiefe, anhaltende Gemeinschaft mit dem Vater und mit dem Sohn durch den Heiligen Geist. Ja, und jetzt kommen wir zurück zu Psalm 109. Ab Vers 6 kommt dieser Aufruf zum Gericht über die Widersacher des Messias. Das hatten wir schon mal in einem Psalm. Im Psalm 69, schlagen wir mal kurz auf, da haben wir gesehen, wie die Verse 1 bis um mit 21 sich ganz auf den Herrn Jesus in seinen Leiden, ganz besonders am Kreuz beziehen. Liest noch jemand die Verse 21 bis 22?
4: Die Schmach bricht mir mein Herz und macht mich krank. Ich warte, ob jemand Mitleid habe, aber da ist niemand. Und auf Tröster, aber ich finde keine. Sie geben mir Galle zu essen und Essig zu trinken für meinen Durst.
0: Jawohl, das hat sich ja ganz eindrücklich am Kreuz erfüllt. Beides, diese Galle, diese bittere Beigabe mit Droge zur Schmerzstillung, die Soldaten dem Herrn anboten, das hat er nicht genommen. Weil er als Sündenträger, der stellvertretend leiden sollte unter dem Gericht Gottes, keine Schmerzstillung wollte. Und das dürfen wir natürlich nicht anwenden auf uns, wenn wir leiden, dass wir keine Schmerzstillung benutzen dürften. Glücklicherweise hat ja die Medizin in dieser Hinsicht unglaubliche Fortschritte gemacht. Also wie man das so fein dosieren kann, ist gewaltig. Ich meine, ich mag mich erinnern als Kind, wie mein Vater mir erzählt hat von einer Verwandten, die an Krebs gestorben sei und wie die noch das Nastuch in den Mund genommen hatte, um nicht vor Schmerzen laut herauszuschreien. Und die heutige Schmerztherapie, das ist wirklich etwas ganz Gewaltiges, wo wir Gott dafür danken sollen. Aber beim Herrn ging es darum, dass er eben das Gericht Gottes auf sich nehmen wollte für unsere Sünden. Und da nahm er keine Schmerzstillung an. Aber dann den Essig als reiner Durstlöscher, den hat er genommen. Darauf bezieht sich das. Und jetzt kommt die Ankündigung des Gerichts ab Vers 23. Wer liest da?
4: Ihr Tisch werde ihnen zur Falle, zur Vergeltung und zum Strick. Ihre Augen sollen finster werden, dass sie nicht sehen, und ihre Hüften lass immerfort wanken. Gieß deine Ungnade über sie aus, und dein grimmiger Zorn ergreife sie. Ihre Wohnstatt soll verwüstet werden, und niemand wohne in ihren Zelten. Denn sie verfolgen, den du geschlagen hast, und reden gern von dem Schmerz dessen, den du hart getroffen hast.
0: Jawohl. Also hier wird das Gericht ausgerufen über die Feinde des Messias, und von ihm wird gesagt, Vers 27, denn den du geschlagen hast, haben sie verfolgt. Und in Römer 10 wird ja aus diesen Versen zitiert, und da werden diese Verse als Gerichtsausspruch von David vorgestellt. Nur, dass man das kurz sieht, Römer 11, da erklärt Paulus, dass eben über das jüdische Volk, dass der Teil, der den Messias verworfen hatte, das Gericht Gottes kommen musste. Und das wird belegt mit Psalm 69, Römer 11, Vers 9, oder Vers 8 schon, des Zusammenhangs wegen.
1: Wie geschrieben steht, Gott hat ihnen gegeben einen Geist der Betäubung, Augen, dass sie nicht sehen, und Ohren, dass sie nicht hören bis auf den heutigen Tag. Und David spricht, lass ihren Tisch zu einem Fallstrick werden und zu einer Schlinge und zum Ärgernis, ihnen zur Vergeltung. Verblende ihre Augen, dass sie nicht sehen, und beuge ihren Rücken alle Zeit.
0: Ja, das ist also direkt aus Psalm 69, und hier wie gesagt, David sagt. Ja, und so drückt also David, der Patriarch, der König Israels, drückt hier das Gericht aus über die aus seinem eigenen Volk, die später den Messias verwerfen würden. Und wir haben ja damals gesehen, wie grausam sich das erfüllt hat. Ihr Tisch wird vor ihnen zur Schlinge. Der Tisch ist ja eine Bezeichnung für den Altar in Jerusalem. Der Tisch des Herrn, Malachi 1. Und das wurde effektiv, wie es hier steht, zur Falle für Israel im Jahr 70. Denn im Frühjahr 70, da gingen die Juden aus dem ganzen Land Israel, aus allen Städten, nach Jerusalem zum Passafest. Das war der Zeitpunkt, als der Feldherr Titus von Rom her nach Israel kam, um im Auftrag seines Vaters Vespasian den Krieg gegen die Juden zu Ende zu führen. Und das beschreibt Josephus Flavius so eindrücklich. Der sah die Festbesucher nach Jerusalem hinaufgehen und wartete, bis die Stadt zum Bersten voll war. Weil die Passalämmer, die mussten ja in Jerusalem geschlachtet werden. Man durfte kein Passalam essen, das nicht beim Altar, beim Tisch des Herrn, in Jerusalem geschlachtet worden war. Und darum mussten die alle in die Stadt. Aber der wartete, bis sie drin waren, und dann schloss er definitiv den Belagerungsring, und in 140 Tagen war die Stadt dem Erdboden gleichgemacht. Mit mehr, wie Josephus Flavius sagt, als 1 Million Tote. Und so wurde wirklich der Tisch des Herrn ihnen zur Falle. Aber alle Juden, die geglaubt hatten, dass Jesus der Messias ist, die sind nicht mehr nach Jerusalem gegangen, denn der Herr hat ja in Lukas 21 gesagt, wenn ihr Jerusalem von Armeelagern umzingelt seht, so wisset, dass ihre Zerstörung nahe ist. Dann sollen die, die in Judäa sind, auf die Berge fliehen, und sie sollen nicht in sie in die Stadt zurückgehen. Und so wussten sie, wir dürfen auch jetzt beim Passa nicht nach Jerusalem gehen, wir müssen weg ins Westjordanland auf die Berge. Und die sind alle gerettet worden. Von keinem einzigen messiasgläubigen Juden ist bekannt, dass er in die Falle getreten ist und nach Jerusalem ging. Also schrecklich hat sich dieses Wort erfüllt. Und da im Psalm 69 haben wir auch gelesen, Vers 25, verwüstet sei ihre Wohnung, in ihren Zelten sei kein Bewohner. Und das hat ja Petrus auch zitiert in Apostelgeschichte 1, Vers 20 und dann auf Judas bezogen. Aber merken wir, es ist sogar in der Mehrzahl, verwüstet sei ihre Wohnung. Und so bezieht sich das auf alle Feinde des Herrn, diese Gerichtsankündigungen da. Aber in Judas, der ein ganz herausragender Feind des Herrn Jesus war, hat sich dann dieses Wort im Speziellen erfüllt. Und so ist das auch im Psalm 109. Da haben wir ja diese Einzahlform, aber es ist gewissermaßen bezogen auf den Widersacher des Herrn schlechthin. Also auch diese Worte beziehen sich auf alle, die sich gegen den Herrn Jesus wandten, ihn ablehnten. Aber das wird so eindringlich beschrieben in der Einzahl. Aber wir finden dann auch den Plural, Vers 29. Und auch in Vers 20 sieht man die Mehrzahl. Das sei der Lohn meiner Widersacher von Seiten des Herrn und der, die Böses reden gegen meine Seele. Aber wir können sagen, im Vers 8 hat sich ganz speziell in diesem ausgewiesenen Feind des Herrn in Judas erfüllt. Seine Tage seien wenige, sein Amt empfange ein anderer. Er beging Selbstmord und war vielleicht auch da so alt etwa wie der Herr, um 30 herum. Ganz schrecklich. Und da muss man sagen, war der Selbstmord ein Gericht Gottes über Judas. Aber der Herr hatte ihn eigentlich, durch die ganzen 3 Jahre hindurch hat er ihm ständig Gelegenheit gegeben zur Umkehr. Und da hatte ihm auch die Kasse anvertraut. Und da hat er sich dann immer wieder als Dieb betätigt, sagt uns Johannes 12. Immer wieder Geld

0: Ja, aber sind Besessene nicht immer wieder auch frei geworden? Da kann man nicht sagen, dass dann sei es definitiv. Auch Besessene können noch frei werden. Und der Herr sagt, Freund, wozu bist du gekommen? Und der kracht nicht zusammen. Der Zusammenbruch kommt erst später. Aber da sehen wir, Gott gibt Gnade, er ruft immer wieder, aber es gibt auch ein zu spät. Und so ließ Gott schließlich diesen Judas eben stürzen, fallen. Und lesen wir ganz speziell noch Psalm 109, Vers 16. Da sehen wir, wie David hier eben über den Messias spricht. Wer liest Vers 16?
1: Weil er sogar keine Barmherzigkeit übte, sondern verfolgte den Elenden und Armen und den Betrübten, ihn zu töten.
0: Jawohl. Also da spricht David über den Messias, der aus seinen Ländern hervorkommen sollte als Mensch, der elende und arme Mann, den der verzagten Herzens war. Wir denken, wie der Herr Jesus in Gethsemane war. Und gerade in Lukas, wo eben seine Menschheit besonders betont wird, lesen wir, dass sein Schweiß wurde wie Blutstropfen. Und das muss man sehr konkret nehmen, denn in der Medizin ist das Phänomen bekannt. Aber nur in ganz, ganz extremen seelischen Belastungen, dass also Blut aus der Blutbahn austreten kann ins Gewebe. Und dieser Ausdruck im Volksmund, Blutschwitzen, das ist nicht irgendwie medizinisch falsch, sondern das gibt's effektiv. Und das zeigt uns, was der Herr empfunden hat, als er die ganzen Schrecken von Golgatha vor sich sah. Nicht nur das, was die Menschen ihm antun würden in der Kreuzigung. Etwas Brutaleres kann man sich ja nicht vorstellen, aber dann das Gericht Gottes, das über ihn kommen sollte. Er zur Sünde gemacht, aber er gedachte nicht, Güte zu üben und verfolgte den elenden und armen Mann und den, der verzagten Herzens war, um ihn zu töten. Er liebte den Fluch, so komme er auf ihn. Und das Bild in Vers 18 ist ja so drastisch. Wer liest das noch?
1: Er liebte den Fluch, so komme er auch über ihn. Er wollte den Segen nicht, so bleibe er auch fern von ihm.
0: Ja, also muss man sich vorstellen, Öl, das man sich auf der Haut einreibt. Und das Öl hat ja diese Eigenschaft, dass es dann sehr schnell und bald wirklich ins Gewebe, in die Haut eindringt. So soll der Fluch über ihn kommen, wie Öl, das wirklich in den Körper, ins Gewebe eingerieben wird. Ein schreckliches Bild. Und von diesem Fluch heißt es dann in Vers 19,
1: er zog den Fluch an wie sein Hemd. Der dringe in ihn hinein wie Wasser und wie Öl in seine Gebeine. Er werde ihm wie ein Kleid, das er anhat, und wie ein Gürtel, mit dem er alle Zeit sich gürtet.
0: Jawohl, der Fluch als Gewand. Und als Gegensatz könnte man lesen aus Römer 13 am Schluss. Anstatt das Kleid des Fluches erlesen wir Römer 13 und 14.
1: Lasset uns ehrbar wandeln als am Tage, nicht in Fressen und Saufen, nicht in Wollust und Unzucht, nicht in Hader und Neid, sondern ziehet an den Herrn Jesus Christus und wartet des Leibes nicht so, dass ihr seinen Begierden verfallet.
0: Jawohl, also hier haben wir den Ausdruck, sondern zieht den Herrn Jesus Christus an. Das ist die enge Verbundenheit der Erlösten mit ihrem Erlöser. Also so eng, wie wir mit den Kleidern verbunden sind, so in ihn gehüllt, als Kontrast eben zu denen, die den Fluch anziehen, weil sie Feinde des Herrn bis zum Schluss bleiben wollen. Und dann kommt im Psalm 109 eine interessante Wende, Vers 20.
1: So geschehe denen vom Herrn, die wider mich sind und die Böses reden wider mich.
0: Jawohl. Also hier kann man natürlich nicht mehr sagen, David spricht. Im Hebräischen ist es effektiv so, dass hier keine Jussiv-Form steht. Jussiv ist die Wunschform. Wir haben in den Versen davor immer wieder das Jehi. Es möge sein. Aber hier heißt es wörtlich Sot Peulat Sotnai. Dies lohnt.

0: meiner Widersacher. Und da haben Übersetzer natürlich gedacht, ja, im ganzen Zusammenhang ist es ja immer, das sind jetzt Jussi-Formen und darum müsste man sinngemäß auch hier das Verb ergänzen, das nicht da ist, durch ein Jussiv. Also dies möge. Aber ganz streng genommen steht hier einfach, das der Lohn meiner Widersacher. Als Feststellung, das ist der Lohn meiner Widersacher. Also nicht der Herr, der jetzt bittet um das Gericht, er war noch am Kreuz, auch der, der um Gnade bat für seine Widersacher. Vater, vergib ihnen, denn sie wissen nicht, was sie tun. Und das Gleiche ist dann auch in Vers 29, beziehungsweise ähnlich. Vers 29, wer liest?
1: Meine Widersacher sollen mit Schmach angezogen und mit ihrer Schande bekleidet werden, wie mit einem Mantel.
0: Jawohl. Also bekleidet möge, hier ist es sogenannte Futurform und man kann das übersetzen eben als Jussiv, als Wunsch, aber man kann es auch als reines Futurum übersetzen. Also es werden bekleidet werden mit Schande meine Widersacher. Also so kann man in den Versen Psalm 109 unterscheiden zwischen König David, der das Gericht über die Feinde des Messias ausspricht, und dann der Herr, der feststellt, dass dieses Gericht so kommen wird. Und es ist auch so, in 1. Petrus 2, im letzten Abschnitt, sagt der Apostel, dass wir in den Fußstapfen des Herrn Jesus nachfolgen sollen, der gelitten eben nicht zurückgegeben hat, widerschallt, leidend nicht drohte, sondern sich dem übergab, der Recht richtet. Und das ist der Punkt, sich dem übergeben, der gerecht richtet. In Römer 12 am Schluss werden die Gläubigen aufgefordert, rächet nie euch selbst. Als Nachfolger des Herrn wünschen wir nicht die Rache für unsere Widersacher, sondern Gnade. So wie der Herr Jesus das getan hat. Aber auch sein Gebet, Vater, vergib ihnen, denn sie wissen nicht, was sie tun, war nicht ein bedingungsloses, hat nichts mit Allversöhnung zu tun, sondern damit, dass eben ihnen tatsächlich dann, ab Apostelgeschichte 2, 3, 4, 5, 6, 7, wurde den Juden das Evangelium durch die Apostel verkündigt. Und auch der ganze Sanhedrin hatte wiederholt Gelegenheit, kollektiv Buße zu tun. Aber sie haben es dann nicht getan. Und trotzdem heißt es in Apostelgeschichte 6, dass viele von den Priestern dem Glauben gehorsam wurden. Also viele Priester haben dann im Nachhinein realisiert, ja, unsere Opfer hier im Tempel, das ist ja genau das, was jetzt in diesen Tagen geschehen ist. Der Messias hat sein Leben gegeben am Kreuz. Die sind umgekehrt. Und so hat sich dieses Wort erfüllt, Vater, vergib ihnen, denn sie wissen nicht, was sie tun. Aber es ist keine bedingungslose Gnade ohne Ende. Es gibt ein Gericht, es gibt ein zu spät. Und so sagt der Herr, also in Vers 20, das ist der Lohn meiner Widersacher von Seiten des Herrn. Und dann sehen wir, der Herr als Mensch betet. Vers 25 wollen wir noch herausgreifen.
1: Ich bin ihnen zum Spott geworden. Wenn sie mich sehen, schütteln sie den Kopf.
0: Matthäus 27, 39, die Vorübergehenden schütteln den Kopf. Also Vers 29 sollte man übersetzen, haben wir gesehen, einfach als Futurum. Meine Widersacher werden bekleidet werden mit Schande. Und dann Vers 30 nochmals. Ich, wer liest?
1: Ich will dem Herrn sehr danken mit meinem Munde und ihn rühmen vor der Menge.
0: Ja, das reicht. Da schließt sich der Psalm wieder mit Vers 1. Gott meines Lobes, schweige nicht. Und diese Ankündigung des Herrn Jesus, die müssen wir jetzt im Zusammenhang sehen mit Hebräer 2. Schlagen wir jetzt zum Schluss noch auf. Hebräer 2, des Zusammenhangs wegen, Vers 11. Es geht um den Herrn Jesus, er ist der Anführung der Errettung der Gläubigen. Jetzt Vers 11.
1: Denn weil sie alle von einem kommen, beide, der da heiligt und die da geheiligt werden, darum schämt er sich auch nicht, sie Brüder zu heißen, und spricht: Ich will verkündigen deinen Namen meinen Brüdern und mitten in der Gemeinde dir Lob singen.
0: Ein Zitat aus Psalm 22. Also der Herr Jesus sagt dort Psalm 22 als Auferstandener, das haben wir damals gesehen, wo die Wende kommt mit der Auferstehung Jesu im Psalm 22, in diesem Kreuzespsalm. Und dann kommt diese Ankündigung, ich will deinen Namen verkündigen, meinen Brüdern. Der Jesus ließ Maria Magdalena sagen, gehe hin und sage meinen Brüdern, ich fahre auf zu meinem Gott und zu eurem Gott, zu meinem Vater und zu eurem Vater. Und hier das Bekenntnis, inmitten der Gemeinde will ich dir Lob singen. Und das tut der Herr Jesus seither in allen Gemeinden, wo die Gläubigen versammelt sind, um den Herrn, um ihn zu loben. Da will er durch sie Gott loben. Das heißt also Folgendes, der Herr Jesus sagt in Matthäus 18, 20, da wo zwei oder drei zu meinem Namen hin versammelt sind, da bin ich in ihrer Mitte. Und da, wo wir so im Namen Jesu zusammenkommen, da will der Herr Jesus durch seinen Geist das Lob in unseren Herzen bewirken. Und wenn wir als Erlöste gemeinsam singen, in Anbetung, dann tut das der Herr gewissermaßen durch uns. Er, der seinem ganzen Leben eben Gott, den Vater vor sich hatte, als Gott meines Lobes, schweige nicht. Ja, wir kommen zum Schluss. Ich möchte nächstes Mal noch die anderen Psalmen hinzufügen, wo wir Hinweise haben auf Judas. Eben nicht nur Psalm 109, ich habe das bewusst früher diese paar Stellen noch ausgelassen und jetzt möchte ich dann das nächste Mal mit Psalm 109 noch verbinden. Das gibt so ein abgeschlossenes Bild über Judas. Ja, wir wollen noch beten zusammen. Herr Jesus, wir möchten dich preisen, dass wir so in deinem Wort deine Herrlichkeit sehen durften. In deiner Erniedrigung hier auf Erden, in deinem Gehorsam, in deiner Hingabe bis zum Schluss, bis nach Golgatha, bis hinein in dein Sterben, wo du gebetet hast, in deine Hände übergebe ich meinen Geist. Herr Jesus, du bist uns in allem das vollkommene Vorbild und wir bitten dich, dass du uns hilfst, wenn wir dich so betrachten, dass wir doch dadurch, wie dein Wort es verheißt, immer mehr in dein Bild verwandelt werden. Du möchtest nicht, dass wir uns dauernd mit uns selber beschäftigen, sondern dass wir uns mit dir beschäftigen, aber wir dürfen wissen, dass das auch uns verändert in dein Bild, sodass wir wirklich in deinen Fußstapfen vorangehen können. Dass wir auch den Menschen Gnade wünschen und eben nicht zurückgeben, sondern uns einfach ganz dir anbefehlen, auch in den Momenten, wo uns Unrecht getan wird. Aber eben so wie du, Herr Jesus, der du den Menschen die Möglichkeit gabst zur Buße und zur Vergebung. Und diese Gesinnung möchtest du in unseren Herzen einprägen. Amen.

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Mein Nachbar ist so ein richtiger Angeber. Ständig protzt er mit seinem schicken Jaguar und wo er schon überall in der Welt gewesen ist. Nein, so bin ich nicht. Bei mir zählen allein die inneren Werte. Anstand, Bildung, Toleranz. Natürlich spende ich auch regelmäßig für wohltätige Zwecke und lasse mich sogar ab und zu in der Kirche blicken. Wer ist hochmütig und wer demütig? Was bedeutet überhaupt dieses altmodische Wort Demut? Sollte man das nicht schon längst aus dem Wörterbuch gestrichen haben? Im Fall dieser beiden Nachbarn scheint die Sache klar zu sein. Natürlich ist Angeber A der Nachbar der Hochmütige, der bescheidene B dagegen der Demütige. Aber Irrtum würde hier Jesus Christus energisch widersprechen. Beide Nachbarn sind hochmütig, denn ein Mensch, der sich ausschließlich auf sich selbst verlässt, sei es auf seinen Wohlstand, sei es auf seine noch so lobenswerte Moral, ist in Gottes Augen verloren. Denn jeder noch so schicke Flitzer wird einmal zu Schrott, und auch Bildung und Moral sind keine Eintrittskarten zum Himmel. Allein wer sich in seinem Leben und Sterben ganz und gar auf Jesus Christus verlässt, auf seine Worte und Taten, auf seine rettende Zusage, dir sind alle deine Sünden vergeben, der ist wirklich demütig, der gehört wirklich zu ihm. Gott widersteht den Hochmütigen, aber den Demütigen gibt er Gnade. Aus dem 1. Petrusbrief in Kapitel 5, Vers 5. Das waren Gedanken zum Wochenspruch für den 11. Sonntag nach Trinitatis, geschrieben von Angelika Grieser, gesprochen von Petra Schmid. Für das Lied danken wir dem Jugendchor Tarmstedt.

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1: Herzlich willkommen zu einer weiteren Ausgabe der Sendereihe Durch die Bibel. Weiter geht es hier mit der Betrachtung des zweiten Buchs der Chronik. In dessen erster Hälfte wird die Zeit Salomos behandelt. Diesem König ließ Gott vieles gelingen. In der Summe wohl mehr als jedem anderen seiner Nachkommen. Dazu zählt, dass Salomo den Bau des Tempels in Jerusalem in Angriff nahm. Aber noch so manches andere ließ ihn zu einem legendären Herrscher aufsteigen, dessen Machtfülle im damaligen Orient seinesgleichen suchte. Man könnte es auch so ausdrücken, Salomo hat sich einen Namen unter den Königen gemacht. Der Bau des prächtigen Tempels hat dazu lediglich als ein Detail beigetragen. Was sonst von ihm zu sagen ist, das wird konkret im zweiten Buch der Chronik in den Kapiteln 7 bis 9. Zuletzt war von den Zusagen Gottes die Rede, die er gegenüber Salomo gemacht hat. Zusagen, die besonders dem Tempel und dem Volk Gottes galten. Im 7. Kapitel des 2. Buchs der Chronik spricht Gott in Vers 14 unter anderem von 6 Punkten, die uns bis heute etwas zu sagen haben. Da spricht Gott von seinem Volk, eine Aussage, die auf die heutige Gemeinde gedeutet werden kann. Er fordert zur Demut auf und dazu, dass man bete und Gott suche. Außerdem geht es darum, sich von den bösen Werken zu bekehren. Wer dies alles tut, dem verspricht Gott, ganz Ohr zu sein. Gott will hören, was wir ihm sagen. Und wenn wir diesen 14. Vers in unsere heutige Situation hineinsprechen lassen, dann müssen wir den 15. Vers ebenfalls mitnehmen. Dort heißt es: So sollen nun meine Augen offen sein und meine Ohren aufmerksam auf das Gebet an dieser Stätte. Wer diesem bestimmten Befehl folgen will, dem empfehle ich, in das nächste Flugzeug nach Jerusalem zu steigen, um zum Tempelbereich zu gelangen. Wer das tut, wird entdecken, dass der Tempel nicht mehr dort steht. Die Omar-Moschee steht heute dort. Wenn Sie aber heute diesem Befehl folgen wollen, dann müssen Sie ganz gewiss nach Jerusalem gehen, denn nur dort ist diese Stätte. Ich verstehe einfach nicht, warum Menschen einen Vers der Heiligen Schrift aus seinem Kontext herauslösen und diesen dann für sich in Anspruch nehmen. Das war nie so vorgesehen. Dieses Versprechen in Vers 15 wurde dem Volk Israel zur Einweihung des Tempels gegeben. Auch wenn dabei eine Anwendung liegen könnte für uns heute, so ist es besser, wenn wir uns gleich an das Neue Testament wenden, wo wir Gottes Versprechen finden, die uns direkt betreffen. Vers 16. So habe ich nun dies Haus erwählt und geheiligt, dass mein Name dort sein soll, ewiglich, und meine Augen und mein Herz sollen dort sein, alle Zeit. Eine Woche lang habe ich in einem Hotel gewohnt, von dem aus man den Tempelbereich überschaut. Am Morgen bin ich zum Fenster gegangen und habe diesen Tempelbereich mir angesehen. Ich dachte dabei, ich sehe auf den Ort, den Gott auch betrachtet. Dieser Ort ist ihm offenbar sehr wichtig. Weiter mit Vers 17 und 18. Und wenn du vor mir wandelst, wie dein Vater David gewandelt ist, da du alles tust, was ich dich heiße, und meine Gebote und Rechte hältst, so will ich den Thron deines Königtums bestätigen, wie ich mit deinem Vater David einen Bund geschlossen habe und gesagt, es soll dir nicht fehlen an einem Mann, der über Israel Herr sei. Gott hat hier versprochen, dass für die Nachkommen Davids keine Zeit existiert, in denen es nicht einen Herrscher aus ihren Reihen geben wird. Heute gibt es aber keinen Herrscher, der seinen Stammbaum auf David zurückverfolgen kann. Doch es gibt den einen, der zur Rechten Gottes sitzt, und der ist ein Nachkomme Davids. Ihm zu Ehren wurde einst gesagt, »Setze dich zu meiner Rechten, bis ich deine Feinde zum Schemel deiner Füße mache.« Psalm 110. Ich lese weiter in Vers 19. »Werdet ihr aber euch abkehren und meine Rechte und Gebote, die ich euch vorgelegt habe, verlassen und hingehen und anderen Göttern dienen und sie anbeten, so werde ich Israel ausreißen aus meinem Lande, das ich ihnen gegeben habe. Und dies Haus, das ich meinem Namen geheiligt habe, werde ich von meinem Angesicht verwerfen und werde es zum Hohn machen und zum Spott unter allen Völkern.« 2. Chronik 7, Vers 19 und 20. Dieser Ort ist tatsächlich verspottet worden. Heute ist er für Christen kein heiliger Ort mehr. Die Omar-Moschee steht dort. In Vers 21 heißt es, »Und vor diesem Hause, das so hoch erhoben wurde, werden sich entsetzen alle, die vorübergehen, und sagen, warum ist der Herr mit diesem Lande und mit diesem Hause so verfahren?« An diesem Ort, wo heute die Omar-Moschee steht, stand ich mit einigen Menschen und habe über den Tempelbereich geblickt. Einer der Anwesenden stellte die Frage, die in diesem Vers gestellt wird. Dies ist der Ort, an dem das Haus Gottes stehen sollte, und seht es euch heute an, hier gibt es genauso viel Heidentum wie sonst auch auf der Erde. Man sollte doch meinen, Gott würde so etwas auf seinem Grund und Boden nicht erlauben. Nun, Gott hat gesagt, dass genau dies geschehen wird. Vers 22. Und man wird sagen, weil sie den Herrn, den Gott ihrer Väter, verlassen haben, der sie aus Ägyptenland geführt hat, und sie sich an andere Götter gehängt und sie angebetet und ihnen gedient haben, darum hat er all dies Unheil über sie gebracht. Ich habe damals dieser Person gesagt, die meinte, Gott würde auf seinem Gelände so etwas nicht zulassen, dass das Wort Gottes ganz eindeutig sagt, dies würde deswegen geschehen, weil das Volk Israel Gott verlassen hat. Ich konnte also zeigen, dass Gott seinem Wort treu geblieben ist. In den nun folgenden Kapiteln 8 und 9 lautet das Thema Salomos Leistungen und sein Ruhm. Diese nächsten zwei Kapitel berichten etwas von den Erfahrungen und der Arbeit Salomos sowie von seinen Aussagen zu anderen Gebieten. Dieser Mann ist zu einem sehr energischen Herrscher geworden. Er bemühte sich, alle Pläne, Ziele und Versprechen Davids auszuführen. Es heißt im 8. Kapitel in Vers 1, und nach 20 Jahren, in denen Salomo des Herrn Haus und sein Haus gebaut hatte. Der Bau des Tempels war tatsächlich ein lang andauerndes Projekt. Die Hälfte von Salomos Regierungszeit verging unter dem Bau des Tempels. Denn dieser war Gott besonders wichtig. Weiter mit den Versen 2 und 3. Er hatte auch die Städte, die Hiram Salomo gegeben hatte, ausgebaut und ließ die Israeliten darin wohnen. Da zog Salomo gegen Hamat-Zoba und eroberte es. Dies ist der einzige Krieg, der während der Regierungszeit Salomos erwähnt wird, und es scheint kein besonders bedeutsamer gewesen zu sein. Und dann wird noch weiteres über Salomo berichtet in den Versen 4 bis 8. Er baute Tadmor in der Wüste aus und alle Städte mit Kornspeichern, die er in Hamat angelegt hatte. Auch das obere und untere Bet-Horon, dass sie feste Städte wurden mit Mauern, Toren und Riegeln. Dazu Baalat und alle Städte mit Kornspeichern, die Salomo hatte, und alle Wagen- und Reiterstädte und alles, was Salomo in Jerusalem und auf dem Libanon und im ganzen Lande seiner Herrschaft zu bauen wünschte. Alles Volk, das noch übrig war von den Hethitern, Amoritern, Perisitern, Hivitern und Jebusitern, die nicht zu Israel gehörten, ihre Nachkommen, die im Lande übrig geblieben waren, die Israel nicht vertilgt hatte, machte Salomo zu Fronarbeitern, bis auf diesen Tag. 2. Chronik 8, Vers 4 bis 8. Dann heißt es in Vers 9 noch, aber von den Israeliten machte Salomo keinen zum Knecht für sein Werk, sondern sie waren Kriegsleute, seine Obersten und Ritter und Hauptleute über seine Wagen und Reiter. Salomo hat seine eigenen Leute in die Armee geholt und sie zu Führern gemacht. Die geringeren Arbeiten wurden von den Nachkommen der Stämme Kanaans ausgeführt, die früher einmal das Land besessen hatten. Vers 10. Und es waren 250 oberste Amtleute des Königs Salomo, die über die Leute geboten. Dies ist eine Sache, die Salomo eingeführt hat, die später große Probleme bereiten sollte. Gott hat dies hier notiert, aber nicht kommentiert oder gar abgesegnet. Weiter mit Vers 11. Und Salomo führte die Tochter des Pharao herauf aus der Stadt Davids in das Haus, das er für sie gebaut hatte. Denn er sprach, eine Frau soll mir nicht wohnen im Hause Davids, des Königs von Israel, denn es ist geheiligt, weil die Lade des Herrn hineingekommen ist. Dies ist eine interessant zu nennende Entscheidung, die Salomo mit Blick auf seine Frau, der Tochter des Pharaos, getroffen hat. Er baute ihr einen Palast, der außerhalb der Stadt Davids lag. Eine der Erklärungen, die man dazu heute in Israel zu hören bekommt, ist, dass Salomo all diese verschiedenen Frauen wegen politischer Vorteile geheiratet hat. Der eigene Schwiegervater wird so schnell keinen Krieg gegen den Schwiegersohn führen. Dies war also eine der Methoden, mit denen Salomo seinem Land Frieden geschenkt hat. Kein Herrscher würde gegen ein Land kämpfen, in dem die eigene Tochter Königin ist. Ich weiß nicht, ob diese Erklärung für Salomos viele Frauen wahr ist oder nicht. Ich denke, dass sie teilweise wahr sein kann. Auf alle Fälle handelte er aber damit gegen Gottes Gebot. Der Rest des 8. Kapitels berichtet noch mehr über den Tempel, über Salomos Feste und dass er die Priester und Leviten genauso in ihre Ordnungen aufteilte, wie David es vorgesehen hatte. Ich lese ab Vers 12. Von da an opferte Salomo dem Herrn Brandopfer auf dem Altar des Herrn, den er gebaut hatte, vor der Vorhalle, wie es vorgeschrieben war im Gesetz des Mose, zu opfern an jedem Tag, an den Sabbaten, Neumonden und Festen des Jahres dreimal, nämlich am Fest der ungesäuerten Brote, am Wochenfest und am Laubhüttenfest. Und er bestellte die Ordnungen der Priester zu ihrem Amt, wie es sein Vater David bestimmt hatte, und die Leviten zu ihrem Dienst, dass sie lobten und dienten vor den Priestern, wie es jeder Tag erforderte, und die Torhüter nach ihren Ordnungen, jede an ihrem Tor. Denn so hatte es David, der Mann Gottes, befohlen. Und man wich in keiner Hinsicht vom Gebot des Königs über die Priester und Leviten, auch nicht bei den Schätzen. So wurde alles Werk Salomos ausgeführt, von dem Tage an, dass des Herrn Haus gegründet wurde, bis er das Haus des Herrn ganz vollendet hatte. Zu der Zeit zog Salomo nach Ezion-Geber und nach Elat am Ufer des Meeres im Lande Edom. Und Hiram sandte ihm durch seine Leute Schiffe und auch Leute, die des Meeres kundig waren. Und sie fuhren mit den Leuten Salomos nach Ophir und holten von da 450 Zentner Gold und brachten's dem König Salomo. 2. Chronik 8, Vers 12 bis 18. Wenn wir zum 9. Kapitel kommen, werden wir entdecken, dass dies das letzte Kapitel ist, das von Salomo handelt. Wir haben bereits erfahren, dass Salomos größte Leistung im Bau des Tempels zu sehen ist. Was sonst ist aus Salomos Leben für Gott noch wichtig, dass er ein weiteres Mal auf seine Person eingeht? Es ist nach meiner Einschätzung sehr wertvoll zu erkennen, dass Salomo etwas schaffte, von dem Gott wollte, dass es die Israeliten beständig tun. Er wollte, dass sie der Welt ein Zeugnis sind. Hier wird uns berichtet, wie sie dies durch Salomo geschafft haben. Das Volk Israel sollte allerdings auf andere Art und Weise Zeugnis sein als die christliche Gemeinde heute. Das Volk Israel hatte nach innen, in seine Mitte zu blicken. Die heutige Gemeinde blickt nach außen. Israel sollte nach Jerusalem zum Tempel gehen und die Welt dorthin zum Gottesdienst einladen. Die Gemeinde beginnt dann in Jerusalem und geht bis an die Enden der Welt. Mit anderen Worten, die Gemeinde soll das Evangelium in die Welt tragen, während das Volk Israel die Welt eingeladen hat, um mit ihnen die Offenbarung Gottes im Tempel zu teilen. Das Volk Israel sollte in einer polytheistischen Welt mit vielen Göttern ein Zeugnis für den einzig lebendigen und wahren Gott sein. In einer atheistischen Welt sollen heute einzelne Menschen in der Gemeinde vor allen Nationen ein Hinweis sein für einen auferstandenen lebendigen Erlöser. Das Volk Israel hatte sein von Gott gegebenes Ziel damals schon zu einem Teil erfüllt. Eine große Anzahl von Nichtjuden kam nach Jerusalem, um im Tempel Gottesdienst abzuhalten. Der Maßstab für den Erfolg der Kirchen muss die Anzahl der ethnischen Gruppen und Völker sein, denen das Evangelium heute zu bringen ist. Nun liegt es leider in der Natur aller, die zur Kirche gehört haben, die Bemühungen des Volkes Israel zu verachten, während sie gleichzeitig den Erfolg der Kirchen betont haben. Ständig konnte man vom Versagen Israels hören. Zur gleichen Zeit ist mit übertriebenen Berichten der Erfolg des Evangeliums in fernen Ländern angepriesen worden. Ich erinnere mich, dass wir nach dem Zweiten Weltkrieg von Erweckungsbewegungen in China und Deutschland hörten. Ich habe mich bei Betroffenen in beiden Ländern erkundigt, und man sagte mir, es hätte dort keine wirkliche Erweckung gegeben. Es ist für uns Amerikaner interessant, immer wieder von Erweckungen in Ländern zu hören, die weit weg sind. Auf der anderen Seite hat das Volk Israel einen noch größeren Erfolg verbuchen können, als uns heute bewusst sein mag. Wir neigen dazu, Israels Erfolg an seinem Versagen zu messen, am letzten Abfall der jüdischen Nation, der zu ihrer Gefangenschaft führte. Es gab aber auch eine Zeit, in der sie Gott nicht im Stich gelassen haben. Aus Jerusalem drang eine Botschaft zu den Völkern der Welt. Diese wurden von Jerusalem angezogen, wie von einem Magnet. Der Höhepunkt lag dabei in der Zeit von Salomos Herrschaft. Dann wurde das Zeugnis schlechter und der Verfall setzte auch bei Israel ein. Die Heilige Schrift gibt uns zwei getrennte Beispiele vom Einfluss, der während der Zeit Davids und Salomos auf Nichtjuden ausgeübt wurde. Ohne Zweifel wird es noch viele andere gegeben haben, von denen wir aber nichts wissen. Hiram, König von Tyros und Freund Davids, hat Gott kennengelernt. Er ließ kostbare Geschenke für den Tempel herstellen. Er stellte Material und Handwerker für den Tempel zur Verfügung. Wissen Sie noch, was er Salomo schrieb? Gelobt sei der Herr, der Gott Israels, der Himmel und Erde gemacht hat, dass er dem König David einen weisen, klugen und verständigen Sohn gegeben hat. 2. Chronik 2, Vers 11. Und Hiram war ein Nachkomme von Japhet. Ich möchte Sie bei der Gelegenheit daran erinnern, dass auch im Neuen Testament nur wenige Beispiele gegeben werden, die von den frühen Gemeinden bei ihren weltweiten missionarischen Einsätzen berichten. Da gibt es den Eunuchen aus Äthiopien, ebenfalls ein Nachkomme von Ham. Dann ist da Cornelius, der ein Sohn Japhets gewesen ist. Dann gibt es noch diesen Saul von Tarsus, der Sohn von Sem war. Nun kommt im zweiten Buch der Chronik eine besondere Person in den Blick, die Königin von Saba. Denn schon bald stellt sich hoher Besuch bei Salomo ein und der wird hier ausführlich beschrieben. Ihre Geschichte wird den Beweis liefern, dass Israel mit seinem Zeugnis für Gott das Ende der damals bekannten Welt erreicht hat. Diese Königin ist eine Vertreterin der Nachkommen von Ham. Ihre Geschichte wird uns im 9. Kapitel ab Vers 1 erzählt. Und als die Königin von Saba die Kunde von Salomo vernahm, kam sie mit einem sehr großen Gefolge nach Jerusalem, mit Kamelen, die viel Spezerei und Gold trugen, und Edelsteine, um Salomo mit Rätselfragen zu prüfen. Und als sie zu Salomo kam, redete sie mit ihm alles, was sie sich vorgenommen hatte. Und der König gab ihr Antwort auf alles, was sie fragte, und es war Salomo nichts verborgen, was er ihr nicht hätte sagen können. 2. Chronik 9, Vers 1 und 2. Das bedeutet doch, Salomo verriet ihr alle Geheimnisse des Königreiches. Er erzählte ihr, dass Gott ihm seine Weisheit gegeben hatte. Er sagte ihr, dass der Tempel auch ihr Zugang zu Gott sei, denn Gott hatte ihm ja gesagt, dass er seinem Volk hier begegnen würde. Weiter mit den Versen 3 und 4. Und als die Königin von Saba die Weisheit Salomos sah und das Haus, das er gebaut hatte, die Speisen für seinen Tisch, die Rangordnung seiner Großen, das Aufwarten seiner Diener und ihre Kleider, seine Mundschenken mit ihren Kleidern und seine Brandopfer, die er im Hause des Herrn darbrachte, da geriet sie vor Staunen außer sich. 2. Chronik 9, Vers 3 und 4. Im ersten Buch der Könige, Kapitel 10, Vers 24, wurde berichtet, und alle Welt begehrte, Salomo zu sehen, damit sie die Weisheit hörten, die ihm Gott in sein Herz gegeben hatte. Hier erfahren wir von nur einer dieser Begegnungen, die mit der Königin von Saba. Und die wollte Salomos Weisheit persönlich erfahren. Hieran können Sie erkennen, wie erfolgreich das Volk Israel war, der Welt ein Beispiel zu geben. Wenn von Brandopfern die Rede ist, die er im Hause des Herrn darbrachte, dann waren das eben Brandopfer, die er dargebracht hat. Auch ein solches Brandopfer spricht von Christus. Kein anderes Land der Welt hatte etwas, das als Sündopfer galt. Dies faszinierte auch die Königin von Saba. Diese Opfer deuten auf Christus hin. Bereits David hat viel von Christus gesagt und geschrieben. Ich vermute, auch Salomo hat die Königin nicht zurückziehen lassen, ohne ihr eine Erklärung über den einen zu geben, der kommen würde, um die Sünden der Menschen wegzunehmen. In Vers 5 und 6 heißt es dann, und sprach zum König, es ist wahr, was ich in meinem Lande von deinen Taten und von deiner Weisheit gehört habe. Ich aber wollte es nicht glauben, bis ich gekommen bin und es mit meinen Augen gesehen habe. Und siehe, nicht die Hälfte von deiner großen Weisheit hat man mir gesagt. Du bist größer, als die Kunde sagte, die ich vernommen habe. Diese Frau sagte, als ich hörte, was Gott getan hat, konnte ich es einfach nicht glauben. Sie hatte jedoch genug Glauben, als sie von Salomos Größe hörte, die lange, anstrengende Reise auf sich zu nehmen, um alles mit eigenen Augen zu sehen. Sie konnte nicht einfach zum Flughafen gehen, um ein Flugzeug zu nehmen und in ein paar Stunden dort zu sein. Wahrscheinlich musste sie einige Monate lang die heiße Wüste durchqueren. Sie hatte den langen, schweren Weg auf sich genommen, um etwas von der Weisheit dieses Mannes und über seine Begegnung mit Gott zu erfahren. Sie konnte es nicht glauben, bis sie es selber gesehen hatte. Hören Sie sich diese Frau mal an, Vers 7. Glücklich sind deine Männer und glücklich diese deine Großen, die alle Zeit vor dir stehen und deine Weisheit hören. Der Herr, dein Gott, sei gelobt, der dich lieb hat, dass er dich auf seinen Thron gesetzt hat zum König des Herrn, deines Gottes. Weil dein Gott Israel lieb hat, auf dass er es ewiglich bestehen lasse, darum hat er dich über sie zum König gesetzt, dass du Recht und Gerechtigkeit übest. 2. Chronik 9, Vers 7 und 8. Nun lobt also diese Frau Gott. Als unser Herr Jesus Christus von ihr sprach, sagte er, die Königin vom Süden wird auftreten beim jüngsten Gericht mit diesem Geschlecht und wird es verdammen. Denn sie kam vom Ende der Erde, um Salomos Weisheit zu hören. Matthäus 12, Vers 42. Es gibt ein Saba im Südwesten Arabiens und in Afrika. Da der Herr Jesus Christus gesagt hat, dass sie vom Ende der Erde kam, vermute ich, dass sie aus Afrika angereist war. Ihr Gefolge offenbarte den Reichtum und den Luxus des Orients. Alle die weisen Männer haben keinen so großartigen Eindruck hinterlassen wie diese Frau. Sie kam mit großem Pomp, der einem orientalischen Monarchen zustand. Anscheinend war sie noch am meisten vom Brandopfer beeindruckt. Dies war auch das deutlichste und perfekt auf Christus ausgerichtete Bild, das im Alten Testament gegeben wird. Wie erfolgreich ist das Volk Israel mit seinem Zeugnis für die Ungläubigen gewesen? Nun, diese Frau hat den lebendigen und wahren Gott erkennen können. Vielleicht kennen Sie den Satz, den unser Herr Jesus Christus zu einer Frau an einem Brunnen sagte. Glaube mir, Frau, es kommt die Zeit, dass ihr weder auf diesem Berge noch in Jerusalem den Vater anbeten werdet. Johannes 4, Vers 21. Zur Zeit Jesu stand dieser Tag kurz bevor. Die Zeit ist gekommen, damit wir heute das Evangelium bis an das Ende der Erde verbreiten können. Zur Zeit Salomos kam die Welt nach Jerusalem, um das Evangelium zu hören. Wir hören dann im Rest dieses 9. Kapitels vor allem von Salomos Reichtum. Die Verse 22 und 23 fassen die Geltung Salomos in der damaligen Welt folgendermaßen zusammen. So wurde der König Salomo größer an Reichtum und Weisheit als alle Könige auf Erden. Und alle Könige auf Erden begehrten, Salomo zu sehen, um seine Weisheit zu hören, die ihm Gott in sein Herz gegeben hatte. Salomo gab der Welt seiner Zeit ein Zeugnis über seinen Gott. Und sie brachten ihm jährlich ein jeder sein Geschenk, silberne und goldene Gefäße, Kleider, Waffen, Spezerei, Rosse und Maultiere. Und Salomo hatte 4000 Pferde und Wagen und 12000 Reiter. Und man legte sie in die Wagenstätte und zu dem König nach Jerusalem. 2. Chronik 9, Vers 24 bis 25. Hier wird uns allerdings ein Charakterfehler dieses Mannes vorgestellt. Nach dem mosaischen Gesetz war es den Königen verboten, sich Reichtümer an Pferden und Frauen anzueignen. Salomo aber vergrößerte die Zahl seiner Pferde und Frauen. Im Ort Megiddo sind die Ruinen der Ställe Salomos, die damals für seine Pferde bestimmt waren, noch heute sehr beeindruckend. Es gibt auch noch weitere Ställe an einigen anderen Orten. Er hat die Zahl seiner Pferde tatsächlich vermehrt. Und er war ein Herr über alle Könige vom Euphrat an bis zu dem Land der Philister und bis zu der Grenze Ägyptens. Und der König brachte es dahin, dass es in Jerusalem so viel Silber gab wie Steine und so viele Zedern wie Maulbeerbäume im Hügelland. Und man führte für Salomo Rosse ein aus Ägypten und aus allen Ländern. 2. Chronik 9, Vers 26 bis 28. Salomo war einer der großen Herrscher dieser Welt, so weiß das 2. Buch der Chronik zu berichten. Von da aus nimmt es noch ein Ereignis in den Blick, das für Israel einschneidende Folgen haben sollte. Salomos Tod. Was aber mehr von Salomo zu sagen ist, das Frühere und das Spätere, siehe, das steht geschrieben in der Geschichte des Propheten Nathan, sowie in den Prophezeiungen Ahias von Silo und in den Gesichten des Sehers Jedo gegen Jerobiam, den Sohn Nebats. Und Salomo regierte zu Jerusalem über ganz Israel 40 Jahre. Und Salomo legte sich zu seinen Vätern, und man begrub ihn in der Stadt Davids seines Vaters. Und sein Sohn Rehabiam wurde König an seiner Stadt. 2. Chronik 9, Vers 29 bis 31. Gott hatte sein Versprechen an Salomo erfüllt. Er schenkte ihm eine übernatürliche Weisheit, um die er gebeten hatte. Darüber hinaus gab er ihm Reichtümer und Ehre. Am Schluss des Berichts über Salomos Leben steht nicht mehr die Umsetzung von Davids Plänen. Statt vom Tempelbau ist die Rede von Reichtum und Fehlverhalten, aber auch von seiner Ausstrahlung in die damalige Welt hinein. Die Auswirkungen seines Todes werden uns dann in den folgenden Kapiteln beschäftigen. In der nächsten Ausgabe der Sendereihe durch die Bibel stehen die Kapitel 10 bis 12 aus dem zweiten Buch der Chronik im Mittelpunkt. Bis dahin, auf Wiederhören und Gott befohlen.

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Ja, unser Thema heute Morgen lautet: Ein General wird gesund. Und der Text, der der Bibelarbeit zugrunde liegt, steht in 2. Könige 5, die Verse 1 bis 25. Und wer die Bibel dabei hat, möge sie bitte aufschlagen. Ich lese aber, während wir so durch die Bibelarbeit hindurchgehen, die Verse dann auch jeweils vor. Rettung in den Krankenhäusern des Feindes. So lautete eine Überschrift in einem Artikel in der Zeitung Die Welt. Und darin wird berichtet, dass ein syrischer Kämpfer aus dem jetzigen Bürgerkriegsgebiet in Syrien schwer verwundet wurde und in einem solch schlimmen Zustand war, dass man ihn in Syrien nicht mehr verarzten konnte, ihm nicht mehr helfen konnte. Und dann haben syrische Einheiten diesen Kämpfer an einen Übergabeplatz gebracht in der Nähe der Grenze zu Israel. Dort wurde er von israelischen Sondereinheiten übernommen und wurde nach Israel verbracht. Und dort in einem Krankenhaus in Naharija hat man ihm das Leben gerettet. Sein Bein musste zwar amputiert werden, aber sein Leben war gerettet. Er sagt dort in diesem Artikel: Wenn meine Landsleute hören, dass ich in Israel war, werden die mich umbringen. Also man hat ihm in Israel das Leben gerettet, aber er weiß genau, wenn ich zurückgehe nach Syrien und das erzähle, was mir in Israel widerfahren ist, dann werden sie mich umbringen. Weit über 500 Syrer, so dieser Artikel, sind seit Beginn des Bürgerkrieges auf diese Weise in den Krankenhäusern des Erzfeindes Israel versorgt und geheilt worden, ist ihnen geholfen worden. Viele meinen, wenn sie nach Israel kommen, dass sie dann dort verhört werden oder dass man versuchen wird, sie zu vergiften oder dass man irgendwas anderes Schlimmes mit ihnen macht. Und mit wachsendem Erstaunen stellen sie dann fest, diese Menschen helfen uns tatsächlich und machen nichts Schlimmes mit uns und bringen uns nicht um. Es ist verblüffend, wie die Geschichte sich wiederholt. Bereits vor knapp 3000 Jahren kam ein syrischer General.

0: Mal nach Israel, um im Lande des Erzfeindes Gesundheit zu finden, die ihm syrische Ärzte für alles Silber und Gold der Welt nicht geben konnten. Wir befinden uns wahrscheinlich irgendwo in den Jahren 852 bis 841 vor Christus. In Israel regiert König Joram von Israel und in Syrien, dem Nachbarland im Norden, regiert Ben-Hadad von Aram. Also Aram, ein anderer Name für das Gebiet des heutigen Syriens. Im Nahen Osten brodelt es. Insbesondere an der Grenze zwischen Israel und Syrien kommt es immer wieder zu Gefechten und Kämpfen. Der Begriff Golanhöhe ist uns allen bekannt und damals war das auch schon ein Gebiet, wo es immer wieder zu Spannungen kam. Und aus dieser spannungsgeladenen Zeit, die so ähnlich ist in mancher Hinsicht wie unsere Zeit, hören wir diesen Bericht über den General Naaman. Was wissen wir über diesen General? Hören wir die ersten Worte dieses Kapitels. Naaman, der Feldhauptmann des Königs von Aram, war ein trefflicher Mann vor seinem Herrn und wert gehalten. Denn durch ihn gab der Herr den Aramäern Sieg. Und er war ein gewaltiger Mann, jedoch aussätzig. Er war der ranghöchste General des syrischen Königs. Er führte die syrischen Streitkräfte in den Kampf gegen Israel. Sein Name Naaman bedeutet Freundlichkeit. Möglicherweise, ich würde sagen höchstwahrscheinlich, war er das auch, aber er konnte auch anders. Ein gewaltiger Zornesausbruch, später in unserem Abschnitt zeigt uns das auch. Er wird als trefflicher und gewaltiger Mann beschrieben, hoch verdient, viele Siege errungen und von seinem König natürlich sehr, sehr geschätzt. Denn die militärischen Erfolge gegen Israel gingen auf sein Konto. So hoch war sein Ansehen, dass er mit dem König in den Tempel des syrischen Götzen Rimmon ging oder auch Hadad. Rimmon ist ein Beiname dieses Götzen Hadad. Ben-Hadad heißt der König, also Sohn dieses syrischen Götzen Hadad. Das war ein mächtiger Mann. Ich habe das einmal erlebt, als ich bei der Bundeswehr war. Und ich war so ein kleiner, da war ich noch nicht mal Gefreiter, also einer, der einen Panzer fuhr, einen Luchs, und ich hatte die hohe Ehre, diesen Panzer rückwärts zu fahren. Das war ein Panzer, der vorwärts fuhr und rückwärts fuhr. Der hatte einen Vorwärtsfahrerplatz und einen Rückwärtsfahrerplatz. Und mein ehrenvolles Amt war, den Panzer, wenn es der Panzerkommandant anordnete, rückwärts zu fahren. Da wurde so ein Hebel umgelegt. Und dann konnte man rückwärts fahren. Und dann war ich gefragt, sonst nicht. Und da habe ich erlebt, wie das ist, wenn so ein General kommt. War eine große Übung in Bergen-Hohne und da waren wir auch dabei. Und dann meldete sich plötzlich unerwartet ein General auf Visite an. Da war was los. Heieieiei. Also da drehte sich alles, da wurde ein Wirbel gemacht, unglaublich, wir mussten nur spuren und die Vorgesetzten, die natürlich für den General untergeordnet waren, die waren also in heller Aufregung und Panik. Und dieser war nun der allerhöchste General der syrischen Armee. Er war schwerstreich, das sieht man allein an dem, was er mitnimmt nach Israel ins Land des Feindes. Da hat er dabei 10 Zentner Silber, 6000 Goldgulden und 10 Feierkleider. Und allein ein Bruchteil dieses Vermögens reichten aus, um Gehasi, den Diener Elisas, zu einem reichen und vermögenden Mann zu machen. Also da kann man sich ungefähr vorstellen, was der für Schätze hatte. Die Bibel verrät uns allerdings auch, warum dieser Naaman so erfolgreich war. Und zwar lag es daran, dass der Herr selbst durch ihn Aram die Siege bescherte, die es gegen Israel errang. Denn durch ihn gab der Herr, also Jahweh, den Aramäern den Sieg. Israel, das Nordreich, hatte sich abgewandt von dem lebendigen Gott, hatte den Bund gebrochen und folgte den Götzen und den Baalen. Sie hörten nicht auf die Propheten, sie hörten nicht auf den Bund, sie hörten nicht auf das Gesetz Gottes. Und weil sie sich abwandten von dem lebendigen Gott, deshalb gewannen die Syrer einen Sieg, eine Schlacht nach der anderen. Deshalb war Naaman so erfolgreich. Es war Gnade Gottes, die dieser General aus Gottes Hand empfing. Also ein glänzendes Leben. Doch bei all dem Erfolg, seinem hohen Ansehen, seiner Macht, blieb doch ein Makel und eine bittere Not im Leben dieses Mannes. Es heißt einfach ganz kurz, er war aussätzig. Wie viel Not muss wohl hinter solch einer Diagnose stecken? Wir können das kaum erahnen. Doch eines ist gewiss, er muss alles Erdenkliche getan haben, um gesund zu werden. Und es ging nicht. Er hatte alles, aber es fehlte die Gesundheit. Und an der Stelle weiß man dann auf einmal, wenn man selber so etwas hat, solch eine Krankheit, was es bedeutet, gesund zu sein, was das für eine Gnade ist, was das für ein Geschenk ist. Und vielleicht wollen wir das schon jetzt hier allein zum Anlass nehmen, zu sagen, Herr, danke, dass ich heute Morgen hier sein darf. Danke, dass ich leben darf. Danke, dass ich diesen Tag so aus deiner Hand nehmen darf, an diesem schönen Ort, das auch so mit den Sinnen wahrnehmen kann, unter Menschen sein kann. Eigentlich war Aussatz ja auch etwas, was isolierte von den anderen Menschen. Und das soll uns jetzt als erstes so eine Anregung sein, dankbar zu sein für das, was wir an Gesundheit und Kraft und Leben heute empfangen haben. Hauptsache gesund, das trieb Naaman auch um, diese Frage. Und jetzt wird uns etwas ganz Interessantes geschildert, in Vers 2. Aber die Kriegsleute der Aramäer waren ausgezogen und hatten ein junges Mädchen weggeführt aus dem Lande Israel. Die war im Dienste der Frau Naamans. Die sprach zu ihrer Herrin, ach, dass mein Herr wäre bei dem Propheten in Samaria, der könnte ihn von seinem Aussatz befreien. Eine junge Israelitin wird von den Aramäern auf einem der Beutezüge festgenommen und in die Sklaverei verschickt. Und sie landet nun prompt gerade im Haushalt dieses Generals. Und es ist interessant, was diese jüdische Sklavin, wahrscheinlich ganz jung, vielleicht war sie 16 Jahre alt, sagen wir jetzt mal. Also, dass wir uns wirklich so eine junge Israelitin da vorstellen, die dann dort im Haushalt als Magd arbeitet. Und offensichtlich muss die so ein Vertrauensverhältnis zu dieser Generalsfamilie aufgebaut haben, denn anders kann ich es mir nicht vorstellen, dass sie zu ihrer Herrin geht und sagt, ich hätte da eine Lösung für das Problem, das euch anscheinend so sehr belastet und bedrückt. Ich hätte da etwas. Bei uns in Samaria, da ist ein Prophet Gottes und der könnte helfen. Ach, dass mein Herr, also Naaman, wäre bei dem Propheten in Samaria. Für mich ist das so ein Hinweis, dass dieser Naaman wirklich freundlich war. Es war ihr ein Anliegen, diesem Mann etwas Gutes zu tun und seiner Frau. Und deshalb sagt sie das, was sie weiß, von dem, der wirklich helfen kann. Ein Prophet des lebendigen Gottes ist in Israel. Kommt dorthin. Und für mich ist diese Israelitin in mehrfacher Hinsicht ein Vorbild im Glauben. Sie gehört zu den wenigen in Israel, die zu dieser Zeit noch gesagt haben, es ist ein Prophet im Lande, es ist ein lebendiger Gott und das ist niemand anders als Jahwe, als der Gott Israels, nicht die Baale, nicht die Götzen, nein, nur dieser eine Gott ist es und der kann helfen. Das war die tiefe Überzeugung im Leben dieses jungen Mädchens. Sie trug diese feste Gewissheit im Herzen, dass Jahwe der Gott Israels ist und dass die Propheten helfen können durch Gott. Und bedenken wir auch, sie praktiziert die höchste Form der Liebe, die Jesus in der Bergpredigt anordnet, nämlich die Feindesliebe. Ja, Naaman mag freundlich gewesen sein, aber er war der Feind Israels, der Erzfeind Israels. Er schlug die Schlachten gegen das eigene Land, gegen Israel. Aber sie handelt nach dem Gebot, liebt eure Feinde. Und bittet für die, die euch verfolgen, damit ihr Kinder seid eures Vaters im Himmel. Und damit ist sie uns ein Vorbild. Sie praktiziert vergebende Feindesliebe. Und ein weiteres, sie hat ein missionarisches Herz. Ja, sie hat ein missionarisches Herz, weil sie ja ein Evangelium in sich trägt. Sie hat eine gute Nachricht. Sie sagt, in Israel gibt es eine Botschaft, da gibt es einen Botschafter Gottes und der kann helfen. Und das sagt sie weiter. Das Gute, das sie empfangen hat, das gibt sie denen weiter, die es noch nicht wissen, um ihnen einen Ausweg zu zeigen. Sie hat ein Evangelium und das verkündigt sie. Hören wir weiter, wie es weitergeht in der Geschichte, ab Vers 4. Da ging Naaman hinein zu seinem Herrn, also dem König, und sagte es ihm an und sprach, so und so hat das Mädchen aus dem Lande Israel geredet. Der König von Aram sprach, so zieh hin, ich will dem König von Israel einen Brief schreiben. Und er zog hin und nahm mit sich 10 Zentner Silber und 6000 Goldgulden und 10 Feierkleider. Und brachte den Brief dem König von Israel, der lautete, wenn dieser Brief zu dir kommt, siehe, so wisse, ich habe meinem Knecht Naaman zu dir gesandt, damit du ihn von seinem Aussatz befreist. Es ist schon erstaunlich, dass dieser General jetzt auf dieses junge Mädchen hört, auf diese Sklavin in seinem Hause und sagt, doch, dieser Spur will ich nachgehen. Also da muss tatsächlich so ein Vertrauensverhältnis gewesen sein, auch von seiner Seite, dass das, was dieses Mädchen sagt, dass ihn das so sehr überzeugt, dass er damit zu seinem obersten Herrn geht, dem König, und ihn darum bittet, eine junge israelische Sklavin hat mir gesagt, da gibt es eine Möglichkeit, mit meiner Krankheit fertig zu werden, wenn ich nach Israel komme. Ich finde das schon wirklich erstaunlich. Denn das Ganze war doch höchst delikat und heikel bis zum geht nicht mehr. Einmal war das ja seine private Not, mit der er jetzt vor den König tritt. Und dann findet das Ganze im Land des Erzfeindes statt. Man stelle sich vor, dass der Präsident der Islamischen Republik Irans, Hassan Rouhani, einen Brief an Netanyahu schickt und sagt, ja, ich habe hier einen Minister, der würde gerne bei euch im Krankenhaus behandelt werden. Hochdelikate Angelegenheit. Man kann sich förmlich vorstellen, wie so ein Missverständnis den ganzen Nahen Osten in einen Abgrund schickt. Doch genau das geschah. Der König von Syrien schreibt seinem Amtskollegen in Samaria einen Brief und bittet um Heilung. Denn das ist das, was in dem Brief steht. Und das bringt jetzt den König von Israel ganz schön in Bedrängnis. Vers 7. Und als der König von Israel den Brief las, zerriss er seine Kleider. Das war ein hoheitlicher Akt. Das wusste dann das ganze Land. Und sprach, bin ich denn Gott, dass ich töten und lebendig machen könnte, dass er zu mir schickt, ich solle den Mann von seinem Aussatz befreien? Merkt und seht, wie er Streit mit mir sucht. Also für den König von Israel ist alles klar. Die Syrer wollen wieder Krieg. Und deshalb schickt er mir diesen Brief. Denn wie soll ich ihn denn heilen? Denn das steht tatsächlich in dem Brief drin. Du sollst dafür sorgen, dass er heil wird. Ja, da war der König tatsächlich an seine Grenzen gekommen und sagt, das kann ja wohl nicht sein. Damit du ihn von seinem Aussatz befreist, wie soll ich jetzt den obersten Chef der syrischen Armee vom Aussatz heilen, der uns schon so viele Opfer und Niederlagen beigebracht hat? Hier sehen wir auch den Unterschied zwischen dieser jungen Sklavin und dem König. Die junge Sklavin wusste, dass es einen Herrn in Israel gibt. Einen lebendigen Gott. Und Joram, der lief mal nach Dan, um dort dem Götzenkalb zu opfern. Und dann lief er mal nach Bethel, um dort dem Götzenkalb zu opfern. Und was die sonst noch für Götzen hatten. Israel war abgefallen von dem Herrn. Und diese junge Israelitin, die hielt fest an dem guten, klaren Weg. Und ist uns damit wirklich ein Vorbild. Sie wusste, dass Heilung möglich ist, weil es einen lebendigen Gott gibt. Und jetzt kommt es aber dazu, dass durch dieses Zerreißen der Kleider wird diese ganze Geschichte öffentlich und Elisa bekommt Wind davon. Als Elisa, der Mann Gottes, hörte, dass der König von Israel seine Kleider zerrissen hatte, sandte er zu ihm und ließ ihm sagen, warum hast du deine Kleider zerrissen? Lass ihn zu mir kommen, damit er inne werde, dass ein Prophet in Israel ist. So kam Naaman mit Rossen und Wagen und hielt vor der Tür im Hause Elisas. Da sandte Elisa einen Boten zu ihm und ließ ihm sagen, geh hin und wasche dich 7-mal im Jordan, so wird dir dein Fleisch wieder heil und du wirst rein werden. Das war jetzt tatsächlich eine ungewöhnliche Therapieanweisung. 7-mal in den schmutzigen Jordan soll ich mich hineintunken? Also er dachte sofort an die großen Flüsse, die durch Damaskus fließen und er sagte sich, das kann ja wohl nicht sein, dass dieser kleine schmuddelige Fluss jetzt diesen Aussatz heilen soll, von dem ich Jahre und Jahrzehnte befallen bin. Und er regt sich wahnsinnig auf und er hat einen Zornesausbruch. Da wurde Naaman zornig und zog weg und sprach, ich meine, er selbst sollte zu mir herauskommen und hertreten und den Namen des Herrn, seines Gottes, anrufen und seine Hand hin zum Heiligtum erheben und mich so von dem Aussatz befreien. Sind nicht die Flüsse von Damaskus, Abana und Parpa besser als alle Wasser in Israel, so dass ich mich in ihnen waschen und rein werden könnte? Und er wandte sich und zog weg im Zorn. Ich war jetzt vor einem Jahr in Israel und durfte auch in den Jordan hineinschauen. Und tatsächlich, das ist ein ganz schön schlammiger, schmuddeliger Fluss, zumindest an der Stelle, wo ich war. Oben an den Danenquellen, da ist es schön hell. Aber da, wo er reingeguckt hat, da war es offensichtlich so schlammig, wie ich es gesehen habe. Da wollte er sich nicht reintunken lassen und dann sich zum Spott für ganz Israel zu machen. Der höchste General Syriens hat sich in den Jordan getaucht 7-mal, weil er dachte, er wird davon gesund und nichts war's. Und ganz Israel rollt sich auf den Boden vor Lachen. Diese Befürchtung hatte er und ganz Syrien mit. Da hat er gesagt, nee, ich mache mich hier nicht zum Affen und reist wieder ab. Und ich finde es jetzt ganz toll. Und das spricht wieder sehr für diesen Naaman, dass seine Diener, denken wir nochmal, wie das ist, wenn Generale kommen, ja, wenn solche hohen Persönlichkeiten auftauchen, dann machen alle so, ja. Aber seine Diener, die haben offensichtlich auch so ein Vertrauensverhältnis zu diesem Freundlichen. Und sie gehen zu ihm hin und sie bitten ihn und sagen, lieber Vater, auch wieder so eine vertrauensvolle Anrede, lieber Vater, wenn dir der Prophet etwas Großes geboten hätte, hättest du es nicht getan? Wie viel mehr, wenn er zu dir sagt, wasche dich, so wirst du rein. Gott hat seine Weisheit oft eben nicht den Hohen und den Mächtigen offenbart, sondern den Demütigen und den Geringen. Das ist ein Geheimnis Gottes. Und hier ist es auch so. Es sind die Geringen, es sind die Diener, die eine Ahnung davon haben, dass ein lebendiger Gott so eine komische Anweisung machen kann. Und es ist auch, wenn wir glauben, dass Jesus Christus am Kreuz für unsere Sünde sterben musste, eine ganz komische, für den Intellekt, für den mächtigen Mann eine große intellektuelle Not, so etwas glauben zu können. Aber es wird den Demütigen, den Dienern, den Kleinen, den Unmündigen, denen wird es offenbart. So einer jungen Sklavin mit 16 Jahren. Ja, solchen Leuten offenbart sich der lebendige Gott als lebendiger Gott. Und wir können unendlich dankbar sein, wenn Gott uns das offenbart hat. Und unser hoher Verstand, den wir so gerne vorschieben und groß und toll finden, sich nicht dazwischen geschoben hat. Danke, lieber Herr, dass wir dich erkennen durften. Und der hohe General, trotz des Zornesausbruchs, lässt sich von seinen Dienern etwas sagen. Also ihm wird Weisheit geschenkt. Ihm wird Demut geschenkt, auf das Wort seiner Diener zu hören. Das ist doch ein unglaublicher Akt. Das ist nicht normal, dass so etwas geschieht. Da wird Glauben gewirkt. Da ist Gottes Geist. Wir denken an Pfingsten. Da ist Gottes Geist am Wirken an diesem Mann. Und er lässt sich überzeugen von dieser jungen Israelitin, jetzt von diesen Dienern, die sagen, mach das. Was der Prophet gesagt hat, mach es. Du wirst sehen. Und tatsächlich, was für ein Geschenk. Da stieg er ab und tauchte unter im Jordan 7-mal. Wie das wohl gewesen sein muss. Dass er das nacheinander 7-mal sich dort hineintauchte und beim ersten Mal tat sich nichts und beim zweiten Mal tat sich nichts und beim dritten Mal. Und dann beim 7. Mal, da stieg er ab und tauchte unter im Jordan 7-mal, wie der Mann Gottes geboten hatte. Auf das Wort Gottes hören, wie der Mann Gottes geboten hatte. Und sein Fleisch wurde wieder heil. Und das Fleisch, und wie das Fleisch eines jungen Knaben, und er wurde rein. Halleluja. Das ist der lebendige Gott in Aktion. Der Jordan hatte diese Heilkraft nicht, sondern das Wort Gottes hat diese Heilkraft. Und der, der sich darauf verlässt und diesem Wort Glauben schenkt und der danach handelt, der erlebt, wie Gott an ihm handelt. Was für ein Geschenk, wenn man sich auf Gottes Wort einlassen kann, einem diese Demut geschenkt wird, sich ganz kindlich auf diese Worte hier einzulassen und dann zu erleben, hier redet und handelt der lebendige Gott. Und dazu will uns diese ganze Geschichte auch einladen, dass wir so kindlich, vertrauensvoll, demütig uns diesem Wort anvertrauen. Was der Herr sagt, das will ich tun. Ich möchte jetzt noch eine fünffache Botschaft an uns richten, so aus diesem ganzen Abschnitt heraus. Zum einen, körperliche Heilung ist möglich. Wenn wir das Thema bewegen, Hauptsache gesund. Körperliche Heilung ist möglich. Geh hin und wasche dich 7-mal im Jordan, so wird dir dein Fleisch wieder heil und du wirst rein werden. Ja, das kann geschehen und Gott hat es hier getan. Und Gott kann es auch heute noch tun. Er ist der Herr, dein Arzt. Wir können mit unserer Krankheitsnot zu Gott kommen und er kann heilen. Aber es gibt dafür auch keinen Automatismus, sondern wir beten, Herr, dein Wille geschehe. Und eine vollkommene Heilung, die ist uns erst mit der Auferstehung von den Toten zugesagt. Dort werden wir dann Gesundheit im vollen Umfang auch erhalten. Das ist das Erste. Das Zweite, nur einer ist Gott. Denn das ist die große Erkenntnis und das eigentliche Anliegen dieses ganzen Abschnittes und des ganzen Handeln Gottes in dieser Geschichte, dass Naaman und Israel erkennen, dass ein Gott ist und keine Götzen sind. Dass nur ein Gott ein lebendiger Gott ist und das ist der Gott Israels. Es geht in dieser ganzen Heilungsgeschichte um Heilserkenntnis. Siehe, nun weiß ich, dass kein Gott ist in allen Landen, außer in Israel. Nur der Gott Israels ist der lebendige Gott im Himmel und auf Erden, auf dem ganzen Globus nur ein Gott, und das ist der Gott Israels. Das ist genau das Anliegen auch bei den Wundern Jesu. Wenn Jesus Wunder tut, wenn er heilt, wenn er Tote auferstehen lässt, wenn er Blinde sehend macht, wenn er Aussätzige heilt, wenn Taube hören und Tote aufstehen und Armen das Evangelium gepredigt wird, dann geht es um das eine, das ein Gott ist. Nämlich der Gott Israels, der Vater und der Sohn und der Heilige Geist. Heute werden uns viele Heilswege vorgeschlagen. Wir sollen jeder auf seinem Heilsweg selig werden. Im Januar ist ein Papstvideo erschienen. Also der Video hat so ein kleines Papstvideo gedreht. Und da hat er eine Botschaft, die so eindeutig religionsvermischend ist, dass man es ja gar nicht anders sagen kann. Dort heißt es von verschiedenen Vertretern der großen Weltreligionen: Ich setze mein Vertrauen in Buddha, ich glaube an Gott, ich glaube an Jesus Christus, ich glaube an Allah. Und dann sagt der Papst dazu, sozusagen als Bogen: Wir sind alle Kinder Gottes. Viele denken anders, sagt er wörtlich, fühlen anders. Sie suchen und finden Gott auf unterschiedliche Weise. Sie suchen und finden Gott auf unterschiedliche Weise. Und dann werden am Ende des Videos die vier Symbole dieser Religionen, des Islam, des Buddhismus, des Christentums und des jüdischen Glaubens, in die Kamera gehalten und man sieht also, wie diese Religionssymbole einen Kreis bilden und die Botschaft ist, es ist ein Gott und es sind unterschiedliche Wege zu diesem einen Gott. Und hier in dieser Geschichte wird uns ganz deutlich gesagt, es gibt nur einen Gott und es gibt auch nur einen Weg und eine Erkenntnis dieses einen Gottes. Man kann eben nicht auf verschiedenen Wegen zu diesem einen Gott kommen. Er muss sich offenbaren. Ich habe jetzt vor wenigen Tagen, das war an Christi Himmelfahrt, einen schönen Moment gehabt. Ich hatte ja diese Geschichte hier jetzt sehr so im Hinterkopf und dann standen wir in so einer Schlange an unserer Gemeinde vor dem Gemeindegrill und warteten, dass die Würstchen, so ein bisschen wie wir heute Morgen, und ich stand in einer Gruppe mit einem Iraker und einer Syrerin. Und die beiden sind Christen geworden. Der Iraker war Moslem, war in Bagdad und hatte ganz schlimme, okkulte Träume. Und dann ist er durch einen Traum darauf hingewiesen worden, dass er die Bibel braucht. Dann hat er sich eine Bibel besorgt, hat in der Bibel gelesen, die Träume hörten schlagartig auf, der Okkultismus war verschwunden und er wusste, ich muss Christ sein. Und dann fingen natürlich die Probleme an und wurde verfolgt und kommt nach Deutschland. Er ist jetzt bei uns im Hauskreis und dieser junge Mann aus Bagdad, der stand da und die Syrerin. Und ich habe gesagt, es gibt eine ganz tolle Geschichte aus deinem Heimatland. Und dann konnte ich diese ganze Geschichte da erzählen. Und das war einfach so ein Geschenk, mit diesen beiden zusammenzustehen und über diese Geschichte zu sprechen und zu erleben, wie diese Menschen den lebendigen Gott in Jesus Christus kennengelernt haben. Auch sie, die Begleiterin, will sich mit ihm zusammen in nächster Zeit taufen lassen. Gott hat ihnen diese Erkenntnis geschenkt. Ein Gott und ein Weg zu diesem einen Gott durch Jesus Christus. Apostelgeschichte 4,12, und in keinem anderen ist das Heil. Auch ist kein anderer Name unter dem Himmel den Menschen gegeben, durch den wir sollen selig werden. Ein Gott und ein Weg. Das ist die Botschaft auch dieser Geschichte von General Naaman. Dann das dritte, gereinigt von den Sünden. Es heißt ganz einfach in aller Kürze, und er wurde rein. Er taucht sich 7-mal unter in den Jordan. In der griechischen Übersetzung steht Baptizo, also er taucht ein, und natürlich kommen einem sofort die Gedanken an die Taufe. Und so wird uns hier schon etwas angekündigt, nämlich, dass die Menschen aus den Völkern kommen werden und der Botschaft des Evangeliums Glauben schenken werden und auf das Wort Gottes hin sich die Vergebung ihrer Sünden zusprechen lassen werden und sich taufen lassen werden. Menschen aus allen Völkern, aus Deutschland und aus Syrien und aus dem Irak und aus China, sie werden kommen und diese Botschaft des Evangeliums hören und annehmen. Wir leiden an einer viel schlimmeren Krankheit als der des Aussatzes. Die Sünde klebt an uns. Die Sünde klebt an uns. Und es gibt nur einen Weg, diese Sünde abzuwaschen. Auf das Wort Gottes hin das Blut Jesu für sich in Anspruch nehmen. Weil er es sagt. Du magst sagen, das kann ja wohl nicht wahr sein. Da muss einer sein Blut vergießen an einem Kreuz, damit ich heute 2000 Jahre später von meinen Sünden befreit werde. Das ist doch ein Quatsch. Da kann man ja einen Zornesausbruch kriegen. So ein Irrsinn. Ja, also so hat der General erstmal reagiert, ja. Und es ist Gnade Gottes, wenn uns dann die Erkenntnis geschenkt wird, ja, aber es ist wahr. Genau das braucht es, um von den Sünden rein zu werden. Ich brauche das Blut Jesu Christi, um die Sünden abgewaschen zu bekommen, meines ganzen Lebens, und dann heil vor den lebendigen Gott treten zu können, wenn er kommt oder wenn wir sterben und vor ihn treten müssen. Heil dort stehen zu dürfen, rein dort stehen zu dürfen. Das ist so ein großes Geschenk und das wünsche ich uns allen, dass wir das im Herzen tragen. Wenn wir aber unsere Sünden bekennen, so ist er treu und gerecht, dass er uns die Sünden vergibt und uns reinigt von aller Ungerechtigkeit. So steht es in 1. Johannes 1, Vers 9. Und noch ein viertes, was wir lernen wollen von diesem General: Vertraue auf Gottes Zusagen und Worte. Geh hin und wasche dich 7-mal im Jordan, so wird dir dein Fleisch wieder heil und du wirst rein werden. Dass wir ganz grundsätzlich dem, was hier steht, Vertrauen schenken. Einfach das Wort, das er sagt, das Wort, was er spricht, immer wieder hin zu diesem Wort und diesem Wort Vertrauen schenken, so wie der General das gemacht hat. Bittet, so wird euch gegeben. Suchet, so werdet ihr finden, klopft an, so wird euch aufgetan. So steht es da. So will ich es mir erbitten. Trachtet zuerst nach dem Reich Gottes und nach seiner Gerechtigkeit, dann wird euch das alles zufallen. So steht es da. So will ich es annehmen, so will ich es hören, darauf will ich mich verlassen. Alle eure Sorgen werft auf ihn, denn er sorgt für euch. Was haben sie mitgebracht an Sorgen? Was haben sie mitgebracht an Nöten? Was haben sie mitgebracht an Sünden? Alles auf ihn werfen und vertraue darauf, dass er sich darum sorgt, dass er die Sünden reinigt, dass er die Sorgen wegnimmt. Jagt dem Frieden nach mit jedermann und der Heiligung, ohne die niemand den Herrn sehen wird. Auch in den unbequemen Aussagen der Heiligen Schrift wollen wir vertrauen. Da, wo sie uns ganz klar auffordert, die Unzucht zu meiden und in der Sexualität rein zu bleiben. Sie gehört in die Ehe und die Ehe von Mann und Frau und nicht in irgendwelche anderen Verbindungen. Das steht auch da. Auch da will ich ganz kindlich vertrauen, dass das, was er sagt, wahr ist. Kehrt um und jeder von euch lasse sich taufen auf den Namen Jesu Christi zur Vergebung eurer Sünden. So werdet ihr empfangen die Gabe des Heiligen Geistes. Kehrt um, lasst euch taufen auf den Namen Jesu zur Vergebung eurer Sünden. Ich will es einfach ganz kindlich annehmen im Glauben. Und noch ein fünftes und letztes. Sag es weiter. Sag es weiter. So wie die junge Israelitin, wie diese Sklavin. Sie hat ein Evangelium in ihrem Herzen. Und das sagt sie weiter dem Syrer, der das noch nicht weiß. Und es ist doch kein Zufall, dass so viele Syrer und Iraker und wo sie alle herkommen, in unserem Land sind. Politisch gesehen habe ich da Ansichten, über die rede ich jetzt mal nicht. Aber geistlich gesehen sage ich mir, das ist der Auftrag Gottes an uns. So wie die junge Sklavin, die gute Nachricht, die uns anvertraut ist, weiter zu sagen, damit auch sie diese wunderbare Gotteserkenntnis bekommen. Es ist ein Weg zu dem lebendigen Gott, Jesus Christus. Sagen wir es weiter.
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Auf der Basis von Behandlungsstatistiken über ambulante und stationäre Basisdokumentation sowie aus Bevölkerungsumfragen sowie laut Polizeiangaben schätzt man in Deutschland aktuell 2,5 Millionen Alkoholabhängige, 1,4 Millionen Medikamentenabhängige, etwa 150.000 Abhängige von harten Drogen, wobei Konsumenten harter Drogen zwischen 250 und 300.000 geschätzt werden, dann 6 Millionen Raucher und 2 Millionen Konsumenten von Cannabis, Marihuana. Während das Konsumverhalten in puncto Alkohol, Tabak, Medikamenten und illegalen Drogen relativ stabil geblieben ist, zeichnen sich deutlich drei Trends ab. Es werden mehr Designerdrogen, das sind Substanzen, die abgeleitet vom Amphetamin in sogenannten illegalen Rauschgiftküchen hergestellt werden. Dazu zählt zum Beispiel Ecstasy und so weiter. Also diese Drogen werden in letzter Zeit vermehrt konsumiert. Im Zeitraum von 1992 bis 1996 ist ein Anstieg von 13,1% auf 44,2% zu verzeichnen gewesen. Und vor allem die Probierbereitschaft Jugendlicher ist deutlich gestiegen in den letzten Jahren. Das sehen wir vielleicht hier in dieser Übersicht. Die stellt die Erstkonsumenten dar und es ist festzustellen, der Trend von 1986, da waren etwa 3.921 Leute erfasst worden von der Polizei, also die dann praktisch dokumentiert sind. Und 1997 waren es bereits 20.594. Alleine zwischen 96 und 97 betrug der Anstieg um ein Fünftel. Gleichzeitig ist auch festzustellen, dass sogenannte polyvalente Konsummuster, das heißt Missbrauch von mehreren Suchtmitteln gleichzeitig vorhanden ist. Das heißt, dass man nicht nur ein Suchtmittel nimmt, sondern mehrere oder auch abwechselnd. Die Untersuchungen des Bielefelder Jugendforschers Klaus Hurelmann ergaben, dass Konsumenten legaler und illegaler Drogen immer jünger werden. Schon im Alter von 7 Jahren probieren die ersten Kinder Zigaretten. Mit 9 folgt dann der Alkohol. Nach Schätzungen des Jugendforschers sind bereits 5% der 12-Jährigen regelmäßige Alkoholkonsumenten und 7% Raucher. Das ist jetzt eine ganz aktuelle Statistik vom Oktober dieses Jahres. Die Entwicklung der Rauschgiftdelikte hat ebenfalls einen starken Anstieg erfahren. Ich habe das hier einmal unterteilt in bundesweit und im Kreis Paderborn. Und man sieht von 1986 von 68.694 fast bis auf

20.000 innerhalb von 10 Jahren. Und im Kreis Paderborn kann man feststellen, dass ganz besonders in diesem 10-Jahres-Zeitraum ein plötzlicher Anstieg zwischen 94 und 96, ein Sprung von 394 auf 1613. Das ist also eine enorme Zunahme. Den größten Anteil der Süchtigen machen jedoch die Alkoholiker aus. In Deutschland, das den 8. Platz einnimmt, beträgt der Pro-Kopf-Verbrauch reinen Alkohols ca. 11 Liter im Jahr. Das muss man sich vorstellen. Da fallen drunter jetzt zum Beispiel 140 Liter Bier, 22 Liter Wein pro Kopf. Das heißt, da sind auch Kinder erfasst und auch Leute, die keinen Alkohol zu sich nehmen. Das heißt, dass bei einzelnen Leuten der Pro-Kopf-Verbrauch dann sozusagen unter Trinkenden noch höher ist. 36,1 Milliarden D-Mark gingen 96 in den Händen der Tabakkonsumenten sozusagen in Rauch auf. 36 Milliarden Mark. Die Tabaksteuereinnahmen betrugen 96 20,7 Milliarden Mark. Nach der Mineralölsteuer ist es die zweitgrößte Verbrauchssteuer in Deutschland. Der Raucheranteil ist am höchsten in der Altersgruppe der 30- bis 40-Jährigen. In diesem Alter rauchen etwa die Hälfte der Männer und etwa 40% der Frauen. Ein Problem stellt auch das Passivrauchen dar. Etwa 21% der Gesamtbevölkerung müssen zu Hause Tabakrauch einatmen, obwohl sie selbst nicht Raucher sind. Und schlimmer sieht es noch aus bei Kindern unter 50-Jährigen. Da sind es unabhängig vom Geschlecht etwa 50%. So, das ist jetzt meine letzte Folie zu einer anderen Art von Sucht. Und zwar geht es hier um Glücksspielen. Da sind einmal die Einnahmen dokumentiert, die der Staat eingenommen hat von 1970 bis 1995. Und da sehen wir einmal 1,2 Milliarden 1970 und einen Anstieg bis 1995 auf 6,8 Milliarden. Und das spiegelt natürlich auch das Glücksspielverhalten wider.

0: Ich heiße Ralf Lobak, bin 41 Jahre alt. Ich bin aufgewachsen im Ruhrgebiet als Sohn eines Bergmanns und hatte auch eigentlich ein gutes Elternhaus, also nicht ein schlechtes Elternhaus. Im Alter von 15 Jahren starb meine Mutter und das war für mich damals ein sehr herber Schlag. Allerdings hatte ich auch schon vorher einige Berührungen, so mal mit Alkohol. Ich kann mich noch daran erinnern, als ich konfirmiert wurde und so, da gab es dann auch Alkohol zu trinken. Ab der Tod meiner Mutter, der warf mich also wirklich aus der Bahn und ich kam einfach nicht mehr richtig zurecht mit meinem Leben. Mein Vater hatte 4 Schichten, hatte sehr wenig Zeit für mich, also ich war da eigentlich sehr auf mich allein gestellt und geriet dann auch immer mehr so in Kreise mit Leuten zusammen, die mit Drogen zu tun hatten, also eigentlich nur in erster Linie mit Haschisch. Nun, das lief dann so ein paar Jahre, dass ich öfter in der Woche betrunken war und ich würde sagen, so richtig los ging das eigentlich mit den ganzen Sachen, so als ich ungefähr so 19 Jahre alt war. Und dann kann ich mich wohl auch unter den Polytoxikomanen zählen. Ich habe also alles Mögliche genommen. Ich glaube, das Einzige, was heute Abend hier vorkam, was ich nicht genommen habe, das war Ecstasy. Das gab es damals nicht. Ich bin nie arbeiten gegangen in der ganzen Zeit, bis auf Kurzeinsätze mal, so 2-3 Monate. Und ich habe also alles durch die Bank genommen. Besonders habe ich also viel Alkohol getrunken. Erstmal ein bisschen Alkohol getrunken, einige Biere, einige Schnäpse, dann Haschisch drauf. Andere, die das nicht konnten, die kamen da gar nicht mit klar. Also das war schon so eine Gewohnheit irgendwann geworden. Das Ganze, ich fasse das mal schnell zusammen, das Ganze habe ich 10 Jahre gemacht. Von 19, ungefähr 18, 19 bis 29. Bin auch mal straffällig geworden damit oder mehrmals. Und ich würde sagen, zu Ende dieser Zeit, dieser Suchtzeit, war es tatsächlich so, dass ich abends nicht ins Bett konnte, nicht, ich musste mir gar keine Illusion hingeben, irgendwie schlafen zu können, ohne mindestens etliches an Bier getrunken zu haben, meist auch dann noch irgendwas anderes dazu, auch viel mit Schlafmitteln und solchen Sachen hantiert. Also es war eigentlich überhaupt nicht möglich für mich, abends normal irgendwann ins Bett zu gehen zum Schlafen. Und wenn ich morgens aufstand, dann hatte ich einen großen Frust, meistens war es ja nicht morgens, sondern nachmittags. Ich kam einfach mit meinem Leben nicht zurecht und als ich 29 Jahre alt war, hatte ich dann irgendwann beim Arzt die Diagnose bekommen, dass ich Krebs habe. Bin dann ins Krankenhaus gekommen und zweimal operiert worden. Aber es war so ausgeprägt, dieses Alkohol und all das andere, dass selbst in der Zeit, als ich im Krankenhaus lag und Chemotherapie machte, es befanden sich einige Flaschen Alkohol in meinem Nachtschrank und jemand brachte mir sogar Haschisch dahin. Also auch da habe ich noch, bin am Abend spät, wenn alle schliefen, irgendwo mich ein bisschen verdrückt und haben Haschisch geraucht oder gegessen und Alkohol getrunken. In dieser Zeit, als ich mit Krebs im Krankenhaus lag, haben mich Menschen besucht, die früher extrem heroinsüchtig waren auch. Die haben mich besucht und haben mir gesagt, sie haben da nichts mehr mit zu tun. Sie glauben an Jesus. Und das habe ich erst also ziemlich deutlich von mir geschoben, hab das gar nicht an mich rangelassen. Aber nun, durch diese Diagnose war ich ein bisschen aufgerüttelt. Schließlich, wenn man Krebs hat, dann weiß man, dass es bedeuten kann, dass man stirbt. Und so hat mich das doch schon interessiert, was sie mir erzählt haben. Nach meinem Krankenhausaufenthalt habe ich die dann auch einige Male zu Hause besucht. Und es hat mir wirklich imponiert. Also ich konnte wirklich sehen, da ist was passiert im Leben, das kann ich nicht nachvollziehen. Das waren größere Chaoten als ich, hätte ich gesagt. Und irgendwie, ich konnte es nicht nachvollziehen. Die haben mir dann eine Bibel gegeben zum Lesen. Ich habe die mal ein bisschen gelesen, dann mal wieder nicht. Dann bin ich wieder mit Drogen angefangen, nach dem Krankenhausaufenthalt auch. Und ja, irgendwann, weiß ich auch nicht, hat Gott etwas Besonderes in meinem Leben getan. Und ich wurde irgendwie sehr interessiert an der ganzen Sache. Ich las dann auch noch ein Buch von Wilhelm Busch, Hier ist unser Schicksal. Las in der Bibel und ich wurde immer mehr irgendwie offen für das, was ich da las und gehört hatte und vor allen Dingen auch in ihrem Leben gesehen hatte. Und ich ließ mich dann irgendwann mal einladen zu ihnen, hatte oft schon mit ihnen Termine vereinbart, dass ich käme und kam dann nicht. Und an einem Abend dann habe ich mit einem Mann gesprochen und der hat mir das Evangelium nochmal erklärt und ich hatte schon längst verstanden. Ja, und dann habe ich gesagt, also dann möchte ich wirklich mich bekehren, zu Gott beten. Und da habe ich meine Hoffnung drauf gesetzt, meine ganze Hoffnung drauf gesetzt. Mir war wirklich klar, dass ich danach mit dem ganzen Kram, mit meinen vielen Beziehungen, die ich auch hatte, dass das kein Thema mehr wäre für mein Leben. Das war mir wirklich klar. Und ich habe meine Hoffnung auf Jesus gesetzt und er hat mir die Gnade geschenkt. Ist wahrscheinlich selten, dass das vorkommt, aber ich bin schlagartig frei geworden. Ich musste nicht noch irgendeine Nacht ins Bett gehen, ohne einschlafen zu können. Ich konnte einschlafen und bin morgens wach geworden und hatte eine Freude im Herzen, die ich nicht kannte. Und Jesus hat wirklich mein Leben verändert. Das alles ist jetzt 11 Jahre her. Ich würde nicht sagen, das Christenleben, das ist so ein ganz leichtes und alles Halleluja. Ich würde schon sagen, das Christenleben fordert auch Disziplin und vor allem Hingabe an den Herrn. Aber es ist etwas, was ein Leben wirklich ausfüllt. Und ich habe auch irgendwie nie wieder diese Richtung eingeschlagen, dass ich mich mehr mit Drogen behelfen musste. Und das möchte ich einfach sagen zur Ehre unseres Herrn. Danke.
1: Ich darf vielleicht dazu noch sagen, Ralf Lobak ist in einer Gemeinde in Schlangen, in der ich auch bin, in einer freien evangelischen Gemeinde, macht den Dienst als Ältester. Und wir hören sehr gerne seine Predigten auch. Und das ist wirklich eine Gnade, wie Gott einen Menschen verändern kann. Aus einem, der den Drogen verfallen war, macht er ein ganz neues Leben. Es ist ja wirklich interessant, diese Leute, ich habe manchmal in der Praxis auch mit Drogenabhängigen zu tun und hatte in den letzten Wochen, habe ich jetzt so 3-4 Personen noch so in Erinnerung, die meine Praxis aufgesucht haben und die ich auch hierhin eingeladen habe. Ich weiß nicht, ob einer von Ihnen hier ist, von den Patienten. Jedenfalls hatten die versprochen zu kommen. Es ist leider so, dass ich festgestellt habe, wenn man sich mit den Leuten auch verabredet und selbst wenn man einen Termin macht für die Sprechstunde, sehr oft passiert das, dass die Leute diesen Termin verschlafen oder nicht wahrnehmen. Die wollen das nicht, die wollen nicht in dieser Sucht bleiben, aber die können auch nicht freikommen. Ja? Und das ist das Problem. Ich denke, dass wir morgen viel mehr noch darüber hören werden, wie man solchen Leuten helfen kann. Jetzt darf ich einfach bitten, wenn noch Fragen sind an die Referenten, entweder an Herrn Hansmann oder jetzt an Dr. Stricker oder vielleicht auch an Ralf Lobak, dann können wir das jetzt machen.
2: Eine Frage zum sprunghaften Anstieg im Kreis Paderborn vom Verzehr von Drogen, von 84 auf 86. Wie ist das zu erklären?
1: Ja, vielleicht die Frage an Herrn Hansmann.
3: Sie müssen dazu wissen, dass Rauschgiftkriminalität, Drogenkriminalität ein sogenanntes Kontrolldelikt ist. Mit anderen Worten, wenn Sie mehr Kollegen von mir, mehr Polizisten auf die Straße schicken, um Rauschgiftkriminalität zu bekämpfen, dann haben Sie auch einen sprunghaften Anstieg. Ja? Wenn Sie nicht kontrollieren, haben Sie keine Delikte. Schöne Zahlen, niedrige Zahlen. Wenn viele Kollegen eingesetzt sind, hohe Zahlen. Es gibt durchaus auch Politiker, jetzt nicht in Paderborn, da war die Notwendigkeit gegeben, wirklich was zu tun. Aber in anderen Städten können Sie sich vorstellen, mag es möglich sein, dass vielleicht ein Polizeipräsident von einer wichtigen Entscheidung, von einer wichtigen Wahl ganz gut dastehen möchte. Der braucht nur 2-3 Leute aus dem Rauschgiftbereich abziehen und hat erheblich weniger Straftaten und kann dann sagen, meine Politik hat es gebracht, weniger Straftaten. Man kann toll agieren diesbezüglich. Also Paderborn, ganz klar im Jahre 95, 4 Beamte zur Bekämpfung der Rauschgiftkriminalität, einer davon war ich. Im Jahre 95, dann 09/95, September 95, Einrichtung einer Ermittlungskommission von 4 auf 20. Daher kommt die Zahl.
1: Ja, danke für diese Erklärung. Also ich fand ganz wichtig die Feststellung, dass viele eigentlich, bevor sie, was der Dr. Stricker sagte, mit dem Drogenkonsum beginnen, dass sie die Drogen gebrauchen, um sich zu heilen oder dass man sagt, ja, man möchte ja eigentlich was Gutes tun für sich. Ja. Das ist die Frage, wie oft spielt das eine Rolle jetzt? Gibt es da in der Richtung vielleicht auch Aufklärungsarbeit, die auch vielleicht in den Gemeinden auch zu tun ist? Ja, aber vielleicht noch Fragen, auch was die Vorträge jetzt betrifft.
4: Eine Frage an Herrn Hansmann. Sollte jemand kommen in eine Seelsorgepraxis und erzählen all das, was er bis jetzt gemacht hat und die Vergangenheit in Ordnung bringen nach der Bekehrung zu Gott, macht ihr ein ganz riesiges Problem, dann führen die Wege und wenn ihr das nach außen bringt, er kommt nicht klar damit, weil er weiß, was dahinter alles schon gemacht wurde. Wie weit ist da die Schweigepflicht und wie weit darf er das, ich meine vom Seelsorger, und wie weit darf er selbst sich den Behörden stellen und kommt dann von der Seite der Polizei zum Beispiel unbedingt eine Verfolgung, auch wenn er manches bekennt, wenn er selbst das tut?
3: Ich habe das schon erlebt, dass jemand zu uns kam und gesagt hat, er hätte sich zum Glauben hingewendet. Es war ein libanesischer Landsmann und er habe versprechen müssen, als er das getan hat, all das, was er bislang an Sünden begangen hat, auszusprechen und auch bei der Polizei auszusprechen. Er hat es dann gemacht und Polizei hat erstmal reagiert. Polizei muss reagieren. Polizei muss eine Anzeige fertigen, muss vernehmen, all das, was ich vorhin gesagt habe. Was vor Gericht dabei rausgekommen ist, weiß ich nicht. Ich wollte mich weiter darum kümmern. Es ist mir irgendwie dann aus den Augen gekommen. Aber polizeilicherseits wird erstmal reagiert, ja. Und wenn es schwerwiegende Straftaten sind, dann befürchte ich, wird auch vom Gericht reagiert werden. Ja? Wenn jetzt jemand geständig wäre und würde sagen, ich habe 2 Jahre lang Drogen verkauft an die und die und die Leute, dann würde das Gericht reagieren, auch wenn er wirklich eine Lebensbeichte ablegt und das auch freiwillig tut. Ich weiß nicht, ob das zwingend dazugehört, wenn jemand mit seinem alten Leben abschließt, zu Ihnen kommt, sich offenbart, dass Sie ihm dann auch sagen, geh zur Polizei und mach das Ganze da nochmal. Ich halte das für keine gute Idee.
1: Aber der Dr. Stricker möchte auch noch was dazu sagen.
5: Gibt es bei Ihnen da nicht so etwas Therapie statt Strafe?
3: Ja, das gibt es sicherlich, Therapie statt Strafe. Aber es ist immer nur ein gewisser Anteil der Strafe an Therapie abzugelten. Wenn jetzt jemand süchtig ist und wird verurteilt zu einer Freiheitsstrafe, ich sage jetzt mal 3 Jahre, dann wird er einen Teil der Strafe sicherlich absitzen müssen. Ich glaube, bis zu 2 Jahren ist es möglich, Therapie statt Strafe und darüber hinaus nicht. Also es geht nicht, dass die gesamte Strafe erlassen wird und nur eine Therapie angetreten wird.
5: Und wenn er geständig ist, ist das nicht eine strafmindernde Tatsache, sodass er unter diese 2 Jahre kommt?
3: Ganz bestimmt ist das strafmildernd, weil er ja a. freiwillig kommt, b. über seinen eigenen Tatbeitrag hinaus sicherlich sagen wird, wo er die Drogen wegbekommen hat und. Das wird sich ganz massiv strafmildernd auswirken, nur ich kann keinem versprechen, dass er dafür dann gar nicht bestraft wird. Ich denke, wenn schwerwiegende Straftaten sind, wird er trotz alledem bestraft werden. Ja? Es kommt immer auf den Umfang an. Ja? Wer als über 21-Jähriger an Jugendliche unter 18 Jahre abgibt, Drogen abgibt, das ist ein Verbrechen. Ja, weil man sagt, als über 21-Jähriger muss man geistig so weit sein, dass man weiß, diese Jüngeren mache ich nicht süchtig, das darf ich nicht. Wer das mehrfach getan hat, der wird auch bestraft werden, da bin ich ziemlich sicher. Beispielsweise, ja.
5: Also ich kenne einfach in der Schweiz ein Therapiezentrum, das Best Hope in Herisau. Das hat praktisch mit allen Heroinabhängigen diese Linie verfolgt. Wenn du zum Glauben kommst, dann mach also wirklich reinen Tisch, geh auf den Polizeiposten und sag alles. Und die Leute, die wussten jeweils, wenn einer kommt, das hatten sie gar nicht gern, dass da unwahrscheinliche Mengen kommen. Dann kommt plötzlich 10-faches von den anderen, die so halbwegs geständig sind. Wir sagen ja alle in der Therapie, man sagt nur das, wo man weiß, die anderen belasten einem sowieso damit. Das gesteht man ein, oder? Das sind natürlich X-Faktoren, mehr Stoff gehandelt und konsumiert. Aber in der Schweiz, wir haben ein anderes Strafrechtssystem, nie gehört, dass dann das nicht positiv ausgelegt wurde und die Heroinabhängigen, die ja sowieso in einer Langzeittherapie waren, das sozusagen in ihre Maßnahme eingebaut bekamen und dann mit der Therapie diese Strafe abgegolten hatten.
3: Also positiv wirkt es sich bei uns in jedem Falle auch aus, nur bitteschön, ich denke, die wirklich schwerwiegende Straftaten vorliegen, dürfte das nicht ganz ohne Strafe abgehen. Aber da kann man ja als Seelsorger sicherlich auch mal bei der Staatsanwaltschaft anfragen. Es gibt zwei Staatsanwälte, die sind mit Rauschgiftdelikten betraut. Herr Dr. Stürmer, wenn Sie sich den Namen vielleicht merken, macht das, den kenne ich auch recht gut. Und da schildern Sie den Fall ohne Namensnennung. Man kann das ja schildern, indem man sagt, stellen Sie sich mal vor, da ist jemand, der macht das und das oder hat das und das gemacht. Wie würden Sie in einem solchen Fall als Staatsanwalt handeln? Würden Sie Anklage erheben? Wenn ja, auf welche Strafe würden Sie plädieren? Ist es möglich, dass so jemand möglicherweise ohne Strafe dabei rumkommt? Ja? Nur auch Staatsanwaltschaft hat Strafverfolgungszwang. Sie sollten den Namen vielleicht nicht gleich im ersten Gespräch erwähnen.
4: In der Schweiz, welche Bedingungen sind, um da hinzukommen? Ist es eine christliche Therapiebehandlung oder einfach allgemein? Wenn jemand ist, der das wünscht, einfach eine Behandlung unterzogen werden, welche Bedingungen sind da? Wer bezahlt? Wie kommt man da?
5: Ich mache das kurz, weil das wahrscheinlich ganz anders ist, aber interessant für Sie vielleicht. Es gibt christliche Häuser, die sind zusammengeschlossen im Verbund ACL, Arbeitsgemeinschaft christlicher Lebenshilfen. Das gibt es hier auch, das weiß ich. Dorthin kommt man, wenn jemand, meistens sind das christliche Gassenarbeiter oder christliche Angehörige, einen Drogensüchtigen darauf aufmerksam macht, dort könntest du hingehen, wenn du raus willst. Dann geht der Weg so, dass der Angehörige oder der Gassenarbeiter zusammen mit dem Süchtigen, wenn er den Mut aufbringt, mal ein Telefon starten und einen Gesprächstermin abmachen. Dann sehen Sie das Haus, können das ansehen, können mit den Teilnehmern, die auch abhängig sind oder mindestens jetzt clean, aber noch neu dran, reden und können dann nochmals nach Hause gehen mit allen Unterlagen, auch fürs Sozialamt, weil meistens das Sozialamt zahlt. Außer es sei ein Straffall und er habe eine sogenannte Maßnahme bei uns nach § 44. Strafe muss nicht abgesessen werden, sondern kann in eine Therapie umgewandelt werden. Und dann zahlt die Justizdirektion, also der Kanton bei uns, das Geld. Das ist dann in der Größenordnung von 150 bis 250 Franken pro Tag und sonst zahlt das Sozialamt der Wohnortgemeinde. Nun gut, das muss er dann alles in die Wege leiten. Er kann sich auch nochmals überlegen, will er gehen. Er muss dann einen Lebenslauf und eine offizielle Bewerbung schreiben und kann dann, wenn er immer noch unsicher ist, das machen die meisten christlichen Häuser noch für 2 bis 3 Tage in Probetage gehen. Und kann dann nochmals einige Tage heim oder irgendwo zu einem Gassenarbeiter, Auffangstation oder sogar in eine Entzugsstation. Auch da haben wir verschiedene Möglichkeiten, christliche Entzugsstationen oder Spitäler und kann dann nachher eintreten. Die meisten christlichen Häuser haben als Bedingung Eintritt nach Entzug. In der Institution, die ich betreue, die hat jetzt neu eben diesen Methadon-gestützten Entzug von Heroin oder das Methadon langsam abbauen. Aber es ist eine Ausnahme. Aber es ist natürlich für jemanden, der Christus nachfolgen will, keine Frage, ob er ehrlich sein will oder nicht. Er kann nicht Christus nachfolgen und nicht ehrlich sein. Das geht nicht.
6: Herr Stricker hat dieses Modell eingezeichnet mit dieser Scharte. Ich wollte einfach fragen, wie sieht es in der heutigen Psychologie aus? Wird das akzeptiert, dieses Modell, dass der Mensch aus Leib, Seele und Geist besteht, oder wird das bestritten?
5: Ich würde sagen, in der weltlichen Psychologie ist ein blinder Fleck für das Geistliche da. Und in der weltlichen Psychologie wird der Körper so unter ferner Liefen abgehandelt. Und das, denke ich, ist ebenfalls falsch. Wir haben einen Körper, der ist geschaffen von Gott. Die Bibel sagt, es sei der Tempel für den Heiligen Geist. Dort, in dieses Gefäß hat Gott den Heiligen Geist gegeben und wir dürfen Werkzeuge sein für ihn. Also insofern, ja, die Psychologie macht eine gewaltige Überbetonung der seelischen Ebene und die Ungläubigen, die sagen, es gibt keine geistliche Sache, das ist alles psychologisch.
7: Und ganz nebenbei gesagt, es gibt dann Seelsorge, die sagen, es gibt nur Geistliches und nichts Psychologisches. Das finde ich ebenso falsch. Denn Gott hat uns geschaffen mit Gefühlen und allem. Aber ich glaube auch, dass es nicht sinnvoll ist, dass jemand, der an Christus glaubt, zu einem psychologischen Therapeuten geht, weil er ein Problem hat im Seelischen oder auch Suchtprobleme, und der Therapeut negiert das Geistliche. Für uns ist das eine wichtige Quelle von Halt und Hilfe. Und wenn man dies uns nimmt, dann amputiert man uns des wesentlichsten Bereiches. Das ist der eine Anteil. Der andere ist der, die Psychologie von heute ist ja an Grenzen gestoßen, wo sie selbst, wenn sie ehrlich ist, sagt, sie kommen bei vielen Sachen nicht weiter. Und darum haben sie zum Teil das Defizitmodell, wie das ja eine Scharte bedeutet, aufgegeben und fahren völlig auf der Schiene der ressourcenorientierten Psychotherapie. Also das, was noch ist, muss noch stärker werden. Positive Sachen, das ist richtig, das mache ich auch. Und das ist der negative Punkt von diesem Schartenmodell, dass es völlig defizitorientiert ist. Und es gibt aber auch eine ressourcenorientierte Arbeitsweise in der Psychologie. Eben Stärken wahrnehmen, Leute, die in Minderwertigkeitsproblemen schwimmen, völlig untergehen, denen mal aufzuzeigen, was sie alles für Schätze in sich haben, wo sie jemand sind, welche Hobby sie betreiben, welche Beziehungen, dass sie wunderbar pflegen können, weil sie sich auf der gleichen Ebene fühlen, zum Beispiel mit Kindern oder mit Außenseiten, solche Sachen. Den Menschen muss aufgezeigt werden, wie Gott sie ausgestattet hat. Und es muss ihnen aufgezeigt werden, dass für die Defizite sie auch einen großen Gott hat, der ihnen hilft, mit diesen besser umzugehen und vor allem die Defizite von innen her heilen zu lassen. Sich füllen lassen mit dem Heiligen Geist.

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Nah bei Jesus, Quelle des Lebens. Ein kühler Trunk an einem heißen Sommertag, der Sprung ins kalte Wasser, ein ersehnter Regenguss auf dürres Land. Wasser heißt Leben. Solange es da ist, unterschätzen wir seinen Wert. Sobald es fehlt, ist der Mangel unverkennbar. Wasser heißt Leben. Als Binti stehst du in der Nachfolge Jesu. Aus welchen Quellen schöpfst du? Schlürfst du aus Tümpeln und Pfützen abgestandenes Wasser? Kennst du den Wert der Quelle in Gott? Wasser heißt Leben. Du darfst zum Wasserspender werden. Dein Leben soll auf die wahre Quelle hinweisen. Wer den Anschluss bei Gott hat, geht nicht leer aus. Wasser heißt Leben. Gottes Quelle reicht für alle, die sich rufen lassen, die trinken, die es überfließen lassen. Wasser heißt Leben. Ströme lebendigen Wassers, keine löchrigen Zisternen. Christus als Wasser des Lebens bietet ein Leben in der Fülle an. Wasser heißt Leben. Christus in uns, die Quelle lebendigen Wassers. Nah bei Jesus bist du bestens versorgt. Wasser heißt Leben. Für immer danke, Jesus. Ströme lebendigen Wassers. Wenn du mich fragen würdest, welcher Bibeltext mich jedes Mal beim Lesen besonders anspricht, Sehnsucht in mir weckt und mich auch herausfordert, dann muss ich nicht lange überlegen. Mir stehen folgende Worte Jesu vor Augen. Aber am letzten, dem großen Tag des Festes, stand Jesus auf, rief und sprach: Wenn jemand dürstet, der komme zu mir und trinke. Wer an mich glaubt, wie die Schrift gesagt hat, aus seinem Leib werden Ströme lebendigen Wassers fließen. Johannes 7, Vers 37 bis 38. Dass Durstige eine Aufforderung zum Trinken erhalten, klingt natürlich. Jesus hingegen bietet nicht eine kurzfristige Erfrischung an, sondern erklärt sich als das Wasser des Lebens. Während der Begegnung am Jakobsbrunnen, vergleiche Johannes 4, bringt Jesus deutlich zum Ausdruck, dass er das lebendige Wasser ist. Vermutlich ist dies den meisten Lesern nicht neu. Jedes Kind Gottes hat dieses Wasser geschmeckt und lebt davon. Christus. Doch Jesus baut auf das Bild eines nach Wasser lechzenden Menschen auf und geht noch weiter. Den Durst zu stillen, das ist nur der Anfang. Er wird konkret. Jeder, der an Gott im Sinne der Heiligen Schrift glaubt, wird zu einem Strom dieses lebendigen Wassers. Welch ein starker Ausdruck dafür, dass das Lebenswasser in uns zur Quelle wird. Es wird sichtbar. Es dringt nach außen. Es erreicht die Umgebung. Oh, Ströme lebendigen Wassers, da ist es wieder, das Sehnen in meiner Brust, der verzehrende Wunsch, so eine Nachfolgerin Jesu zu sein, die mit allen Fasern ihres Lebens Christus widerspiegelt. Der menschliche Körper besteht mindestens zur Hälfte aus Wasser. Zufall? Ich empfinde es als wunderbare Allegorie dafür, dass wir aus Wasser sind und Wasser unverzichtbar für unser Überleben ist. Übertragen ins Geistliche lässt sich sagen,

0: Christus in uns, das ewige Leben ist sicher. Und das tägliche Aufnehmen dieser überlebensnotwendigen Flüssigkeit, Zeit mit Gott, die Beschäftigung mit seinem Wort, Leben in der Nachfolge, nah bei Jesus sein, alle Zeit. Mahnend ruft Gott im Buch Jeremia diese Worte aus. Denn mein Volk hat eine zweifache Sünde begangen. Mich, die Quelle des lebendigen Wassers, haben sie verlassen, um sich Zisternen zu graben, löchrige Zisternen, die kein Wasser halten. Jeremia 2, Vers 13. Es ist mein Gebet, nahe bei Jesus zu bleiben, aus der reinen, nie versiegenden Quelle zu schöpfen, löchrige Zisternen von der Quelle lebendigen Wassers zu unterscheiden gelingt, wenn ich nahe bei Jesus bin. Eine Zusammenfassung der Botschaft des Buches kann lauten: Jesus in uns, die Quelle lebendigen Wassers. Wasser heißt Leben in Ewigkeit.
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1: Auf ihrer ersten Missionsreise sind Paulus und Barnabas bis nach Lystra und Derbe gekommen. Dort ist ihnen etwas sehr Seltsames widerfahren. Wir lesen uns die Geschichte aus Apostelgeschichte Kapitel 14 von Vers 8 an bis Vers 20. Apostelgeschichte Kapitel 14 Vers 8 bis 20 nach einer modernen Übersetzung in heutigem Deutsch. In Lystra sahen Paulus und Barnabas einen Mann sitzen, der seit seiner Geburt gelähmt war. Seine Füße waren kraftlos. Er hatte in seinem ganzen Leben noch keinen Schritt getan. Er hörte zu, wie Paulus sprach. Als dieser sah, dass der Mann das feste Vertrauen hatte, er könnte geheilt werden, sagte er laut: »Steh auf und stell dich aufrecht auf deine Beine.« Der Mann sprang auf und begann umherzugehen. Als die Volksmenge sah, was Paulus getan hatte, riefen alle in ihrer lykaonischen Sprache: »Die Götter haben Menschengestalt angenommen und sind zu uns herabgestiegen.« Sie nannten Barnabas Zeus und Paulus Hermes, weil er das Wort geführt hatte. Der Priester aus dem Zeustempel vor der Stadt brachte Stiere und Blumenkränze ans Stadttor und wollte mit der Menge ein Opferfest zu Ehren der Apostel feiern. Als Barnabas und Paulus merkten, was sie vorhatten, zerrissen sie entsetzt ihre Kleider, drängten sich unter die Menge und riefen: »Ihr Leute, was macht ihr da? Wir sind doch Menschen wie ihr. Wir wollen euch die gute Nachricht bringen, damit ihr euch abwendet von den Göttern, die keine sind, und euch dem lebendigen Gott zuwendet, dem Gott, der Himmel und Erde, Meer und alles, was lebt, geschaffen hat. Früher hat er die Menschen ihre eigenen Wege gehen lassen, aber er hat sie schon immer als euer Wohltäter gezeigt. Er gibt euch den Regen und lässt die Ernte reifen. Er gibt euch zu essen und macht euch froh und glücklich.« Nur mit Mühe konnten sie die Leute davon abhalten, ihnen Opfer darzubringen. Doch dann kamen einige Juden aus Antiochia in Pisidien und aus Ikonion. Sie brachten die Menge auf ihre Seite und steinigten Paulus. Darauf schleiften sie ihn aus der Stadt hinaus, denn sie hielten ihn für tot. Doch als die Christen sich um ihn drängten, kam er wieder zu sich und ging in die Stadt. Am nächsten Tag machte er sich mit Barnabas auf den Weg nach Derbe. Interessante Reaktionen auf die gute Tat des Apostels Paulus, darüber gleich mehr. Unsere Reaktionen auf bestimmte Ereignisse können manchmal gewaltige Folgen haben. Das gilt im Straßenverkehr, wenn wir ein kleines Zeichen nicht beachtet haben, einen Moment unaufmerksam waren. Das kann große Folgen haben. Aber es gilt auch für viele andere Situationen. Ein unbedachtes, vorschnelles Wort in einer Diskussion kann aus Freunden Feinde machen. Dagegen kann ein friedfertiges, sanftes Verhalten in einer kritischen Lage Frieden stiften und Versöhnung bringen. Manchmal haben wir gar nicht viel Zeit zum Überlegen. Wir haben nicht die Möglichkeit, alle Folgen unseres Handelns zu erwägen. Wir müssen reagieren. Manchmal ist diese Reaktion nur sehr kurz und unmerklich, und doch kann sie schwere, lange Folgen haben. Oft ist die Situation so ungewohnt und so dringend, dass man praktisch nur instinktiv handeln kann. So ging es auch Paulus in Lystra. Aber nicht nur ihm ging es so. Da waren auch noch einige andere Menschen, die auf das Gehörte oder Gesehene reagieren mussten. Was dabei herauskam, haben wir bereits schon im Bibelabschnitt gelesen. Wollen wir es aber jetzt noch einmal der Reihe nach durchnehmen und sehen, wer wie reagierte. Erstens, in Lystra sahen Paulus und Barnabas einen gelähmten Mann sitzen, in Vers 8. Soweit ich die Situation verstehe, war Paulus gerade dabei, zu einer Menschenmenge zu predigen, als er plötzlich auf diesen Mann aufmerksam wurde. Paulus sah nicht nur, dass der Mann gelähmt war, sondern auch, dass er sehr aufmerksam zuhörte und dass er Glauben hatte. Und augenblicklich reagierte Paulus und sagte zu dem Mann: »Steh auf, stell dich aufrecht auf deine Beine.« Diese Reaktion des Paulus zeigt, dass er nicht nur an Menschenmengen, sondern auch an Einzelnen interessiert war. Sie zeigt auch, dass den Apostel nicht nur das geistliche Wohl der Menschen etwas anging, sondern auch das leibliche. Er wollte die Leute nicht nur von seiner Lehre überzeugen, sondern ihnen auch in ihren persönlichen Nöten helfen. Und das geht beim Evangelium immer zusammen. Aber wie reagierst du, wenn du einen Bettler siehst? Irgendwie reagierst du ganz bestimmt. Vielleicht gehst du vorbei. Sicher werden deine Gedanken schnell eine Entschuldigung suchen, warum du ihm nichts geben willst. Vielleicht fängt auch in deinem Geist eine Diskussion an. Geh hin und gib ihm etwas, sagt der eine Impuls. Ach, lass ihn in Ruhe, vielleicht tut er nur so arm. So sagt der andere Impuls. Wir zögern und schwanken erst einen Augenblick. Es kann aber auch sein, dass unsere Reaktion, ohne viel zu überlegen, einfach ist, hinzugehen und ihm ein Geldstück zu geben. Wie unsere Reaktion ist, entscheidet sich meistens nicht in diesem Moment. Unsere Einstellung zu Bettlern hat sich meist schon lange vorher geformt. Und das ist so mit vielen anderen Reaktionen auch. Zweitens sehen wir die Reaktion des lahmen Mannes. Paulus sagt zu ihm, steh auf. Und sofort, obwohl er noch nie in seinem Leben gehen konnte, versucht er es. Oh, wie würden die Boten Gottes sich überall freuen, weil alle Menschen so rasch und entschieden auf ihre Worte reagieren wollten. Aber gewöhnlich zweifelt der Mensch zuerst. Er denkt und überlegt und findet schließlich, dass es nicht gehe und dass er es nicht könne. Viele Menschen bleiben in ihrem Elend und in ihrer Not, weil sie dem Wort und Befehl Gottes nicht glauben. Also wir haben die Reaktion des Apostels Paulus gesehen, als er diesen lahmen Mann da vor sich sah, als er predigte. Wir haben die Reaktion gesehen, die dieser Gelähmte hatte, als er die Worte des Apostels Paulus hörte. Und nun achten wir einmal auf die Volksmenge, die der Rede des Paulus zugehört hatte und plötzlich Zeuge dieses Wunders wurde. Diese Menge fing gleich an, Paulus und Barnabas als Götter zu verehren und wollte ihnen Opfer und allerhand Ehrungen bringen. Das war natürlich ein fatales Missverständnis. Die beiden Apostel waren keine Götter, keine Übermenschen, und es war auch nicht ihre Absicht gewesen, Ruhm und Ehre zu bekommen. Scheinbar hatte die Menge die Predigt des Paulus gar nicht verstanden. Aber die Taten hat sie verstanden, und das ist auch heute noch oft so. Die Taten reden meist lauter als die Worte. Jedenfalls konnte diese Menge sich noch wundern und staunen, eine Fähigkeit, die die meisten von uns verloren haben. Wir nehmen Gottes große Taten auch in unserem Leben oft so selbstverständlich hin. Wunder können wir ganz nüchtern, natürlich erklären, und wegen einer Heilung regt sich schon keiner mehr auf. Das erwarten wir einfach von der Wissenschaft und werden böse, wenn es nicht geschieht. Viertens, jetzt sind Paulus und Barnabas dran zu reagieren. Dort kommen die Priester des Zeus und Hermes, um den Aposteln Stiere zu opfern und Blumenkränze umzuhängen. Das war nun ganz und gar nicht das, was die beiden Männer erwartet hatten. Aber trotzdem war es nicht eine günstige, angenehme Situation. Meistens wurden die Jünger Jesu verachtet, geschmäht und verfolgt. Hier war nun einmal eine Gelegenheit, sich der Verehrung zu erfreuen. Die beiden Apostel hätten auch sagen können, »Na, lass die Leute erst mal ein bisschen, wenn sie sich beruhigt haben, sagen wir ihnen, wie die Dinge wirklich stehen.« Aber nichts davon. Paulus und Barnabas waren so überrascht über diese Entwicklung, so entsetzt, dass sie ihre Kleider zerrissen und unter die Menge sprangen, um sofort und mit allen Mitteln den fatalen Irrtum der Leute aufzuklären. Was ruft Paulus unter die erregte Menge? »Ihr Leute, was macht ihr da?« sagt er entsetzt. »Wir sind doch Menschen wie ihr. Wir wollen euch die gute Nachricht bringen, damit ihr euch abwendet von den Göttern, die keine sind, und euch dem lebendigen Gott zuwendet.« Und gleich hat Paulus die Situation wieder auf ganz geschickte Weise zur Verkündigung des Evangeliums genutzt. Wenn auch wir so bereit wären, wie Paulus das Evangelium zu verkündigen, wir würden bestimmt unzählige Gelegenheiten dazu finden. Fünftens, nun beobachten wir wieder die Reaktion des Volkes. Es lässt sich nur mit Mühe davon abhalten, den beiden Aposteln Opfer zu bringen. Scheinbar waren sie nicht gewohnt, ihren Göttern zu gehorchen. Wenn sie wirklich geglaubt hätten, dass hier Zeus und Hermes vor ihnen standen, dann hätten sie aber mehr Respekt und Gehorsam zeigen sollen. Ihre Reaktion zeigt auch, dass es den Leuten gar nicht so sehr um die Ehrung der beiden Wundertäter ging, als vielmehr um ein Volksfest. Sie wollten feiern, sich vergnügen und Spaß haben. Und diese Aussichten verdarben ihnen die Apostel jetzt. Die Reaktion der Volksmenge offenbart deutlich ihr weltliches Interesse und ihre geistliche Unreife für Gottes Handeln und Reden. Doch plötzlich ändert sich die Lage und eine ganz neue Situation entsteht. Es kommen Juden dazu aus den Städten, in denen Paulus gerade zuvor gepredigt hatte. Diese Juden glaubten nicht, dass Paulus ein Gott wäre oder ein Bote des lebendigen Gottes. Sie sahen in ihm einen Irrlehrer, einen Verführer und Rivalen. Es gelang den Juden erstaunlich schnell, die Meinung der Menge zu ändern. Angesichts der schimpfenden und hetzenden Juden hatte das herumstehende Volk wieder eine Stellung zu beziehen und zu reagieren. Und diese Reaktion war plötzlich gegen die Apostel. Sie folgten dem Beispiel der Juden und griffen nach großen Steinen und warfen sie auf Paulus, ohne überhaupt zu wissen, warum. Paulus brach schwer verletzt und sterbend zusammen. Es ist gut, wenn jemand schnell reagieren kann, eine Situation im Nu erfasst und dann entschlossen handelt. In diesem Falle war die Reaktion doch ein wenig zu schnell und unüberlegt. Darum war sie falsch. Niemals hätten die Leute in Lystra Paulus steinigen dürfen. Aber ihre Handlungsweise zeigte, wie dumm sie waren und wie charakterlos. Ohne nachzudenken folgten sie Instinkten und Parolen. Wir sind ja heute nicht mehr so primitiv wie dieser Pöbel vor 2000 Jahren in Lystra. Und doch, es gibt auch heute noch genug Leute in unserem Wohnort, in unserer Nachbarschaft, die eine Parole hören und ohne nachzudenken nach Steinen greifen und andere verletzen oder töten. Oder bist du selber jemand, der, ohne die Sache richtig zu verstehen, schon nach Steinen greift? Siebtens, zuletzt sehen wir noch die Reaktion des Apostels Paulus. Eben zu Göttern erhoben, im nächsten Moment verdammt und gesteinigt, wie ein gemeiner Lästerer. Aus der Stadt geschleift und dort unbarmherzig hingeworfen. Nur ein paar Christen stehen betroffen und traurig um ihn herum, nachdem der Pöbel sich verzogen hat. Plötzlich erhebt sich Paulus. Ein Wunder ist geschehen. Doch niemand spricht davon. Ob Paulus tot war und wieder lebendig wurde, wissen wir nicht. Er wäre nicht der Erste, den Gott von den Toten erweckt hat. Jedenfalls war er sehr schwer verletzt, aber er steht einfach auf. Und wie reagiert er jetzt auf diese Behandlung? Wie würdest du reagieren? Scheinbar sagt der Apostel kein Wort. Er klopft den Staub von den Kleidern. Und wohin geht er? In die Stadt, aus der man ihn eben voll Hass leblos herausgeschleift hat. Hat er denn keine Angst? Will er sich jetzt rächen und Gottes Feuer auf die bösen Menschen fallen lassen? Nichts davon. Noch einen Tag bleibt er unter den Einwohnern dieser Stadt als ein wandelndes Zeugnis von der Kraft, der Liebe und der Geduld Gottes. Dann geht Paulus mit seinem Begleiter in die nächste Stadt, nach Derbe. Woher er die Kraft hatte? Wir wissen es. Gott hat ihn gesund gemacht und ihm den Geist der Versöhnung geschenkt. Eine Reihe von Reaktionen in diesem Abschnitt haben wir beobachtet. Einige Reaktionen waren gut und ehrten Gott. Andere waren schlecht, unüberlegt und hässlich. Einige Reaktionen offenbarten Liebe und Fürsorge, andere Dummheiten und Bosheit. Ja, wir können sogar sagen, gute Menschen reagierten gut, die bösen Menschen reagierten böse. Wenn du richtig reagieren willst, brauchst du auch ein gutes Herz, in dem der Geist Gottes regiert. Wir beten. Herr, wir bitten dich heute darum, uns vor bösen und falschen Reaktionen zu bewahren. Schenk uns ein reines Herz, das deine Prinzipien und Gebote liebt und ehrt. Amen.

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1: Partnerschaftliche Kommunikation zwischen Jung und Alt, wenn Eltern und Kinder miteinander reden können. Im Jugendalter spitzen sich die Spannungen zu. Das Jugendalter nennen wir auch, dieser ganze Abschnitt, Vorpubertät, Pubertät, Adoleszenz, das zweite Ablösungsalter. Das heißt, Ablösung von der Kindheit, Ablösung von der Bevormundung, Ablösung von aller Unselbstständigkeit. Keine Frage, in diesem Abschnitt, in diesem Ablösungsprozess ist die Kommunikation zwischen den Eltern und den Jugendlichen, den Kindern besonders schwer. Ich komme zum ersten Punkt. Was beinhalten die Begriffe Partnerschaft und Kommunikation? Da stecken also zwei Begriffe in diesem Thema. Wir schauen uns die mal ein bisschen genauer an. Zunächst mal das Thema Kommunikation. Sich gegenseitig Botschaften signalisieren. Kommunikation geschieht auch nur durch Gestik, durch Mimik. Wir sagen durch Körpersprache. Wir sprechen auch miteinander, indem wir schweigen. Auch derjenige, der gar nichts sagt, redet. Und diese Sprache zu verstehen, ist gar nicht so einfach. Wir kommunizieren immer, hat ein amerikanischer Wissenschaftler gesagt. Auch wenn wir nichts sagen, kommunizieren wir. Das ist wahr. Wir können durch nichts sagen, wissen Sie, wenn man so die Stirn kauzt, oder einfach nur uns abwenden, Körpersprache, können wir unseren Kindern, unserem Partner, wer auch immer, zeigen, wir sind nicht bereit, wir haben keine Lust oder was es immer sein mag. Wir kommunizieren mit unserer Haltung. Wir drücken Ablehnung aus oder Zuneigung. Wir drücken Freundlichkeit aus. Wir drücken Freude, Trauer, Enttäuschung aus. Das können wir im Gesicht häufig ablesen. Manche können das sehr gut, sich in den anderen hineinversetzen. Wenn der Mann dann nach Hause kommt, du siehst so traurig aus, hast du Ärger gehabt und so weiter. Wir kommunizieren immer. Wir sprechen mit den Händen. Wir sprechen mit unseren Augen, wir sprechen mit krauser Stirn, mit Schweigen, mit Kopfschütteln und so weiter. Also nochmal, durch unsere Haltung, durch unsere Einstellung, durch das, was wir sind, durch das, was wir tun, passiert viel mehr als durch das, was wir sagen, auch in unseren Familien. Wir hören und sehen in unseren Familien mehr als das, was da durch Worte von den Eltern gesagt wird. Unser Handeln spricht konkreter als unsere Zunge. Hier können wir sehr viel Zeug sagen, das klingt alles nett, aber was tun wir? Darum gibt es ja Eltern, die sagen, achte nicht auf das, was ich tue, achte nur auf das, was ich sage. Ja, das ist schizophren. Verstehen Sie? Das ist verrückt, so sollte es nicht sein. Kinder lesen in uns wie in einem Buch, können wir ganz sicher sein, wie in einem Brief. Wie sagt die Bibel, jeder kann sehen, ein Zitat von Paulus im 2. Korintherbrief, jeder kann sehen, dass ihr ein Brief Christi seid. Dieser Brief ist nicht mit Tinte geschrieben, sondern mit dem Geist des lebendigen Gottes. Es steht nicht auf Steintafeln, sondern in den Herzen von Menschen. 2. Korinther 3, Vers 3. Und wir Eltern und Erzieher sollten ein Brief Christi sein. Ein Empfehlungsschreiben, sagt Paulus sogar in dem Zusammenhang. Und diesen Brief können Kinder lesen. Verstehen Sie, früher, als man noch nicht so alles lesen konnte und es auch keine Bibeln für viele Menschen gab, haben wir Kirchen gebaut. Ich war in Burgund voriges Jahr und da haben wir uns Kirchen angesehen, die nur vorne im Portal innen Bilder zeigen, die dem Menschen die ganze Geschichte der Bibel verkündigt haben. Und diese Geschichten sind sehr einprägsam. Oft sind das Dinge, die mehr reden als Worte. Nicht, wir haben eine Bildzeitung, verstehen Sie? Warum kommt die an? Warum gibt es Millionen Leser, die das lesen? Antwort, weil

0: viel Bild drin ist und wenig Text. Warum wird Fernsehen so gesehen? Bilder, Bilder, Bilder. Die Bildersprache wird geliebt. Nochmal, Kinder können in uns lesen, an uns lesen, wie in einem Brief. Sie können positive Anregungen und Botschaften mitnehmen. Sie lesen aber auch bei uns leider negative und destruktive Nachrichten. Der Brief vermittelt Werte und Überzeugungen, die sie ein Leben lang prägen. Das war der Begriff Kommunikation. Der zweite Begriff Partnerschaft. Der ist heute in aller Munde. Partnerschaft ist zum Schlagwort in unseren Tagen geworden für alle zwischenmenschlichen Beziehungen. Die Beziehungen zwischen Mann und Frau sollen partnerschaftlich sein, heißt es. Auch die Beziehungen zwischen Eltern und Kindern, zwischen Lehrern und Kindern, zwischen Vorgesetzten und Untergebenen. Überall geht es um Partnerschaft. Die Wortbedeutung von Partner und Partnerschaft beinhaltet, wenn man wieder im Duden nachschlägt, Teilhaber, Mitspieler, Teil im Gesamtzusammenhang. Nochmal, ein Partner ist ein Teilhaber, ein Partner ist ein Mitspieler, ein Partner ist ein Teil im Gesamtzusammenhang. Diese Erklärung trifft genau den Kern der Sache. Ein Partner ist also ein Teilhaber, ein wirklicher Mitspieler, nicht nur ein stiller Teilhaber, nicht nur ein Teilhaber auf dem Papier, kein passiver Mitläufer, sondern ein ganz aktiver Mitspieler. In der Familie gibt es immer wieder, gerade Jugendliche, die machen nicht mit. Da stimmt irgendetwas in der Familie nicht. Dass sie nicht mitdenken, mitplanen, auch mitarbeiten, sie drücken sich gerne an dieser Stelle, da ist etwas faul in der Familie. Paulus hat im ersten Korintherbrief auch wieder ein glänzendes Beispiel für Partnerschaft von alt und jung, von Menschen überhaupt formuliert. Und er spricht an dieser Stelle vom Leib des Menschen. Wörtlich heißt es, ein paar Zeilen, das Ganze kann ich nicht vorlesen, ein Körper besteht nicht nur aus einem einzigen Teil, sondern aus vielen Teilen. Denn er wollte, dass es keine Uneinigkeit im Körper gibt, sondern jeder Teil sich um den anderen kümmert. Wenn irgendein Teil des Körpers leidet, dann leiden alle anderen mit. Und wenn irgendein Teil geehrt wird, freuen sich alle anderen mit. Verstehen Sie, ein wunderbares Bild für Partnerschaft. Das Wort Partnerschaft kommt nicht vor. Für dieses Zusammenleben wie Partnerschaft, Teilhaber, Teilnahme, Teil im Gesamtzusammenhang, ein Mitspieler. Jawohl, das ist gemeint. Ein gelungenes Bild für Partnerschaft. Entscheidend für Paulus ist, ich hebe noch mal ein paar Dinge hoch. Im Leib gibt es keine Machtkämpfe. In unserem Leib gibt es keine Machtkämpfe, gibt es keinen Konkurrenzkampf. Es gibt keine Eifersucht im Leib. Und dafür ist das ein Bild, das können wir gar nicht leisten. Gehen Sie in die Familie, wo überall Eifersucht passiert. Der erste Mord der Weltgeschichte, 1. Mose 4, ist sofort ein Eifersuchtsvergleichsmord. Die Bibel hat uns nicht umsonst diese Geschichte sofort nach der Vertreibung aus dem Paradies geschildert, um deutlich zu machen, das sind wir Menschen. Genau da läuft es entlang. Alle Kriege sind Eifersuchtskriege. Alle Kriege sind Vergleich. Und genau diese Sünde ist die Ursünde für alles, was es an Leid in der Welt gibt. Alle Glieder, und zwar ohne Ausnahme, sind gleichwertig. Auch was ganz Verrücktes, wie er das schildert. Und nur einer bestimmt. Und das ist Gott. Das ist Gottes Geist, der das Ganze zusammengefügt hat an dieser Stelle. Ist interessant, wie er das schildert. Und nun der dritte Punkt. Partnerschaft beinhaltet gemeinsame Verantwortung. Ein Kind, das sich zugehörig fühlt, immer wieder die alte Geschichte, ein Kind, das teilnehmen will und darf, ein Kind, das teilhaben will, auch an der Verantwortung, die es übernimmt, das ist ein Kind, das zufrieden ist, dem es gut geht. Und wir erleben, Solche Kinder planen auch mit. Solche Kinder denken mit. Solche Kinder spielen mit. Es geht um den Mitspieler, ja? Solche Kinder fühlen sich in der Familie wohl. Und ich möchte das an dieser Stelle mal sagen. Kinder, die sich wirklich so in der Familie wohlfühlen, das sind die Kinder, die am wenigsten Störungen später im Leben haben. Das kann man ganz allgemein sagen. Ist ja mein Beruf, 25 Jahre lang gewesen, diese Dinge ständig aufzudröseln. Ein Kind, dem wir Verantwortung übertragen, schon sehr früh. Das geht mit 2, 3 Jahren los, da ist ein Glas umgeworfen worden. Ein 3-jähriges Kind hat das selber aufzuheben. Das weiß auch, wo die Lappen sind und macht das weg. Und selbst wenn es sich mit ein bisschen schneidet, dafür gibt's Hansaplast. Ist das deutlich? Kleinste Kinder lernen mit Verantwortung. Nicht, ja, das machen wir schon. Oder noch wird angeschrien, pass doch auf. Wenn uns das passiert, müsste das Kind auch sagen, pass doch auf. Wäre im Grunde richtig. Verstehen Sie? Da werden wir dann böse, dass das Kind uns das sagt. Nein, das kleine Kind muss schon in die Verantwortung hineingenommen werden. Und so wächst es hinein. Viele Eltern machen den Fehler, ab 11, 12 sollen sie mitarbeiten. Nein, die arbeiten mit 3, 4 Jahren mit. Fragen Sie mal eine Erzieherin im Kindergarten, was Kinder mit 3, 4 Jahren können. Das ist unglaublich. Aber nur dann, wenn wir ihnen die Verantwortung zumuten. Verantwortung muss zugemutet werden, nicht fordern. Zugemutet. Ich arbeite, damit das Geld reinkommt, die Frau macht den ganzen Haushalt und die Kinder müssen auch mithelfen. Darüber kann noch nie mal diskutiert werden. Wir können nur darüber diskutieren, wann, wo, wie, was gemacht wird. Aber nicht ob. Und da geht ein Fehler los. Und Sie merken, dann klappt das Mitspielen nicht. Dann klappt die Mitverantwortung nicht. Und plötzlich mit 14, 15, dann machen Sie nicht mehr mit. Wir kriegen Sie nicht, weil wir Fehler gemacht haben. Wir haben Ihnen diese Verantwortung von ganz klein nicht zugemutet, so wie wir es einem Erwachsenen zumuten. Und darum geht das sehr früh los. Der kleine Mensch betrachtet sich schon als eine kleine Persönlichkeit. Der kleine Mensch wird benötigt. Und darum, wenn die 3, 4, 5 Jahre alt sind, da wollen sie mitmachen, ja? Und dann sind sie noch zu klein, dann schieben wir sie weg. Nein, dafür bist du noch zu klein. Aber den Ärger kriegen wir ein paar Jahre später. Wenn wir dann mit 11, 12 sie bitten, dann sagen sie, musste ich doch die ganzen Jahre auch nicht, wieso jetzt? Kann ich nur sagen, vollkommen richtig. Weil wir entscheidende Fehler gemacht haben an der Stelle. Die kleinen Kinder müssen mit Verantwortung übernehmen. Selbstverständlich im Rahmen ihres Alters. Der kleine Mensch muss das Gefühl haben, er wird benötigt. Wie sagt Paulus da, die kleinen Glieder, die man nicht sieht oder die, die vielleicht unscheinbar sind, die haben eine unglaubliche Aufgabe. Wissen Sie, was die kleinsten Glieder sind? Die Hormone. Können Sie kaum sehen. Erfahren Sie mal die Frauen hier, auch die Älteren, wie viel Hormone, was das für eine Bedeutung hat, nachher im Klimakterium, wenn vieles ausfällt und man da so durch Hormone, so ein paar kleine winzige Dinge, den ganzen Körper wieder in Gang bringt. Verstehen Sie? Da wird deutlich, wie wichtig diese Dinge sind. Und keiner murrt, weil er zu klein ist. Ist das Auge, wenn man den Text nochmal sieht, das Auge wichtiger als der Mund? Ist das Herz nicht viel wichtiger als alle anderen Organe? Nein, sagt der Paulus. Ohne das Zusammenspiel klappt nichts. Und darum dieses Zusammenspiel, nicht der ist der Größte, das ist der Zweite, Dritte, Vierte, gibt es bei Paulus nicht. Frage an uns Eltern, an die Erzieher, trauen wir unseren kleinen Kindern etwas zu? Trauen wir ihnen auch in der Schule einiges zu? Oder sind wir nur am Meckern? Schätzen wir ihre Beiträge? Schätzen wir die? Können wir das den Kindern sagen, du, ich danke dir, dass du mir abtrocknen hilfst? Und so weiter. Partnerschaft, ernst nehmen des anderen, wie im Leib. Jeder hat eine Aufgabe und die nimmt er auch wahr. Selbst diese kleinen, winzigen Hormone. Was können wir tun? Welche Denkanstöße gibt es für Eltern, für Erzieher, wenn wir einfach bei uns jetzt bleiben? Wie können wir die Kommunikation verbessern? Wie können wir das Zusammenleben erleichtern? Welche Anregungen sind für beide Teile hilfreich? Denkanstoß Nummer 1. Wir machen uns klar, dass die meisten Probleme zwischen Eltern und Kindern Beziehungsprobleme sind. Was kann geschehen? Die Kommunikation ist gestört, weil die Beziehung gestört ist. Ein paar Beispiele. Die Kommunikation ist gestört, weil Vater mit dem Sohn im Kampf liegt. Vater will allein bestimmen. Der Sohn kämpft dagegen. Die Kommunikation ist gestört, weil Mutter das letzte Wort behalten will. Ich sehe noch die Mutter vor mir. Ja, Herr Rute, mein Sohn, der will immer das letzte Wort behalten. Da habe ich sie nur gefragt, und sie? Sie will natürlich das letzte Wort behalten an der Stelle. Darum hat sie Ärger mit ihrem Sohn. Ist doch logisch, dass der dann das letzte Wort behalten will. Da wird der Kampf sofort deutlich. Die Kommunikation ist gestört, weil das älteste Kind glaubt. Haben Sie darüber auch schon mal nachgedacht? Das älteste Kind. Da sagt er, das zweite, das wird vorgezogen. Nicht wahr? Dein Sohn oder deine Tochter da. Und durchs ganze Leben gehen dann so Hässlichkeiten. Wenn einer ältestes Kind ist, ja, das gibt er nie wieder ab, ältester zu sein. Wer ist hier ältestes Kind? Fragen Sie mal auch in Ihrer Ehe. Derjenige bestimmt, Mann oder Frau. Die Frau, die mal älteste war, ältestes Mädchen, Vizemutter, ja, für die Kinder verantwortlich, das gibt die nie wieder ab. Weil sie jahrelang von Kindheit das trainiert haben. Verstehen Sie? Oder die Kommunikation ist gestört, weil Eltern die Kinder zu stark kontrollieren. Die Eltern sagen natürlich, nein, das ist nur Liebe, ist ja klar. Bloß die Kinder sagen immer, du bist neugierig, was du alles wissen willst. Kennen Sie das? Dass die Kinder sich dauernd gegen die Eltern beschweren, du bist neugierig. Eltern wollen alles wissen, manches auch besser wissen. Oder die Kommunikation ist gestört, weil die Eltern sofort anfangen zu argumentieren. Das ist ein Grundfehler von uns Eltern und Erziehern, dass wir so, so geht das nicht. Das ist doch Unsinn, was du da sagst. Warum können wir denn nicht zuhören? Lassen Sie doch mal die krummsten Sachen, die Ihr Kind erzählt, lassen Sie doch mal zunächst stehen. Warum reden denn sehr viele Jugendliche mit den Eltern nicht mehr? Kennen Sie das? Wie viele Jugendliche reden mit den Alten? Mit dem Alten kannst du nicht mehr reden. Wenn die in die Beratung kommen, mit meiner Mutter kann ich nicht reden. Herr Rute, die weiß alles besser. Ich mache noch nicht den Mund auf und sage, so geht das nicht. Ich würde auch nicht mehr mit meinen Eltern reden. Entweder nehmen wir sie ernst, dann muss ich das annehmen, was sie zunächst mal sagen. Und sage, du erklär mir das mal. Ich nehme jetzt ein verrücktes Beispiel. Du willst die Haare grün färben und senkrecht. Birgit, erzähl du mir doch mal bitte, was steckt dahinter, was möchtest du? Ich möchte das gern verstehen. Wenn wir so dran gehen, Sie können sich drauf verlassen, lässt das Kind das, habe ich alles erlebt, ja? Aber wenn sie sagen, so geht das nicht. Ja, sagt das Kind. Oder damals in den 70er Jahren, die langen Haare. Ich hatte einen Jungen in der Bar, der hat die längsten Haare von ganz Wuppertal, ne? Und die Eltern waren dagegen. Und da hat der Junge immer wieder gesagt, Jesus hat auch lange Haare. Haben Sie schon mal ein Jesusbild gesehen mit kurzen Haaren? Kennen Sie ein Jesusbild, 2 Zentimeter Spezialbürstenhaarschnitt? Entschuldigen Sie, dass ich das mal so sage. Habe ich noch nie gesehen, ja? Wissen Sie, was deutlich wird an dieser Stelle? Da wird etwas deutlich, was die Jugendlichen zu Recht damals gesagt haben. Und wir haben einen völlig falschen Kampf gehabt. Unsere Vorstellung wollten wir ihnen aufzwingen. Nochmal, das waren ein paar Möglichkeiten. Darum lautet der erste Denkanstoß, wir machen uns klar, dass die meisten Probleme Beziehungsprobleme sind. Und das wird dann meist Machtkampf, Kampf und so weiter. Noch ein wichtiger Punkt für uns. Die Kinder kämpfen nicht gegen ihre Eltern. Die Beziehung ist von den Jugendlichen weltweit, alle Untersuchungen machen das deutlich, viel besser als die Eltern glauben. Sie kämpfen gegen ihre Macht. Da ist ein Unterschied. Nochmal der Satz. Kinder kämpfen nicht gegen ihre Eltern. Sie kämpfen gegen ihre Macht. Das ist ein wesentlicher Unterschied. Man kann mit Bestimmtheit sagen, ist die Beziehung gut, gibt es weitaus weniger Reibung, gibt es weitaus weniger Widerstand, Rebellion. Sind die Beziehungen zwischen Eltern und Kindern gut, gibt es mit ganz großer Sicherheit weniger Verhaltensauffälligkeiten, gibt es weniger Kriminalität. Fühlt sich das Kind in der Schule wohl, hat es Kontakte zu anderen Kindern, ist es sofort leistungsfähiger. Da kann ein Kind noch so begabt sein, es hat keinen Kontakt, sofort lassen die Leistungen nach. Ich bin selber viele Jahre Lehrer gewesen, habe das erlebt. Es ist dann auch interessierter. Interessant heißt ja Interesse. Ich gehöre dazu, ich bin dazwischen. Was können die Eltern tun? Sie fragen die Kinder ohne Vorwurf. Bernd, was stört dich? Möchtest du mir das sagen? Und ich, deine Art ist unmöglich, wie du... Nur Vorwürfe. Fragen Sie doch mal. Bernd, ich habe den Eindruck, du bist unglücklich. Bernd, ich habe den Eindruck, dir geht es nicht gut. Gefällt dir irgendetwas nicht? Kriegen Sie eine klare Antwort. Aber wenn Sie schon die Deutung wissen, wir sind ja immer kleine Propheten an der Stelle, wir wissen immer, was der andere denkt, kennen Sie das? Ist die größte Schweinerei, die ich mir vorstellen kann, dass wir dauernd wissen, was der andere denkt. Kennen Sie aus so einer Partnerschaft? Ich weiß genau, was du denkst. Es ist eine Schweinerei, ist das. Das weiß ich natürlich nicht, aber wir behaupten es. Und viel Ärger in der Ehe, in der Familie kommen durch diese Behauptungen. Überprüfen Sie es bitte mal. Fragen Sie doch einmal. Du Schatz, ich habe den Eindruck, du denkst jetzt, klingt ganz anders, ja? Dann kann der Partner sagen, nein Schatz, du irrst. Verstehen Sie, dann ist das nett. Ein Kampf, du weißt ja sowieso alles besser, heißt es dann, sagen dann die Partner oder die Kinder. Und das Gespräch ist gestört, Ende. Wir können nicht reden, Gisela. Bitte, Gisela, sag doch mal, was beschwert dich? Oder bist du wütend auf uns? Was gefällt dir nicht? Möchtest du das sagen? Aber nicht gleich, das stimmt ja nicht, was du da sagst. Doch, in der Beratung, wenn jemand zu mir kommt, der irgendetwas sagt, das stelle ich nicht in Frage, weil er es fühlt. Wenn einer sagt, ich bin tief traurig und hat gestern einen ganz tollen Tag gehabt, dann glaube ich ihm das. Weil er sagt, ich bin heute hier. Ach, stell dich doch nicht so an. Es ist so ein schönes Wetter. Guck mal, die Sonne scheint. Ist es nicht herrlich? Verstehen Sie, das ist auch so etwas, was wir dem Menschen dann dagegen reden. Lassen Sie es doch bitte mal stehen. Warum reden Sie denn dagegen? Ist das Dummste, was wir machen können. Wie sagt der Paulus? Weinet mit den Weinenden. Wenn der weint, können Sie doch nicht einfach lachen. Das machen wir aber pausenlos. Oder wenn der andere lacht, ja, dann können wir mitlachen. Verstehen Sie? Aber wenn er traurig ist, dann erzählen Sie ihm doch keinen Witz. Und wir machen immer wieder diesen Fehler. Ja, wir müssen dich jetzt aufheitern. Ja, Sie glauben das. Der will traurig sein und der ist traurig. Verstehen Sie das? Und mit unseren Kindern genauso. Holen wir sie doch mal ab, da wo sie stehen. Nochmal, was können wir tun? Fragen, Bernd, wie geht es dir? Du, ich habe den Eindruck, irgendetwas stimmt zwischen uns nicht. Verstehen Sie, dann sagen wir ganz allgemein, wir haben keine Behauptungen, sondern ganz ruhig. Wir tasten uns ran, wir geben dem anderen die Möglichkeit, Gespräche zwischen Jung und Alt, und dann kommen die auch. Das ist meine Erfahrung. Ich habe immer wieder erlebt, weil ich ja Familiensitzungen mache. Ich habe die Elternsitzung, alle Kinder. Und dann höre ich mir die Kinder an, ich sage, Bernd, möchtest du das erzählen? Die Eltern haben mich schon angerufen, ich weiß, worum es geht. Du bist faul, sagen die Eltern und dies und jenes. Möchtest du da mal etwas zu sagen? Ja, ja, macht er gerne. Und dann kriegen wir ganz andere, dann sagen die Eltern, das hast du ja nie gesagt. Da sagt er, ihr habt mich auch nicht gefragt. Ich versetze mich in den Pubertierenden hinein. Denkanstoß Nummer 2. Das schwierige Kind in der Familie ist innerhalb der Familiengemeinschaft auffällig geworden. Nochmal der Satz. Das schwierige Kind in der Familie ist innerhalb der Familiengemeinschaft auffällig geworden. Wenn ich ein magersüchtiges Mädchen in die Beratung kriege, will ich die ganze Familie an den Tisch haben. Weil das nicht nur ein Problem des magersüchtigen Mädchens ist, sondern Magersucht ist ein Problem der gesamten Familie. Wenn ein Kind faul ist, ist das ein Problem der gesamten Familie. Meist sitzt, wenn Sie ein faules Kind haben, ein ganz fleißiges daneben irgendwo. Kennen Sie das? Und das faule Kind lebt vom Fleißigen. Oder das fleißige Kind lebt von dem faulen Kind. Nur darum ist das andere Kind so ein Musterkind, weil es so ein faules daneben hat. Wenn das faule Kind ehrgeizig wird, fällt das andere weg. Das ist meine Erfahrung. Das ist irre, aber wahr. Und da wird deutlich, dass wir zusammenspielen an der Stelle. Wie Paulus das vom Leib sagt, das eine Teil ist auf das andere angewiesen. Wir spielen perfekt zusammen. Alle sind beteiligt. Darum nannte Professor Eberhard Richter in Deutschland sein aufsehenerregendes Buch, das erschien in den 70er Jahren, Patientfamilie, war damals eine Revolution. Nicht der Einzelne ist krank, nein, die ganze Familie ist krank. Die Familienbeziehungen sind gestört und das wirkt sich an einem aus. Nicht das störende Kind ist der eigentliche Patient, nein, die Familie. Paulus hat es uns gesagt. Das ist die Familie, das ist der Leib. Da spielt eins mit dem anderen zusammen. Es begann im Paradies. Durch die Sünde der ersten Menschen begannen die Beziehungsstörungen. Da gehen die Beziehungsstörungen los. Der Sündenfall charakterisiert drei Beziehungsstörungen. Hebe ich nochmal hoch. Die beiden Menschen, Adam und Eva, reagierten aufeinander mit Angst. Erste Beziehungsstörung. Bis heute ein Thema Nummer eins. In sämtlichen Störungen, die es gibt, Sie können mir nennen, was Sie wollen, ist immer Angst verbunden. Nochmal. Alle seelischen Störungen, die es auf der Welt gibt, sind immer mit Angst verbunden. Beziehungsstörung Nummer eins. Beziehungsstörung Nummer zwei. Scham. Adam und Eva schämen sich. Vorher gingen die nackt mit ihrem Herrn durch den Park. Herrlich. Schauten sich an. Wussten überhaupt nicht, dass sie nackt waren. Die wussten gar nicht, was das da war, ja. Aber nach dem Sündenfall auf einmal wussten sie es, ja. Und da geht das Theater los. Die dritte Störung. Sie haben Beziehungsstörungen mit sich selbst. Das ist auch eine ganz wichtige Störung. Mögen Sie sich? Nehmt einander an. Nehmt den anderen an, wie er ist. Nehmt euch an, wie ihr seid. Können Sie in den Spiegel schauen und sagen, ach ja, rundherum mag ich mich. Oder haben Sie nur was zu meckern? Funde zu viel, zu wenig, an falschen Stellen. Oder andere Dinge, die wir nicht mögen, wo wir mit uns im Kampf liegen. Der Sündenfall macht drei Beziehungsstörungen klar. Nochmal, die Beziehung zum lebendigen Gott, die Beziehung untereinander und die Beziehung zu sich selbst. Damit haben wir bis heute in der Beratungsarbeit auch überall zu tun. Das sind genau die Dinge, die immer wieder neu korrigiert werden müssen. Denkanstoß Nummer drei. Annehmendes Verhalten ist für Gespräche und für die Kommunikation grundlegend. Nochmal. Annehmendes Verhalten ist für Gespräche und für alle Kommunikation grundlegend. Ein Fachmann hat mal gesagt, jedes persönliche Versagen kann man auf die irrige Meinung zurückführen, wir hätten keinen Wert innerhalb der Gemeinschaft. Nochmal. Jedes persönliche Versagen, jedes, kann auf die irrige Meinung zurückgeführt werden, wir hätten keinen Wert innerhalb der Gemeinschaft. Wenn einer sich wertlos fühlt, macht er Dummheiten. Wenn einer sich nicht angenommen fühlt, macht er Dummheiten. Das Kind glaubt, es hätte keinen Wert. Sehen Sie die Geschichte von Adam und Eva mit ihren Kindern. Da geht das ja gleich los. Wer hat hier zu sagen? Der Älteste oder der Zweite? Was ist wichtiger, Ackerbau oder Viehzucht? Das sind die Fragen, die im 1. Mose 4 beantwortet werden, ja? Der Abel war ein Schwächling. Schon ihr Name. Da hatte Eva mit dran Schuld. Die hat nämlich den schönen Satz gesagt, sie hat einen Mann geboren. Sie hat angegeben wie ein Pfund Sülze. Und dafür hat sie Schläge bekommen. Der Zweite kriegt dann auch noch so einen blödsinnigen Namen, nicht? Zweite Geige unter ferner Liefen, ne? Der Erste. Ich habe einen Sohn. Der wird rausgestellt. Und er wird wütend auf den Zweiten, weil er immer im Mittelpunkt stehen wollte. Verstehen Sie das? Und darum sind die ältesten Kinder die eifersüchtigsten Kinder. Wissen Sie das auch? Die eifersüchtigsten Kinder sind immer die ältesten. Keine Regel ohne Ausnahme. Da wird etwas deutlich. Weil die auf die anderen wütend sind an der Stelle. Sie sind ausgetrickst worden. Da kommt noch so ein Aas danach. Ja, verstehen Sie? Wir meinen immer, die freuten sich doch, dass noch einer nachkommt. Die freuen sich überhaupt nicht. Das bilden wir uns ein. Wir hätten das gerne. Aber das ist eine Konkurrenz, die da entsteht. Später, ich habe auch eine Schwester, 6 Jahre jünger, bin glücklich, eine Schwester noch habe. Und sie ist glücklich, dass sie noch einen Bruder hat, ja? Wir freuen uns heute, ah, damals, meine Schwester, die habe ich wie nichts behandelt, nicht so? Hm? Ich war der Älteste, verstehen Sie? Ich weiß es genau. Nochmal, wenn das Kind glaubt, es hätte keinen Wert, überprüfen Sie das mal, was dann für Verrücktigkeiten passieren. Und dann habe ich den Ballermann in der Hand, dann knall ich los, da bin ich mächtig. Zufall? Nein, den gibt es nicht. Das ist, wo ich mich mit Macht aufrüste, weil ich sie nicht habe. Derjenige, der das nicht nötig hat, greift nicht zur Waffe. Können Sie ganz sicher sein. Wenn das Kind glaubt, es hätte keinen Wert, schlägt es um sich. Oder wird hochgradig ehrgeizig, wäre die andere Ecke. Das war der dritte Punkt. Eltern und Erzieher, die viel kritisieren, die rechthaberisch sind, die hohe Ansprüche haben, die über ehrgeizig sind, die übergenau und übermoralisch sind, zeigen in Gesprächen, in der Kommunikation, in Mimik, Sprache und Gesten, dass die Kinder nicht ausreichen. Und die Folgen sind, Kinder beginnen zu rebellieren, sich zu rächen, stur zu sein, keine Lust zu haben, wenig motiviert zu sein, ziehen sich zurück und versagen. Annahme ist das A und O für gute zwischenmenschliche Beziehungen. Annahme ist die Grundlage jeglicher Kommunikation. Lassen Sie mich mit einem letzten abschließen. Denkanstoß Nummer 4. Aus größeren Fehlern kleinere machen. Nochmal. Aus größeren Fehlern kleinere machen. Sitzt in der Reihe hier, die wollen alle Fehler vermeiden. Müssen Sie diese Erde verlassen. Liebe Freunde, wir können nur mit Fehlern leben. Aus größeren Fehlern kleinere machen. Meine Frau und ich waren vor einigen Jahren in der Schweiz, in einem Lehrgang. Da sprach eine amerikanische Therapeutin. Und ich habe einen Satz mit nach Hause genommen damals, meine Frau auch, hat uns unheimlich imponiert. Der Satz hieß, aus größeren Fehlern kleinere machen. Wir wollen immer fehlerlos sein. Wir wollen in dieser Welt ohne Fehler dastehen. Geht aber nicht. Geht nicht. Sie kennen doch den schönen Satz, wer viel arbeitet, macht viele Fehler. Wer wenig arbeitet, macht wenig Fehler. Wer gar nicht arbeitet, wird befördert. Nicht? Sie verstehen, witzig jetzt gesagt, es geht nicht. Wer keinen Fehler machen will, der macht gar nichts. Und das geht nicht. Wir leben in dieser Welt und was wir anpacken, ist immer mit Fehlern verbunden. Ja? Ohne Fehler können wir nicht leben. Perfektionismus ist eine Krankheit. Perfektionismus ist Gottähnlichkeitsstreben. Ich will sein wie er, dann brauchen wir ihn nicht. Fehler gehören zum Leben. Fehler im Diktat, bei Rechenaufgaben, das ist menschlich. Wer fehlerlos sein will, muss diese Erde verlassen. Unsere Krankenanstalten sind voll von Leuten, die fehlerlos sein wollen. Glauben Sie es mir. 100% ist gut. 102%igkeit ist vom Teufel. Und es gibt immer wieder Menschen, die sind 102%ig. Genau 2% zu viel. Und genau da hakt der Teufel ein. Es ist ein raffinierter Lümmel. Das kann ich Ihnen sagen. Ein ganz raffinierter Hund, wo er uns packt an der Stelle. Immer die Übertreibung, jede Übertreibung. Sauber ist gut, übersauber ist krankhaft. Moralisch ist gut, übermoralisch ist krankhaft. Verlassen Sie sich drauf. Gott möge es uns schenken, dass wir vielleicht als Eltern, als Erzieher nochmal darüber nachdenken, wo eine Schwachstelle ist. Und nehmen Sie nur diesen einen Gedanken, der Sie angesprochen hat, mit nach Hause und nehmen Sie den ins Gebet und in Arbeit.
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0: Wir Menschen leben von der Vergebung. Christen und Nichtchristen brauchen sie. Verheiratete und Nichtverheiratete sind darauf angewiesen. Eltern und Kinder können ohne Vergebung nicht in Frieden leben. Die Überschrift Liebende leben von der Vergebung stammt von Manfred Hausmann, einem Schriftsteller, Prediger, der uns viele schöne und gewichtige Bücher hinterlassen hat. Hausmann kann in diesem Buch mit dem Titel Liebende leben von der Vergebung den Satz sagen, wer nicht vergeben kann, darf nicht heiraten. Ein ganz tolles Wort. Wer nicht vergeben kann, darf nicht heiraten. Die beiden machen sich unglücklich. Vergeben können ist ein Geschenk. Vergeben können ist Gnade. Vergeben können ist für alle Beziehungen, Ehe, Freundschaft, wo auch immer Menschen zusammen sind, lebensnotwendig. Ohne Vergebung machen wir uns bitter. Ohne Vergebung bauen wir Mauern zwischen uns auf. Ohne Vergebung sammeln wir Rabattmarken gegen den anderen. Ohne Vergebung verspannen und verkrampfen wir uns. Wir können nicht loslassen. Wir sind nicht mehr frei. Wir sind bitter. Und diese Bitterkeit, die kann den ganzen Körper befallen. Wer da schon irgendwo vorgeschädigt ist, irgendwo im Rücken, verspannt sich, es treten Schmerzen auf. Immer wieder erleben wir Menschen, die nicht vergeben können, die am ganzen Leib krank sind. ist etwas, wie gesagt, schon vorgeschädigt, da geht das so richtig los. Wirkliche Vergebung aber ist viel schwerer, als wir glauben. Das habe ich immer wieder festgestellt. Viele Menschen vergeben mit dem Kopf, aber nicht mit der ganzen Existenz, nicht mit dem Herzen. Viele wollen vergeben, weil Christus es fordert, ganz klar, aber im tiefsten Innern, da stecken noch Wut, Verbitterung, Rachegefühle, Verletzungen, Beleidigungen, Empörung. Jeder reagiert anders. Jeder verarbeitet auch anders. Jeder vergibt anders. Die einen sind ganz schnell mit der Vergebung bereit. Andere tun sich wahnsinnig schwer. Ein Beispiel. Anfang der 60er Jahre, ich war damals Generalsekretär des CVJM in Hamburg, haben wir junge Juden eingeladen aus Israel. Wir wollten ein Zeichen der Versöhnung setzen mit den Juden. Ich hatte Kontakt mit einem israelischen Theologen, Philosophen, Schriftsteller, Shalom ben Shurin. Es war sehr schwer, junge Israelis zu finden, sagt er. Ich habe Angst, sagt er, ob ich überhaupt junge Leute finde, die in dieses Land gehen, wo Millionen Juden im KZ umgekommen waren. Das war so seine Meinung, als wir miteinander telefonierten, aber auch schriftlich miteinander verkehrten. Aber zu seiner Überraschung, es meldeten sich sofort junge Leute und es kamen, die hatten wir eingeladen, 20 junge Juden mit Shalom ben Shurin. Wir haben wunderbare Tage erlebt, wir haben geredet, wir haben um Vergebung gebeten, wir haben Versöhnung zwischen Juden und Christen praktiziert, keine Frage. Und dann kam der Abschied. Darum erzähle ich das. Ein Abend, wo wir zusammensaßen, wir zogen Bilanz. Und da sagte Shalom ben Shurin, Zitat, wir Juden vergeben euch Deutschen, aber vergessen werden wir die Untaten nie. Und das betonte er so deutlich, da war ich erschrocken. Wir Juden, sagte er, sind ein Volk und haben von unseren Vorfahren gelernt, uns immer wieder zu erinnern. Das hat er wörtlich gesagt. Ich war einen Augenblick verstört, sage ich ganz ehrlich. Denn ich habe von klein auf gelernt, viele von Ihnen wahrscheinlich auch, wer vergibt, muss auch vergessen. Haben Sie das auch gelernt? Wer vergibt, muss auch vergessen. Vergeben bedeutet vergessen. Stimmt aber nicht. Ist völliger Blödsinn. Das geht nämlich gar nicht. Und das habe ich auch neu lernen müssen. Ich habe völlig neu lernen müssen, heute völlig umlernen müssen. Das stimmt nicht. Das ist rein neurologisch hier oben gar nicht möglich. Alles, was Sie gehört haben, ist hier oben wie in einem Kassettenrekorder gespeichert. Alles, alles. Mit Gefühl, mit allem. Sie können sich Jahrzehnte nicht erinnern. Und auf einmal, ich habe gestern einen Mann wieder begegnet, den hatte ich viele Jahre nicht gesehen, mich richtig gefreut. Verstehen Sie, der war völlig aus meinem Gedächtnis weg. Und da sitzt er, auf einmal ist alles wieder da. Kennen Sie das? Jahrelang erinnern sich an etwas nicht. Und dann lesen Sie in der Zeitung was, oder begegnen auf einmal, klatsch, da ist es wieder da, aber voll. Mit Gefühl, mit allem, was Sie erlebt haben. Wir können nichts vergessen. Hier oben ist alles gespeichert. Ich habe umlernen müssen. Das stimmt nicht, dass wir vergeben und vergessen müssen. Es steht auch nirgendwo in der Bibel. Vieles können wir auch gar nicht vergessen. Vieles können wir nicht aus dem Gedächtnis streichen. Überlegen Sie mal. Wir werden uns erinnern. Aber darum geht es. Darum geht es. Ohne Bitterkeit. Shalom ben Shurin war nicht mehr bitter. Wir haben uns in den Armen gehabt. Aber er sagt, wir werden uns immer wieder erinnern, ohne Bitterkeit, ohne Wut. Und das ist ein Geschenk Gottes. Das schaffen wir so ohne weiteres aus eigener Kraft nicht. Von dem ehemaligen amerikanischen Präsidenten Nixon, der durch die Watergate-Affäre damals, Sie erinnern sich, eine traurige Berühmtheit erlangt hat, soll gesagt haben, ich bin ein Elefant. Ich vergebe, aber vergesse niemals. Man sagt ja den Elefanten nach, dass sie zig Jahre später, wenn man ihnen wieder begegnet, plötzlich einen Klatsch wegkriegt, wenn man ihnen wehgetan hat. Sie vergessen niemals. Er sei wie ein Elefant. Wer nicht vergeben will, will nachtragen. Das ist der Punkt. Wer nachtragen will, will Ressentiments pflegen. Ich habe nochmal im Duden nachgeschlagen, was Ressentiments eigentlich genau heißt. Da stehen zwei Bedeutungen. Das Wiedererleben eines meist schmerzlichen Gefühls, erster Teil, und heimlicher, stiller Groll, ohnmächtiger Hass, Neid, Rachsucht. Viele von uns, bitte ohne Vorwurf, überprüfen Sie das mal. Wir haben vergeben, wir wollten vergeben, aber so auf der siebten Sohle, da bleibt noch einiges an Groll, an Wut. Manchmal sagen wir, das vergesse ich dir nie. Und wenn ich gestorben bin, dann weiß ich das noch. Verstehen Sie? Ja? Das sind so Dinge, die wir sagen. Da wird das deutlich. Wir kommen ganz schlecht darüber weg. Oder manchmal, wir haben etwas vergeben. Und dann auf einmal so ein, zwei Jahre später, wenn da wieder so ein Ding passiert, so ähnlich, ja. Damals, weißt du noch, vor zwei Jahren, nachmittags um 16 Uhr, da hast du zu mir gesagt. Und dann kommt das wieder wie ein fotografisches Gedächtnis. Es gibt Leute, die haben ein fotografisches Gedächtnis. Mit Uhrzeit, mit Punkt und Komma können die Dinge wiederholen, ja. Unglaublich. Zum Thema Vergebung ein paar kurze Denkanstöße. Worauf kommt es bei der Vergebung an? Woran liegt es, dass die Vergebung oft noch Wunden hinterlässt? Woran liegt es, dass die Vergebung nicht den ganzen Menschen erfasst? Woran liegt es, dass die Beziehungen zwischen Mann und Frau, zwischen Eltern und Kindern, zwischen Arbeitnehmern, Arbeitgebern manchmal nicht völlig ausgeheilt sind? Sondern dass da so Ecken bleiben. Und dann wird geredet. Erster Denkanstoß. Was wollen wir denn mit nicht vergeben wollen bezwecken? Nochmal. Was wollen wir mit nicht vergeben wollen bezwecken? Wir gehen davon aus, dass wir Menschen mit allem tun und lassen Ziele verfolgen. Mit allem, was wir tun und lassen, verfolgen wir Ziele. Aber die kennen wir oft nicht. Unbewusste Ziele. Bewusst oder unbewusst wollen wir etwas erreichen. Bewusst oder unbewusst wollen wir etwas durchsetzen. Das können positive Ziele sein, das können negative Ziele sein. Menschen, die nicht vergeben wollen oder sich schwer damit tun, tun das mit ganz bestimmten Hintergedanken. Auch wenn sie es nicht bewusst klar gemacht haben, im tiefen Innern schlummern versteckte Wünsche. Da pflegen wir ganz bestimmte Absichten. Da kennen wir unsere versteckten Absichten. Ja, kennen Sie die? Wenn wir schlecht vergeben können? Kennen wir unsere Motive, warum oder wozu uns die Vergebung schwerfällt? Einige Möglichkeiten, sprechen wir sie mal an. Möglichkeit 1. Durch nicht vergeben wollen wird der andere durch mich ständig an sein Unrecht erinnert. Ich mache ihm weiterhin Vorwürfe. Der hat einen Denkzettel verdient. Der soll durch mich in eine ganz tiefe Reue und Buße hineingeführt werden. Das macht er immer so leicht. Entschuldige bitte. Hat mit Vergebung nichts zu tun. Nochmal, einige wollen das beibehalten. Nein, da muss erst nochmal schmoren oder sie. Und dann können wir vergeben, aber da müssen wir ein bisschen nachkarren. Der andere, der hat ja kein richtiges Unrechtsbewusstsein. Ich hab das. Aber der andere hat das nicht. Der muss noch ein bisschen nachhelfen. Aus pädagogischen Gründen natürlich. Da finden wir sogar eine Erklärung für. Möglichkeit 2. Ich will in der Tat den anderen verletzen. Der hat Vergebung so schnell noch nicht verdient. Der weiß überhaupt nicht, wie schwer der mich verletzt hat. Wie weh das getan hat. Ich will ihn treffen. Ich will ihn verletzen. Ich zeige ihm nochmal, was der Bursche mir angetan hat. Ich will mich nicht rächen, nein, das gehört sich ja nicht als Christ. Aber er muss den Schmerz spüren, damit er nicht wieder so lieblos handelt. Sie merken, zweite Möglichkeit. Dritte Möglichkeit. Ich muss das Böse, das er mir angetan hat, aus pädagogischen, aus seelsorgerlichen Gründen, wachhalten. Der ist so leichtfertig. Oder sie. Er, der Partner, der nimmt die Sünde so leicht. Man muss das mal sehen, wenn der irgendeine Dummheit gemacht hat, wie schnell ihm das über die Lippen geht. Entschuldige bitte. Entschuldigung. Steckt nichts dahinter, sagt der andere. Er, der Partner, er nimmt die Sünde so leicht. Der glaubt ja so kindlich. Der ist ja sofort zur Vergebung bereit. Er vergibt auf der Stelle. Aber die Vergebung kommt ihm aalglatt über die Lippen. Da steckt doch nichts dahinter. Das ist doch oberflächlich, leichtfertig, ohne Tiefgang, denkt der andere. Denkt immer die gewissenhafte Person. Je gewissenhafter jemand ist, desto oberflächlich ist der andere. Haben Sie das auch schon bemerkt? Wenn Sie so einen Partner haben, der so hundertprozentig, so wissen Sie, so alles im Auge hat, da gehört meist einer dazu, in dessen Augen ist der oberflächlich. Ist ganz klar. Ja, wenn einer da oben steht und der andere hier, ja, Sie merken, ne? Wie das aussieht. Was wollen wir erreichen? Wir wollen den anderen erziehen. Wir fühlen uns für die Moral des Partners verantwortlich. Wir spielen uns zum Richter auf. Wir belehren ihn. Wir wollen ihn in eine tiefe Reue und Buße hineintreiben. Wir wissen, was echt und unecht ist. Wir spielen uns zum Pharisäer auf. Wie ganz anders handelt unser Vater im biblischen Beispiel mit dem verlorenen Sohn. Seine unglaubliche Geschichte, ja. Muss man immer wieder lesen. Da können wir Väter, wir Mütter, ich ergänze das einfach mal ein Beispiel da nehmen. Wahnsinnig schwer. Das können wir teilweise gar nicht leben. Das kriegen wir gar nicht hin. Keine Moralpredigt vom Vater. Kein Stück. Habe ich bei Johannes Busch gelernt. Der Bruder an dem berühmten Wilhelm Busch. Ich war ein Jahr bei ihm im Hause, Johannes Busch. Unvergesslich die Zeit, wenn wir da Familienrat hatten. Da wurde irgendwas besprochen. Den Familienrat leitete nicht Vater oder Mutter. Nein, den Familienrat leitete ein Sohn. Der war damals 12 Jahre alt, der leitete die Sitzung. Und wenn der Vater sich meldet, dann musste der Vater sich melden. Vater, dann gab der Sohn ihm Redeerlaubnis in dem Familienrat. Das war Johannes Busch. Und dann der Älteste, der hatte mal ein dickes Ding gedreht. Und dann wurde das besprochen. Und da denke ich so anschließend, jetzt schnappt der Johannes Busch sich seinen ältesten Sohn oder die Mutter nochmal und jetzt gibt's nochmal eine Gardinenpredigt, ne? Man muss das mal nachhalten, kann man doch anderen nicht so stehen lassen. Kein Wort von ihm, weder vom Vater noch später von der Mutter. Fand ich unglaublich. Und ich habe ihn mal gefragt, warum haben sie das nicht gemacht? Unsere Kinder sind doch nicht blöd. Die wissen doch, was sie getan haben. Warum muss ich denn dann nachhalten? Das sind doch Fensterreden, die wir halten. Zum Fenster heraus, nutzlos. Witzlos an der Stelle. Deutlich? Wie ganz anders handelt unser Vater im biblischen Beispiel. Keine Moralpredigten, keine Besserwisserei, kein Nachtragen. Mensch, jeder Vater hätte doch gesagt, Junge, du hast einen solchen Mist gebaut. Und jetzt fangst du mal bei uns auf dem Hof von unten wieder an. Da wirst du Knecht und dann diente dich mal herauf. Hätten wir das gemacht? Ehrlich? Ich glaube ja. Ich weiß auch nicht, wie ich gehandelt hätte. Verstehen Sie? Der Vater nimmt den Rückhalt los und sagt, nee, Junge, kann ich mich da jetzt auch drauf verlassen? Nichts. Kein auferlegte Prüfungs- oder Besserungszeit. Bewährungszeit nennen wir das, ne? Unser Herr glaubt uns. Unser Herr vertraut uns. Denkanstoß Nummer 2. Vergebung muss den ganzen Menschen erfassen. Ist viel leichter gesagt als getan. Unseren Leib, unsere Seele, unseren Geist, die Hände, die Füße, die Gliedmaßen. Wenn wir richtig vergeben haben, dann muss alles befreit sein, sonst stimmt etwas nicht. Die Vergebung muss sich in den Gliedmaßen äußern, in den Beinen, im Bauch, im Schlaf, in der Arbeit, in der Kindererziehung. Vergebung ist keine Stimmung, die irgendwo allein sitzt, im Kopf, im Herzen, nein. Den ganzen Menschen muss es erfassen. Den Blutkreislauf. Wenn Sie so richtig vergeben haben, dann muss der Blutkreislauf wieder besser funktionieren. Und da stimmt etwas nicht. Ich denke ganzheitlich. Wenn wir mit dem Rückgrat Schwierigkeiten haben, durch Verspannung, nicht durch Krankheit oder sonst was, durch Verspannung,
2: und wir haben vergeben und wir haben vorher gemerkt, Mensch, du bist ja völlig verspannt, da muss da mehr Freiheit reinkommen. Die Atmung muss wieder leichter gehen. Ich atme wieder so richtig tief durch. Da ist eine Befreiung da. Nach der Vergebung sind viele richtig freundlich wieder zueinander. Wir sagen, da ist so ein Stein von der Seele gefallen. So müsste das sein. Sie gehen toleranter wieder miteinander um. Aber es gibt Menschen, die haben vergeben, häufig nur mit dem Mund, aber nicht mit dem Herzen. Verbal, aber nicht mit der ganzen Existenz. Im Innern gärt es noch. Im Innern bleiben Ressentiments zurück. Enttäuschungen, Verbitterungen schwelen weiter. Ich kann das verstehen. Das ist menschlich. Aber die Vergebung ist nicht komplett. Diese Unehrlichkeit untergräbt die Gemeinschaft. Diese Unehrlichkeit zerstört die Beziehungen zwischen Ehepartnern, zwischen Eltern und Kindern. Denkanstoß Nummer 3. Vergeben und vergessen. Ich komme nochmal drauf zurück. Vergeben meint weggeben, fortgeben, frei werden an Leib und Seele. Aber die Tat aus dem Denken, aus dem Fühlen, aus dem Gedächtnis total zu streichen, das geht nicht. Jedenfalls in der Regel nicht. Die Juden sagen, nie vergessen, immer daran denken. Das Erinnern spielt im jüdischen Glauben ja eine ganz große Rolle. Jedes Jahr feiern sie den Auszug aus Ägypten, ein Erinnerungsfest. Jedes Jahr denken sie an den Holocaust, sich zu erinnern. Aber nicht mit Bitterkeit, nicht mit Wut, obwohl das hochkommen kann. Verstehen Sie? Wenn vergeben ist, müssen wir dem anderen frei ins Auge sehen können. Du, ich erinnere mich noch. Aber ich kann dir jetzt vergebend begegnen. Können wir vergeben und vergessen? Unser Herr kann das. Ich will der Sünde nicht mehr gedenken, spricht der Herr. Die Sünde wird versenkt im Meer, an der tiefsten Stelle. Und Corrie ten Boom, die große holländische Evangelistin, hat gesagt, und wenn Gott das versenkt hat, ganz tief im Meer, da hängt ein Schild oben drüber, Fischen verboten. Wir fischen immer wieder und holen Dinge rauf. Und genau darum geht es. Ein wunderbares Wort, Fischen verboten. Vergessen können wir Menschen in der Regel nicht. Im Gedächtnis auslöschen, was geschehen ist, können wir auch nicht. Gott verlangt das auch nicht. Die Gedanken an böse Dinge kommen zurück. Aber eins können wir uns schenken lassen. Und darum geht es, dass das Erinnern ohne Bitterkeit geschieht. Dass das Erinnern ohne Hass, ohne Wut und Rache geschieht. Wir hatten ein paar junge Juden darunter, deren Eltern und Großeltern im KZ umgekommen waren. Wir haben uns in den Armen gelegen. Das ist nicht ganz einfach. Aber sie haben auch vergeben. Aber sie erinnern sich. Das Erinnern ohne Bitterkeit, darum geht's. Das Erinnern ohne Hass, Wut und Rache. Ohne Ressentiments. Wer das erlebt hat, wer das ehrlich bezeugen kann, der hat wirklich vergeben. Sie spüren, wie schwer das ist, eine wirkliche Vergebung zu praktizieren. Wir können uns begegnen ohne Bitterkeit, das ist Vergebung. Sich erinnern können ohne Bitterkeit, das ist die wirkliche Vergebung. Das kann nur Gott schenken. Ich glaube, das kriegen wir nicht hin. Merken Sie? Und darum brauchen wir ihn, der uns diese Vergebung schenkt und zuspricht.

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Dann würde man vielleicht noch nach dem Alter fragen. Wie alt bist du? Ich würde sagen, ich werde 42 Jahre alt. Man sagt vielleicht noch seinen Beziehungsstatus. Ich bin verheiratet. Beruf? Ich bin in Deutschland unterwegs und spreche über Gott und über die Bibel. Vielleicht noch den Wohnort. Wo wohnst du? In Monheim am Rhein. Bei der Frage, wer bist du, werden oft äußerliche Fakten genannt. Da ist der Beruf, der Beziehungsstand und so weiter. Aber sind denn nur diese Fakten die Identität eines Menschen? Oder steckt da noch mehr dahinter, hinter der Identität eines Menschen, außer nur äußerliche Fakten? Ich saß vor einiger Zeit in einem Wohnzimmer von einem Syrer und er hatte ein Bild an seiner Wand hängen. Und auf diesem Bild war ein Soldat abgebildet und ein Kind mit einer Blume. Und dieses Kind wollte dem Soldat die Blume geben. Dieses Bild spiegelte ein Stück weit seine Identität wider. Dieser junge Mann kam aus einem Kriegsgebiet und hat Schlimmes erleben müssen. Und vieles von dem wird er nicht wieder vergessen. Identität hat auch etwas mit Erlebtem zu tun. Was hat einen zu dem gemacht, was man ist oder wer man ist? Dieser Mann, von dem ich gerade gesprochen habe, dieser junge Mann, hat etwas durchgemacht und das hat sein Leben geprägt. Aber manchmal kommt man in eine Lebensphase, wo man vergisst, wer man eigentlich ist. Das kann auch passieren. Meine Oma zum Beispiel litt an Demenz und hat nicht mal mehr gewusst, wer eigentlich ihre Tochter ist, die sie pflegt. Also meine Mutter. Wer Demenz so hat, weiß womöglich nicht mehr, wer er selbst ist und wer die sind, die einem pflegen oder die einem nahestehen. Und das ist eigentlich schrecklich, wenn man das über mehrere Jahre erlebt. Manchmal, obwohl ich nicht dement bin, ertappe ich mich selbst, wie ich Namen vergesse. Und da ist manchmal schon richtig peinlich, wenn ich erstmal überlegen muss, wer bist du eigentlich? Vielleicht geht es Ihnen ja auch so, dass man Namen vergisst. Stellen Sie sich mal vor, Sie gehen frühs ins Badezimmer, schauen in den Spiegel und fragen sich erstmal, wer ist eigentlich der mich gerade angrinst? Das ist schon eine interessante Angelegenheit. Die Identität, wer bin ich eigentlich? Natürlich, wenn wir in Verkehrskontrollen kommen und wir werden gefragt, weisen Sie sich aus, holen wir die Identity Card raus, den Personalausweis, haben wir auch gerade gehört. Auf dem Personalausweis stehen alle möglichen Daten drauf, die die Beamten wissen müssen, um festzustellen, wer du bist. Es gibt aber auch in unserer heutigen Zeit Menschen, die mit gefälschten Dokumenten unterwegs sind, um ihre wahre Identität zu verbergen. Gibt's auch. Die Bundespolizei spricht von einem boomenden Handel mit gefälschten Dokumenten von Personalausweis, Führerschein, Reisepässen. Es scheint so, dass man eine andere Identität annimmt, um sich irgendwie einen Vorteil zu verschaffen. In der Vergangenheit hat man zum Beispiel von einer Betrugsmasche falscher Polizisten im Raum Pforzheim gelesen. Da gibt sich ein Mann als Polizeibeamter aus, um an die Wertsachen der Bürger zu kommen. Dieser Mann hat eine Identität als Beamter angenommen. Und wenn man dann als Betrüger festgenommen wird und verknackt wird, stellt man fest, dass die falsche Identität einem eigentlich nur Schwierigkeiten eingebracht hat. Vielleicht vorübergehend hat man sich bereichern können, aber wenn es dann vor Gericht geht, wenn man festgenommen wird, dann hat sich das alles womöglich nicht gelohnt. Heute redet man aber auch von einer Geschlechteridentität. Mittlerweile stehen einem verschiedene Modelle zur Auswahl, welches Geschlecht man sein will. Ob Mann oder Frau oder beides oder keines. Heute gibt es viele Möglichkeiten. Die Frage ist, wer bin ich wirklich? Wer bin ich wirklich? Eine Frage, über die man nachdenken muss, wer man wirklich ist. Der Mathematiker und Philosoph Blaise Pascal schreibt, dass man dem Menschen von Jugend an beigebracht hat, sich um das Geld, die Ehre und um die Freunde zu kümmern. Er schreibt auch, dass man den jungen Leuten

beibringt oder den Menschen beibringt, sich um das Geld und die Ehre der Freunde zu kümmern. Also dem Menschen wurde beigebracht, sich mit vielen Sorgen zu beladen und sich abzulenken und nicht in die Ruhe zu verfallen, wo man nachdenken könnte. Blaise Pascal sagt weiter, man braucht nur all diese Sorgen zu nehmen und der Mensch würde anfangen nachzudenken, wer er eigentlich ist. Und ich möchte Sie heute einladen, zur Ruhe zu kommen und mit mir mal darüber nachzudenken und mit mir zusammen in einen Spiegel zu schauen, der uns zeigt, wer wir sind. Wer wir sind. Ich möchte dazu einen Text aus der Bibel lesen und ich empfehle Ihnen überhaupt, die Bibel mal zu lesen. Das ist so ein lebensnahes Buch, das uns zeigt, wie es um uns Menschen steht, wie Gott uns Menschen eigentlich sieht und die uns auch zeigt, oder das, die Bibel, die uns zeigt, wer wir eigentlich sind. Einen Text, der im Lukas-Evangelium steht, Kapitel 15, ab Vers 11. Lukas Kapitel 15, ab Vers 11. Und da steht, ein Mensch hatte zwei Söhne. Und der Jüngere von ihnen sprach zum Vater, gib mir den Teil des Vermögens, der mir zufällt, Vater. Und er teilte ihnen das Gut. Und nicht lange danach packte der jüngere Sohn alles zusammen und reiste in ein fernes Land. Und dort verschleuderte er sein Vermögen mit ausschweifendem Leben. Nachdem er aber alles aufgebraucht hatte, kam eine gewaltige Hungersnot über jenes Land. Und auch er fing an, Mangel zu leiden. Da ging er hin und hängte sich an einen Bürger jenes Landes. Der schickte ihn auf seine Äcker, die Schweine zu hüten. Und er begehrte seinen Bauch zu füllen mit den Schoten, welche die Schweine fraßen. Und niemand gab sie ihm. Er kam aber zu sich selbst und sprach, wie viele Tagelöhner meines Vaters haben Brot im Überfluss? Ich aber verderbe vor Hunger. Ich will mich aufmachen und zu meinem Vater gehen und zu ihm sagen, Vater, ich habe gesündigt gegen den Himmel und vor dir. Und ich bin nicht mehr wert, dein Sohn zu heißen. Mache mich zu einem deiner Tagelöhner. Und er machte sich auf und ging zu seinem Vater. Als er aber noch fern war, sah ihn sein Vater und hatte Erbarmen. Und er lief, fiel ihm um den Hals und küsste ihn. Der Sohn aber sprach zu ihm, Vater, ich habe gesündigt gegen den Himmel und vor dir, und ich bin nicht mehr wert, dein Sohn zu heißen. Aber der Vater sprach zu seinen Knechten, bringt das beste Festgewand her und zieht es ihm an und gebt ihm einen Ring an seine Hand und Schuhe an die Füße und bringt das gemästete Kalb her und schlachtet es und lasst uns essen und fröhlich sein. Denn dieser, mein Sohn, war tot und ist wieder lebendig geworden. Und er war verloren und ist wiedergefunden worden. Und sie fingen an, fröhlich zu sein. Eine interessante Geschichte. Wenn man über diese Geschichte nachdenkt, könnte man denken, der Mann ist eigentlich recht sympathisch, der junge Mann. Irgendwie muss man ja mal anfangen, auf eigenen Beinen zu stehen. Man muss anfangen, selbstständig zu werden, um das Leben selbst mal im Griff zu bekommen. Manche Kinder mussten schon früh anfangen, selbstständig zu werden, wenn die Eltern zum Beispiel sie nicht wollten, wenn sie ins Kinderheim gegeben wurden. Da mussten Kinder schon frühzeitig lernen, auf eigenen Beinen zu stehen. Oder wenn sie vielleicht einen Makel hatten und in der Schule gehänselt oder geärgert wurden, mussten sie auch schon frühzeitig lernen, zu erfahren, wie brutal manchmal die Welt sein kann. Manche Leute, gibt Menschen, die wollen aber nicht selbstständig werden, sondern sie wollen sich bedienen lassen. Auf jeden Fall in dieser Geschichte, dieser junge Mann hat den Anschein gegeben, er möchte selbstständig werden. Dieses Elternhaus aus der Geschichte scheint keines zu sein, wo es dem jungen Mann an etwas fehlte. Es wird nichts berichtet, dass er irgendwie Probleme mit seinen Eltern hatten. Sie hatten genug zu essen, sie hatten genug zu trinken. Auch an Materialien fehlte es ihnen nicht. Es ist scheinbar so, dass diesem jungen Mann nichts fehlte in diesem Haus. Es scheint so, dass die familiären Verhältnisse als gut bezeichnet würden. Und trotzdem
war es dem jungen Mann nicht genug. Er war einer, der die Welt sehen wollte. Er wollte sehen, was hinter der Stadtgrenze ist, was sich dahinter verbirgt. Er wollte etwas wagen, hat er sich gedacht. Etwas tun, was man sonst so nicht tut. Und er ging zu seinem Vater und fragte ihm oder sagte ihm, gib mir das Erbe. Er wollte sich einen anderen Lebensstil gönnen und ging zu seinem Vater und fragte ihm, gib mir das Erbe. Jetzt stellen Sie sich mal vor, Ihr Sohn kommt zu Ihnen oder Tochter und sagt zu Ihnen, Vater, gib mir mein Erbe zu Lebzeiten. Was würden Sie wohl denken? Hier hat der Vater bereitwillig dem Sohn das Geld gegeben. Eigentlich, wenn man so zu seinem Vater geht zu Lebzeiten, Vater, gib mir das Erbe, erklärt man eigentlich seinen Vater schon für tot. Der Mann wollte ja mit dem Geld sich aus dem Staub machen und wahrscheinlich auch nie wieder zurückkommen. Und der Vater gibt's ihm trotzdem. Der junge Mann hatte im Sinn, den Vater nie wieder sehen zu wollen. Wenn man natürlich an manche Vaterhäuser denkt, ist es vielleicht nicht verwunderlich, dass der eine oder andere Sohn seinen Vater nicht mehr wiedersehen möchte. Wenn man als Kind vielleicht gedemütigt oder verprügelt wurde, wünscht man sich vielleicht über längere Zeit auch mal eine andere Familie. Aber hier, dieser junge Mann hatte keinen Grund dazu. Der Sohn will die Kohle und der Vater gibt sie ihm auch noch bereitwillig. Er versuchte ja noch nicht mal den Sohn zu überreden. Du überlegst dir mal, bleib doch da, du hast doch alles, was willst du noch mehr? Nein, der Vater gibt ihm das Geld. Der Vater ließ das Kind los, obwohl das sicherlich keine leichte Entscheidung war. Und der junge Mann zog nun los von seinem Zuhause, vielleicht so eins wie dieses da oben. Ich werde im Laufe des Vortrages dieses Bild weiterentwickeln. Mit einem dicken Portemonnaie in der Tasche zog er in ein anderes Land und wollte dort völlig unabhängig leben. Ein ganz neues Leben beginnen, fern von den Eltern, von den Freunden, völlig selbstständig, fing er an, das Geld auszugeben. Und durch das viele Geld gewann er natürlich auch viele Freunde. Man bekommt Freunde, wenn man viel besitzt. Das Sprichwort kennen Sie ja vielleicht, hast du was, dann bist du was. Hast du nichts, dann bist du auch nichts. In der Geschichte, der junge Mann ist ausgezogen, in der Geschichte geht es weiter. Und da steht, nachdem er aber alles aufgebraucht hatte, kam eine gewaltige Hungersnot über jenes Land. Und auch er fing an, Mangel zu leiden. Da ging er hin und hängte sich an einen Bürger jenes Landes. Der schickte ihn auf seine Äcker, die Schweine zu hüten. Und er begehrte, seinen Bauch zu füllen mit den Schoten, welche die Schweine fraßen. Und niemand gab sie ihm. Der junge Mann hatte Knete und plötzlich standen viele Leute um ihn und ließen sich von ihm aushalten. Er hatte so lange Freunde, wie er Geld hatte. Und eines Tages war aber alles ausgegeben. So wie das Geld weg war, waren auch plötzlich die Freunde weg. Dem jungen Mann blieb nichts. Er hatte alles zu Hause gehabt, er hat es bekommen und er hat alles ausgegeben und am Ende blieb ihm nichts. Er hatte nichts mehr, was er mitgebracht hat. Von dem Ruhm und Glanz, den er vorher hatte, war nichts mehr übrig. Wo kommt man dann unter in einem fremden Land? Wie geht es weiter? In der Ferne vom Vaterhaus. Dieser Mann landete schlussendlich in der Gosse, auf der Straße. Und dort traf er einen Mann, der ihn mitnahm, die Schweine zu hüten. Wenn man das so hört, denkt man vielleicht, jetzt geht es wieder aufwärts, bekommt einen Job, ist ja jetzt nicht mehr arbeitslos, weg von der Straße, hat eine Anstellung bekommen, es geht wieder aufwärts. Aber diese Geschichte hat einen jüdischen Hintergrund. Und wenn da steht, dass er sich bei den Schweinen befand, dann war dieser Mann ganz tief unten angekommen. Denn Schweine sind im jüdischen Verständnis unreine Tiere. Und wenn dieser Mann bei den Schweinen ist, konnte der Mann gar nicht tiefer mehr fallen. Er war ganz unten angekommen. Tiefer geht's nicht. Und noch nicht mal das Fressen der Schweine wurde ihm gegeben. Alles hat er verloren. Ganz tief unten. Und ich möchte Sie fragen, sind Sie auch schon mal ganz tief unten gewesen? Oder sind Sie es noch? Haben Sie auch schon mal alles aufs Spiel gesetzt, nur um mal jemand zu sein, der Sie eigentlich gar nicht sind? Was passiert nun? Wie geht es weiter? Ist das Leben jetzt zu Ende? Ganz unten? Großes Fragezeichen?
Greift man in der größten Ratlosigkeit zu Mitteln, um sich vielleicht das Leben zu nehmen? Oder spürt man sich den Frust oder die Sorgen mit Alkohol herunter? Oder ritzt man sich? Das sind ja alles Möglichkeiten heute, die viele Leute machen in der Ausweglosigkeit. Es gibt aber einen Ausweg aus dieser Ausweglosigkeit, die hier vorliegt bei diesem jungen Mann und vielleicht auch bei Ihnen. Ganz unten, ganz tief unten in der Gosse, vor sich hin vegetierend, erinnerte sich der junge Mann plötzlich an seinen Vater. Ich möchte nochmal betonen, diese Geschichte, die Jesus hier erzählt, ist keine einfache Familiengeschichte, sondern es ist eine Geschichte, die darstellt, wie es zwischen dem Menschen und Gott aussieht. Es geht in dieser Geschichte eigentlich um Gott und um sie ganz persönlich. Blaise Pascal, sagte mal der Mathematiker und Philosoph, sagte, Gott ist ein verborgener Gott. Und nur wer ihn wirklich sucht, der wird ihn auch finden. Wer ihn wirklich sucht, wird ihn auch finden. Und dieser junge Mann in dieser Geschichte ist von seinem Vaterhaus weggerannt. Er hat seine Identität verleugnet und sich zu etwas anderem gemacht. Aber das hat ihn letztendlich in große Schwierigkeiten gebracht. Sein ganzes Leben stürzte ja ab. In dieser Geschichte sehen wir, wie es mit dem Sohn in der Beziehung zu seinem Vater weitergeht. Und wir sehen, dass diese Geschichte uns ganz persönlich betrifft. Es steht weiter in diesem Text, jetzt kam er zur Besinnung. Alle Tagelöhner meines Vaters haben mehr als genug zu essen, sagte er sich. Aber ich komme hier vor Hunger um. Ich will mich aufmachen und zu meinem Vater gehen und zu ihm sagen, Vater, ich habe gesündigt gegen den Himmel und vor dir. Und ich bin nicht mehr wert, dein Sohn zu heißen. Mache mich zu einem deiner Tagelöhner. Ich habe mal einen Mann getroffen, der sagte mir, dass Gott ihm die Schuld nicht vergeben kann. Dieser Mann hat mehrere Jahre im Gefängnis verbracht. Und seine Schuld war so groß, dass er sagte, Gott kann mir das niemals vergeben. Vielleicht ist jemand hier, der denkt, ich habe so eine große Schuld auf mich geladen, Gott kann mir das nicht vergeben. Gott hat für mich bestimmt nichts mehr übrig. Vielleicht ist jemand hier, der so denkt. Der Sohn machte sich auf den Weg und ging zu seinem Vater nach Hause. Er hat gehofft, dass er wenigstens einen Hilfsarbeiterjob bekommt. Wenigstens das. Der junge Mann hat gedacht, dass sein Vater einen Wutausbruch bekommt, wenn er den Sohn wieder sieht, der das ganze Geld, das ganze Erbe verjubelt hat. Und so stellen sich manche Leute auch Gott vor, dass Gott einem sofort zornig ist, wenn man etwas gemacht hat. Aber hier in dieser Geschichte wird etwas ganz Unmögliches. Wir sehen in der Geschichte etwas, was sonst gar nicht möglich ist. Zumindest nicht in der orientalen Welt. Und da heißt es in Vers 20, und er machte sich auf und ging zu seinem Vater. Als er aber noch fern war, sah ihn sein Vater und hatte Erbarmen. Und er lief, fiel ihm um den Hals und küsste ihn. Sowas gibt es nicht. Sowas gibt es hier nicht. Im Orient ist es ein bisschen anders wie in Deutschland. Im Orient lässt der Vater kommen. Er läuft nicht hinterher. Und dort tragen übrigens die Männer lange Gewänder, bis zu den Knöcheln gehen. Und jetzt stellt euch mal vor, jemand wird mit einem langen Gewand da rumrennen. Das sieht wahrscheinlich ein bisschen komisch aus und wäre gefährlich. Weil man könnte dabei schnell stolpern und stürzen. Ein langes Gewand verleiht einem Mann Würde und man genießt es, langsam zu gehen. Aber das würde er kaputt machen, diese Würde, wenn er anfängt mit Rennen. Da macht er sich ja lächerlich. Die Leute würden sagen, wie sieht denn der aus? Was macht denn der dort? Und hier wird es unmöglich. Der Mann rennt los. Der Vater rennt los. Ich habe mich gefragt, was müssen wohl die Leute gedacht haben, die bei ihm auf dem Hof wahrscheinlich gearbeitet haben. Der kommt zu seinem Sohn gerannt und er fällt ihm um den Hals. Und er freute sich, dass er nach Hause gekommen ist. Und da wollte der junge Mann noch etwas sagen. Da heißt es, der Sohn aber sprach zum Vater, Vater, ich habe gesündigt gegen den Himmel und vor dir. Und ich bin nicht mehr wert, dein Sohn zu heißen. Der junge Mann gestand vor den Ohren des Vaters, dass er von ihm getrennt war. Und das nennt die Bibel Sünde.
Sünde heißt Trennung. Er war abgeschnitten, getrennt von seinem Vater. Dieser junge Mann hat sein Sein verleugnet, seine Identität verleugnet. Er hat getrennt von seinem Vater gelebt. Und das nennt die Bibel Sünde. Sünde ist nicht nur etwas, weil wir uns mal schlecht benehmen oder weil wir mal zu schnell gefahren sind mit dem Auto, sondern weil wir unabhängig von Gott leben. Nur der eine, der sagt vielleicht, ich bin noch nie zu schnell gefahren oder ich habe noch nie gelogen. Ich möchte Sie fragen, haben Sie vielleicht schon mal schlechte Gedanken gehabt über Ihren Nachbarn oder über Ihren Arbeitskollegen? Haben Sie vielleicht schon mal gedacht, der fährt 3-mal im Jahr im Urlaub und ich nur 2-mal, das möchte ich auch haben. Vielleicht haben Sie schon mal eine Notlüge ausgesprochen und Sie sagen, ja, heute Notlüge ist ja gar kein Problem. Ist ja nicht so schlimm. Machen ja alle so. Und das ist das Problem. Es machen alle so, aber in Gottes Augen ist Lüge eine Lüge, auch wenn es eine Notlüge ist. Es gibt keine Notlüge, es ist eine Lüge. Wo wir meinen, das sind nur Kleinigkeiten, sind wir in Gottes Augen Leute, die sein Gesetz, sein Gebot brechen. Du sollst nicht lügen, heißt es. Und das tun wir sehr oft. Sehr oft sind wir unehrlich gegenüber anderen Menschen. Und das steckt so in uns drin. Der Weg ohne Gott ist der Weg unseres Lebens, der uns von Jugend an beigebracht wurde, indem wir darüber nicht nachdenken sollen, wer wir eigentlich sind. Sind wir Produkte oder Laune der Natur oder tatsächlich einzigartige geschaffene Wesen von Gott? Uns wird ja oft beigebracht, dass wir von einem Affen abstammen, obwohl noch niemand beobachten konnte, wie plötzlich ein Affe aus dem Zoo kommt, mit einer Aktentasche in der Hand und zur Arbeit geht. Oder hat es mal jemand beobachtet? Wahrscheinlich noch niemand. Aber das wird uns ja beigebracht. Von Kind auf. Den meisten Menschen ergeht es wie dem Sohn. Ihr Leben zu leben, ohne nach Gott zu fragen. Aber ganz unten, in der Gosse, wo es ihm ganz schlecht ging, hat er sich erinnert. Er hat sich erinnert. Seht ihr das? Dieses Bild? Dieser Balken trennt das Vaterhaus unten rechts, von mir aus gesehen, und das Unreine. Das schweinische Verhalten von dem Sohn, will ich mal so sagen, ist in dem Vaterhaus nicht zu finden. Und das trennt uns von Gott. Sünde trennt uns von Gott. Unreines wird man in der Gegenwart des Schöpfers nicht finden. In Gottes Augen ist ein Mensch, der nicht nach Gott fragt, unrein und ganz tief unten. Und der Sohn war dort bei den Schweinen, ganz tief unten. Aber Gott in seiner Liebe möchte den Menschen begegnen, der ganz tief unten ist. Um zu dem Vaterhaus zurückzukehren, musste der Sohn erstmal erkennen, was er denn bei dem Vater hatte und was er nicht mehr hatte. Er wollte ein reicher, erfolgreicher Mann sein. Aber das war ja nicht wirklich. Heute haben Menschen eine Identitätsstörung, weil man nicht mehr weiß, wer man ist. Man erinnert sich heute nicht mehr an Gott, der Mann und Frau geschaffen hat, der Schöpfer der Welt ist. Und so sagt Blaise Pascal weiter, man spürt eine innerliche Leere in sich, weil man nicht mehr weiß, wer man ist. Nun, der Sohn, der hier zurückkommt, der wird vom Vater umarmt. Und der Vater küsst ihn auch noch ins schmutzige Gesicht. So sehr liebte der Vater den Sohn. Der Sohn hätte doch nie und nimmer damit gerechnet, dass der stolze Papa das Gewand hochkrempelt und losrennt. Etwas Unmögliches ist passiert. Was als nächstes passiert in dieser Geschichte, ist auch nicht ganz normal. Da heißt es, aber der Vater sprach zu seinen Knechten, bringt das beste Festgewand her und zieht es ihm an und gebt ihm einen Ring an seine Hand und Schuhe an seine Füße. Der bekommt den besten Anzug, der im Haus war, und einen Ring und auch Schuhe. Der kommt dreckig nach Hause und der Vater kleidet ihn mit dem Besten ein. Als ich Kind war und ich vom Spielen ins Haus gehen wollte, sagte meine Mutter mir oft, die dreckigen Klamotten ziehst du draußen aus. Duschen und dann in neue Klamotten rein. Hier ist es nicht passiert. Auf die dreckigen, vom Schweinemist stinkenden Klamotten legte der Vater den guten Mantel. Und auch ein paar schöne Schuhe kamen dazu. Bei diesen Dingen
die der Vater dem Sohn gibt, geht es nicht nur um Äußerlichkeiten. Diese Dinge haben im israelischen Recht juristische Bedeutung. Der junge Mann bekommt ein festliches Gewand, denn er stammt aus einer königlichen Familie. Der Ring, den er bekommt, zeichnet diesen jungen Mann als rechtmäßigen königlichen Sohn aus. In Israel gab es eine Sitte, wenn man ein Grundstück kauft, war es symbolisch, dass man mit den Schuhen das Land betrat, das man gekauft hat. Man hat es dann rechtmäßig in Besitz genommen. Also die Schuhe bedeuten, dass der junge Mann das Land bekommt, was er vorher verlassen hat. Dass er wieder ein vollwertiger Sohn ist und keine Abstriche bekommt. Der Vater küsste ihn auch noch ins schmutzige Gesicht. Mit allen Rechten setzte der Vater den Sohn wieder ein. Und dann wird das beste Kalbfleisch gebraten. Es gab ein Riesenfest. Der Sohn sehnte sich nach einem Zuhause. Er war der Sohn des Vaters. Das musste er eingestehen, dass er nicht der war, für den er sich ausgab, ein reicher Mann zu sein, erfolgreich zu werden. Das alles hatte er bei seinem Vater zu Hause gefunden. Wer bin ich? Diese Frage hat er zu Hause beantwortet bekommen. Wer bin ich? Ich bin der Sohn des Vaters. Jesus macht mit dieser Geschichte etwas deutlich. Wo passiert es denn, dass Gott sich so benimmt? Dass sich Gott wie der Vater benimmt? Ich weiß nicht, wie Sie sich Gott vorstellen. Vielleicht als ein gasförmiges Wesen. Irgendwo da oben auf Wolke 7 schwebend. Die Heilige Schrift lehrt uns, dass Gott ein rennender Gott ist, der hinterhergeht, der zu ihnen kommt und ihnen ins dreckige Gesicht küssen möchte, der sie spüren lassen möchte, dass er sie liebt und der zu ihnen sagen möchte, du bist mein Kind. Jesus macht deutlich, dass Gott den Menschen entgegenrennt und sie in den Arme nehmen möchte und sie annehmen möchte. Er möchte ihnen eine bleibende Heimat geben im Vaterhaus. Wo sieht man denn Gott so laufen? In Jesus Christus sieht man Gott so laufen. Und das ist der Punkt. In Jesus wurde Gott Mensch und er rennt ihnen entgegen. Er läuft in unsere Welt hinein. Er läuft in unseren Schmutz hinein, in unser Elend hinein, in unseren Schmerz läuft er hinein. Dahin läuft er. Jesus kommt von oben aus dem Himmel in diese Welt hinein. In unsere Schuld kommt er hinein, die wir vor Gott haben, um uns von dieser Schuld zu befreien, von der wir uns selbst nicht befreien können. Jesus lehrt einst seine Schüler, als er mit ihnen zusammensaß, etwas ganz Interessantes. Und das möchte ich vorlesen. Und er sagt zu ihnen: Als sie nun aßen, nahm Jesus das Brot und sprach den Segen, brach es, gab es den Jüngern und sprach, nehmt es, das ist mein Leib. Und er nahm den Kelch und dankte, gab ihnen denselben und sprach, trinkt alle daraus. Denn das ist mein Blut, das des neuen Bundes, das für viele vergossen wird zur Vergebung der Sünden. Das nennt man so das Abendmahl. Hier macht er seinen Schülern etwas deutlich. Er gab seinen Schülern das Brot, er brach es. Und er sagt, das ist mein Leib. Damit deutet er an, mein Leib wird gebrochen werden. So wie das Brot gebrochen ist, wird mein Leib zerstört werden. Und dann gab er den Kelch und er sagt, das ist mein Blut. Damit macht er deutlich, hier wird Blut vergossen werden. Und all das zur Vergebung der Sünden. Also mein Körper wird zerstört werden und aus meinem Körper wird Blut treten. Zur Vergebung der Sünden. Wenig später hat man Jesus an so ein Kreuz, an so ein brutales Kreuz genagelt, an dem all das passiert ist, was ich gerade geschildert habe. Sein Körper wurde zerstört. Aus seinem Körper ist Blut getreten. Und dieses Blut, mit diesem Blut findet Vergebung der Sünden statt. Mit diesem Blut wird die Schuld beseitigt. In der Heiligen Schrift steht, im Alten Testament, da oben steht's, das Leben des Fleisches ist im Blut und ich habe es euch auf den Altar gegeben, um Sühnung zu erwirken für eure Seelen. Gott sagt,
dass das Leben des Fleisches im Blut ist und ich habe es auf den Altar gegeben. Wir wissen, wenn wir kein Blut mehr in uns haben, da sind wir alle Geschichte. In diesem Vers spricht Gott, er hat das Blut auf den Altar gegeben, um Sühnung zu erwirken. Also Blut ist es, was unsere Schuld vor Gott beseitigt. Es ist kein Gebet, was man so spricht, wo unsere Schuld beseitigt wird. In manchen Religionen ist es das der Fall. Man sagt, so Gebet hat magische Wirkung und damit wird die Schuld beseitigt. Die Schrift lehrt uns, dass das Blut das Mittel ist, was unsere Schuld beseitigt. Gott selbst hat es so gesprochen. Und Gott selbst hat so über Jesus gesprochen, dass er der ist, dessen Blut vergossen wird, wo unsere Schuld beseitigt wird. Gott selbst sagt, ich werde dieses Blut auf den Altar bringen. Das ist der laufende Gott, der sich in Jesus zeigt. Bei ihm ist es passiert, sein Körper wurde zerstört, Blut ist ausgetreten, die Vergebung der Sünden wurde durch ihn getan. Das ist der laufende Gott, der auf diese Erde kommt und der uns küssen möchte. Er will die Schuld abnehmen und er will dir Geborgenheit geben in seinem Vaterhaus. Du sollst wissen, dass du ein Kind bist, ein geschaffenes Wesen von Gott. Gott möchte dich ins schmutzige Gesicht küssen. Er möchte dir ein Festgewand geben, er möchte dir Schuhe geben, er möchte dir einen Ring geben. Das tut Gott, wenn du zum Kreuz kommst. Wenn du eingestehst, wie auf diesem Bild, dass man ein schweinisches Leben geführt hat und nicht nach Gott gefragt hat. Ein Leben in Unreinheit. Und wenn man dort an diesem Kreuz auspackt und anhält und Jesus dankt, dass er mich von meiner Unreinheit befreit hat, dann gibt er uns ein Vaterhaus, eine Zuhause. Wir können wissen, wir sind geschaffene Wesen Gottes. Gott liebt uns und hat alles dafür getan, dass wir unsere Identität wiederfinden. Geschaffene Wesen Gottes. Gott gibt uns die Antwort auf die Frage, wie wir sind. Ein von Gott geschaffenes Wesen, die sich schuldig gemacht haben, aber umkehren können zu ihrem Schöpfer. Zu dem verborgenen Gott können wir umkehren, der sich denen zeigt, die ihn auch wirklich suchen. Ich möchte Sie fragen, suchen Sie Gott von ganzem Herzen? In der Person Jesus können Sie ihm begegnen. Da lernen Sie den ewigen Gott kennen. Da lernen Sie seine Liebe kennen. Und dann wird ein Fest stattfinden. Jesus wartet auf Sie. Jesus wartet auf Sie. Oder nichts. Es geht in dieser Geschichte um alles oder nichts. Der junge Mann ist weggegangen von zu Hause, hat nicht nach Gott gefragt, ist abgestürzt, hat ein Leben in Unreinheit geführt. Und er ist dennoch umgekehrt. Seine Schuld wurde vergeben. Er ist wieder nach Hause zu kommen, in sein Vaterhaus. Ein geliebtes Kind Gottes. Und auch Sie können umkehren. Umkehren von Ihrer Unreinheit. Von Ihrem, ich will mal sagen, schweinischen Leben. Sie wissen selbst, wie Ihr Leben ist. Und da können Sie Halt machen. Und Jesus danken, dass er es möglich macht, dass Sie umkehren können. Denn etwas Schweinisches, etwas Unreines wird in diesem Vaterhaus nie gefunden werden. Jesus ist der Weg, der Sie dort hineinbringt, in dieses Haus. Wo Sie wissen können, ich bin angenommen und geliebt von Gott. Wo Sie keine Identitätsstörung mehr haben müssen oder unter Identitätsstörung leiden müssen. Denn dort sind Sie zu Hause bei dem Schöpfer, der Sie gemacht hat und der Sie liebt und der Sie annehmen möchte. Und er auf Sie wartet. Wollen Sie alles oder wollen Sie nichts? Wie dieser junge Mann, der nichts hatte. Aber am Anfang dachte er hatte alles. Aber am Ende blieb ihm nichts. Und ich möchte Sie einladen, auf diese Frage eine Antwort zu geben. Wollen Sie alles oder nichts? Ich habe im Jahre 2009, am 8.8.2009 gewählt, ich will alles. An diesem Tag habe ich mein Leben Jesus Christus anvertraut. Ich war ähnlich wie dieser Mann, ein Suchender. Ein Suchender in dieser Welt, der gefragt hat, der sich schon früh die Frage gestellt hat, wer bin ich eigentlich, was ist meine Daseinsberechtigung? Und meine Daseinsberechtigung oder beziehungsweise ich definierte meine Daseinsberechtigung über Zugehörigkeit in einer Gruppe. Ich bin mit 14 Jahren in die rechte Szene hineingekommen und das war so meine Heimat.
Das war meine neue Familie. Dort war ich wer, dort war ich angenommen. Und dieses Leben jedoch, wie bei diesem jungen Mann, stürzte ab. Am Ende landete ich im Gefängnis und musste auch schmerzhaft erfahren, was es heißt, aus dem Auge, aus dem Sinn, wenn man viele Freunde hat. Wenn man viele Freunde hat, dann ist man, wenn man draußen ist, also mit Freunden zusammen, dann ist man gern gesehen. Aber wenn man weg ist vom Fenster, da kräht kein Hahn mehr nach dir. Und das musste ich schmerzlich im Gefängnis erfahren. Und als ich dann entlassen wurde, habe ich mich neu auf den Weg gemacht und mich gefragt, was verschafft meinem Leben jetzt Halt und was gibt es für eine Antwort auf die Frage, was ist meine Identität? Und ich probierte vieles, ich legte Karten, beschäftigte mich mit Meditation und vielen anderen Angelegenheiten. Und ich erkannte aber durch Nachdenken und durch Besuche von einem Hauskreis, dass der Schöpfer mir die Identität zuspricht. Du bist mein Kind. Ich habe dich geschaffen. Und das kann einem niemand nehmen. Das kann einem niemand nehmen. Und ich möchte Sie einladen. Wenn Sie vielleicht hier sind und sagen, Gott gibt es nicht, ach, da will ich nichts zu tun haben. Was wäre, wenn Sie einfach akzeptieren, dass Gott ist? Es gibt eine Menge Wissenschaftler, die sagen, es ist sehr vernünftig, an einen Gott zu glauben. Einen Gott, der etwas geschaffen hat. Denn etwas kann nichts aus Nichtem entstehen. Es muss jemanden geben, der etwas in Gang setzt. Und ich möchte Sie einladen, diesen Gott zu akzeptieren. Zu akzeptieren, dass es eine höchste Instanz gibt. Und diese höchste Instanz hat sich gezeigt in der Person Jesus. Und er möchte Sie einladen, nach Hause zu kommen, zu akzeptieren und Ihnen sagen, du bist mein Kind. Und ich möchte Sie bitten, das Ganze nochmal zu verinnerlichen, sich das Bild nochmal anzuschauen, drüber nachzudenken. Wenn jemand hier ist, der noch nicht zu Hause angekommen ist, der sich die Frage stellt, wer bin ich eigentlich, was ist meine Daseinsberechtigung, dass Sie doch den Mut fassen, den Schritt wagen und das Gespräch suchen mit mir oder mit anderen Brüdern oder Schwestern oder einer Vertrauensperson, wo Sie wissen, das ist wirklich ein Nachfolger Jesu. Und man wird sich Zeit nehmen für Sie und Ihnen helfen, den Schritt zu wagen. Wir sind jetzt am Ende der Veranstaltung. Ich möchte zum Abschluss noch beten und wer kann, den bitte ich aufzustehen. Herr Jesus, wir danken dir, dass wir wieder sehen konnten, was du für uns, für die Menschheit getan hast. Und dass du, Herr, den Menschen hinterhergehst und ihnen sogar entgegenrennst. Wir danken dir für deine Liebe. Und wir danken dir, Herr, dass du unser Herz berührst, wenn wir so die Geschichte lesen, nochmal durchdenken. Und ich möchte beten für jeden einzelnen Besucher hier, auch vor den Bildschirmen, dass du doch das Herz berührst und dass sich da Menschen dir zuwenden und ein Leben mit dir beginnen. Dass da Menschen nach Hause zu dem ewigen Gott kommen und ihre Identität dort sicher machen, bei dem Schöpfer. Ich möchte beten, Herr, und bitten um deinen Segen für jeden Einzelnen, wenn wir uns gleich verabschieden. Segne doch und bewahre doch dein Wort in unseren Herzen. Amen.

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Wer bin ich?

0: Es ist 14 Uhr.
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2: 17. August. Mein Becher fließt über. Nur Güte und Huld werden mir folgen alle Tage meines Lebens. Das sind Worte aus Psalm 23, die Verse 5 und 6. Und in Johannes 10, Vers 10 steht: Ich bin gekommen, damit sie Leben haben und es im Überfluss haben. Blütenreichtum. Beim Blumengießen kann ich eine Hummel in einer Hibiskusblüte beobachten. Die weiß-rote Blüte trägt in ihrer Mitte einen großen Stempel voll weißen Blütenstaubs. Da kommt die dunkle Hummel und krabbelt in die Blüte, um den Nektar aufzunehmen. Je länger sie sich in der Blüte aufhält, umso mehr wird sie von Pollen bedeckt. Zunächst werden die Beine, dann auch die Flügel und der ganze Körper weiß von Blütenstaub. Nachdem sie zweimal um den Stempel herumgekrabbelt ist, fliegt die Hummel schwer beladen fort. Was für ein Reichtum, welche Vielfalt und was für ein Überfluss in der Schöpfung. Zu einem weit größeren Reichtum und einem Überfluss an Segen lädt Jesus Christus jeden Menschen ein. Er will alle, die ihm angehören, an seinem Reichtum und seiner Fülle teilhaben lassen. Und ein Leben in seiner Nachfolge ist tatsächlich alles andere als eintönig. Wer sich von Christus geliebt und getragen weiß,

Er wartet das tägliche Bibelhörbuch. 17. August. Aus der Übersetzung Neues Leben lesen wir aus Nehemia Kapitel 12 ab Vers 27 bis Kapitel 13 Vers 31. Die Einweihung der Jerusalemer Stadtmauer. Für die Einweihung der Mauer von Jerusalem wurden die Leviten aufgefordert, aus ihren Wohnorten nach Jerusalem zu kommen und mit ihren Dankliedern und der Musik von Zimbeln, Zittern und Harfen der Freude Ausdruck zu geben. Aus der Gegend rings um Jerusalem und aus den Siedlungen der Netophatiter wurden die Sänger zusammengerufen, aus Bet-Gilgal und aus dem Gebiet um Geba und Asmavet, denn die Sänger hatten ihre eigenen Siedlungen rund um Jerusalem errichtet. Die Priester und Leviten reinigten zunächst sich selbst, dann das Volk, die Tore und die Mauer. Ich führte die Oberhäupter von Juda oben auf die Mauer und stellte zwei große Chöre für die Danklieder auf. Einer der Chöre schritt auf der Mauer entlang nach rechts zum Misttor. Hoschaja und die Hälfte der Anführer Judas folgten ihnen. Zusammen mit Asaja, Esra, Meschulam, Juda, Benjamin, Schemaja und Jemeja und einigen Priestern mit Trompeten, Sechaja, der Sohn Jonathans, des Sohnes Schemajas, des Sohnes Matanjas, des Sohnes Michajas, des Sohnes Sakkurs, ein Nachkomme Asaf, mit seinem Verwandten Schemaja, Asarel, Milalai, Gilalai, Mai, Netanel, Juda und Hanani. Sie spielten die Musikinstrumente, die David, der Mann Gottes, vorgeschrieben hatte. Der Schriftgelehrte Esra führte diese Prozession an. Am Quelltor stiegen sie die Treppen der Stadtmauer hinauf zur Stadt Davids und zogen am Palast Davids vorbei zum Wassertor im Osten. Der zweite Chor schritt in die entgegengesetzte Richtung.

Ich folgte ihm mit der anderen Hälfte des Volkes, oben auf der Mauer entlang, am Ofenturm vorüber, zur breiten Mauer. Dann vorbei am Ephraim-Tor zum Altstadttor, am Fischtor, dem Hananel-Turm und dem Turm Mea vorbei bis zum Schaftor. Am Wachttor machten wir Halt. Dann nahmen die beiden Chöre für die Danklieder beim Haus Gottes Aufstellung. Ich tat es ihnen nach und mit mir die Hälfte der Oberhäupter der Stadt und die Priester mit den Trompeten. Eljakim, Maaseja, Miyamin, Michaja, Eljoenai, Sichaja und Hanania. Die Sänger Maaseja, Shemaja, Eljasa, Uzi, Johanan, Malkia, Elam und Esa sangen laut unter der Leitung von Jesrachja. An diesem Tag wurden viele Opfer dargebracht. Und es wurde gefeiert, denn Gott hatte ihnen allen Anlass zu großer Freude gegeben. Auch die Frauen und Kinder nahmen an der Feier teil, und die Freude in Jerusalem war weithin zu hören. Vorkehrungen für den Tempelgottesdienst. An diesem Tag wurden Verwalter ernannt über die Vorratshäuser für die Abgaben, die ersten Teile der Ernte und die Zehnten. Sie sollten die Gaben von den Feldern darin sammeln, wie es das Gesetz für die Priester und Leviten vorschrieb, denn das ganze Volk von Juda schätzte die Priester und Leviten, die ihren Dienst versahen, sehr. Sie taten den Dienst für ihren Gott und führten die Reinigungsvorschriften aus, und auch die Sänger und Torhüter hielten sich an die Anordnungen Davids und seines Sohnes Salomo. Denn seit langer Zeit, seit den Tagen Davids und Asafs, gab es Chorleiter und wurden Lob- und Danklieder für Gott angestimmt. In der Zeit Serubabels und Nehemias brachten alle Israeliten den Sängern und Torhütern Gaben für den täglichen Unterhalt und den Leviten Weihegaben. Die Leviten wiederum gaben einen Teil dieser Weihegaben den Priestern, den Nachkommen Aarons. Nehemias Reformen. Zu jener Zeit wurde das Buch Mose dem Volk vorgelesen und man fand darin geschrieben, dass kein Ammoniter oder Moabiter jemals der Gemeinde Gottes beitreten dürfe. Denn sie hatten den Israeliten keine Gastfreundschaft erwiesen, sondern im Gegenteil Bileam dafür bezahlt, sie zu verfluchen. Unser Gott hatte jedoch den Fluch in einen Segen verwandelt. Als sie von diesem Gesetz hörten, schlossen sie alle, die aus Mischehen stammten, aus der Gemeinschaft der Israeliten aus. Noch bevor das geschah, war der Priester Eliaschib zum Oberaufseher über die Vorratsräume im Haus unseres Gottes ernannt worden. Er war ein Verwandter von Tobia und hatte einen großen Vorratsraum ausräumen lassen und ihn Tobia zur Verfügung gestellt. Dort wurden zuvor die Speiseopfer, der Weihrauch, die Tempelgeräte und die Zehnten von Korn, neuem Wein und Öl aufbewahrt, die den Leviten, Sängern und Torhütern zustanden und auch die Abgaben für die Priester. Ich selbst hielt mich bei diesen Vorkommnissen nicht in Jerusalem auf, denn ich war im 32. Jahr der Regierung von König Artasaster von Babylon zum König zurückgekehrt. Später erbat ich mir dann die Erlaubnis, wieder nach Jerusalem zu reisen. Als ich nach Jerusalem zurückkehrte und von der Schandtat erfuhr, die Eliaschib für Tobia begangen hatte, dass er nämlich Tobia einen Raum in den Höfen des Hauses Gottes zur Verfügung gestellt hatte, wurde ich sehr wütend und warf alle Besitztümer Tobias aus dem Raum hinaus. Dann befahl ich, die Räume zu reinigen und ließ die Geräte für das Haus Gottes, die Speiseopfer und den Weihrauch wieder hineinschaffen. Außerdem musste ich feststellen, dass die Leviten nicht bekommen hatten, was ihnen zustand, so dass sie und die Sänger, die eigentlich am Tempel dienen sollten, auf ihre Felder zurückgekehrt waren. Da stellte ich die Oberhäupter der Stadt zur Rede und fragte, warum wurde das Haus Gottes vernachlässigt? Dann ließ ich die Leviten und Sänger zusammenrufen und setzte sie wieder in ihre Ämter ein. Und das ganze Volk von Juda brachte wieder seine Abgaben an Korn, Wein und Öl in die Vorratshäuser. Ich setzte den Priester Schelemja, den Schreiber Zadok und Pedaja, einen der Leviten, als Verwalter über die Vorratsräume ein und stellte ihnen Hanan, den Sohn Sakurs und Enkel Matanjas, als Gehilfen zur Seite. Diese Männer galten als zuverlässig. Ihre Aufgabe war es nun, die Gaben an ihre Angehörigen zu verteilen. Gedenke deshalb meiner, mein Gott, und vergiss die Treue nicht, die ich dem Haus meines Gottes und dem Dienst in ihm erwiesen habe. In dieser Zeit sah ich einige Männer von Juda am Sabbat die Kelter treten.
Außerdem holten sie Korn herbei, beluden ihre Esel damit und brachten Wein, Trauben, Feigen und alle möglichen Erzeugnisse nach Jerusalem. Da warnte ich sie, ihre Erzeugnisse am Sabbat zu verkaufen. Auch ließen sich einige Männer aus Tyrus nieder, die Fisch und alle möglichen anderen Waren mitgebracht hatten, und verkauften sie am Sabbat in Jerusalem an die Juden. Da stellte ich die vornehmen Bürger von Juda zur Rede. Warum tut ihr so schändliche Dinge und entweiht dadurch den Sabbat? Haben nicht eure Vorfahren so gehandelt, so dass unser Gott dieses ganze Unglück über uns und unsere Stadt brachte? Und jetzt beschwört ihr noch größeren Zorn auf die Israeliten herab, indem ihr den Sabbat entheiligt? Und ich befahl, dass von nun an die Tore der Stadt vor dem Sabbat, wenn es dunkel wurde, geschlossen werden mussten und nicht vor dem Ende des Sabbats wieder geöffnet werden durften. Gleichzeitig stellte ich einige meiner eigenen Diener bei den Toren auf, damit am Sabbat keine Ware hereinkommen konnte. Die Händler und Verkäufer von allen möglichen Waren übernachteten ein- oder zweimal außerhalb Jerusalems. Doch ich warnte sie und sagte: Warum schlagt ihr rund um die Stadtmauer über Nacht euer Lager auf? Wenn ihr das noch einmal tut, lasse ich euch festnehmen. Von diesem Zeitpunkt an kamen sie nicht mehr am Sabbat. Dann befahl ich den Leviten, sich zu reinigen, zu den Toren zu kommen und sie zu bewachen, um die Heiligkeit des Sabbat zu wahren. Gedenke auch dieser guten Tat, mein Gott. Hab Erbarmen mit mir in deiner großen und beständigen Liebe. Etwa um die gleiche Zeit sah ich, dass einige Männer aus Juda Frauen aus Aschdod, Ammon und Moab geheiratet hatten. Die Hälfte ihrer Kinder sprach die Sprache Aschdods und des jeweiligen anderen Volkes und beherrschte nicht einmal mehr die Sprache Judas. Ich stellte sie zur Rede und verfluchte sie. Einige von ihnen schlug ich und riss ihnen einen Teil ihrer Haare aus. Sie mussten mir vor Gott einen Eid schwören. Gebt nicht eure Töchter ihren Söhnen zur Frau und nehmt euch keine ihrer Töchter zur Frau für euch und eure Söhne. Denn hat nicht wegen solcher Frauen König Salomo von Israel gesündigt? Fragte ich. Es gab unter den vielen Völkern keinen anderen König wie ihn, und Gott liebte ihn und machte ihn zum König über ganz Israel. Doch selbst ihn verleiteten seine ausländischen Frauen zur Sünde. Und von euch hört man, dass ihr ein so großes Unrecht begeht und Gott untreu werdet, indem ihr ausländische Frauen heiratet. Einer von den Söhnen Jojadas, des Sohnes von Hohenpriester Eljaschib, hatte eine Tochter des Horonitas Sanballat geheiratet. Ihn verbannte ich aus meiner Umgebung. Erinnere dich an sie, mein Gott, denn sie haben das Priestertum und den Bund der Priesterschaft und Leviten verunreinigt. Auf diese Weise tilgte ich bei ihnen alles Ausländische aus, setzte die Priester und Leviten wieder in ihren Dienst ein und wies ihnen ihre Aufgaben zu. Außerdem regelte ich die Holzlieferungen zu den festgelegten Zeiten und die Abgabe der ersten Ernteerträge. Gedenke meiner zu meinem Besten, mein Gott. Wir lesen aus der Übersetzung das Buch aus dem 1. Korintherbrief, Kapitel 11, die Verse 1 bis 16. Der Weg der Nachfolge. Nehmt mich als Vorbild, so wie ich den Messias zum Vorbild habe. Ich spreche euch meine Anerkennung aus, weil ihr euch in allen Angelegenheiten an das erinnert, was ich gesagt habe, und an den von mir an euch verbindlich weitergegebenen Lebensregeln festhaltet. Ich möchte auch, dass ihr dies wisst. Der Messias ist Haupt und Ursprung von jedem Mann, und der Ursprung der Frau ist der Mann, der Ursprung des Messias aber ist Gott selbst. Es wird gesagt: Jeder Mann, der öffentlich betet oder prophetische Worte spricht und dabei seinen Kopf verhüllt, bringt damit Schande über seinen Kopf. Und jede Frau, die öffentlich betet oder prophetische Worte spricht, ohne dabei ihren Kopf eigens zu bedecken, bringt damit Schande über ihren Kopf. Ja, das ist eigentlich genauso, als hätte sie den Kopf rasiert. Wenn sich eine Frau nicht den Kopf bedeckt, dann kann sie sich ja auch gleich noch die Haare abschneiden. Wenn es aber so ist, dass es eine Schmach für eine Frau bedeutet, dass ihre Haare abgeschnitten sind, dann soll sie sich den Kopf bedecken. Nach dieser Auffassung soll ein Mann seinen Kopf nicht mit einer Bedeckung versehen, denn er ist ja ein Bild Gottes und spiegelt seine Herrlichkeit wider. Und die Frau wiederum stellt die Herrlichkeit des Mannes dar.
Denn, so lautet diese Auffassung, schließlich stammt der Mann nicht von der Frau ab, sondern die Frau vom Mann. Und ebenso wurde auch der Mann ja nicht wegen der Frau geschaffen, sondern die Frau um des Mannes willen. Deshalb ist es erforderlich, dass die Frau auf ihren Kopf ein Zeichen ihrer Vollmacht hat, und zwar wegen der Himmelsengel. Doch trotz all dieser Gedanken ist doch das eine unübersehbare Tatsache. Weder ist die Frau ohne den Mann etwas, noch ist der Mann ohne die Frau etwas. Ja, das ist so im Kraftbereich von Jesus, dem Herrn. Man kann also sagen, genauso wie die Frau vom Mann her stammt, so ist der Mann auch durch die Frau geschaffen. Und schließlich kommt doch alles in Wirklichkeit von Gott. Beurteilt das doch einfach im Gespräch miteinander. Gehört es sich, dass eine Frau zu Gott betet, ohne ihren Kopf zu bedecken? Oder stimmt diese Ansicht? Die Natur selbst lehrt euch, dass es für einen Mann unehrenhaft ist, wenn er langes Haar hat? Und trifft diese Auffassung zu? Wenn eine Frau ihre Haare lang wachsen lässt, dann ist es für sie eine Ehre? Ja, das stimmt, das lange Haar ist ihr ja schon anstelle eines Schleiers gegeben. Wenn aber jemand vorhat, wegen dieser Dinge einen Streit anzufangen, dann müssen wir sagen, wir haben solche Auffassungen nicht und genauso wenig finden sie sich in den übrigen Gemeinden Gottes. Aus der Übersetzung Das Buch lesen wir aus Psalm 35 die Verse 1 bis 17. Ein Gebet um Rettung von David. Kämpfe doch, Herr, gegen die, die gegen mich kämpfen. Bekriege doch die, die mich bekriegen. Ergreife Schild und Rüstung. Erhebe dich doch, um mir zu helfen. Nimm den Speer in die Hand und versperre meinen Verfolgern den Weg. Sprich zu meiner Seele, ich selbst komme dir zu Hilfe. Verstört dastehen und zunichte werden sollen alle, die mir das Leben nehmen wollen, zurückweichen und sich schämen die, die Böses gegen mich planen. Lass sie sein wie leere Hülsen im Wind, ja, der Bote des Herrn treibe sie fort. Ihr Weg möge dunkel und beschwerlich sein, ja, möge der Bote des Herrn sie verfolgen. Denn ohne Grund haben sie eine Grube gegraben, ja, ein Fangnetz heimlich gelegt, um meine Seele darin einzufangen. Möge das Verderben über ihn kommen, ohne dass er es ahnt. Das Fangnetz, das er ausgelegt hat, soll ihn selbst fangen. Ja, ins Verderben soll er stürzen. Doch meine Seele soll jubeln über den Herrn, soll sich freuen über seine Rettung. Mein ganzer Mensch soll sagen, Herr, wer ist wie du? Du rettest den Elenden vor dem, der ihm zu stark ist, den Armen und Unterdrückten vor dem, der ihn ausraubt. Gewalttätige Zeugen treten auf. Das, was ich nicht wissen kann, fragen sie mich. Für Gutes zahlen sie mir Böses heim, ganz vereinsamt stehe ich da. Doch ich ging in Sack und Asche, als sie krank waren, mit Fasten quälte ich mich selbst. Ach, dass mein Gebet mir selbst zugute käme. Wie einen engen Freund, wie einen Bruder habe ich ihn angesehen, wie einer, der um seine Mutter trauert, so habe ich mich gebeugt und getrauert. Doch als ich stolperte, freuten sie sich. Die Schläger rotteten sich zusammen gegen mich, doch ich habe es nicht gemerkt. Sie reißen an mir und hören nicht mehr auf. Gottesverächter sind sie, wie Spötter beim Fest, so fletschen sie ihre Zähne gegen mich. Herr, wie lange willst du nur zuschauen? Bewahre mich vor ihren Angriffen, rette mein Leben vor diesen wilden Löwen. Und aus der Übersetzung Neues Leben lesen wir noch aus Sprüche 21, die Verse 17 bis 18. Wer das Vergnügen liebt, wird arm, durch Wein und Verschwendung wird keiner reich. Die Gottlosen werden bestraft, damit die Gottesfürchtigen gerettet werden, und die schlechten Menschen leiden für die Aufrichtigen.

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1: Die meisten Deutschen lieben es, Geburtstag zu feiern. Und das, obwohl Geburtstage keine wirklichen Erinnerungstage sind, schließlich weiß man ja nur aus Erzählungen der Älteren, was wirklich am Tag der eigenen Geburt geschehen war. Außerdem kennt auch heute ein Viertel der Menschheit den wirklichen Tag ihrer Geburt nicht. Damit leben die Betroffenen zumeist sehr gut. Falls man einen Pass braucht, wird dort einfach ein beliebiges, fiktives Datum eingetragen. Ab einem bestimmten Alter feiern Menschen zwar noch immer gerne Geburtstag als willkommenen Anlass, um mit den Freunden und der Familie zusammen zu feiern, eigentlich aber wollen sie nicht wirklich an ihr Lebensalter und damit an den unaufhaltsam näherrückenden Tod erinnert werden. Zeugen Jehovas kritisieren Geburtstagsfeier, weil sie nicht positiv in der Bibel erwähnt werden. Tatsächlich beschreiben die einzigen beiden Stellen, an denen in der Bibel über Geburtstage gesprochen wird, ausschweifende Feste gottloser Herrscher. Der Pharao ließ anlässlich seines Geburtstags seinen Mundschenk begnadigen und einen Bäcker hinrichten, wird im Alten Testament berichtet. 1. Mose 40, Vers 20. Bei seinem Geburtstagsfest betrank sich der neutestamentliche König Herodes und stimmte leichtfertig der Enthauptung Johannes des Täufers zu. Matthäus 14, Vers 6. Und stieß nicht auch Hiob während eines Geburtstagsfests ein schweres Unglück zu, argumentierte man früher unter Christen. Alle seine Söhne starben, als die Festgesellschaft unter einem einstürzenden Dach eines Hauses begraben wurde. Zitat: Ausgelöscht sei der Tag, an dem ich geboren bin, und die Nacht, da ich sprach, ein Knabe kam zur Welt. Hiob 3, Verse 1 und folgende, heißt es dazu im Alten Testament. Allerdings gibt es in der Bibel auch keine direkte Kritik oder gar ein Verbot von Geburtstagsfeiern. Für die Normalbevölkerung waren diese Feste zu biblischen Zeiten weitgehend unbekannt. Viele Menschen kannten nicht einmal ihr Geburtsdatum, weil man das damals für nicht so wichtig ansah. Schon gar nicht betrachteten sich die meisten Menschen als so erinnerungswürdig, dass sie zumindest einmal im Jahr sich selbst feiern wollten. In Griechenland traf man sich einmal im Monat mit allen, die am gleichen Tag geboren waren, um sich gemeinsam zu betrinken. Auch die alten Römer liebten rauschende Feste. So wundert es kaum, dass insbesondere unter den Reichen auch der Geburtstag gebührend gefeiert wurde. Weil viele den genauen Tag ihrer Geburt aber nicht kannten, wählten sie irgendein passendes Datum, um mit ihren Freunden Wein und Kuchen zu genießen, Gedichte vorzutragen und Geschenke auszutauschen. Natürlich wurde bei dieser Gelegenheit auch dem Schutzgott der jeweiligen Person ein Opfer dargebracht, um sie günstig zu stimmen und das Geburtstagskind auch im kommenden Jahr zu segnen. Irgendwie wurde nicht so sehr der Mensch gefeiert, sondern der betreffende Gott, den man hinter dem Geburtstagskind vermutete. Vor allem aber wurden von den Römern die Jahrestage der Götter ausgiebig gefeiert. In späteren Jahren auch die Geburtstage der Kaiser, die man ja als lebende Götter verehrte. An dieser Stelle weigerten sich die Christen mitzumachen, da es für sie nur einen Gott gab, den man ehren und feiern durfte. Das wiederum nahmen ihnen viele Römer übel, weil sie eine solche Weigerung als destruktive Ablehnung des Staates interpretierten. Die Christen der Spätantike hielten insgesamt nicht so viel von Geburtstagsfeiern. Aus ihrer Sicht wurden damit Menschen und fremde Götter illegitim in den Mittelpunkt gerückt. Außerdem betrachteten sie das Leben, in dem sie oftmals schwer verfolgt wurden, als Zeit des Leidens und der Gefährdung durch die Sünde. Vielmehr begingen sie deshalb die Todestage feierlich, insbesondere die der Märtyrer für den Glauben an Jesus Christus. Den Todestag betrachtete man als Befreiung aus dem irdischen und als Eingang in das himmlische Leben. Das empfand man als viel bedeutenderen Grund zum Feiern als das Geborenwerden in eine von Sünde gekennzeichnete Welt. Weil aber auch viele Christen durchaus gerne Geburtstag feierten, begnügten sich manche Prediger mit einem Aufruf zum Maßhalten. Wenigstens sollten die Gläubigen nicht zu viel trinken und keiner sexuellen Ausschweifung nachgehen. Ab dem 4. Jahrhundert feierten Christen dann allerdings vollkommen legitim das Christfest, die Geburt Jesu. Jesus betrachtete man in den nächsten 1000 Jahren als den einzig irdisch Geborenen, den man mit gutem Gewissen so umfassend ehren und feiern konnte. Schließlich ging es darum, Gott und nicht den Menschen in den Mittelpunkt zu stellen. Im gesamten Mittelalter feierte man höchstens die geistlichen und weltlichen Herren, vor allem natürlich Gott und seinen Sohn Jesus Christus. An die Geburt und das Leben wichtiger Menschen sollte und wollte man sich gerne erinnern. Dabei wurde ehrlich oder mit sanftem Druck ein Loblied auf die eigenen Herren gesungen, die meistens eifersüchtig darauf achteten, dass ihnen kein anderer vorgezogen wurde. Hierbei ging es um die Sache der Ehre, die in früheren Jahrhunderten sowieso weit wichtiger war als heutzutage. Die Feier des eigenen Geburtstags ist eigentlich ein Ergebnis der europäischen Aufklärung. Erst zu dieser Zeit begann man in allen Schichten der Gesellschaft seinen eigenen Geburtstag zu feiern, vor allem in Deutschland. Durch deutsche Auswanderer verbreitete sich Geburtstagsfeiern weltweit und mit ihnen beliebte Bräuche, wie das Singen von Geburtstagsliedern, Geschenke oder das Ausblasen der Geburtstagskerzen. In der Neuzeit führte der Staat genaue Geburtsregister ein. Nicht so sehr, um später einen Anlass zum Feiern zu haben, sondern um die Steuer korrekt einzutreiben und die jungen Männer rechtzeitig zum Militär zwingen zu können. In protestantischen Regionen, die den Individualismus deutlich stärker betonten, wurden Geburtstage ab dem 17. Jahrhundert verbreitet gefeiert. Katholiken hingegen, die immer noch stärker auf Gott verweisen wollten, begingen eher den Namenstag und ehrten damit den Heiligen, nachdem sie benannt worden waren. Zur weiteren Popularisierung des Geburtstagsfests trug ab dem 18. Jahrhundert die zunehmende Höherbewertung der Kindheit bei. Geburtstagsfeiern wurden zum typischen Kinderfest. Im 19. und 20. Jahrhundert trat Gott im Bewusstsein vieler Menschen immer weiter in den Hintergrund. Zunehmend stellte der Mensch sich selbst in den Mittelpunkt und damit natürlich auch seinen Geburtstag. Christen stehen heute irgendwie zwiespältig zum Geburtstag. Verboten ist er ihnen nicht. Trotzdem können sie auch nicht einfach bedenkenlos mitmachen, wenn Menschen sich selbst feiern. Vielleicht ist der Geburtstag aber doch ein guter Anlass zurückzuschauen und auch die Zukunft zu bedenken. Man muss sich ja am Geburtstag nicht in den Mittelpunkt spielen. Ein Christ könnte sich an diesem Datum daran erinnern, dass alles, was er ist und kann, letztendlich von Gott stammt. Er hat im vergangenen Jahr geholfen, beschenkt und die geistliche Perspektive erweitert. Hier gibt es gleich mehrere Gründe, Gott Danke zu sagen. Im Blick auf das nächste Lebensjahr weiß der Christ, dass Gott die Zukunft kennt und bestimmt. So ist es durchaus angeraten, die kommenden Monate mit ihm zu bedenken und zu planen. Ganz sicher soll der Geburtstag nicht dazu beitragen, den Blick noch mehr auf sich selbst und die eigene irdische Gegenwart zu lenken. Wenn man sich dafür entscheidet, kann der Geburtstag aber eben durchaus auch eine Feier im Hinblick auf Gott sein.

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Erschienen ist dieses Hörbuch im Aqua Verlag.

0: Rami wusste nicht, wie lange er geschlafen hatte. Die Plane war nun auch hinten heruntergelassen. Durch die Spalten drang Licht hinein. Es musste schon Tag sein. Rami fror. Neben ihm lag Gaeto im Strom, die Augen offen, die Arme hinter dem Kopf verschränkt. Jetzt merkte Rami erst, dass sie nicht mehr fuhren.
1: »Ausgeschlafen«, fragte Gaeto und rückte näher. »Schau, hier habe ich was für dich.«
0: Er hielt Rami eine Tafel Schokolade hin. Rami, hungrig wie er war, griff zu.
1: »Rami«, fuhr Gaeto fort, während Rami Schokolade kaute, »du musst vernünftig sein. Du gehörst nun einmal zu uns. Weißt du nicht mehr, wie du zu uns gekommen bist? Jiro hat dir schon gesagt, dass wir für dich und deine Mami gesorgt haben. Und Jiro hat deine Mami aus dem brennenden Haus geholt. Er hat sich dabei die Hände verbrannt. Das wusstest du noch gar nicht, wie? Jiro hat Mami in der Küche gefunden. Sie lag vor der Tür. Die ganze Küche war voll Rauch und Flammen. Die Lampe muss umgefallen sein. So ist das Unglück gekommen. Du kannst jetzt nicht mit einem Male so tun, als gingen wir dich nichts mehr an. Das wäre sehr undankbar, meinst du nicht auch?«
0: Rami zerpflückte einen Strohhalm und schwieg. Er sah Jiro wieder aus den Flammen treten, seine Mami auf den Arm.
1: »Wie ich dich kenne, Rami, willst du nicht undankbar sein. Jetzt kannst du uns mal einen Gefallen tun, nachdem wir dir und deiner Mami so viele Gefallen getan haben. Willst du uns helfen? Du sollst auch alles haben, was du willst. Schokolade und Bananen und einen feinen Anzug.«
0: Die Plane wurde zur Seite geschoben und Jiro rief barsch:
1: »Mach nicht so viel Kram mit ihm. Wenn er nicht pariert, lernt er mich von einer anderen Seite kennen. Es wird Zeit, dass er die ersten Prügel kriegt. Sag ihm, was er zu tun hat und damit basta.«
2: »Lass nur, er wird schon vernünftig sein«, antwortete Gaeto und wandte sich wieder an Rami.
1: »Wir fahren jetzt zu einem Haus, Rami. Da machen wir unser Zirkusspiel. Das kennst du ja noch. Wenn du dann oben auf meiner Schulter stehst, kannst du bequem durch ein kleines Fensterchen ins Haus steigen. Du bist dann in einem Kämmerchen mit Besen und solchem Zeug. Das Kämmerchen

0: er, »Rami, du willst uns doch helfen. Du willst doch ein guter, dankbarer Junge sein. Denk an Jeros verbrannte Hände.« Schließlich schlug Gaeto die Plane hoch und Rami sah, dass sie durch einen Wald fuhren. Das Laub der Bäume leuchtete rot und gelb im Sonnenschein. Endlich hielt der Wagen wieder. Gaeto sprang herunter, Rami lehnte sich hinaus und sah, dass er ein großes, eisernes Tor öffnete. Der Wagen fuhr über einen breiten Kiesweg und hielt vor einem prächtigen Haus. Rami hatte solche Häuser, die mitten in schönen Gärten standen, manchmal gesehen, wenn er mit Pa und den Brüdern Flaschen und Lumpen abgeholt hatte. Er wusste auch, dass man nie vorn durch die großen Türen gehen durfte. Immer waren sie ums Haus herumgegangen und hatten an der hinteren Tür geschält. Obwohl ihm unter Gaedos Erklärungen längst klar geworden war, dass sie hier nicht in der üblichen Weise Sachen abholen wollten, wartete er darauf, dass Jero die kleine Glocke läuten und dazu rufen würde, »Lumpen, Eisen, Papier!« Nichts dergleichen geschah. Gaeto ließ ihn vom Wagen springen. Jetzt sah Rami auch Pa, der mit Jero vorn gesessen hatte.
1: »Da bist du ja wieder, Kleiner«, sagte Pa freundlich und gab ihm die Hand. »Jetzt bleibst du bei uns. Das wird ein lustiges Leben.«
0: Rami antwortete nicht. Er sah, dass Jero bereits mit dem Zirkusspiel begann. Er hatte die Hände verschränkt und schon stand Gaeto auf seiner Schulter. Da war das kleine Fenster, von dem Gaeto gesprochen hatte. Er nahm einen Stein aus der Tasche, schlug die Scheibe ein und griff durch das Loch nach innen. Dann sah Rami, der atemlos zuschaute, dass Gaeto das Fenster aufstieß.
1: »Fertig!« rief er und war mit einem Satz unten. »So, jetzt kommst du dran.«
0: Obwohl Jero lächelte, war etwas in seinen Augen, das Rami erzittern ließ.
1: »Jetzt sag schnell noch einmal, was hast du zu tun?«
0: Rami biss sich auf die Lippen. Jero gab ihm einen Rippenstoß.
1: »Du steigst auf Gaetos Schulter und bist dann an dem Fenster. Was dann?«
0: »Durch das Fenster.«
1: »Und weiter?«
0: »Die Besen.«
1: Noch ein Rippenstoß. »Nix Besen, du machst die Tür auf, nun sag schon.« »Wenn wir hier noch lange stehen, wird die Nachbarschaft aufmerksam«, mahnte Pa. »Ach was, kein Mensch sieht uns hier. Die Büsche sind viel zu dicht und die Häuser zu weit auseinander. Also los. Sag jetzt, was hast du zu tun, wenn du die Tür von dem Kämmerchen aufgemacht hast?«
0: Zu seiner eigenen Verwunderung hörte sich Rami sagen,
1: »Ihr wollt klauen!«
0: Pa rettete den Jungen vor Jeros Schlag.
1: »Lass ihn! Er vermasselt die Sache«, rief Gaeto.
0: Jero brannte vor Zorn. »Er soll es wagen, etwas zu vermasseln!« Jero drohte mit dem Finger, seine Augen funkelten.
1: »Sag auf der Stelle, was du zu tun hast, oder du lernst mich kennen. Und dass du es weißt, wenn uns die Polizei erwischt, geht es dir selber schlecht. Darauf kannst du dich verlassen. Zu den feinen Leuten kommst du doch niemals zurück.«
0: Aller Widerstand sank in dem Kind zusammen.
1: »Zum Fenster hinein, die Tür auf, was weiter?« begann Jero wieder.
0: »Die Treppe hinunter.«
1: »Weiter!«
0: »Bis zu der anderen Tür.«
1: »Gut, sehr gut. Ja, ja, ich weiß schon, wie man mit dir umgehen muss. Die andere Tür drückst du auf und dann?«
0: »Die Tür und der Gang und die Tür und der Riegel. Ach, ich weiß doch nicht«, schotterte Rami.
1: »Wenn du erst mal im Haus bist, wirst du schon merken, wie einfach es ist. Los jetzt, dass wir nicht noch mehr Zeit verlieren. Hopp, Gaeto!«
0: Jetzt ging es flott. Gaeto schwang sich auf Jeros Schultern. Pa, der inzwischen Ramis Hand gehalten hatte, sagte ermuntert,
1: »Mach's gut, Kleiner.«
0: »Hopp«, kommandierte Jero zum zweiten Male und Rami war oben, ehe er sich recht besann und sah sich dem Fensterchen gegenüber. Immer und überall. So jäh überfiel ihn der Gedanke, dass er taumelte.
1: »Festhalten«, rief Gaeto.
0: Da hatte Rami die Finger schon um die Fensterbank gekrallt. Er warf einen Blick zurück in die Tiefe. »Es ist schon alles gleich«, dachte er verzweifelt. »Ich kann nichts dagegen tun.« Er zwängte sich in das schmale Fenster und stand mit einem Sprung in dem Kämmerchen. Nur einen flüchtigen Blick warf er auf die Besen und Geräte der Kammer. Er lief zur Tür, öffnete, da war die Treppe, genau wie Gaeto das erklärt hatte. Woher er nur so gut Bescheid wusste. Stufe für Stufe schritt Rami abwärts. Das Herz klopfte ihm gewaltig. Da war der Treppenabsatz. Wie angewurzelt blieb Rami stehen. Unten am Ende der Treppe sah er die Halle vor sich. Ein wunderbares Licht erhellte den ganzen Raum. Rami meinte, noch nie etwas so Schönes gesehen zu haben.

Er hob den Blick. Hoch oben an der Decke war ein Fenster mit roten und grünen und weißen Streifen, und durch die bunten Scheiben fielen die letzten Reste des Abendlichtes. Ramis Blick folgte dem hellen Lichtstrahl, und nun vergaß er völlig, was er hier eigentlich sollte. Der Strahl fiel auf ein Telefon, das auf einem Tischchen in der Halle stand. Rami starrte auf das schwarze Ding und ging die Stufen weiter hinunter. Er konnte der Versuchung nicht widerstehen, er musste sich das aus nächster Nähe betrachten. Im Heim hatte es auch ein Telefon gegeben. Schwester Sibylle hatte ihm gesagt, dass man damit zu Leuten sprechen könnte, die ganz weit weg seien, wenn sie nur auch ein Telefon hätten. Jetzt stand er vor dem Kasten und seine Hand griff wie von selbst nach dem Hörer. Wie leicht das ging. Düt, düt, düt, machte es. Rami lauschte. Sein Herz schlug immer heftiger. Vorsichtig legte er den Hörer wieder auf. Nichts geschah. Nun streckte er den Finger in ein Loch der Scheibe. Sie ließ sich nicht drehen. Merkwürdig, warum das hier nicht ging. Er hatte bei der Polizei und auch im Heim ganz deutlich gesehen, wie gedreht wurde. Noch einmal hob er den Hörer ab. Das Düt, Düt, Düt erschreckte ihn schon nicht mehr. Als er jetzt den Finger in das Loch steckte, merkte er erfreut, dass sich die Scheibe drehen ließ. Klick, machte es, und die Scheibe stand wieder still. Noch einmal. Klick. Man musste mal an eine andere Nummer drehen. Bei der 1 war es zu kurz. Die 0. Klick, klick, klick, rollte die Scheibe zurück. Dabei fiel Rami ein, dass man den Griff ans Ohr halten musste. Kaum hatte er den Hörer ans Ohr gepresst, da tönte ihm eine laute Stimme entgegen. Es dröhnte so sehr an seinem Ohr, dass er vor Schreck einen kleinen Schrei ausstieß und den Hörer fallen ließ. Rami rannte davon, stolperte über einen zusammengerollten Teppich, stieß im Fallen an eine Säule, auf der eine Porzellanfigur stand. Polternd schlug die Säule um und die Figur ging in Scherben. Rami, nun vollends verstört, rannte auf die erstbeste Tür zu, riss sie auf und sah erst, dass er die Verkehrte erwischt hatte, als sie bereits hinter ihm zugeschlagen war. »Giro«, fuhr es ihm jetzt durch den Kopf, »was wird Giro sagen, wenn ich so lange mache?« Er wollte zur Halle, zur Treppe zurück, aber die Tür hatte nur einen Knauf. Er konnte sie nicht wieder öffnen. »Halt«, Gaetu hatte von einer Tür gesprochen, die keine Klinke hätte, man müsste sie nur aufdrücken. Rami lehnte sich gegen die Tür. Sie gab nicht nach. Die Knie zitterten ihm. Giro würde ihn schlagen. Ganz gewiss würde er ihn schlagen. Rami sah sich um. Er stand auf einem Treppenabsatz. Stufen führten hinunter zu einer anderen Tür. Er ging die steinernen Stufen hinunter, klingelte an der Tür. Sie war verschlossen. Er suchte, ob irgendwo ein Riegel sei, konnte aber keinen entdecken. Er rannte wieder hinauf, rüttelte an der oberen Tür, stieß mit dem Fuß dagegen. Alles umsonst. Er war eingesperrt, zwischen zwei Türen und wusste keinen Ausweg. Mit dem Mut der Verzweiflung hämmerten seine kleinen Fäuste gegen die Scheiben der Tür, deren obere Hälfte aus Glas bestand. Das Glas hielt. Rami suchte nach einer Stelle, wo er durchsehen könnte, aber das Muster der Scheiben gab den Blick nicht frei. Er sah nur das rötliche Leuchten in der Halle. Rami wandte sich der unteren Tür zu. Dort entdeckte er eine Stelle in den Scheiben, durch die er ins Freien lugen konnte. Er sah, merkwürdig verkleinert, das Tor, das Gaeto vorhin geöffnet hatte, den Kiesweg und die Bäume. Wie seltsam das war, alles so winzig. Er trat zurück und besah sich die kleine runde Stelle im Muster der Scheibe. Sie hatte eine kleine Vertiefung. Noch einmal schaute er hindurch. Was war das? Rami hielt den Atem an. Ein Polizeiauto fuhr über den Kiesweg. Polizisten sprangen vom Wagen. Rami, voll Furcht, gesehen zu werden, duckte sich und lauschte den Schritten, die draußen eilig gingen. Er hörte Rufen und lautes Sprechen. Er kannte Giros Stimme. Angst und Neugier drängten ihn wieder an das kleine Guckloch im Muster des Fensters. Er traute seinen Augen nicht. Draußen rannte Giro auf das Tor zu. Es stand weit offen und Rami hatte den Wunsch, Giro möchte entkommen. Es sah auch so aus. Schon hatte er das Tor erreicht. Da sprangen zwei Polizisten herbei. Rami konnte nicht feststellen, woher sie mit einem Male kamen. Giro wehrte sich. Rami war ganz stolz, dass Giro so stark war und es mit zwei Polizisten aufnahm. Ein Weilchen entschwand er Ramis Blicken. Dann
kam er wieder zum Vorschein. Die Polizisten führten ihn zwischen sich auf das Haus zu. Giroux war überwältigt. Das Polizeiauto erschien nun auch wieder im Blickfeld. Immer wieder wunderte sich Rami, dass alles ganz klein aussah. Das Auto, die Polizisten darauf, Giroux, der Weg, das Tor. Nun sah er Pa und Gaëtan auf dem Polizeiwagen zwischen den Polizisten sitzen. Giroux wurde in das Auto gestoßen. Der Polizeiwagen fuhr zum Tor hinaus. Ein Polizist sprang ab, machte das Tor zu und der Platz vor dem Hause lag still und leer im Sonnenglanz. 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

0: Nachdem er noch einmal die obere Zwischentür mit Fäusten und Füßen bombardiert hatte, setzte sich Rami auf die oberste Stufe der Steintreppe. Er versuchte nachzudenken. Alles war wirr in seinem Kopf. Der Hunger meldete sich energisch, und das erinnerte ihn an den Tisch bei Lenzens, an die Bratenstücke, die Mami auf die Gabel gespießt hatte. Je mehr er ans Essen dachte, desto hungriger wurde er. Die Rostbratwürste fielen ihm ein, die Pa und Gaeto mitgebracht hatten, als sie damals mit ihrem Wagen auf der Kirmes waren, und da sah er in Gedanken auch wieder die dicke Frau mit der weißen Schürze vor sich, und er wünschte, dass er jetzt wenigstens eine Zuckerstange hätte. Ja, damals. Da hatte er es deutlich gemerkt, dass »Tu's nicht«, und als er vorher auf Gaetos Schultern stand, war das auch ganz deutlich gewesen, dass immer und überall. Wie war das nur? Wohin gehörte er eigentlich? Gero und Gaeto sagten, er gehöre zu ihnen und er müsse dankbar sein. Vielleicht war das richtig, aber seine Mutter hatte gewollt, es solle etwas Ordentliches aus ihm werden. Und was Gero, Pa und Gaeto taten, das war gewiss nichts Ordentliches, wie Mami es gemeint hatte. Er wusste das jetzt ganz genau. Plötzlich erinnerte er sich an den Ausflug mit Schwester Sibylle. Er sah Martinas Mutter mit der Klammerschürze zwischen der wehenden Wäsche stehen. Er meinte, wieder die harten Klammern zu spüren, die ihn gedrückt hatten, als ihn Martinas Mutter in die Arme schloss. Martina war immer um ihn herumgesprungen und hatte ein ums andere Mal gerufen, »Das hat der liebe Gott gemacht, dass wir dich wieder haben!« Das hatte auch Frau Lenzen gemeint. »Du gehörst nun ganz zu uns«, hatte sie gesagt. Nein, er wusste wirklich nicht, wohin er eigentlich gehörte. Wenn nun der Hunger nicht wäre. Alle anderen Gedanken traten zurück, als nun der Hunger ihn zu quälen begann. Wie sollte das werden? Er war hier eingesperrt, hatte nichts zu essen. Wie lange saß er hier schon? Würde Gero der Polizei sagen, dass er noch hier im Hause war? Da war die Drohung des großen Bruders. »Wir drehen ein Ding, und wenn uns die Polizei erwischt, bist du mit dran. Da kommst du nicht in ein gemütliches Kinderheim.« »Ach, nur hier heraus. Ob mit oder ohne Polizei.« Rami überfielen Angst und Not so unmittelbar, dass er laut zu rufen begann in wilder Verzweiflung. »Mami! Mami! Martina! Gero! Mami!« Er lief zu der unteren Tür, die ins Freie führte, lugte hinaus in den stillen Garten, rannte wieder nach oben, bollerte an die Türen und rief dabei alle Namen, die ihm einfielen, und dazwischen auch »Lieber Gott! Heiland! Jesus!« und wieder »Martina! Mami!« Heiser und kraftlos vor Erschöpfung sang er wieder auf die Stufen, schluchzend und hilflos. »Sprach da nicht jemand? Knirschten nicht Schritte auf dem Kies?« Rami hob den Kopf und lauschte. Da knackte ein Schlüssel im Schloss. Ein Mann trat herein. Er hatte einen großen Ring in der Hand, an dem eine Menge Schlüssel hing. Hinter ihm erschien der Kopf eines Polizisten. Unwillkürlich drückte sich Rami an die Wand. Da wurde das Licht angeknipst und schon hatten die Männer ihn entdeckt. »Sieh an, den kleinen Kerl dort haben sie also zum Fenster hineinklettern lassen«, sagte der Polizist. Die beiden Männer kamen die Stufen hinauf. Erstaunt sah Rami, dass die obere Tür ganz leicht aufging. Der Mann mit den Schlüsseln drehte an dem Knauf und schon war die Tür offen. Ramis Versuch zu entwischen schlug fehl. Der Polizist ließ es nicht dazu kommen. Er hielt Rami zwar nur leicht an der Schulter fest, aber das genügte, Rami ganz einzuschüchtern. Sie standen nun in der Halle. Das wunderbare helle Licht war nicht mehr da. »Der Hörer hängt noch«, sagte der Schlüsselmann, öffnete eine Tür nach der anderen und schaute in die Zimmer hinein. Der Polizist aber setzte sich auf einen Stuhl dicht neben dem Telefon, legte den Hörer in die Gabel und zog Rami heran. Genau wie es Gero immer gemacht hatte, wenn er etwas aus Rami herauspressen wollte. Rami stand zwischen den Knien des Polizisten. Sein Herz schlug vor Angst und Erregung, dass es ihm vorkam wie ein großer Hammer. Er konnte nicht denken. »Hör mal gut zu, mein Junge«, sagte der Polizist gar nicht unfreundlich. »Lügen hilft nichts. Sag, warst du allein im Haus?« Rami nickte. »Wie kommst du zu den drei Männern, mit denen du hierher gekommen bist?« Der Junge schwieg. »Na schön, du willst es nicht sagen, wie? Warum hast du dann das Überfallkommando angerufen?« »Ja, Da zuckst du die Achseln. Wir sind froh, dass wir die drei erwischt haben. Weißt du, dass sie nun ins Gefängnis kommen? Gero und Pa und... stammelte Rami atemlos.
1: Wie? Ist der eine von den dreien dein Papa?
0: Rami überlegte, wie er dem Polizisten erklären sollte, dass Pa nicht sein richtiger Papa sei. Da kam der Schlüsselmann, der vorhin die Treppe hinaufgegangen war, wieder und sagte, »Niemand ist im Haus. Bis auf das da«, er zeigte auf die Scherben der Figur, die Rami umgestoßen hatte, »ist alles in Ordnung.« »Nun, dann brauchen Sie mich nicht mehr«, meinte der Polizist, stand auf, rückte ein bisschen an seinem Koppel und nahm Rami bei der Hand.
1: »Gut, dass der Kleine Alarm gegeben hat. Ich nehme ihn mit.«
0: Zu Rami gewandt, fragte der Polizist, »Wo bringt man dich denn am besten hin, Bursche?«
2: »Nach Hause«, rief Rami schnell.
1: »Nach Hause? Wo bist du denn zu Hause?«
2: »In Erbach, an der Delle 68 bei Martina und ihrer Mutter. Lenzen heißen sie.«
1: »Das ist ja eine merkwürdige Geschichte«, sagte verwundert der Polizist und verließ mit Rami das Haus.
0: Nun wissen's alle Leute. Niemals würde Rami erzählen können, was er erlebt hatte, von dem Augenblick an, da er das Haus verließ, um Brot zu holen, obwohl alles bis in die Einzelheiten vor seinem Auge stand. Oft wurde er bis in die Träume von den Erinnerungen gequält. So viele Worte gab es gar nicht, meinte Rami, um das sagen zu können, was an jenem unglücklichen Tag geschehen war. Oft sah er sich in Gedanken auf der Steintreppe sitzen, eingesperrt, hungrig. Nie würde er vergessen, wie er neben Gaeto im Stroh gelegen und Schokolade gegessen hatte, während dieser ihm erklärte, was er tun müsse, um ihm zu helfen. Nie den Blick, mit dem Gero ihn gezwungen hatte, das Zirkusspiel mitzumachen, um an das Fenster zu kommen. Immer würde er an die Worte der Brüder denken müssen, an Gaetos Bericht, wie Gero seine Mami aus dem Feuer geholt hatte.
1: »Denk an Geros verbrannte Hände. Du willst doch ein guter, dankbarer Junge sein.«
0: Nun hatte er sie verraten. Pa und Gero und Gaeto. Er war daran schuld, dass sie ins Gefängnis kamen. Alle sagten sie das. Dabei wusste er nicht einmal, wie das zusammenhing. Hatte Rami vor dem Zwischenfall angefangen mitzusingen, mitzuspielen und vergnügt zu sein wie andere Kinder, so war er jetzt stiller denn je. Es war schlimmer mit ihm als zu der Zeit, da er noch oben am Hang wohnte, in dem verwitterten Haus und nur nachmittags ein paar Stunden bei Martina zubrachte. Auch in der Schule stand er wieder ganz abseits. Daran änderte auch sein ordentliches Aussehen nichts. War Rami schon verschüchtert zurückgekommen, als Vater Lenzen ihn nach dem bösen Erlebnis bei der Polizei abgeholt hatte, so wurde er vollends verstört durch ein Ereignis, das sich 2 Tage danach zutrug. Rami hockte in der Küche, auf der Holzkiste im Winkel hinter dem Herd, den Kater auf dem Schoß, da stürzten Erwin und Lothar herein. Ohne Rami zu bemerken, rissen sie die Türen zum Wohnzimmer auf und berichteten atemlos, »Mutti, es steht in der Zeitung, das von Ramis Leuten. Man muss sich schämen, dass er bei uns ist.« Rami hob den Kopf und lauschte gespannt. Da war die beruhigende Stimme der Mutter. »Kinder, Rami kann doch nichts dafür.«
3: »Aber er gehört nun mal zu dieser Bande, und alle wissen es. Jeder fragt uns, ob wir den kleinen Gauner weiter bei uns behalten wollen.«
0: Rami atmete schwer. Er stand auf, schlich zur Tür und trat in den Hof hinaus. Es war kalt. Die Dämmerung machte sich breit. Fröstelnd lehnte er an der Mauer. Da war die Frage wieder. Wo gehörte er hin? Zu Pa und Gero und Gaeto also. Die besagten sie. Die Brüder hatten auch gesagt, er gehörte zu ihnen. Es musste wohl so sein. Ich laufe zur Polizei und sage, sie sollen mich zu Pa und den Brüdern ins Gefängnis stecken, dachte er. Ins Gefängnis? Würde die Polizei das tun? Dann hätte sie es gewiss gleich getan, als sie ihn in dem Haus gefunden hatten. Wohin? Wohin gehörte er nun eigentlich? Ich kann nicht hierbleiben. Sie müssen sich schämen. Er war so mutlos und das Autogefühl erdrückte ihn. Das war fast das Schlimmste, dass das Autogefühl wieder da war und dass er es nun auch hier für immer haben musste. In der Küche wurde Licht gemacht. Rami, noch unentschlossen, ob er bleiben oder fortgehen solle, wurde zurückgehalten von Frau Lenzens Stimme, die nach ihm rief. »Rami? Rami, wo bist du?« Zögernd kehrte er ins Haus zurück. »Du bist ja ganz kalt, Rami!« Besorgt nahm sie seine Hände und fühlte seine Wangen. »Warum bist du draußen in der Kälte?
2: Und dunkel wird es auch schon. Hier drin ist es warm und hell.«
0: Rami antwortete nicht. Er nahm seinen neuen Lieblingsplatz auf der Holzkiste ein und tröstete sich mit dem Kater, der den Platz am Herd liebte und auf Ramis Schoß sprang, sobald er sich auf die Kiste zurückzog. In Gegenwart der Eltern wagten die Kinder nicht, Rami zu beschimpfen. Erwischten sie ihn allein, rächten sie sich gern einmal dafür, dass sie um Ramis Willen manchem Spott der Schulkameraden ausgesetzt waren.
2: »Ihr zieht ja jetzt einen kleinen Spitzbuben groß«, hieß es, oder »dass ihr euch mit so etwas an einen Tisch setzt.«
0: Ach, was Rami alles zu hören bekam, daheim und auf dem Schulweg und wo immer er anderen Kindern begegnete. Er wusste, dass nur er gemeint war, wenn von Spitzbuben und Dieben die Rede war. Hatte jemand in der Klasse etwas verloren oder vertrödelt, so hieß es gleich, »Guck mal bei Rami nach, ob er es in seiner Tasche hat.«
2: Freilich, Fräulein Weber wurde sehr böse, als sie die Kinder einmal dabei ertappte. Dass sie schalt, machte die Sache jedoch nicht besser. Die Kinder waren nur noch hässlicher zu Rami, wenn sie unbeobachtet waren. Selbst Martina stand ihm nicht mehr bei, nachdem die Mädchen in der Klasse einmal gesagt hatten, sie würden nicht mehr mit ihr spielen, wenn sie Rami weiter in Schutz nähme. So wagte er nicht mehr, neben Martina zur Schule oder nach Hause zu gehen. Er hielt wieder den Abstand, wie zu der Zeit, als er noch der schmutzige, zerlumpte Junge war. Einmal sagte Martina, »Hättest du nur nicht telefoniert, dann wären dein Papa und deine Brüder nicht ins Gefängnis gekommen. Nun wissen alle Leute, was mit euch los ist.«
0: Ramis Augen bettelten um Verstehen. »Ich habe ja nur einmal probiert.«
2: »Wieso probiert? Man darf eben nicht probieren, das Überfallkommando anzurufen.«
0: Horst aber sagte,
2: »Ach Quatsch, Martina. Es ist bloß ein Glück, dass die Polizei die Bande endlich erwischt hat. Die haben schon oft und wer weiß was alles geklaut. Wenn sie nur den Rami auch gleich behalten oder in ein Heim gesteckt hätten, statt ihn mit unserem Vater wieder mitzugeben. Jetzt haben wir ihn auf dem Hals und müssen uns von denen allen seinetwegen dumm angucken lassen.«
0: Rami blieb es ein Rätsel, wieso alles mit dem Telefon zusammenhängen sollte. Keiner glaubte ihm, dass er gar nichts Böses gewollt hatte. Er fand nicht den Mut, Martinas Mutter zu fragen. Sein Herz fing an zu klopfen, wenn er nur an den schrecklichen Tag dachte. Davon zu reden, war ihm unmöglich. Da nun nichts weiter geschah und Rami sich ohne Verteidigung zurückzog, kümmerte sich bald niemand mehr um ihn. Die Mitschüler ließen ihn links liegen, er suchte nirgends Anschluss und alles geriet ein wenig in Vergessenheit. Niemand bedachte, dass Rami nichts vergessen konnte, dass sein Herz unausgesetzt gequält wurde von dem, was er niemandem erklären konnte. Bei all ihrer vielen Arbeit im Haus bemerkte Frau Lenzen doch die Veränderung in Ramis Wesen. Zunächst meinte sie bei sich, man müsse ihn nur ein wenig in Ruhe lassen, damit er das Geschehene vergäße, dann werde er schon wieder zurechtkommen. Als es nach 2, 3 Wochen nicht besser wurde, ermahnte sie ihre Kinder. »Ihr müsst euch ein bisschen um Rami kümmern. Er ist noch immer ganz verschüchtert.« Zu dieser Zeit war der größte Ärger schon vorbei und die Kinder sagten nur, es sei nichts mit ihm anzufangen, er spiele nie mit und man könnte sich nicht alle Unternehmungen von ihm verderben lassen. Frau Lenzen beobachtete Rami noch eine Woche und sagte dann zu ihrem Mann, so könne das nicht weitergehen. Vielleicht sei das Kind krank. Sie wollte mit ihm zum Arzt gehen. Rami wurde daraufhin beim Arzt gründlich untersucht. Der Doktor klopfte und horchte. Er musste 99 sagen, einmal, zweimal und später noch einmal. Dann sagte der Doktor, ein bisschen zart und ein bisschen zurückgeblieben in der Entwicklung. Lassen Sie nur das Frühjahr kommen, Frau Lenzen. Dann wird sich das geben. Ich verschreibe ihm Lebertran. Damit können wir etwas nachhelfen. Anlass zu irgendeiner Sorge besteht nicht. Darüber war die Adventszeit herangekommen. Es wurde viel gesungen und gelacht. Jeder hatte etwas zu tun, das heimlich geschehen musste. Horst, Erwin und Lothar sägten und leimten, die Mädchen strickten und stickten, Martina saß mit heißen Wangen über einer Handarbeit. »Ihr solltet Rami helfen, auch etwas zu machen«, sagte die Mutter zu den Kindern. »Er will ja nicht«, lehnten sie ab. Nein, Rami wollte nicht. Wenn er seine Schularbeiten gemacht hatte, rückte er die Fußbank in einen Winkel neben dem Schrank im Wohnzimmer, wenn er nicht in die Küche durfte, weil dort auch geheimnisvolle Dinge vorgingen. Er musste wieder an Mami,
1: ein Paar und die beiden Brüder denken und war sich noch immer nicht klar darüber, wohin er gehörte, ob er wieder mit ihnen gehen müsse, wenn sie aus dem Gefängnis kam. Die Mutter war immer gleich lieb und freundlich zu ihm, das half ihm gerade so viel, dass er nicht davonlief. Wohin hätte er auch laufen sollen? Am Vormittag des heiligen Abends waren alle im Haus in froher Aufregung. Niemand außer Vater und Mutter durfte ins Wohnzimmer. Es duftete im Haus nach Tannenwald und Kuchen. Immer sang irgendwer. Bald war es Martinas helle Stimme, bald Erwins Brummen. Wenn Annegret und Heidemarie sangen, klang es so schön harmonisch, das gefiel Rami besonders gut. Er saß auf der Holzkiste, Joko im Arm, und sah dem Treiben zu. Niemand hatte Zeit für ihn. Die Mutter strich ihm einmal flüchtig über das Haar. »Rami, sitzt doch nicht immer so still und traurig da. Na, heute Abend wirst du schon helle Augen bekommen.« Nachmittags gab es zum ersten Mal Weihnachtsstollen. Für jeden ein Stück zum Probieren. Die Mutter nickte Rami zu. »Bald ist es soweit. Jetzt ziehen wir die Sonntagskleider an und gehen zur Christmette. Wenn wir heimkommen, wird das Weihnachtszimmer aufgemacht.« Die großen Mädchen räumten das Kaffeegeschirr vom Küchentisch, an dem heute alle Mahlzeiten eingenommen werden mussten. Rami setzte sich wieder auf die Kiste. Er sah gedankenverloren zu, wie Annegret ein Brikett in die Herdglut schob. Es erinnerte ihn an seine Mami. Er wusste auch nicht, warum. »Mach dich fertig, Rami«, sagte das Mädchen. »Wir wollen nachher nicht auf dich warten.« »Ich mache nicht mit«, hatte Rami auf der Zunge, sprach es aber nicht aus. Heidemarie streckte den Kopf noch einmal zur Küchentür herein. »Rami, jetzt beeil dich, verdirb uns das Fest nicht«, schimpfte sie. Langsam stand Rami auf und ging ins Schlafzimmer hinauf. Die Mutter hatte jedem sein Sonntagszeug aufs Bett gelegt. Erwin und Lothar waren schon fertig, als Rami kam. »Macht nur nicht so ein blödes Gesicht«, sagte Horst. »Weihnachten muss man fröhlich sein. Es tut dir ja kein Mensch was. Du kriegst alles genau wie wir. Ich möchte bloß wissen, was du hast.« »Fröhlich sein?« Rami drückte das Autogefühl fast das Herz ab. So schlimm war es noch nie gewesen. Er dachte, dass es gar nicht ärger werden könnte. In der Kirche waren viele Menschen. Er saß fest eingepresst zwischen Martina und Heidemarie. Er hörte sie singen und sah die Kerzen an den beiden großen Tannenbäumen vorn in der Kirche wie durch einen Schleier. Er schluckte und schluckte und konnte doch nicht verhindern, dass ihm ab und zu eine Träne über die Wange lief. Unerträglich wurde es, als zu Hause dann das Weihnachtszimmer aufging und der Baum in seiner Kerzenpracht ihm entgegenstrahlte, so ganz nah. Annegret und Heidemarie nahmen ihre Flöten und alle fingen an zu singen. Rami hatte die Lieder in den vergangenen Wochen oft genug gehört. Er kannte jedes Wort und jeden Ton, aber er konnte nicht mitsingen. Und er meinte, sein Herz müsse zerreißen. Seine Knie zitterten und nur mit großer Mühe hielt er sich aufrecht. Dann las der Vater aus der Bibel vor, wie der Heiland geboren wurde und wie die Engel zu den Hirten kamen. Oh, die Geschichte war die schönste von allen, die ihm Martinas Mutter je erzählt hatte. Trotzdem wurde er noch trauriger. Der Vater betete und noch ein Lied wurde gesungen. Jetzt nahm die Mutter ihn und Martina an der Hand und führte sie an den Tisch. Martina jauchzte und griff nach etwas. Rami sah weg. Er konnte vor Schmerz weder denken noch reden. »Das ist für dich, Rami«, sagte die Mutter. Er sah einen schönen braunen Tornister zwischen anderen Sachen liegen. Von allen Seiten klangen fröhliche Rufe. »Mutti, ich habe...« »Mutti, guck doch mal hier! Vati, hast du gesehen?« Rami hörte den Jubel, sah die Mutter, den Vater umringt von fröhlichen Gesichtern. Er wandte sich um und schlich hinaus in die Küche. Die Mutter fand ihn auf der Holzkiste, den Kater im Arm. »Rami, hier bist du. Warum läufst du denn weg?« Da hielt das kleine Herz nicht stand. »Das Autogefühl«, murmelte er dumpf. »Das Autogefühl«, wiederholte die Mutter fragend. Rami presste beide Fäuste auf die Brust. »Hier«, er griff nach seiner Kehle, »und hier.« »Ach so, Rami, ich verstehe. Aber du gehörst doch jetzt zu uns und brauchst nicht traurig zu sein. Und deine Mami wäre froh, wenn sie es wüsste. Glaub es mir, Rami.« Da brach's hervor, »weil
2: Nun sind sie im Gefängnis und ich bin daran schuld. Aber ich habe es doch nicht gewollt. Ich habe es ja nicht gewusst. Und sie sind Verbrecher und alle müssen sich schämen, weil ich hier bin.«
0: Die Stimme brach in haltlosem Schluchzen. Der Vater schaute herein. Die Mutter nickte ihm zu und so blieben sie ungestört in der dunklen Küche, wo nur von der Brikettglut ein kleiner flackernder Schein an der Decke war. Lange dauerte es, bis die Mutter mit Liebe und Geduld alles aus Rami herausgefragt hatte. Dann sagte sie, »Schämen müssen wir uns, Rami, weil wir nicht lieb und freundlich zu dir gewesen sind und dich so allein gelassen haben. Wegen des Undanks gegen deine Brüder und Papa kannst du ganz ruhig sein. Ich glaube dir, dass du die Polizei nicht hast rufen wollen.« »Aber warum kam sie so schnell?« »Das ist so, Rami. Jeder, der ein Telefon hat, bekommt eine bestimmte Nummer. Ganz für sich allein, auch die Polizei. Wie du nun probiert hast, hast du gerade diese Nummer erwischt.«
2: Rami blieb vor Staunen der Mund offen. »Ja, Rami, das ist merkwürdig, aber ich glaube, das musste so sein. Das hat Gott so gewollt. Das Paar und die Brüder einbrechen und stehlen ist nicht recht, das weißt du. Wenn du willst, schreibe ich ihnen einen Brief und erkläre ihnen, wie alles gekommen ist und dass du nicht undankbar bist.«
0: »Kann man das?« Rami war beinahe ein bisschen froh darüber.
2: »Ja, das kann man. Und ich werde es auch tun. Bist du nun zufrieden oder quält dich noch etwas?«
0: »Jetzt sollst du mir alles, aber auch alles sagen, was dir das Autogefühl macht.«
2: »Das, weil ich zu den Dieben gehöre.«
0: »Aber Rami, du gehörst zu uns und nirgends anders hin. Du darfst bei uns bleiben, solange du willst, bis du groß bist und selbst woanders hin willst. Nein, du gehörst nicht zu Pa und Jero und Gaeto, wenn sie dich und deine Mami auch früher einmal aufgenommen haben.«
2: »Warum hast du dich nur so lange damit herumgequält? Du hättest mir das längst erzählen sollen.«
0: »Wo es doch in der Zeitung gestanden hat, dass wir Diebe sind, und es glaubt ja keiner, dass ich es nicht gewollt habe.«
2: »Ich weiß nun, wie es gewesen ist, Rami. Ich glaube dir jedes Wort, das du mir erzählt hast. Wie gut, dass ich die Sache endlich in Ordnung bringen kann. Wollen wir jetzt gehen und sehen, was auf deinem Platz liegt, das du bekommen hast?«
0: Nein, Rami wollte nichts und niemand mehr sehen an diesem Abend. Bald lag er von der Mutter sorglich zugedeckt im Bett und schlief.

Man wollte natürlich wissen, was mit Rami sei. Heidemarie sagte ein wenig unwillig. »Na, das habe ich ja kommen sehen, dass uns der Junge das Fest verdirbt.« Die Mutter sah ihre große Tochter vorwurfsvoll an. »Ich glaube vielmehr, wir haben dem Jungen das Fest verdorben. Er sagte etwas von Autogefühl. Wer weiß, wie er zu diesem Ausdruck kommt. So viel habe ich herausgefunden, dass er Sehnsucht hat nach Liebe und Verstehen und eine schreckliche Angst. Da quält sich das Kind herum und wir geben ihm Lebertran.« Sie schlug sich mit der flachen Hand vor die Stirn. »Ich begreife nicht, dass ich so blind sein konnte, dass ich nicht früher dahinter gekommen bin. Wir ahnen nicht, was der kleine Kerl ausgestanden hat. Keiner von uns. Da macht er sich Gedanken darum, dass sein Paar und die Brüder ins Gefängnis gekommen sind und er weiß nicht einmal so recht, wieso er daran schuld sein soll. Außerdem will mir scheinen, dass meine Kinder recht lieblos und gedankenlos gehandelt haben, indem sie, statt dem Jungen beizustehen, mitgeholfen haben, den Spott und die Verachtung der Schulkameraden zu vermehren. Ich glaube, wir werden viel Liebe und Geduld haben müssen, um Rami wieder ins Gleichgewicht zu bringen.« »Gut, Mutti«, meldete sich Horst als Erster zu Wort. »Erst hat er mitgemacht und nachher tut es ihm leid. Wenn er schon das Überfallkommando anrief, so konnte er sich auch denken, dass seinen Leuten von der Polizei etwas passiert. Vor der Polizei hatte er immer Angst. Er wusste also, was einem Spitzbuben blüht. Das hat er auf jeden Fall gelernt.« »Seine Leute. Es sind weder sein richtiger Vater noch seine leiblichen Brüder. Ihr könnt also nicht sagen, er käme aus einer verdorbenen Familie und müsse deswegen auch ein Taugenicht sein, was übrigens durchaus nicht immer der Fall ist. Und was den Anruf anbetrifft, Kinder, überlegt einmal. Rami ist 7 Jahre alt. Er hat noch nie in seinem Leben telefoniert. Da soll er ausgerechnet die Nummer vom Überfallkommando wissen? Ich habe herausbekommen, wie es gewesen ist. Er war halt neugierig. Und da hat er mal an dem Ding gedreht.« »Woher hat die Polizei aber gewusst, von wo aus angerufen worden war?« fragte Lothar. Erwin erklärte das sofort. »Mensch, wenn der Hörer nicht aufgelegt war. Vati hat es uns doch damals erzählt. Da konnte die Polizei gleich beim Telegrafenamt die Nummer feststellen.« Heidemarie zweifelte immer noch. »Ein merkwürdiger Zufall ist es jedenfalls, dass er ausgerechnet die Nummer vom Überfallkommando erwischt hat.« »Zufall?« Der Vater schüttelte den Kopf langsam und gedankenvoll. »Es gibt mir um Rami erstaunlich viele Zufälle. War es Zufall, dass Martinas Vogel wegflog? Warum musste gerade Rami ihn fangen? Warum musste das Haus abbrennen? Kam die Mutter zufällig ums Leben? Zufällig in der Zeit, da Rami bei uns Anschluss gefunden hatte? Zufall, meinst du, dass er in seiner höchsten Not gerade die Nummer dreht, die ihn retten konnte? Sieht das alles nicht viel mehr danach aus, als ob uns Rami ins Haus geschickt worden wäre? Ihr sollt es jetzt wissen. Mutti und ich haben schon vor ein paar Monaten die Sache mit dem Jugendamt so geregelt, dass Rami bei uns bleiben darf. Denn es ist gewiss auch kein Zufall, dass Mutti durch seine Mami erfuhr, dass er gar nicht zu diesen Männern gehört.« Beschämt sahen die Kinder vor sich nieder. Martina aber sah den Vater an. »Ja, und warum hat der Heiland nicht gemacht, dass Rami gleich bei uns bleiben konnte und nicht erst mit dem Zigeunerwagen fort musste und dass Gero ihn nachher nochmal erwischt hat?« »Ach, du kleine Neunmalkluge, meinst du, der Vater im Himmel hätte da etwas verkehrt gemacht, weil es nicht so glatt ging, wie du es dir wünschst? Weißt du noch, wie du gejammert hast, als dein Tüttlein weggeflogen war? Und das war gerade der Anfang davon, dass Rami zu uns kam.« »Hm«, machte Martina, die sich nicht gern sagen ließ, dass sie ein kleines, dummes Mädchen sei. »Und wann kriegt Rami seine Bescherung?« »Da müssen wir bis morgen früh warten«, sagte die Mutter. Rami schlug die Augen auf. Er hatte geträumt, etwas Freundliches, etwas Schönes. Vergeblich versuchte er sich zu besinnen. Da kam Erwins Kopfkissen geflogen. »Los, Rami!« Rami setzte sich. Er begriff nicht gleich. Erwin und Lothar waren so wie früher? Erwin sprang aus dem Bett und holte sein Kissen wieder. »Komm, wir ziehen uns schnell an und gehen ins Weihnachtszimmer«, rief er und schlug Lothar vor. »Lass Rami zuerst ins Bad zum Waschen.« Rami kam aus dem Staunen nicht heraus. War er beim Waschen nicht immer der Letzte gewesen, wie bei allen Dingen? Als er aus dem Badezimmer kam, lief Horst ihm in den Weg. »Guten Morgen, Rami. Hi, da bist du ja schon gewaschen. Zieh dich schnell an. Wir treffen uns in der Weihnachtsstube.« Die Mutter nahm ihn in Empfang, als er die Treppe herunterkam, und führte ihn zum zweiten Mal an den Weihnachtstisch. Am Weihnachtsbaum strahlten alle Kerzen. »Nun brauchst du nicht mehr mit Horsts altem Tornister zur Schule zu gehen«, sagte Martina.
Er strich über das weiche Leder des Tornisters, den er am Abend nur flüchtig gesehen hatte. Da lag auch ein Tricksbaukasten, wie Erwin und Lothar einen hatten. Und Horst sagte, »Wenn du damit nicht allein fertig wirst, brauchst du nur zu mir zu kommen. Ich zeige dir, wie es gemacht wird.« »Ach, das zeigen wir ihm schon«, erklärten die beiden anderen. Weil der Tisch voller Geschenke lag, musste wieder in der Küche gefrühstückt werden. Es roch herrlich nach Kaffee und Kuchen und mitten auf dem Tisch brannten drei Kerzen zwischen Tannengrün. Es war ein bisschen eng, aber niemanden störte das. Heidemarie und Annegret holten ihre Flöten und ausgerechnet Heidemarie sagte zu Ramis Erstaunen, »Heute muss Rami sich ein Lied aussuchen, nicht wahr, Mutti?« Rami wurde ganz rot und wusste nicht, wo er hingucken sollte, und so schaute er in die Kerzenflammen, die leise hin und her schwankten. »Nun, Rami, was für ein Lied wünschst du dir?« ermunterte ihn die Mutter. Da flüsterte er, »Jubilo.« »Fein«, rief Annegret, »In dulce Jubilo, meinst du, Rami?« Da klangen die Flöten zusammen, wie er es so gern hörte. »Singst du auch mit?« fragte der Vater. Rami nickte nur. Alle fingen an zu singen. Wunderbar klang das, so schön harmonisch. Besonders Annegret und Heidemarie sangen hell und dunkel. Rami fühlte, dass ihm Tränen in die Augen kamen. Er wollte nicht weinen, aber es ging nicht anders. Er konnte nicht weiter singen. Die Tränen liefen ihm über die Wangen und tropften auf seine Hände. Martina nahm ihn in den Arm. »Rami, wein doch nicht. Du gehörst ja jetzt zu uns, weil es der liebe Gott so gewollt hat. Und wir haben dich auch alle lieb.« Rami nickte, wischte mit dem Handrücken über die Augen, aber immer neue Tränen rannen herab. Der Vers war zu Ende. »Rami«, sagte die Mutter. Er schaute auf, das Gesicht nass von Tränen, und sagte leise, »Ich bin ja so froh.«

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0: Es ist 16 Uhr.
1: Na, da bist du ja wieder. Perfekt, dann können wir ja direkt loslegen mit unserer Kindersendung hier bei Radio Segenswelle mit Anna Sawatzki. Schön, dass du heute wieder mit dabei bist. Mach es dir gemütlich, denn heute reisen wir wieder mit unserer Geschichte in die Zeit zurück zu Jesus. Er war damals bei einem Mann namens Simon zum Essen eingeladen. Und bei diesem Abendessen ist etwas passiert, womit absolut niemand gerechnet hat. Eine richtige Überraschung. Aber bevor wir hören, was dort los war, wollen wir zuerst gemeinsam mit Gott reden und ihm Danke sagen. Ich lade dich ein. Mach kurz deine Augen zu, falte deine Hände und bete mit. Lieber Vater im Himmel, danke für diesen neuen Tag und danke, dass du jetzt bei jedem Kind bist, das gerade zuhört. Danke, dass wir immer zu dir kommen dürfen, egal was passiert ist. Wir bitten dich, dass du jetzt zeigst, wie groß deine Liebe und deine Vergebung sind. Sei du mitten unter uns in dieser Sendung. Amen.

Simon war schrecklich aufgeregt. Immer wieder lief er im großen Saal umher und schaute sich ganz genau um. War auch wirklich alles bereit? Das leckere Essen war fast fertig gekocht. Die Tische standen bereit und daneben lagen weiche Polster. Damals saß man nämlich nicht auf Stühlen, sondern man legte sich gemütlich auf Polster neben dem niedrigen Tisch und stützte sich auf einem Arm. So kam man gut an das Essen ran. Simon rückte noch schnell ein Polster zurecht und nickte zufrieden. Er erwartete nämlich hohe

ein wirklich guter Mensch. Gott kann stolz auf mich sein. Und weil er sich so gut fühlte, hatte er natürlich auch nur Leute eingeladen, die genauso sauber und ordentlich waren wie er selbst.

Während des Essens kamen immer wieder neugierige Leute von der Straße herein. Das war damals ganz normal. Sie durften zwar nicht mitessen, aber sie durften von Weitem zuschauen und zuhören. Simon kümmerte das gar nicht. Doch plötzlich sah er eine Frau hereinkommen. Simon zog sofort die Augenbrauen hoch. Die hat mir gerade noch gefehlt, dachte er verärgert. Er kannte diese Frau. Jeder in der Stadt kannte sie. Sie war eine Sünderin. Das bedeutet, sie hatte viele schlimme Dinge getan und lebte ein Leben, das Gott überhaupt nicht gefiel. Hoffentlich geht sie ganz schnell wieder, dachte Simon. Die passt doch überhaupt nicht zu uns guten Menschen. Denkst du das auch manchmal, wenn du jemanden siehst? Der ist aber gemein. Ich bin viel besser. Ich lüge nicht so viel wie der. Aber weißt du, was in der Bibel steht? Jeder Mensch tut mal Dinge, die falsch sind. Das nennen wir Sünde. Wenn wir streiten, schummeln, lügen oder den Eltern nicht gehorchen. Egal, ob es eine kleine Flunkerei ist oder etwas richtig Großes, vor Gott machen wir alle Fehler. Simon vergaß völlig, dass er selbst auch kein perfekter Mensch war. Er schaute nur voller Stolz auf die arme Frau herab. Aber die Frau ging nicht weg. Sie ging mutig an allen vorbei, direkt auf Jesus zu. Sie fing an, bitterlich zu weinen, weil sie genau wusste, wie viele Fehler sie gemacht hatte. Ihre Tränen tropften direkt auf die Füße Jesu. Schnell kniete sie sich hin, trocknete seine Füße mit ihren langen Haaren ab, küsste sie und goss ein wunderschön duftendes, teures Salböl darüber aus. Der ganze Raum duftete herrlich.

0: Bevor wir hören, was Simon und Jesus dazu sagten, wollen wir uns mal an ein ganz wichtiges Versprechen aus Gottes Wort erinnern. Es steht im 1. Johannesbrief, Kapitel 1, Vers 9. Wenn wir aber unsere Sünden bekennen, so ist er treu und gerecht, dass er uns die Sünden vergibt und reinigt uns von aller Ungerechtigkeit. Das bedeutet, wenn wir unsere Fehler ehrlich zugeben, wäscht Gott unser Herz wieder ganz sauber. Und passend dazu habe ich ein kurzes Rätsel für euch. Was hat die Frau in der Geschichte benutzt, um Jesu Füße abzutrocknen? War es ein schönes Handtuch oder waren es die eigenen Haare? Die Auflösung gibt es gleich nach dem Lied.
1: Wenn wir aber unsere Sünden bekennen, so ist Gott treu und gerecht, dass er uns die Sünden vergibt und uns reinigt von aller Ungerechtigkeit. 1. Johannes 1, Vers 1.

Na, hast du das Rätsel gelöst? Na klar, es waren ihre eigenen Haare. Sie hat Jesus damit ihre ganz große Liebe gezeigt. Simon fand das allerdings unmöglich. Er dachte, wenn Jesus wirklich ein Prophet wäre, wüsste er doch, was das für eine schlechte Frau ist und würde sie wegschicken. Aber Jesus wusste ganz genau, wer sie war. Und genau deshalb war er hier. Jesus ist nämlich auf die Erde gekommen, um uns Sündern zu vergeben. Später ist er sogar am Kreuz für alle unsere Fehler gestorben, um die Strafe für uns zu bezahlen.

Jesus schaute Simon an und erzählte ihm eine kurze Geschichte von zwei Männern, die einem Herrn Geld schuldeten. Der eine schuldete ihm sehr viel Geld, der andere nur ganz wenig. Weil beide nicht bezahlen konnten, schenkte der Herr beiden ihre Schulden. Jesus fragte Simon: Wer von den beiden wird dem Herrn jetzt wohl mehr lieben? Simon antwortete sofort: Natürlich der, dem er am meisten geschenkt hat. Genau, sagte Jesus und zeigte auf die Frau. Als ich in dein Haus kam, Simon, hast du mir kein Wasser für meine Füße gegeben, obwohl das höflich gewesen wäre. Aber sie hat meine Füße mit ihren Tränen gewaschen. Du hast mich nicht mal mit einem Kuss begrüßt, aber sie hat nicht aufgehört, meine Füße zu küssen und mit Öl zu salben. Ihr ist viel vergeben worden, darum zeigt sie auch so viel Liebe. Und dann sagte Jesus zu der Frau die wunderschönen Worte: Deine Sünden sind dir vergeben.

Unsere Lehre für heute heißt, Jesus will dir vergeben. Er schickt niemanden weg, der traurig über seine Fehler ist. Du darfst heute zu ihm kommen und sagen, Jesus, es tut mir leid, was ich falsch gemacht habe. Bitte vergib mir. Und er macht dein Herz sofort wieder froh und rein. Was für ein wunderbarer Trost. Bei Jesus fangen wir jeden Tag ganz neu und sauber an. Wenn du heute merkst, dass du dich mit jemandem gestritten oder gelogen hast, trag es nicht mit dir herum. Sag es einfach Jesus. Er wartet darauf, dir zu vergeben.

Schön, dass du heute wieder zugehört hast. Vergiss nicht, morgen wieder einzuschalten. Da wartet schon die nächste spannende Folge auf dich. Jetzt wollen wir zum Abschluss noch gemeinsam beten. Wir machen noch einmal die Augen zu, falten unsere Hände und reden mit unserem Retter. Herr Jesus Christus, danke, dass du uns so unglaublich dolle liebst. Danke, dass du nicht auf uns herabschaust, sondern uns die Sünden vergibst, wenn wir sie dir bringen. Ich bitte dich für jedes Kind vor dem Radio, dass es deine Erleichterung und Freude spürt. Vergib uns, wo wir heute Fehler gemacht haben. Beschütze die Kinder auf all ihren Wegen, beim Spielen, beim Hausaufgaben machen oder auch in der Schule. Amen. Ich freue mich schon auf das nächste Mal hier in der Kindersendung bei Radio Segenswelle mit Anna Sawatzki. Ich wünsche dir einen wunderschönen Tag. Bis später mal.

0: Beim letzten Mal haben wir uns darüber unterhalten, welche Tiere rein waren und gegessen werden durften und welche nicht. Da haben wir über Land- und Wassertiere gesprochen und uns über Vögel unterhalten. Von den Insekten, die gegessen werden durften, haben wir noch nicht gesprochen. 4 Heuschreckenarten werden aufgezählt, die alle erlaubt waren. Na, nun zieh nicht so ein Gesicht. Heuschrecken sind sehr nahrhaft. Sie enthalten viel Eiweiß und Vitamine. Ich habe auch gelesen, dass sie wie Chips schmecken. Man kann sie auch in verschiedene Soßen dippen. In den Niederlanden kann man sie seit dem Jahr 2015 im Supermarkt kaufen. Gut, ich habe bisher auch noch keine Heuschrecke probiert. Aber mal davon abgesehen, über manche Dinge denkt man anders, wenn kein Supermarkt um die Ecke ist. Johannes der Täufer hat sich von Heuschrecken und wildem Honig ernährt. Wenn die Heuschrecken nicht so nahrhaft gewesen wären, hätte Johannes in der Wüste nicht überleben können. Und was durften die Israeliten sonst noch essen? Die Auswahl an Geflügel ist bei den Juden nicht allzu groß. Adler, Habicht, Geier, Nachteule und noch viele andere Vögel gelten als unrein. Diese Vögel fressen halt alle gerne Fleisch. Ja, durften die Israeliten denn gar kein Geflügel essen? Wie war das nochmal? Sie haben doch Wachteln von Gott in der Wüste bekommen. Davon haben wir im 2. Buch Mose gehört. Was fressen Wachteln eigentlich? Wachteln gehören zu den Hühnervögeln, allerdings sind sie viel kleiner. Und sie fressen nicht einfach die Reste, die irgendwer ihnen hinschmeißt, wie ein gewöhnliches Huhn. Sie brauchen frisches Gemüse, Gras, Löwenzahn, Brennnesseln, Gurken und manche fressen auch Obst. Mit anderen Worten, Wachteln sind anspruchsvoll und wählerisch. Die nächste Überschrift in meiner Bibel heißt Aas und Unreinheit. Was ist Aas? Das ist ein Tier, das schon länger tot ist. Und auch dieser Abschnitt unterscheidet zwischen reinen und unreinen Tieren. Wer ein unreines, totes Tier anrührte, war bis zum Abend unrein und musste seine Kleider waschen. Und warum das alles? Weil Gott heilig ist und er wollte, dass auch das Volk Israel heilig war. Außerdem sollte es gesund sein. Gott hat auf diese Weise für sein Volk gesorgt. 3. Mose 11, Abvers 45.
1: Denn ich bin der Herr, der euch aus Ägyptenland geführt hat, dass ich euer Gott sei. Darum sollt ihr heilig sein, denn ich bin heilig. Das ist das Gesetz von den vierfüßigen Tieren und Vögeln und von allen Tieren, die sich regen im Wasser und von allen Tieren, die auf der Erde kriechen, auf dass ihr unterscheidet, was unrein und rein ist und welches Tier man essen und welches Tier man nicht essen darf.
0: Jetzt fragst du dich vielleicht, ob du in Zukunft auch nur noch reine Tiere essen darfst. Aber im Neuen Testament gibt es nur 2 Speiseverbote, die auch für uns gelten. Wir sollen kein Blut trinken und keine Tiere essen, die erstickt sind. Denn in diesen Tieren ist noch Blut. Ansonsten gibt es für uns keine Einschränkung. Das können wir in der Apostelgeschichte, Kapitel 15, nachlesen. Gott wollte, dass die Juden sich gesund ernähren. Und das sollten wir dann wohl auch. Wie viel Fleisch esse ich eigentlich? Und wie viele Süßigkeiten? Und wie süß sind meine Getränke? Von zu viel Zucker kann man krank werden. Diese Krankheit heißt Diabetes. Das Schlimme an dieser Krankheit ist, dass sie sich meistens langsam entwickelt. Nicht selten werden Menschen, die Diabetes haben, auch noch blind. Die Netzhaut kann sich ablösen und das geht dann allerdings ganz schnell. In 3. Mose 12 stehen Regeln für eine Frau, die ein Kind bekommen hat. Ein Junge musste im Alter von 8 Tagen beschnitten werden. Die Frau war 7 Tage unrein und musste dann 33 Tage lang zu Hause bleiben. Wenn sie ein Mädchen bekam, war sie 2 Wochen lang unrein und musste weitere 66 Tage zu Hause bleiben. Die Zeit, in der sie zu Hause bleiben musste, waren die Tage ihrer Reinigung. Dann musste sie dem Priester ein einjähriges Lamm als Brandopfer bringen und eine Taube zum Sündopfer. Wenn sie kein Lamm hatte, weil sie arm war, konnte sie 2 Tauben bringen. In meiner Bibel ist unter diesem Abschnitt ein kleiner Hinweis auf eine Bibelstelle im Lukasevangelium im 2. Kapitel, Vers 24. Was steht im Lukasevangelium im 2. Kapitel? Viele Menschen kennen diesen Abschnitt schon auswendig, weil sie ihn schon so oft gehört haben. Wenn dieser Abschnitt vorgelesen wird, dann gehen auch Menschen in die Kirche, die sonst nie in die Kirche gehen. Und es begab sich aber zu der Zeit, dass ein Gebot ausging vom Kaiser Augustus, dass alle Welt geschätzt, also gezählt würde. Das bedeutet, dass die Römer wissen wollten, wie viele Leute eigentlich im Römischen Reich lebten. Auch Maria und Josef mussten sich schätzen lassen. Dazu mussten sie ihren Wohnort Nazareth verlassen und sich in der Geburtsstadt Josefs eintragen lassen. Das war Bethlehem. Der Zeitpunkt schien sehr unglücklich, aber von Gott war es genau so geplant, denn ausgerechnet in Bethlehem kommt der König aller Könige als kleiner, hilfloser Säugling in einer behelfsmäßigen Unterkunft auf die Welt. Er hatte noch nicht einmal ein richtiges Bett, sondern seine Mutter legte ihn in eine Futterkrippe. Als die Tage ihrer Reinigung um waren, wir wissen ja jetzt, was damit gemeint ist, also als die Tage ihrer Reinigung um waren, so lesen wir weiter, kamen Maria und Josef mit dem 40 Tage alten Baby in den Tempel nach Jerusalem. Einmal, weil Jesus der erstgeborene Sohn der Maria war und außerdem, weil sie für ihre Reinigung ein Opfer bringen mussten. Auch Maria und Josef konnten sich kein Lamm leisten. Sie opferten 2 Tauben. Die Aufgaben eines Priesters sind sehr vielfältig. Er opfert nicht nur, er hält nicht nur den Betrieb an der Stiftshütte am Laufen, er ist nicht nur ein guter Lehrer, sondern er hat auch noch die Aufgabe eines Arztes. In 3. Mose Kapitel 13 wird genau beschrieben, wie ein Priester einen Aussatz an einem Menschen erkennen kann. Wir würden zu Aussatz heute vermutlich eher Lepra sagen. In unseren Breiten kommt Lepra nicht so häufig vor. Fast die Hälfte aller Leprakranken gibt es in Indien. Das Schlimme an dieser Krankheit ist, dass die leprakranken Menschen von der Gesellschaft ausgestoßen werden. Wenn sie sich angesteckt haben, dauert es oft 5 Jahre und länger, bis erste Krankheitssymptome sichtbar werden. Es beginnt mit harmlos aussehenden Flecken. Im Laufe der Zeit sterben die Nerven ab und die Menschen verlieren in ihren Händen oder Füßen komplett das Gefühl. Das heißt, sie merken nicht, wenn sie sich verletzen. Das ist sehr gefährlich und kann weitere Infektionskrankheiten zur Folge haben. Dazu kommt, dass viele Menschen, die an Lepra erkranken, in Gegenden wohnen, wo die ärztliche Versorgung sehr schlecht ist. Weil die ersten Krankheitszeichen wie Hautveränderungen erstmal ganz harmlos aussehen, sollte ein Priester lernen, früh zu unterscheiden, ob es sich um Aussatz handelte oder einfach nur um einen einfachen Hautausschlag.

0: Es ist 17 Uhr.
1: 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Ich begrüße Sie zur Sendung Predigten und Themen. Von Reinhard Pilz hören Sie heute das Thema Echte Nachfolge. Alles auf eine Karte setzen.
2: Nachfolge, alles oder nichts. Im Jahre 1914 bereitete der britische Forscher Ernest Shackleton eine Expedition vor, die als eines der größten Abenteuer in die Geschichte der Schifffahrt eingehen sollte. Die Durchquerung der Antarktis, aber zu Fuß. Um die richtigen Männer für sein Team, für dieses waghalsige Unternehmen zu finden, setzte dieser Forscher vor mehr als 100 Jahren folgende Annonce in eine Londoner Tageszeitung. Männer für gefährliche Reise gesucht, geringer Lohn, eisige Kälte, monatelange Dunkelheit, ständig auf Fahrt, wohlbehaltene Rückkehr ungewiss. Im Erfolgsfall Ehre und Anerkennung. Wen von euch hätte diese Annonce angesprochen? Die Begeisterung hält sich in Grenzen, aber immerhin, dieser Forscher erhielt 5000 Zuschriften. 5000 Männer bewarben sich, bei dieser Expedition mitzumachen. Also schon dieser Mann erlebte, es ist eine riesige Herausforderung, die passenden Leute zu finden, um ein ganz spezielles Projekt zu verwirklichen. Und ich möchte an diesem Abend fragen, welche Leute sucht denn Jesus Christus? Welche Art von Personen sucht Jesus für sein Projekt, alle Menschen, die auf dieser Erde leben, mit dem Evangelium zu erreichen? Welche Menschen sucht Jesus? Welche Menschen möchte Gott gebrauchen? Ich lese uns einen Text aus dem Neuen Testament, Lukas 9, Verse 57 bis 62. Lukas 9, 57 bis 62. Unterwegs sprach ein Mann Jesus an: Ich bin bereit, dir überall hin zu folgen. Jesus sagte zu ihm: Die Füchse haben ihren Bau und die Vögel ihr Nest, aber der Menschensohn hat keinen Platz, wo er sein Haupt hinlege. Zu einem anderen sagte Jesus: Folge mir nach. Er aber antwortete: Herr, erlaube mir erst noch meinen Vater zu begraben. Jesus sagte zu ihm: Lass doch die Toten ihre Toten begraben, du aber gehe hin und verkündige das Reich Gottes. Ein anderer sagte: Herr, ich will ja gerne mitkommen, aber lass mich erst noch von meiner Familie Abschied nehmen. Jesus sagte zu ihm: Wer seine Hand an den Pflug legt und zurücksieht, der ist nicht geschickt für das Reich Gottes. Soweit dieser, denke ich, sehr bekannte Text. Wir sehen hier, Jesus tut etwas sehr Ungewöhnliches. Anstatt Leute mit großen Versprechungen zu ködern, schießt er ihnen so eine richtige Breitseite vor den Bug. Anstatt Leute zu motivieren, anstatt Menschen zu gewinnen, zieht Jesus die Handbremse an. Und er sagt mit anderen Worten: Überlegt euch gut, ob ihr euch wirklich auf ein Leben mit mir einlassen wollt. Überschlagt die Kosten sehr genau und dann entscheidet euch, ob ihr den Preis bezahlen wollt. Denkt genau darüber nach, welche Motive euch antreiben. Wenn ihr nur auf Abenteuer aus seid, dann seid ihr falsch bei mir. Wenn es euch darum geht, eure Existenz zu sichern, Karriere zu machen, irgendeinen Lebensstandard zu erreichen, seid ihr bei mir falsch. Denn, sagt Jesus, ich habe nicht mal ein eigenes Kopfkissen, von einem Bett gar nicht zu reden. Und ich stelle wieder diese Frage vom Anfang. Welche Klasse von Personen sucht Jesus? Und hier lesen wir: Jesus sucht Menschen, die bereit sind, den Preis für ein Leben mit ihm zu bezahlen. Und Jesus sucht Menschen, die bereit sind, alles, sogar ihre nächsten Angehörigen, sogar ihre eigene Familie, ihre Verwandtschaft ihm unterzuordnen. Also die Schwelle zum Eintritt in die Schule.

ihm unterzuordnen. Diese Entscheidung muss jeder treffen, der Jesus wirklich nachfolgen will. Natürlich kannte ich diesen Text auch schon lange vor dieser Predigt, aber als ich mich für diesen Vortrag vorbereitet habe, dann habe ich ganz neu mich gefragt, warum ist Jesus so extrem? Etwas mehr Feingefühl, etwas mehr Taktgefühl, etwas mehr Mitgefühl mit den Familien, mit den Eltern, das wäre angebracht gewesen. Weshalb denn diese scharfen Worte? Aber liebe Geschwister, hier wird klar, Jesus ruft nicht auf, unsere Familien zu beleidigen. Jesus ruft uns nicht auf, Gefühle mit Füßen zu treten. Aber Jesus zeigt, was absolute Priorität, was absoluten Vorrang hat. Sein Reich und die Rettung von Menschen. Die Bekanntmachung der guten Nachricht. Gottes Reich hat absolute Vorfahrt und alles andere und alle anderen müssen warten, müssen sich ihm unterordnen. Und wenn wir diese Frage wieder stellen, weshalb ist Jesus so radikal? Die Antwort heißt, weil sein Auftrag so wichtig ist, weil er so dringend ist, weil es um Leben und Tod geht, um die Rettung von Menschen. Und wenn es darum geht, Menschen zu retten, vor der ewigen Verlorenheit, vor der ewigen Verdammnis, dann muss ich alles andere dieser Rettungsaktion unterordnen. Dann kann man nicht auf die Gefühle Einzelner Rücksicht nehmen. Warum? Es geht um Leben und Tod. Es geht um Menschen, das Wertvollste überhaupt. Ich las einen interessanten Bericht von der Andrea Doria. Das war ein 212 Meter langer Luxusliner, ein echter Ozeanriese und war der Stolz der gesamten italienischen Nation. Ausgestattet mit allen denkbaren, mit allen möglichen Raffinessen, galt die Andrea Doria als das luxuriöseste Kreuzfahrtschiff ihrer Zeit. Auf der 51. Kreuzfahrt dieses Ozeanriesen quer über den Atlantik nach New York mit 1700 Passagieren an Bord ereignete sich die Katastrophe. Am 26. September 1956 wurde die Andrea Doria in dichtem Nebel von einem schwedischen Dampfer gerammt. Dieser Dampfer riss wirklich in Bruchteilen von Sekunden ein riesiges Leck in die Seite dieses Kreuzfahrtschiffes und innerhalb kurzer Zeit, innerhalb weniger Minuten drangen immense Wassermassen in dieses Kreuzfahrtschiff ein. Sehr schnell bekam der Koloss Schlagseite, neigte sich und begann zu sinken. Der Untergang der Andrea Doria hätte zur größten zivilen Schifffahrtskatastrophe werden können, so gleich nach dem Untergang der Titanic. Aber durch die schnelle Aktion, durch viele Menschen, die hier geholfen haben, wird es zur größten Rettungsaktion in der Geschichte der Seefahrt. 1660 Passagiere werden gerettet und nur 46 verlieren ihr Leben. Aber so eine außergewöhnliche Rettungsaktion erforderte außergewöhnliche Opfer. Allein ein Dampfer, der sich dort in der Nähe befand, nahm 500 schiffbrüchige Menschen an Bord. Die Passagiere dieses Dampfers und anderer Schiffe, die zu Hilfe kamen, mussten einen Preis für diese Rettung bezahlen. Ihre Decks, ihre Schiffe wurden bevölkert von Durchnässten, von Frierenden, von verängstigten Menschen aus dem Meer geretteten. An Deck herrschte Chaos, Lärm, Schreie durcheinander, Verletzte, zusätzliche Arbeit, weniger Verpflegung. Mit der Ruhe und Beschaulichkeit war es vorbei. Aber wir lesen in der Geschichte, es gibt viele Augenzeugenberichte von damals, wir lesen, dass viele Passagiere diese Opfer sehr gern brachten. Es gab sogar Passagiere, die ihre eigenen Kabinen diesen Schiffbrüchigen zur Verfügung stellten. Die wussten genau, hier geht's um Leben und Tod. Hier müssen unsere Wünsche nach Bequemlichkeit zurückstehen. Jetzt geht es nicht um unsere Pläne und Vorstellungen. Jetzt geht es nicht darum, wie wir uns fühlen, sondern jetzt ist nur eins wichtig, dass all diese Menschen, die sich in Lebensgefahr befinden, gerettet werden und heil nach Hause kommen. Darum geht's, das ist wichtig und deshalb müssen alle uns

0: unsere privaten Wünsche, unsere Vorstellungen, unsere Bequemlichkeit, all das muss zurücktreten. Weil es geht um etwas viel Wichtigeres. Es geht um die Rettung dieser Menschen. Liebe Geschwister hier in Barntrup, Jesus will retten. Jesus möchte, dass alle heil nach Hause kommen, zum Vater. Und dazu möchte er dich gebrauchen und dazu möchte er mich gebrauchen. Und eben gerade darum, weil es bei dieser Rettungsaktion um ewiges Leben und um ewigen Tod geht, müssen deine Pläne, müssen deine Wünsche, müssen deine Gefühle zurücktreten. Jesus hat Vorfahrt und die Menschen, die verloren sind. Liebe Freunde, unsere privaten Projekte, unsere Ziele, alles das, was wir planen, wenn wir jetzt eine Umfrage machen könnten und jeder könnte erzählen, was er so geplant hat in den nächsten Wochen und Monaten, wir würden von vielen interessanten Projekten und Vorhaben hören. Und all das, was uns bewegt, was uns privat beschäftigt, ist gut und ist wichtig, aber es gibt Wichtigeres. Ganz klar, wir machen uns sehr viele Gedanken um unsere Zukunft. Wir fragen sehr oft, was wird morgen sein? Was wird sein, wenn ich diese Etappe gut überstanden habe? Wenn ich die nächste Etappe in Angriff nehmen kann? Wir machen uns viele Gedanken um unsere Zukunft. Das ist wichtig, das ist gut, aber es gibt Wichtigeres. Und Jesus Christus sagt dir, weißt du was? Alle Fragen, alle Sorgen, alle Details, die irgendwie mit deiner Zukunft zu tun haben, die habe ich unter Kontrolle. Dein Leben ist ganz sicher in meiner Hand, sagt Jesus. Ich sorge für dich. Dafür garantiere ich mit meinem Wort und ich tue es, ich tue das sehr gern. Aber es gibt Wichtigeres. Was denn, fragen wir? Gehe hin und verkündige das Reich Gottes. Setze dich dafür ein, dass andere Menschen das erleben, was du erlebt hast. Setze dich dafür ein, dass noch mehr Menschen in den Himmel kommen. Setze deine Gaben, deine Talente, deine Mittel dafür ein, dass noch mehr Menschen diese Erfahrung machen, die du gemacht hast, die dein Leben komplett verändert hat mit Jesus Christus. Liebe Freunde, liebe Geschwister, ich freue mich, dass so viele Jugendliche heute da sind. Wenn ihr spürt, Jesus ruft mich, dann geht los. Dann trefft mutige Entscheidungen. Dann geht den ersten oder den nächsten Schritt. Mir ist hier deutlich geworden, der sein eigenes Leben für uns gegeben hat, der hat auch das Recht, absoluten Gehorsam von uns zu fordern. Man könnte fragen, wenn nicht er, wenn nicht Jesus, wer dann? Hier sitzen auch Eltern. Ich gehöre auch dazu. Wir haben 3 Kinder. Liebe Eltern, wenn eure Kinder von Jesus Christus berufen sind, ihm zu dienen, vielleicht hauptamtlich, in Gemeinde, in Mission, vielleicht eine Ausbildung zu machen für den hauptamtlichen Dienst, macht ihnen das Leben nicht schwer, sondern macht ihren Weg frei. Die Pläne, die wir als Eltern für unsere Kinder machen, die sind wichtig. Aber Jesus sagt, es gibt noch Wichtigeres. Es geht nicht zuallererst um uns, um das, was wir planen, sondern es geht um Gottes Reich und es geht um seine Ziele. Mir ist aufgefallen an dieser Passage, die, wie ich schon sagte, wirklich so bekannt ist. Vielleicht habt ihr schon viele Predigten über Lukas 9 gehört, über diesen bekannten Text. Mir ist ganz neu aufgefallen, die Leute, denen Jesus in diesem Bibeltext begegnet, die hatten anscheinend gute Argumente, um erst noch viele Dinge oder bestimmte Dinge in ihrem Privatleben auf die Reihe zu bringen. Also da hatten die gute Argumente dafür anscheinend, um in ihrem Privatleben noch so manches in Ordnung zu bringen, bevor sie sich ganz auf Jesus einlassen wollten. Aber dabei war ihnen ein verhängnisvoller Denkfehler unterlaufen. Nämlich der Denkfehler, dass später auch noch ein guter Zeitpunkt sei, um Jesus nachzufolgen. Ein Wort fällt hier ganz besonders auf, das Wort zuvor. Und das Wort zuvor sagt alles. Erlaube mir, zuvor hinzugehen. Und dieses Wort zuvor kann Jesus nicht akzeptieren, wenn er der Herr ist. Warum? Eigentlich sagen diese Menschen damit, Jesus, du bist mir wichtig. Jesus, du bist mir wirklich wichtig, aber es tut mir leid, es gibt ein paar Menschen, die sind mir noch wichtiger, die sind noch vor dir dran. Jesus ruft uns alle, dich und mich, in seine Nachfolge. Und vielleicht haben wir diese Entscheidung für Jesus vor vielen Jahren getroffen. Bei mir liegt diese Entscheidung viele Jahre zurück. Und dieser Ruf von Jesus erreicht mich trotzdem immer wieder neu. Folge du mir nach. Setze dich dafür ein, dass viele Menschen Rettung und Heil erleben. Und wenn uns Jesus ruft, dann gibt es kein einziges Argument, das uns entschuldigen könnte. Weder unsere Heiratspläne noch unsere Partnerschaft. Weder unsere begrenzten Fähigkeiten noch die berufliche Laufbahn, die wir einschlagen wollen. Jesus sagt, noch nicht einmal unsere Familie darf uns davon abhalten, mit ihm ernst zu machen. Wer diesen Text liest, dem kommt vielleicht eine ganz interessante Frage. Was ist denn aus diesen drei Menschen geworden? Habe ich mich auch gefragt. Man liest nichts mehr davon. Haben die diese Herausforderung von Jesus angenommen? Haben sie sich rufen lassen? Oder hat sich ihre Spur irgendwo im Nirgendwo verloren? Wir wissen es nicht. Die Geschichte ist offen. So wie vielleicht die Geschichte deines Lebens. Und die Frage heißt, was tust du? Jesus sucht noch immer Mitarbeiter für sein Lebensrettungsteam. Und dazu braucht er dich. Und er möchte dich als seinen Lebensretter in seinem Team. Ihr wisst, dass wir einen ganzen Teil unseres Lebens in Südamerika verbracht haben. Und in Paraguay gibt es viele Geschichten, die mit der Kultur zu tun haben. Und es gibt auch eine interessante Parabel oder eine Geschichte von einem Huhn und einem Schwein. Ein Huhn und ein Schwein waren sehr eng befreundet und irgendwann kamen die auf die Idee, eine Party zu veranstalten für ihre anderen Freunde. Und als die mit diesen Planungen für diese Feier beschäftigt waren, kam irgendwann auch die Sprache auf das, was man zum Essen anbieten wollte. Ja, was machen wir denn als Festbankett? Das Huhn hatte eine Idee und sagte, warum bieten wir nicht Spiegeleier mit gebratenem Schweinespeck an? Und das Schwein war von dieser Idee gar nicht begeistert und sagte, das könnte dir so gefallen. Dich kostet das nur ein paar Eier, aber mir geht's an den Kragen dabei. Liebe Freunde, bei Mission geht's nicht um ein paar Eier. Es geht auch nicht um ein paar Almosen, die wir geben. Es geht auch nicht um ein paar Gebete, die wir sprechen, sondern es geht um uns, um unsere Person, um unsere Leidenschaft, um unsere Liebe. Es geht uns wirklich an die Substanz. Echte Mission erfordert Opfer. Der Begriff Opfer kommt aus dem Alten Testament und ist ganz eng verbunden mit Leid, mit Tod, mit Sterben. Das heißt, wenn wir wirklich Mission treiben wollen, dann geht das nicht ohne Opfer. Und wenn wir ein echtes Opfer bringen, irgendwas stirbt in uns. Das ist immer so. Deshalb fällt uns das Opfer so schwer. Irgendwas stirbt immer in uns. Vielleicht unser Stolz, vielleicht unser Egoismus, vielleicht ein Plan, an den wir uns so sehr gehangen hatten, irgendein Lebenstraum, den wir uns so gerne erfüllen wollten. Und irgendwann stellen wir fest, Gott hatte andere Pläne mit mir. Echte Mission erfordert immer Opfer. Opfer an Zeit, an Personal, Gemütlichkeit. Liebe Freunde, Jesus hat nicht irgendwas von sich gegeben, sondern sich selbst. Er wurde arm für uns. Er wurde arm für euch, damit ihr durch seine Armut reich würdet, schreibt Paulus an die Korinther. Ich hatte schon mal erwähnt, ich wiederhole das jetzt sehr gerne, dass es viele Missverständnisse gibt zum Thema Mission und Missionar. Mir begegnet das immer wieder, wenn die Leute mich fragen, was ich von Beruf bin und ich sage Missionar, da kommen wirklich immer wieder die interessantesten Vorstellungen, was die Leute mit diesem Beruf verbinden. Das Wort Missionar kommt von dem lateinischen Begriff Missio. Und Missio ist kein christliches Wort, das heißt einfach Auftrag. Das heißt, Missionar ist jemand, der einen Auftrag erhalten hat. Das heißt aber auch, jeder Mann, jede Frau, der Jesus oder die Jesus nachfolgt, ist ein Missionar, eine Missionarin. Denn jeder von uns, die wir Jesus lieben, haben wir einen Auftrag von ihm erhalten. Jeder Christ ist wirklich ein Missionar. Und das Tolle daran ist, jeder von uns hat nicht nur einen Auftrag erhalten, sondern eine hervorragende Ausrüstung, um diesen Auftrag auszuführen. Vielleicht fragt ihr euch jetzt, ja, was soll denn das für eine Ausrüstung sein? Es ist eine Ausrüstung, die uns unser Schöpfer anvertraut hat, jedem von uns. Und das Geniale ist, jeder von euch hat heute Abend diese Ausrüstung mitgebracht. Seid ihr euch dessen bewusst? Jeder von euch hat von Gott eine wunderbare Ausrüstung erhalten, um seinen Auftrag als Missionar oder Missionarin auszuführen. Es handelt sich nämlich um 5 wunderbare Körperteile, mit denen uns unser Schöpfer gesegnet hat. Mission macht man zuallererst mit dem Herzen. Mit dem Herzen, das für die Verlorenen schlägt. Mit dem Herzen, das die Menschen liebt, die noch weit weg von Gott sind. Mission machen wir zweitens mit unseren Augen. Hebt eure Augen auf und seht die Felder an, sie sind reif zur Ernte, sagt Jesus. Mission machen wir mit unseren Augen, indem wir unsere Perspektive ändern. Wegblicken von unseren kleinen oder großen privaten Angelegenheiten hin zu den Menschen, die Jesus brauchen. Mission machen wir drittens mit unseren Händen. Unsere Hände, die bereitwillig geben, damit Gottes Wort läuft. Mission tun wir viertens mit unseren Knien, die sich beugen, um zu beten. Und Mission machen wir fünftens mit unseren Füßen, die losgehen, hingehen, dahin, wo Gott uns sendet. Floyd McClung, ist ein Missionar und wurde mit seiner Familie von Gott nach Amsterdam berufen, in das Rotlichtviertel, um dort eine evangelistische Arbeit aufzubauen, wirklich dort inmitten von Bordellen, Spielcasinos, Nachtclubs. Gleich das Haus neben dieser Arbeit war eine Satanskirche. Und Floyd McClung hat gesagt, Gott hat uns berufen, um hier wirklich sozusagen im Vorort der Hölle sein Reich zu bauen. Und die Arbeit, das ist schon eine ganze Anzahl Jahre her, die ist sehr gewachsen in dieser Zeit, ist bis heute eine blühende Arbeit in Amsterdam. Und Floyd McClung hat mal berichtet, dass er ab und zu von Leuten in Gemeinden gefragt wurde. Und er hat gesagt, oder die Leute haben ihn gefragt, wie könnt ihr das machen, als Eltern mit euren Kindern an so einem Ort zu wohnen? Ein Ort voller Perversion, voller Sünde, voller Schande. Wie mutet ihr das euren Kindern zu? Und er hat geantwortet, da, wo wir im Zentrum des Reiches Gottes leben, leben wir am sichersten Ort der Welt, egal ob das in Amsterdam ist, in Afghanistan oder in Deutschland. Und dann sagte er noch, ich glaube, dass die Christen, die einfach so ihr Leben leben wie alle anderen auch, die sich zufrieden geben mit ihrem Beruf, mit ihrer Laufbahn, mit ihrem Eigenheim, mit ihrem Gottesdienstbesuch, sagt er, ich glaube, diese Christen leben in einer viel größeren Gefahr, weil sie sich nie die Frage stellen, ehrlich die Frage stellen, bin ich am richtigen Ort oder ruft mich Gott vielleicht woanders hin, Schritte zu gehen. Lasst uns hinausgehen zu Jesus aus dem Lager und seine Schmach mittragen, die er getragen hat, schreibt der Verfasser des Hebräerbriefes. Also, ich wiederhole das nochmal, lass dich von Jesus rufen. Er sucht Mitarbeiter für sein Lebensrettungsteam. Und eins kann ich wirklich jedem versichern, wenn du wüsstest, wie glücklich man wird, nicht nur wenn man Jesus nachfolgt, sondern wenn man sich wirklich von Herzen dafür einsetzt, dass auch andere Menschen diesem Herrn dienen, dass auch andere Menschen diesem Herrn nachfolgen, wir würden keine Minute zögern. Ich hatte euch erzählt, dass ich aus Sachsen komme, dort bin ich aufgewachsen. Und in der Nähe der Stadt, wo ich aufgewachsen bin, gibt es eine Burg. Ganz stolz und majestätisch thront diese Burg auf einem Felsen. Die ist sehr alt, diese Burg heißt Burg Griebstein. Unten an diesem Felsen fließt ein Fluss vorbei, also ein ganz idyllisches Bild. Und als Jugendlicher habe ich einmal an einer archäologischen Ausgrabung an dieser Burg oder auf dieser Burg mitgemacht. Wir hatten einen Lehrer, unser Biologielehrer, der war nebenbei Hobbyarchäologe und er hat uns Jungs für so ein, er nannte das Ausgrabungslager, begeistert. In den Winterferien ging es dann los. Wir Jungs haben natürlich sofort davon geträumt, auf der Burg Griebstein irgendeinen legendären Schatz zu heben. Und dann ging es also los. Ich kann mich da sehr gut noch dran erinnern an diese Zeit. Ich muss euch aber sagen, diese Ausgrabung war alles andere als berauschend, war wirklich beinharte Knochenarbeit. Wir waren so 3 Grabungsteams. Ein Team musste auf dem Burghof graben im Winter, das hatte ich schon erwähnt. Einem anderen Team wurde die alte Burgküche zugeteilt und ich war in dem Team, was den zugeschütteten Burgbrunnen ausgraben sollte. Also ich muss euch sagen, das war die reinste Sklavenarbeit. Weil wir mussten da so im Halbdunkel knöcheltief im Schlamm und Schlick stehen und das Geröll, was in diesem Brunnen war, in einen Eimer schaufeln, der dann über so eine Rolle mit dem Strick nach oben gezogen wurde. Und das von früh bis abends, so legten wir diesen Brunnen Zentimeter für Zentimeter frei. Gefunden haben wir außer ein paar alten Tonscherben, außer einigen verrosteten Nägeln nichts. Ich wurde dann krank, hatte Grippe und konnte deshalb nach Hause fahren und ich war heilfroh, dass ich diese Sache für mich erledigt hatte. Aber das ist der erste Teil der Geschichte. Und den zweiten Teil erzähle ich euch, wenn ich das nächste Mal komme. Den zweiten Teil erzähle ich euch jetzt. Stell dir vor, nur kurze Zeit später hat man genau auf dieser Burg wirklich einen grandiosen Schatz gefunden. Wertvolle Gefäße aus Silber und vieles mehr. Dieser Schatz kann bis heute bewundert werden auf dieser Burg im sogenannten Schatzgewölbe. Vor einiger Zeit war ich mit unseren Kindern dort und habe denen das Schatzgewölbe gezeigt und natürlich auch die Geschichte dazu erzählt. Habe meine Kinder gefragt, wisst ihr, liebe Kinder, wer nach diesem Schatz gesucht hat? Ich. Ja. Was ich damit sagen will, hätten wir das doch damals gewusst. Hätten wir gewusst, dass dieser Schatz, den wir so leidenschaftlich suchen, wirklich existiert, hätten wir gewusst, dass dieser Schatz eigentlich nur ein paar Meter entfernt wirklich da ist, mit welcher Begeisterung, mit welcher Leidenschaft hätten wir gegraben und gearbeitet, dann hätten wir gewusst, alle Anstrengungen, alle Strapazen werden sich lohnen, weil das, was auf uns wartet, diese große Entdeckung, stellt alle Arbeit, allen Schweiß, alle Anstrengung bei weitem in den Schatten, wiegt alle Arbeit, alle Anstrengung auf. Ich erzähle euch das, weil ich glaube, so ähnlich ist das mit Jesus Christus. Wer noch nicht zu ihm gefunden hat, wer den Schatz, der Jesus heißt, noch nicht gefunden hat, der hat keine Ahnung, wie unvergleichlich es ist, mit diesem Herrn unterwegs zu sein. Der hat keine Ahnung davon, dass dieser Schatz, den man findet, alles andere aufwiegt. Dass dieser Schatz, den man findet, so wertvoll ist und so beglückend, dass man gar nicht mehr an das zurückdenken möchte, was man hinter sich gelassen hat. Und ich sage es euch, ich sage es dir aus ganzem Herzen, es lohnt sich wirklich, Jesus Christus nachzufolgen. Vielleicht denken jetzt manche, ja, das muss der sagen, das hat er bestimmt in einem theologischen Buch so gelesen. Aber das sage ich, weil ich das selber erfahren habe. Als ich 20 Jahre alt war, machte Jesus mir klar, dass ich nicht nur meine Schraubenschlüssel und meinen Monteursanzug an den Nagel hängen sollte, sondern auch meinen gesamten Beruf als Mechaniker. Und ich sage das euch wirklich ganz offen, ich habe nie davon geträumt oder habe mir das nie gewünscht, irgendwie im christlichen Dienst zu landen, so als Prediger oder Missionar oder Pastor oder was auch immer. Sowas, so eine Art von Beruf, das stand auf meiner Prioritätenliste nicht nur weit unten, das kam überhaupt nicht vor. Ich habe mir das nie gewünscht, vor Menschen zu sprechen. Ich bin eigentlich von meiner Persönlichkeit her schüchtern. Und in der Schule war das immer ein Horror für mich, wenn ich was sagen sollte, wenn die Lehrerin mir eine Frage gestellt hat. Ich lief dann immer sofort ganz rot an und das war ein absoluter Graus für mich, vor anderen zu sprechen. Also ich habe mir das wirklich nie gesucht. Hatte den jungen Leuten schon erzählt am Samstag, ich wollte sehr gerne Chemie studieren, wollte dort Karriere machen mit einem guten Gehalt und einer sicheren Position. Aber es kam anders, denn Jesus hatte andere Pläne. Und ich bin heute so dankbar, dass Jesus diese anderen Pläne hatte. und dass er mich in eine ganz andere Richtung geführt hat, als ich mir das vorgestellt hatte. Und ich möchte nicht tauschen, nicht mit irgendeinem Chemieingenieur oder mit wem auch immer. Die Frage ist, welcher Schritt ist dran in deinem Leben? Und vielleicht besteht ja der nächste und wichtigste Schritt für dich darin, dich heute mehr oder einen Schritt mehr auf Jesus Christus einzulassen. Und ich möchte euch das sagen, damit mich niemand missversteht. Es geht wirklich nicht darum, nach christlichen Werten zu leben. Oder es geht wirklich nicht um irgendeine Anstrengung, noch heiliger zu sein. Es geht noch nicht mal darum, Gemeindemitglied zu werden. Sondern es geht darum, ein neues Leben zu erfahren. Nur wenn jemand von Neuem geboren wird, kann er das Reich Gottes sehen. Die Bibel sagt es uns so deutlich, jeder Mensch braucht eine geistliche Neugeburt. Diese Neugeburt ist ein Wunder. Wir können es nicht erklären, wie das geschieht und wie das funktioniert. Es ist ein Wunder, was nur Gottes Geist wirken kann und in uns bewirken kann. Aber wir können ihm grünes Licht geben, indem wir Jesus unser Leben anvertrauen, ihm sozusagen die Herrschaft über unser Leben geben, damit er dieses Wunder in uns bewirkt. Wenn ich an meine eigene biologische Geburt denke, ich kann mich an nichts erinnern. Und wenn mich jemand fragt, wie das abgelaufen ist und wer da alles dabei war und was ich da gefühlt habe und wie der Raum aussah, also das tut mir leid, ich weiß davon wirklich nichts mehr. Aber ich weiß, dass ich geboren wurde. Und ich weiß, dass das am 31. Januar geschah, 10:45 abends an einem Samstag vor sehr vielen Jahren. Und seitdem lebe ich. Und dafür gibt's Zeugen, nämlich meine Eltern. Und so ähnlich ist es mit Jesus Christus. Wie diese geistliche Geburt funktioniert, ist geheimnisvoll, ist ein Wunder. Aber ich weiß, dass es funktioniert. Und ich weiß, dass der Heilige Geist jedem dieses ewige Leben schenken will und schenken wird, der diese Entscheidung trifft, ganze Sache mit ihm zu machen. Ich möchte euch zum Schluss noch eine Erfahrung weitergeben, die mir auf dem Herzen liegt, an die ich denken musste, als ich mich vorbereitet habe, auf dieses Thema, über dieses Thema zu sprechen. Vor einiger Zeit hatte ich mich mit einem anderen Missionar in Bolivien, in der großen Stadt Santa Cruz, getroffen. Als ich dort ankam, wusste ich nicht, dass wir gerade so mittendrin in den wilden Tagen des Karnevals waren. Da wird in Lateinamerika und besonders in Bolivien und Brasilien unwahrscheinlich ausgelassen gefeiert. Also da arbeitet niemand, niemand geht zur Schule. Alles sind außer Rand und Band. Und als wir unsere Arbeit dort getan hatten in dieser Stadt und ich bereitete mich wieder auf meine Abreise vor, stellte ich mich an die Straße, hielt ein Taxi an, um mich zum Flughafen fahren zu lassen. Mit dem Taxifahrer kam ich schnell ins Gespräch, ein junger Mann, 22 Jahre, Jorge, sein Name. Und wir sprachen auch über den Glauben an Gott. Und dieser Mann, junger Mann, sagte, ja, das ist wirklich wichtig, an Gott zu glauben. Aber weißt du, jetzt gerade in den wilden Tagen des Karnevals ist es unwahrscheinlich schwierig. Es gibt so viele Versuchungen und eigentlich kann man überhaupt nicht stark bleiben, sondern da wird fast jeder von uns jungen Leuten schwach. Und meine Antwort war, du hast sicher recht, aber weißt du, wenn ich mit Jesus Christus unterwegs bin, dann kommt eine ganz neue Kraft in mein Leben. Eine Kraft, die ich vorher nicht gekannt habe. Eine Kraft, die es mir ermöglicht, auch Nein zu sagen, standhaft zu bleiben, Jesus treu zu bleiben. Ich erzählte diesem jungen Mann noch mehr von Jesus, aber mittlerweile waren wir auf dem Flughafen angekommen und ich wollte gerade aussteigen und dann hielt mich irgendetwas zurück und mir wurde klar, das ist Gottes Zeitpunkt, das ist ein Moment, den Gott uns schenkt, ein Moment, den wir nicht verlieren dürfen. Und ich setze mich wieder hin, frage ihn, hast du noch ein bisschen Zeit? Ja, natürlich. Und wir sprachen über Gott und irgendwann fragte ich, Jorge, kannst du dir vorstellen, diesem Jesus, über den wir gerade gesprochen haben, nachzufolgen, ihm die Herrschaft über dein Leben anzuvertrauen, dich ganz auf ihn einzulassen. Und er sagte, ja, das möchte ich. Und wir haben dort im Taxi gebetet, ganz unspektakulär, ganz einfach. Und Gott hat durch seinen Heiligen Geist diesen Menschen erreicht. Was ich damit sagen möchte, es reicht nicht, wenn wir christlich erzogen sind, wenn vielleicht die christliche Gemeinde seit vielen Jahren unser Zuhause ist. Es reicht nicht, wenn wir die Bibel kennen. Was wir brauchen, ist neues Leben in Jesus. Und vielleicht sitzt heute Abend jemand hier, dem es so ähnlich geht wie diesem jungen Mann in Bolivien. Du denkst, dass du ja ein guter Christ bist, aber so ganz sicher bist du dir doch nicht. Ich möchte dir einfach Mut machen und möchte dich herausfordern. Wenn du dir nicht 100%ig sicher bist, dass du dieses neue, nie endende Leben mit Jesus schon hast, dann verpasse nicht die Chance dieses Gottesdienstes. Verpasse nicht die Gunst der Stunde und mache diese Sache fest mit Jesus Christus. Ich ermutige dich, diesen Schritt des Glaubens zu tun und eine Entscheidung des Vertrauens zu treffen. Jesus wartet schon lange auf dich. Folge ihm nach und verkündige das Reich Gottes. Amen.
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0: Jetzt gehen wir zurück ins Lukas-Evangelium. Da schauen wir die nächste Stelle an über Gebet. Lukas 9, Vers 18.
1: Und es begab sich, da er allein war und betete, und nur seine Jünger bei ihm waren, fragte er sie und sprach: Wer sagen die Leute, dass ich sei?
0: Jawohl. Und in diesem Zusammenhang kommt es dann zu diesem schönen Bekenntnis des Petrus, dass er Christus ist, der Messias, der Sohn Gottes. Und auch da, bevor der Herr eben die Jünger so anspricht, damit sie wirklich sich ganz klar entscheiden, auf welcher Seite stehen sie, da betet er für sich allein. Und dann im gleichen Kapitel, Vers 28.
2: Es geschah aber etwa 8 Tage nach diesen Worten, dass er Petrus und Johannes und Jakobus mitnahm und auf den Berg stieg, um zu beten. Und als er betete, veränderte sich das Aussehen seines Angesichts und sein Gewand wurde weiß, strahlend.
0: Jawohl. Also, das war ja eine ganz wichtige Sache, diese Verklärung auf dem Berg. Denn für Juden stand ja damals im Vordergrund, wenn der Messias kommt, wird er auf dieser Erde herrschen. Nun aber kam der Herr Jesus als der leidende Messias zuerst, der von der Masse verworfen werden sollte. Und diese Begebenheit auf dem Berg war ganz wichtig, quasi wie ein Pfand, um den Jüngern zu zeigen, dass mit dem herrschenden Messias kommt. Aber das ist noch für die Zukunft aufbewahrt. Jetzt müsst ihr an einen verworfenen Messias glauben. So wie David, jahrelang war er der Verworfene, obwohl er gesalbt war zum Königtum. Und erst später kam er dann zum Königtum. Und so sollten sie verstehen, aber die Zeit des Herrschens, die kommt. Und so war dieses Zeugnis ganz wichtig, dass es eben von Petrus, Jakobus und Johannes, diesen führenden Aposteln, dass es dann weitergetragen werden konnte. Jawohl, er hat jetzt noch nicht die Herrschaft übernommen, aber das wird kommen. Und wir haben ihn bereits so gesehen in der Herrlichkeit, wie er sie haben wird dann im tausendjährigen Reich. Und das ist auch der Grund, warum dann der Teufel versucht hat, diese Zeugen zu eliminieren. In Apostelgeschichte 12 wird dieser Jakobus umgebracht von einem Herodessohn. Und dann heißt es, als der König sah, dass es der Masse der Juden gefiel, dass Jakobus umgebracht wurde, wollte er auch noch Petrus umbringen. Und dann kam dieses Wunder, die ganze Gemeinde hatte gebetet um Befreiung und schließlich wurde Petrus aus dem Gefängnis herausgeführt. Könnte sich fragen, warum Jakobus nicht? Der musste sterben durch Schwert und Petrus durfte gehen. Das ist die Souveränität Gottes. Aber es mussten eben wenigstens 2 Zeugen für die weiteren Jahre erhalten bleiben, die dieses Zeugnis weitertragen konnten, Johannes und Petrus. Ja, es war ja so, schon in dem Gesetz, 5. Mose 19,15, ein glaubwürdiges Zeugnis musste durch 2 oder 3 Zeugen bestätigt werden. Und darum hat der Herr Jesus eben 3 Zeugen mitgenommen auf den Berg. Aber als dann einer gestorben war, die 2 anderen, die wurden von Gott über Jahre hinaus erhalten und bewahrt. Petrus starb dann auch durch Kreuzigung, im Gegensatz zu Paulus, der durch Schwert starb, um 67 nach Christus. Und Johannes durfte alle Apostel überleben und starb dann erst am Anfang der Regierung von 3 Jahren, also etwa 100 nach Christus. So trug er dieses Zeugnis weiter. Aber auch bevor dieses Zeugnis gegeben wurde, finden wir den Herrn Jesus im Gebet. Er wusste ja alles, was kommen würde, auch mit Jakobus und so weiter. Ja, wir hatten noch eine Stelle ausgelassen über Gebet in Lukas 5, Vers 16. Wer liest?
3: Er aber zog sich zurück in die Wüste und betete.
0: Jawohl. Und der Zusammenhang

0: 13 und 14 sind nicht nur die Angaben gegeben für die Priester, wie man echten Aussatz diagnostiziert, im Gegensatz zu anderen Hautkrankheiten, sondern Kapitel 14 zeigt, wenn jemand vom Aussatz geheilt wird, welche Opfer er darbringen muss. Aber im Judentum finden wir in der Zeit des Alten Testaments kein Beispiel für eine Heilung von Aussatz, außer bei Miriam in 4. Mose. Im Alten Testament finden wir keine Aussatzheilung, außer bei Ausländern. Naaman, der Syrer. Und das ist also schon erstaunlich. Eben ab der Zeit von Mose haben wir keine Beispiele. Und jetzt kommt der Herr Jesus und heilt einen Aussätzigen. Und dieses Wunder war natürlich so außergewöhnlich im jüdischen Zusammenhang, Kontext, dass die Frage natürlich gestellt werden musste, ist dieser Mann der Messias? Und dann war es ja noch so, dieser Aussätzige musste nach Jerusalem gehen. Dort war ja schon damals, als er aussätzig geworden war, genau diagnostiziert worden von den Priesterärzten. Das ist echter Aussatz. Und er musste ausgeschlossen werden aus der Gesellschaft. Und jetzt kommt er zurück. Und die können also genau identifizieren, das ist diese Person, die damals aussätzig war. Und jetzt ist er geheilt. Jawohl. Eindeutige Heilung. Und so war natürlich der Bezug gerade direkt zum Sanhedrin. Der wurde ja geleitet durch den Hohenpriester, damals durch Kaiaphas. Und da stellte sich natürlich sofort für den Sanhedrin die Frage, ist das der Messias oder nicht? Ja, und jetzt der nächste Vers, Lukas 5, Vers 17. Wer liest das? Gerade nach dem Gebet von Vers 16.
1: Und es begab sich auf einen Tag, dass er lehrte. Und es saßen da die Pharisäer und Schriftgelehrten, die gekommen waren, aus allen Orten in Galiläa und Judäa und von Jerusalem. Und die Kraft des Herrn wirkte, dass er die Kranken heilte.
0: Das ist ja schon erstaunlich. Aber man sieht, wie schnell wir manchmal in der Bibel die Dinge überlesen. Was steht da? Woher kamen diese Gesetzeslehrer, um den Herrn Jesus zu hören in Kapernaum bei seiner Predigt?
1: Aus allen Orten in Galiläa und Judäa und von Jerusalem.
0: Also das heißt, aus ganz Israel kamen rabbinische Vertreter, um eine Predigt zu hören. Und das war gerade nachher. Das heißt also, ein Großaufgebot im ganzen Land, die ganze rabbinische Führung Israels, muss sich der Frage stellen, ist das der Messias oder nicht? Und zuerst sagen die nichts. Und dann in einer späteren Phase, wenn man weiterliest, beginnen sie Fragen zu stellen, um zu testen, ob das der Messias ist. Und da sehen wir den Herrn im Gebet. Das war der entscheidende Punkt für Israel. Jetzt ihn zu erkennen als Messias oder ihn schließlich zu verwerfen. Und der Herr ist da im Gebet. Da können wir nur ahnen, was der Herr im Gebet gesagt hat. Und er wusste ja, wie es herauskommen würde. Und er wusste, das ist die Chance. Und auch aus Jerusalem kamen sie, nicht wahr? Aus der Hauptstadt. Also die ganz führenden Rabbiner waren auch da. Und in Matthäus 23 später sehen wir, wie der Herr Jesus sagt zu Jerusalem, Jerusalem, Jerusalem, wie oft habe ich dich versammeln wollen, wie die Henne ihre Küken versammelt unter ihr Flügel. Und ihr habt nicht gewollt. Aber da sehen wir den Herrn, all diesen Dingen in Gemeinschaft mit dem Vater. Ja, dann weiter, Lukas 11, Vers 1.
1: Und es begab sich, dass er war an einem Ort und betete. Und da er aufgehört hatte, sprach seiner Jünger einer zu ihm, Herr, lehre uns beten, wie auch Johannes seine Jünger lehrte.
0: Ja, also der Jesus betet, die Jünger nehmen das wahr. Und sein Beten macht ihnen Mut, auch zu beten. Also sein Beispiel bringt sie dazu, den Wunsch zu haben, wir möchten auch richtig beten, so wie du gebetet hast. Und dann lehrt der Herr Jesus sie, dass unser Vater, wenn ihr betet, so sprecht, Vers 2, Vater, geheiligt werde dein Name, dein Reich komme, unser nötiges Brot gib uns täglich, und so weiter. Dann Lukas 22, 41 und 42.
1: Und er riss sich von ihnen einen Steinwurf weit und kniete nieder, betete und sprach,

0: Vater, willst du, so nimm diesen Kelch von mir. Doch nicht mein, sondern dein Wille geschehe.
1: Jawohl, also der Herr Jesus sieht in Gethsemane noch einmal die ganzen Schrecken von Golgatha vor sich. Auch, dass er von Gott getrennt werden wird, weil er der Sündenträger werden sollte. Und er, der immer in Gemeinschaft war mit seinem Vater, und jetzt soll er als Mensch von Gott getrennt sein. Das war so schrecklich. Und der Herr bittet, wenn es möglich ist, dann soll das nicht geschehen. Aber er war bereit, den Weg zu gehen, wenn es keine andere Möglichkeit gibt. Und da sehen wir ihn im Gebet. Aber im gleichen Kapitel, eigentlich schon Vers 31, noch eine Stelle, wer liest?
0: Simon, Simon, siehe, der Satan hat euer begehrt, dass er euch möchte sichten wie den Weizen. Ich aber habe für dich gebeten, dass dein Glaube nicht aufhöre.
1: Der Herr Jesus hat gebetet für Simon Petrus im Blick auf den Moment, wo er den Herrn öffentlich verleugnen würde. Und das war wirklich ein ganz kritischer Moment, wo sein Glaube hätte Schiffbruch erleiden können. Und der Satan wollte das. Und darum sagte Herr Jesus, der Satan hat euer begehrt, euch zu sichten wie den Weizen. Sichten trennt ja zwischen dem wahren Korn und dem, was eben unbrauchbar ist. Und so sollte auch diese Prüfung zeigen, ob der Glaube von Petrus ein echter Glaube war. Aber bei dieser Prüfung kam er zu Fall, aber nicht definitiv. Und der Herr hat gebetet für ihn, dass sein Glaube nicht aufhöre, und hat auch eben im Auge gehabt, dass es bei ihm eine Wiederherstellung gibt, die schließlich ihn befähigen sollte, die anderen als Hirte zu stärken. Darum gab der Herr Jesus dann in Johannes 21 nach seiner Auferstehung Petrus den Auftrag, weide meine Lämmer. Nachdem er ihn gefragt hatte, Petrus, liebst du mich mehr als diese? Und Petrus hat den Stolz und Hochmut verloren, und darum konnte der Herr ihm dann den Auftrag geben, er soll die Schafe hüten, die Lämmlein weiden. Also auch da das Gebet des Herrn Jesus in der Fürbitte für die Seinen. Und dann weiter Lukas 23, Vers 34.
0: Jesus aber sprach, Vater, vergib ihnen, denn sie wissen nicht, was sie tun.
1: Also hier das Gebet des Herrn um Gnade für seine Widersacher. Nicht wahr? Im Psalm 109 finden wir dann Davids Aufruf zum Gericht über die Feinde des Messias. Das ist eine Seite, und die andere Seite ist hier das Gebet des Herrn Jesus um Gnade. Also sogar diejenigen, die ihn ans Kreuz gebracht hatten, konnten noch die Möglichkeit wahrnehmen, um Vergebung ihrer Schuld zu bekommen. Aber das ist die andere Seite, wenn sie diese Gelegenheit nicht wahrgenommen hatten, dann blieb letztlich nur noch das Gericht, so wie das im Psalm 109 so in schrecklichen Worten vorgestellt wird. Ja, und dann in dem Moment des Sterbens, Vers 46, Lukas 23, wer liest?
0: Und Jesus rief laut und sprach, Vater, ich befehle meinen Geist in deine Hände. Und als er das gesagt, verschied er.
1: Jawohl. Also das Gebet des Herrn im Moment des Sterbens. Es ist so schön in diesem Lied, O Haupt voll Blut und Wunden. Denn in der letzten Strophe heißt es, und wenn ich einmal soll scheiden, so scheide nicht von mir. Und da wird dann auch die bangste Stunde erwähnt. Und ich meine, auch für Gläubige ist der Moment zu sterben. Natürlich, die Freude ist, wir wissen, wo wir hingehen, und die Herrlichkeit danach. Aber das Sterben selber ist ja immer noch eine Folge der Sünde, des Sündenfalles. Und der Tod wird in der Bibel ganz klar als Feind bezeichnet, 1. Korinther 15. Aber sogar in diesem Moment eben darf der Gläubige eben im Vertrauen auf seinen Erlöser im Gebet hinübergehen. Und darum lesen wir so schön in 1. Thessalonicher 4, Vers 13 von den Gläubigen, die schon verstorben waren in der Gemeinde in Thessalonich, da heißt es, von denen, die durch Jesum entschlafen sind. Durch Jesum entschlafen, das ist das Vorrecht der Gläubigen, dass sie also gewissermaßen auch im Moment des Sterbens selbst quasi vom Herrn in die Arme genommen werden. Durch Jesum entschlafen. Ein wunderbarer Ausdruck. Und dann Lukas 24, Vers 30.
0: Und es geschah, da er mit ihnen zu Tische saß, nahm er das Brot, dankte, brach's und gab's ihnen. Da wurden ihre Augen geöffnet, und sie erkannten ihn, und er verschwand vor ihnen.
1: Jawohl. Also es geht im Zusammenhang um die Geschichte mit den Emmaus-Jüngern, mit denen der Herr diesen etwa 2,5-stündigen Weg gegangen ist, das ganze Alte Testament erklärt hatte, und die hatten nicht realisiert, wer dieser Fremde war, der mit ihnen ging. Und dann kam der Moment, sie hatten ihn eingeladen, es will Abend werden, Herr, bleibe bei uns. Und er geht und nimmt das Brot, dankt vor dem Essen, das heißt, segnete es, das Dankgebet vor dem Essen. Und beim Brotbrechen sehen sie natürlich seine Wunden in den Händen, der Erlöser. Und dann ist er verschwunden. Also auch da der Herr, der betet und vor dem Essen und sich so seinen Jüngern eigentlich dabei offenbart als der Erlöser. Ja, das sind also 11 Stellen über das Beten. Das finden wir so nirgends in den Evangelien als im Lukas-Evangelium. Und das Lukas-Evangelium setzt ja den Akzent auf welche Seite des Herrn? Der wahre, der vollkommene Mensch. Matthäus, der König. Markus, der vollkommene Knecht. Lukas, der vollkommene Mensch. Und Johannes, der wahre Gott. Und das ist schon eindrücklich, dass gerade in diesem Evangelium, wo die Menschheit Jesu am meisten betont wird, haben wir das so wie einen roten Faden durch das Evangelium hindurch, Jesus betet. Und das illustriert so schön Psalm 109, Vers 4, Va'ani defila, ich aber bin Gebet. Ja, also das ist das vollkommene Vorbild des Herrn Jesus für eine tiefe, anhaltende Gemeinschaft mit dem Vater und mit dem Sohn durch den Heiligen Geist. Ja, und jetzt kommen wir zurück zu Psalm 109. Ab Vers 6 kommt dieser Aufruf zum Gericht über die Widersacher des Messias. Das hatten wir schon mal in einem Psalm. Im Psalm 69, schlagen wir mal kurz auf, da haben wir gesehen, wie die Verse 1 bis um mit 21 sich ganz auf den Herrn Jesus in seinen Leiden, ganz besonders am Kreuz beziehen. Liest noch jemand die Verse 21 bis 22?
2: Die Schmach bricht mir mein Herz und macht mich krank. Ich warte, ob jemand Mitleid habe, aber da ist niemand. Und auf Tröster, aber ich finde keine. Sie geben mir Galle zu essen und Essig zu trinken für meinen Durst.
1: Jawohl, das hat sich ja ganz eindrücklich am Kreuz erfüllt. Beides, diese Galle, diese bittere Beigabe mit Droge zur Schmerzstillung, die Soldaten dem Herrn anboten, das hat er nicht genommen. Weil er als Sündenträger, der stellvertretend leiden sollte unter dem Gericht Gottes, keine Schmerzstillung wollte. Und das dürfen wir nicht anwenden auf uns, wenn wir leiden, dass wir keine Schmerzstillung benutzen dürften. Glücklicherweise hat ja die Medizin in dieser Hinsicht unglaubliche Fortschritte gemacht. Also wie man das so fein dosieren kann, ist gewaltig. Ich meine, ich mag mich erinnern als Kind, wie mein Vater mir erzählt hat von einer Verwandten, die an Krebs gestorben sei und wie die noch das Nastuch in den Mund genommen hatte, um nicht vor Schmerzen laut herauszuschreien. Und die heutige Schmerztherapie, das ist wirklich etwas ganz Gewaltiges, wo wir Gott dafür danken sollen. Aber beim Herrn ging es darum, dass er eben das Gericht Gottes auf sich nehmen wollte für unsere Sünden. Und da nahm er keine Schmerzstillung an. Aber dann den Essig als reiner Durstlöscher, den hat er genommen. Darauf bezieht sich das. Und jetzt kommt die Ankündigung des Gerichts ab Vers 23. Wer liest da?
2: Ihr Tisch werde ihnen zur Falle, zur Vergeltung und zum Strick. Ihre Augen sollen finster werden, dass sie nicht sehen, und ihre Hüften lass immerfort wanken. Gieß deine Ungnade über sie aus, und dein grimmiger Zorn ergreife sie. Ihre Wohnstatt soll verwüstet werden, und niemand wohne in ihren Zelten. Denn sie verfolgen, den du geschlagen hast, und reden gern von dem Schmerz dessen, den du hart getroffen hast.
1: Jawohl. Also hier wird das Gericht ausgerufen über die Feinde des Messias. Und von ihm wird gesagt, Vers 27, denn den du geschlagen hast, haben sie verfolgt. Und in Römer 10 wird ja aus diesen Versen zitiert. Und da werden diese Verse als Gerichtsausspruch von David vorgestellt. Nur, dass man das kurz sieht. Römer 11, da erklärt Paulus, dass eben über das jüdische Volk, dass der Teil, der den Messias verworfen hatte, das Gericht Gottes kommen musste. Und das wird belegt mit Psalm 69, Römer 11, Vers 9, oder Vers 8 schon, des Zusammenhangs wegen.
2: Wie geschrieben steht, Gott hat ihnen gegeben einen Geist der Betäubung, Augen, dass sie nicht sehen, und Ohren, dass sie nicht hören bis auf den heutigen Tag. Und David spricht, lass ihren Tisch zu einem Fallstrick werden und zu einer Schlinge und zum Ärgernis, ihnen zur Vergeltung. Verblende ihre Augen, dass sie nicht sehen, und beuge ihren Rücken alle Zeit.
1: Ja, das ist also direkt aus Psalm 69 und hier, wie gesagt, David sagt. Ja, und so drückt also David, der Patriarch, der König Israels, drückt hier das Gericht aus über die aus seinem eigenen Volk, die später den Messias verwerfen würden. Und wir haben ja damals gesehen, wie grausam sich das erfüllt hat. Ihr Tisch wird vor ihnen zur Schlinge. Der Tisch ist ja eine Bezeichnung für den Altar in Jerusalem. Der Tisch des Herrn, Malachi 1. Und das wurde effektiv, wie es hier steht, zur Falle für Israel im Jahr 70. Denn im Frühjahr 70, da gingen die Juden aus dem ganzen Land Israel, aus allen Städten, nach Jerusalem zum Passafest. Das war der Zeitpunkt, als der Feldherr Titus von Rom her nach Israel kam, um im Auftrag seines Vaters Vespasian den Krieg gegen die Juden zu Ende zu führen. Und das beschreibt Josephus Flavius so eindrücklich. Der sah die Festbesucher nach Jerusalem hinaufgehen und wartete, bis die Stadt zum Bersten voll war. Weil die Passalämmer, die mussten ja in Jerusalem geschlachtet werden. Man durfte kein Passalamm essen, das nicht beim Altar, beim Tisch des Herrn, in Jerusalem geschlachtet worden war. Und darum mussten die alle in die Stadt. Aber der wartete, bis sie drin waren, und dann schloss er definitiv den Belagerungsring, und in 140 Tagen war die Stadt dem Erdboden gleichgemacht. Mit mehr, wie Josephus Flavius sagt, als 1 Million Tote. Und so wurde wirklich der Tisch des Herrn ihnen zur Falle. Aber alle Juden, die geglaubt hatten, dass Jesus der Messias ist, die sind nicht mehr nach Jerusalem gegangen, denn der Herr hat ja in Lukas 21 gesagt, wenn ihr Jerusalem von Armeelagern umzingelt seht, so wisset, dass ihre Zerstörung nahe ist. Dann sollen die, die in Judäa sind, auf die Berge fliehen, und sie sollen nicht in die Stadt zurückgehen. Und so wussten sie, wir dürfen auch jetzt beim Passa nicht nach Jerusalem gehen, wir müssen weg ins Westjordanland auf die Berge. Und die sind alle gerettet worden. Von keinem einzigen messiasgläubigen Juden ist bekannt, dass er in die Falle getreten ist und nach Jerusalem ging. Also schrecklich hat sich dieses Wort erfüllt. Und da im Psalm 69 haben wir auch gelesen, Vers 25, verwüstet sei ihre Wohnung, in ihren Zelten sei kein Bewohner. Und das hat ja Petrus auch zitiert in Apostelgeschichte 1, Vers 20 und dann auf Judas bezogen. Aber merken wir, es ist sogar in der Mehrzahl, verwüstet sei ihre Wohnung. Und so bezieht sich das auf alle Feinde des Herrn, diese Gerichtsankündigungen da. Aber in Judas, der ein ganz herausragender Feind des Herrn Jesus war, hat sich dann dieses Wort im Speziellen erfüllt. Und so ist das auch im Psalm 109. Da haben wir ja diese Einzahlform, aber es ist gewissermaßen bezogen auf den Widersacher des Herrn schlechthin. Also auch diese Worte beziehen sich auf alle, die sich gegen den Herrn Jesus wandten, ihn ablehnten. Aber das wird so eindringlich beschrieben in der Einzahl. Aber wir finden dann auch den Plural. Vers 29. Und auch in Vers 20 sieht man die Mehrzahl. Das sei der Lohn meiner Widersacher von Seiten des Herrn und derer, die Böses reden gegen meine Seele. Aber wir können sagen, im Vers 8 hat sich ganz speziell in diesem ausgewiesenen Feind des Herrn in Judas erfüllt. Seine Tage seien wenige, sein Amt empfange ein anderer. Er beging Selbstmord und war vielleicht auch da so alt etwa wie der Herr, um 30 herum. Ganz schrecklich. Und da muss man sagen, war der Selbstmord ein Gericht Gottes über Judas. Aber der Herr hatte ihn eigentlich, durch die ganzen 3 Jahre hindurch, hat er ihm ständig Gelegenheit gegeben zur Umkehr. Und er hatte ihm auch die Kasse anvertraut. Und da hat er sich dann immer wieder als Dieb betätigt, sagt uns Johannes 12. Immer wieder Geld entwendet. Aber der Herr hat ihm wirklich diese Sache anvertraut, um ihn zu testen. Und damit auch sein Gewissen eben zu wecken. Aber anstatt die Sache aufzudecken, blieb er beim Betrug bis zum Schluss. Und als er schließlich sah, dass er da Geld machen könnte mit dem Verrat des Herrn, hat er aus Geldliebe sich gegen seinen Herrn erhoben. Aber sogar dort im Garten Gethsemane, wo er mit den Feinden kam zur Verhaftung, wie hat der Herr ihn begrüßt? Freund, wozu bist du gekommen? Ich meine, dieses Wort Freund, da hätte er nochmals zusammenzucken sollen. Gut, könnte jemand sagen, aber der Satan war ja schon in ihn gefahren, am Vorabend. Ja, aber sind Besessene nicht immer wieder auch frei geworden? Da kann man nicht sagen, dann sei es definitiv. Auch Besessene können noch frei werden. Und der Herr sagt, Freund, wozu bist du gekommen? Und der kracht nicht zusammen. Der Zusammenbruch kommt erst später. Aber da sehen wir, Gott gibt Gnade, er ruft immer wieder, aber es gibt auch ein zu spät. Und so ließ Gott schließlich diesen Judas eben stürzen, fallen. Und lesen wir ganz speziell noch Psalm 109, Vers 16. Da sehen wir, wie David hier eben über den Messias spricht. Wer liest Vers 16?
2: Weil er sogar keine Barmherzigkeit übte, sondern verfolgte den Elenden und Armen und den Betrübten, ihn zu töten.
1: Jawohl. Also da spricht David über den Messias, der aus seinen Ländern hervorkommen sollte als Mensch, der elende und arme Mann, den der verzagten Herzens war. Wir denken, wie der Herr Jesus in Gethsemane war. Und gerade in Lukas, wo eben seine Menschheit besonders betont wird, lesen wir, dass sein Schweiß wurde wie Blutstropfen. Und das muss man sehr konkret nehmen, denn in der Medizin ist das Phänomen bekannt. Aber nur in ganz, ganz extremen seelischen Belastungen, dass also Blut aus der Blutbahn austreten kann ins Gewebe. Und dieser Ausdruck im Volksmund Blutschwitzen, das ist nicht irgendwie medizinisch falsch, sondern das gibt's effektiv. Und das zeigt uns, was der Herr empfunden hat, als er die ganzen Schrecken von Golgatha vor sich sah. Nicht nur das, was die Menschen ihm antun würden in der Kreuzigung. Etwas Brutaleres kann man sich ja nicht vorstellen, aber dann das Gericht Gottes, das über ihn kommen sollte. Er zur Sünde gemacht, aber er gedachte nicht, Güte zu üben und verfolgte den elenden und armen Mann und den, der verzagten Herzens war, um ihn zu töten. Er liebte den Fluch, so komme er auf ihn. Und das Bild in Vers 18 ist ja so drastisch. Wer liest das noch?
2: Er liebte den Fluch, so komme er auch über ihn. Er wollte den Segen nicht, so bleibe er auch fern von ihm.
1: Jawohl. Also, muss man sich vorstellen, Öl, das man sich auf der Haut einreibt. Und das Öl hat ja diese Eigenschaft, dass es dann sehr schnell und bald wirklich ins Gewebe, in die Haut eindringt. So soll der Fluch über ihn kommen, wie Öl, das wirklich in den Körper, ins Gewebe eingerieben wird. Ein schreckliches Bild. Und von diesem Fluch heißt es dann in Vers 19,
2: er zog den Fluch an wie sein Hemd. Der dringe in ihn hinein wie Wasser und wie Öl in seine Gebeine. er werde ihm wie ein Kleid, das er anhat, und wie ein Gürtel, mit dem er alle Zeit sich gürtet.
1: Jawohl, der Fluch als Gewand. Und als Gegensatz könnte man lesen aus Römer 13 am Schluss. Anstatt das Kleid des Fluches, da lesen wir Römer 13 und 14.
0: Lasset uns ehrbar wandeln als am Tage, nicht in Fressen und Saufen, nicht in Wollust und Unzucht, nicht in Hader und Neid, sondern ziehet an den Herrn Jesus Christus und wartet des Leibes nicht so, dass ihr seinen Begierden verfallet.
1: Jawohl, also hier haben wir den Ausdruck, sondern zieht den Herrn Jesus Christus an. Das ist die enge Verbundenheit der Erlösten mit ihrem Erlöser. Also so eng, wie wir mit den Kleidern verbunden sind, so in ihn gehüllt, als Kontrast eben zu denen, die den Fluch anziehen, weil sie Feinde des Herrn bis zum Schluss bleiben wollen. Und dann kommt im Psalm 109 eine interessante Wende, Vers 20.
2: So geschehe denen vom Herrn, die wider mich sind und die Böses reden wider mich.
1: Jawohl. Also hier kann man natürlich nicht mehr sagen, David spricht. Im Hebräischen ist es effektiv so, dass hier keine Jussiv-Form steht. Jussiv ist die Wunschform. Wir haben in den Versen davor immer wieder das Jehi. Es möge sein. Aber hier heißt es wörtlich Sot Peulat Sotnai. Dies Lohn meiner Widersacher. Und da haben Übersetzer natürlich gedacht, ja, im ganzen Zusammenhang ist es ja immer, es sind jetzt Jussi-Formen und darum müsste man sinngemäß auch hier das Verb ergänzen, das nicht da ist, durch ein Jussiv. Also dies möge. Aber ganz streng genommen steht hier einfach, das der Lohn meiner Widersacher. Als Feststellung, das ist der Lohn meiner Widersacher. Also nicht der Herr, der jetzt bittet um das Gericht. Er war noch am Kreuz, auch der um Gnade bat für seine Widersacher. Vater, vergib ihnen, denn sie wissen nicht, was sie tun. Und das Gleiche ist dann auch in Vers 29, beziehungsweise ähnlich. Vers 29, wer liest?
2: Meine Widersacher sollen mit Schmach angezogen und mit ihrer Schande bekleidet werden, wie mit einem Mantel.
1: Jawohl. Also bekleidet möge. Hier ist es sogenannte Futurform und man kann das übersetzen eben als Jussiv, als Wunsch, aber man kann es auch als reines Futurum übersetzen. Also es werden bekleidet werden mit Schande meine Widersacher. Also so kann man in den Versen Psalm 109 unterscheiden zwischen König David, der das Gericht über die Feinde des Messias ausspricht, und dann der Herr, der feststellt, dass dieses Gericht so kommen wird. Und es ist auch so, in 1. Petrus 2, im letzten Abschnitt, sagt der Apostel, dass wir in den Fußstapfen des Herrn Jesus nachfolgen sollen, der gelitten eben nicht zurückgegeben hat, widerschallt, leidend nicht drohte, sondern sich dem übergab, der Recht richtet. Und das ist der Punkt, sich dem übergeben, der gerecht richtet. In Römer 12 am Schluss werden die Gläubigen aufgefordert, rächet nie euch selbst. Als Nachfolger des Herrn wünschen wir nicht die Rache für unsere Widersacher, sondern Gnade. So wie der Herr Jesus das getan hat. Aber auch sein Gebet, Vater, vergib ihnen, denn sie wissen nicht, was sie tun, war nicht ein bedingungsloses, hat nichts mit Allversöhnung zu tun, sondern damit, dass eben ihnen tatsächlich dann, ab Apostelgeschichte 2, 3, 4, 5, 6, 7, wurde den Juden das Evangelium durch die Apostel verkündigt. Und auch der ganze Sanhedrin hatte wiederholt Gelegenheit, kollektiv Buße zu tun. Aber sie haben es dann nicht getan. Und trotzdem heißt es in Apostelgeschichte 6, dass viele von den Priestern dem Glauben gehorsam wurden. Also viele Priester haben dann im Nachhinein realisiert, ja, unsere Opfer hier im Tempel. Das ist ja genau das, was jetzt in diesen Tagen geschehen ist. Der Messias hat sein Leben gegeben am Kreuz. Die sind umgekehrt. Und so hat sich dieses Wort erfüllt. Vater, vergib ihnen, denn sie wissen nicht, was sie tun. Aber es ist keine bedingungslose Gnade ohne Ende. Es gibt ein Gericht, es gibt ein zu spät. Und so sagt der Herr, also in Vers 20, das ist der Lohn meiner Widersacher von Seiten des Herrn. Und dann sehen wir, wie der Herr als Mensch betet. Vers 25 wollen wir noch herausgreifen.
2: Ich bin ihnen zum Spott geworden. Wenn sie mich sehen, schütteln sie den Kopf.
1: Matthäus 27, 39, die Vorübergehenden schüttelten den Kopf. Also Vers 29 sollte man übersetzen, haben wir gesehen, einfach als Futurum. Meine Widersacher werden bekleidet werden mit Schande. Und dann Vers 30 nochmals, wer liest?
2: Ich will dem Herrn sehr danken mit meinem Munde und ihn rühmen vor der Menge.
1: Ja, das reicht. Da schließt sich der Psalm wieder mit Vers 1. Gott meines Lobes, schweige nicht. Und diese Ankündigung des Herrn Jesus, die müssen wir jetzt im Zusammenhang sehen mit Hebräer 2. Schlagen wir das zum Schluss noch auf. Hebräer 2, des Zusammenhangs wegen Vers 11. Es geht um den Herrn Jesus, er ist der Anführung der Errettung der Gläubigen. Jetzt Vers 11.
3: Denn weil sie alle von einem kommen, beide, der da heiligt und die da geheiligt werden, darum schämt er sich auch nicht, sie Brüder zu heißen, und spricht, ich will verkündigen deinen Namen meinen Brüdern und mitten in der Gemeinde dir Lob singen.
1: Ein Zitat aus Psalm 22, also der Herr Jesus sagt, dort Psalm 22 als Auferstandener, das haben wir damals gesehen, wo die Wende kommt mit der Auferstehung Jesu in Psalm 22, in diesem Kreuzespsalm. Und dann kommt diese Ankündigung, ich will deinen Namen verkündigen, meinen Brüdern. Der Jesus ließ Maria Magdalena sagen, gehe hin und sage meinen Brüdern, ich fahre auf zu meinem Gott und zu eurem Gott, zu meinem Vater und zu eurem Vater. Und hier das Bekenntnis, inmitten der Gemeinde will ich dir Lob singen. Und das tut der Herr Jesus seither in allen Gemeinden, wo die Gläubigen versammelt sind, um den Herrn, um ihn zu loben. Da will er durch sie Gott loben. Das heißt also Folgendes, der Herr Jesus sagt in Matthäus 18, 20, da wo zwei oder drei zu meinem Namen hin versammelt sind, da bin ich in ihrer Mitte. Und da, wo wir so im Namen Jesu zusammenkommen, da will der Herr Jesus durch seinen Geist das Lob in unseren Herzen bewirken. Und wenn wir als Erlöste gemeinsam singen, in Anbetung, dann tut das der Herr gewissermaßen durch uns. Er, der seinem ganzen Leben eben Gott, den Vater vor sich hatte, als Gott meines Lobes, schweige nicht. Ja, wir kommen zum Schluss. Ich möchte nächstes Mal noch die anderen Psalmen hinzufügen, wo wir Hinweise haben auf Judas. Eben nicht nur Psalm 109, ich habe das bewusst früher diese paar Stellen noch ausgelassen. Und jetzt möchte ich dann das nächste Mal mit Psalm 109 noch verbinden. Das gibt so ein abgeschlossenes Bild über Judas. Ja, wir wollen noch beten zusammen. Herr Jesus, wir möchten dich preisen, dass wir so in deinem Wort deine Herrlichkeit sehen durften. In deiner Erniedrigung hier auf Erden, in deinem Gehorsam, in deiner Hingabe bis zum Schluss, bis nach Golgatha. Bis hinein in dein Sterben, wo du gebetet hast, in deine Hände übergebe ich meinen Geist. Herr Jesus, du bist uns in allem das vollkommene Vorbild und wir bitten dich, dass du uns hilfst, wenn wir dich so betrachten, dass wir doch dadurch, wie dein Wort es verheißt, immer mehr in dein Bild verwandelt werden. Du möchtest nicht, dass wir uns dauernd mit uns selber beschäftigen, sondern dass wir uns mit dir beschäftigen, aber wir dürfen wissen, dass das auch uns verändert in dein Bild, sodass wir wirklich in deinen Fußstapfen vorangehen können, dass wir auch den Menschen Gnade wünschen und eben nicht zurückgeben, sondern uns einfach ganz dir anbefehlen, auch in den Momenten, wo uns Unrecht getan wird. Aber eben so wie du, Herr Jesus, der du den Menschen die Möglichkeit gabst zur Buße und zur Vergebung. Und diese Gesinnung möchtest du in unseren Herzen einprägen. Amen.

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1: Auf ihrer ersten Missionsreise sind Paulus und Barnabas bis nach Lystra und Derbe gekommen. Dort ist ihnen etwas sehr Seltsames widerfahren. Wir lesen uns die Geschichte aus Apostelgeschichte Kapitel 14 von Vers 8 an bis Vers 20. Apostelgeschichte Kapitel 14 Vers 8 bis 20 nach einer modernen Übersetzung in heutigem Deutsch. In Lystra sahen Paulus und Barnabas einen Mann sitzen, der seit seiner Geburt gelähmt war. Seine Füße waren kraftlos. Er hatte in seinem ganzen Leben noch keinen Schritt getan. Er hörte zu, wie Paulus sprach. Als dieser sah, dass der Mann das feste Vertrauen hatte, er könnte geheilt werden, sagte er laut: »Steh auf und stell dich aufrecht auf deine Beine.« Der Mann sprang auf und begann umherzugehen. Als die Volksmenge sah, was Paulus getan hatte, riefen alle in ihrer lykaonischen Sprache: »Die Götter haben Menschengestalt angenommen und sind zu uns herabgestiegen.« Sie nannten Barnabas Zeus und Paulus Hermes, weil er das Wort geführt hatte. Der Priester aus dem Zeustempel vor der Stadt brachte Stiere und Blumenkränze ans Stadttor und wollte mit der Menge ein Opferfest zu Ehren der Apostel feiern. Als Barnabas und Paulus merkten, was sie vorhatten, zerrissen sie entsetzt ihre Kleider, drängten sich unter die Menge und riefen: »Ihr Leute, was macht ihr da? Wir sind doch Menschen wie ihr. Wir wollen euch die gute Nachricht bringen, damit ihr euch abwendet von den Göttern, die keine sind, und euch dem lebendigen Gott zuwendet, dem Gott, der Himmel und Erde, Meer und alles, was lebt, geschaffen hat. Früher hat er die Menschen ihre eigenen Wege gehen lassen, aber er hat sich schon immer als euer Wohltäter gezeigt. Er gibt euch den Regen und lässt die Ernte reifen. Er gibt euch zu essen und macht euch froh und glücklich.« Nur mit Mühe konnten sie die Leute davon abhalten, ihnen Opfer darzubringen. Doch dann kamen einige Juden aus Antiochia in Pisidien und aus Ikonion. Sie brachten die Menge auf ihre Seite und steinigten Paulus. Darauf schleiften sie ihn aus der Stadt hinaus, denn sie hielten ihn für tot. Doch als die Christen sich um ihn drängten, kam er wieder zu sich und ging in die Stadt. Am nächsten Tag machte er sich mit Barnabas auf den Weg nach Derbe. Interessante Reaktionen auf die gute Tat des Apostels Paulus, darüber gleich mehr. Unsere Reaktionen auf bestimmte Ereignisse können manchmal gewaltige Folgen haben. Das gilt im Straßenverkehr, wenn wir ein kleines Zeichen nicht beachtet haben, einen Moment unaufmerksam waren. Das kann große Folgen haben. Aber es gilt auch für viele andere Situationen. Ein unbedachtes, vorschnelles Wort in einer Diskussion kann aus Freunden Feinde machen. Dagegen kann ein friedfertiges, sanftes Verhalten in einer kritischen Lage Frieden stiften und Versöhnung bringen. Manchmal haben wir gar nicht viel Zeit zum Überlegen. Wir haben nicht die Möglichkeit, alle Folgen unseres Handelns zu erwägen. Wir müssen reagieren. Manchmal ist diese Reaktion nur sehr kurz und unmerklich, und doch kann sie schwere, lange Folgen haben. Oft ist die Situation so ungewohnt und so dringend, dass man praktisch nur instinktiv handeln kann. So ging es auch Paulus in Lystra. Aber nicht nur ihm ging es so. Da waren auch noch einige andere Menschen, die auf das Gehörte oder Gesehene reagieren mussten. Was dabei herauskam, haben wir bereits schon im Bibelabschnitt gelesen. Wollen wir es aber jetzt noch einmal der Reihe nach durchnehmen und sehen, wer wie reagierte. Erstens, in Lystra sahen Paulus und Barnabas einen gelähmten Mann sitzen, in Vers 8. Soweit ich die Situation verstehe, war Paulus gerade dabei, zu einer Menschenmenge zu predigen, als er plötzlich auf diesen Mann aufmerksam wurde. Paulus sah nicht nur, dass der Mann gelähmt war, sondern auch, dass er sehr aufmerksam zuhörte und dass er Glauben hatte. Und augenblicklich reagierte Paulus und sagte zu dem Mann: »Steh auf, stell dich aufrecht auf deine Beine.« Diese Reaktion des Paulus zeigt, dass er nicht nur an Menschenmengen, sondern auch an Einzelnen interessiert war. Sie zeigt auch, dass den Apostel nicht nur das geistliche Wohl der Menschen etwas anging, sondern auch das leibliche. Er wollte die Leute nicht nur von seiner Lehre überzeugen, sondern ihnen auch in ihren persönlichen Nöten helfen. Und das geht beim Evangelium immer zusammen. Aber Wie reagierst du, wenn du einen Bettler siehst? Irgendwie reagierst du ganz bestimmt. Vielleicht gehst du vorbei. Sicher werden deine Gedanken schnell eine Entschuldigung suchen, warum du ihm nichts geben willst. Vielleicht fängt auch in deinem Geist eine Diskussion an. Geh hin und gib ihm etwas, sagt der eine Impuls. Ach, lass ihn in Ruhe, vielleicht tut er nur so arm. So sagt der andere Impuls. Und wir zögern und schwanken erst einen Augenblick. Es kann aber auch sein, dass unsere Reaktion, ohne viel zu überlegen, einfach ist, hinzugehen und ihm ein Geldstück zu geben. Wie unsere Reaktion ist, entscheidet sich meistens nicht in diesem Moment. Unsere Einstellung zu Bettlern hat sich meist schon lange vorher geformt. Und das ist so mit vielen anderen Reaktionen auch. Zweitens sehen wir die Reaktion des lahmen Mannes. Paulus sagt zu ihm, steh auf. Und sofort, obwohl er noch nie in seinem Leben gehen konnte, versucht er es. Oh, wie würden die Boten Gottes sich überall freuen, weil alle Menschen so rasch und entschieden auf ihre Worte reagieren wollten. Aber gewöhnlich zweifelt der Mensch zuerst. Er denkt und überlegt und findet schließlich, dass es nicht gehe und dass er es nicht könne. Viele Menschen bleiben

Absicht gewesen, Ruhm und Ehre zu bekommen. Scheinbar hatte die Menge die Predigt des Paulus gar nicht verstanden. Aber die Taten hat sie verstanden. Und das ist auch heute noch oft so. Die Taten reden meist lauter als die Worte. Jedenfalls konnte diese Menge sich noch wundern und staunen, eine Fähigkeit, die die meisten von uns verloren haben. Wir nehmen Gottes große Taten auch in unserem Leben oft so selbstverständlich hin. Wunder können wir ganz nüchtern, natürlich erklären und wegen einer Heilung regt sich schon keiner mehr auf. Das erwarten wir einfach von der Wissenschaft und werden böse, wenn es nicht geschieht. Viertens, jetzt sind Paulus und Barnabas dran zu reagieren. Dort kommen die Priester des Zeus und Hermes, um den Aposteln Stiere zu opfern und Blumenkränze umzuhängen. Das war nun ganz und gar nicht das, was die beiden Männer erwartet hatten. Aber trotzdem war es nicht eine günstige, angenehme Situation. Meistens wurden die Jünger Jesu verachtet, geschmäht und verfolgt. Hier war nun einmal eine Gelegenheit, sich der Verehrung zu erfreuen. Die beiden Apostel hätten auch sagen können, »Na, lass die Leute erst mal ein bisschen, wenn sie sich beruhigt haben, sagen wir ihnen, wie die Dinge wirklich stehen.« Aber nichts davon. Paulus und Barnabas waren so überrascht über diese Entwicklung, so entsetzt, dass sie ihre Kleider zerrissen und unter die Menge sprangen, um sofort und mit allen Mitteln den fatalen Irrtum der Leute aufzuklären. Was ruft Paulus unter die erregte Menge? »Ihr Leute, was macht ihr da?« sagt er entsetzt. »Wir sind doch Menschen wie ihr. Wir wollen euch die gute Nachricht bringen, damit ihr euch abwendet von den Göttern, die keine sind, und euch dem lebendigen Gott zuwendet.« Und gleich hat Paulus die Situation wieder auf ganz geschickte Weise zur Verkündigung des Evangeliums genutzt. Wenn auch wir so bereit wären, wie Paulus das Evangelium zu verkündigen, wir würden bestimmt unzählige Gelegenheiten dazu finden. Fünftens, nun beobachten wir wieder die Reaktion des Volkes. Es lässt sich nur mit Mühe davon abhalten, den beiden Aposteln Opfer zu bringen. Scheinbar waren sie nicht gewohnt, ihren Göttern zu gehorchen. Wenn sie wirklich geglaubt hätten, dass hier Zeus und Hermes vor ihnen standen, dann hätten sie aber mehr Respekt und Gehorsam zeigen sollen. Ihre Reaktion zeigt auch, dass es den Leuten gar nicht so sehr um die Ehrung der beiden Wundertäter ging, als vielmehr um ein Volksfest. Sie wollten feiern, sich vergnügen und Spaß haben. Und diese Aussichten verdarben ihnen die Apostel jetzt. Die Reaktion der Volksmenge offenbart deutlich ihr weltliches Interesse und ihre geistliche Unreife für Gottes Handeln und Reden. Doch plötzlich ändert sich die Lage und eine ganz neue Situation entsteht. Es kommen Juden dazu aus den Städten, in denen Paulus gerade zuvor gepredigt hatte. Diese Juden glaubten nicht, dass Paulus ein Gott wäre oder ein Bote des lebendigen Gottes. Sie sahen in ihm einen Irrlehrer, einen Verführer und Rivalen. Es gelang den Juden erstaunlich schnell, die Meinung der Menge zu ändern. Angesichts der schimpfenden und hetzenden Juden hatte das herumstehende Volk wieder eine Stellung zu beziehen und zu reagieren. Und diese Reaktion war plötzlich gegen die Apostel. Sie folgten dem Beispiel der Juden und griffen nach großen Steinen und warfen sie auf Paulus, ohne überhaupt zu wissen, warum. Paulus brach schwer verletzt und sterbend zusammen. Es ist gut, wenn jemand schnell reagieren kann, eine Situation im Nu erfasst und dann entschlossen handelt. In diesem Falle war die Reaktion doch ein wenig zu schnell und unüberlegt. Darum war sie falsch. Niemals hätten die Leute in Lystra Paulus steinigen dürfen. Aber ihre Handlungsweise zeigte, wie dumm sie waren und wie charakterlos. Ohne nachzudenken folgten sie Instinkten und Parolen. Wir sind ja heute nicht mehr so primitiv wie dieser Pöbel vor 2000 Jahren in Lystra. Und doch, es gibt auch heute noch genug Leute in unserem Wohnort, in unserer Nachbarschaft, die eine Parole hören und ohne nachzudenken nach Steinen greifen und andere verletzen oder töten. Oder bist du selber jemand, der ohne die Sache richtig zu verstehen, schon nach Steinen greift? Siebtens, zuletzt sehen wir noch die Reaktion des Apostels Paulus. Eben zu Göttern erhoben, im nächsten Moment verdammt und gesteinigt, wie ein gemeiner Lästerer. Aus der Stadt geschleift und dort unbarmherzig hingeworfen. Nur ein paar Christen stehen betroffen und traurig um ihn herum, nachdem der Pöbel sich verzogen hat. Plötzlich erhebt sich Paulus. Ein Wunder ist geschehen. Doch niemand spricht davon. Ob Paulus tot war und wieder lebendig wurde, wissen wir nicht. Er wäre nicht der Erste, den Gott von den Toten erweckt hat.

Jedenfalls war er sehr schwer verletzt, aber er steht einfach auf. Und wie reagiert er jetzt auf diese Behandlung? Wie würdest du reagieren? Scheinbar sagt der Apostel kein Wort. Er klopft den Staub von den Kleidern. Und wohin geht er? In die Stadt, aus der man ihn eben voll Hass leblos herausgeschleift hat. Hat er denn keine Angst? Will er sich jetzt rächen und Gottes Feuer auf die bösen Menschen fallen lassen? Nichts davon. Noch einen Tag bleibt er unter den Einwohnern dieser Stadt als ein wandelndes Zeugnis von der Kraft, der Liebe und der Geduld Gottes. Dann geht Paulus mit seinem Begleiter in die nächste Stadt, nach Derbe. Woher er die Kraft hatte? Wir wissen es. Gott hat ihn gesund gemacht und ihm den Geist der Versöhnung geschenkt. Eine Reihe von Reaktionen in diesem Abschnitt haben wir beobachtet. Einige Reaktionen waren gut und ehrten Gott. Andere waren schlecht, unüberlegt und hässlich. Einige Reaktionen offenbarten Liebe und Fürsorge, andere Dummheiten und Bosheit. Ja, wir können sogar sagen, gute Menschen reagierten gut, die bösen Menschen reagierten böse. Wenn du richtig reagieren willst, brauchst du auch ein gutes Herz, in dem der Geist Gottes regiert. Wir beten. Herr, wir bitten dich heute darum, uns vor bösen und falschen Reaktionen zu bewahren. Schenk uns ein reines Herz, das deine Prinzipien und Gebote liebt und ehrt. Amen.

0: Es ist 19 Uhr und 30 Minuten.
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2: Liebe Hörer, wir wollen Sie zu InfoG ganz herzlich begrüßen. Am Mikrofon begleiten Sie Tabea Wardein, Wilfried Schulte und Marc Thorsten Wardein. Christian Augustin hat mit 5 Jahren schon Akkordeon gelernt. 5 Jahre war er dann bei den Wiener Sängerknaben. Heute ist er Musiker und Songwriter. Christian Augustin hat mehrere christliche Alben veröffentlicht. Wie kam er zu den Wiener Sängerknaben?
3: Ja, das ist damals so gelaufen. Ich war ja sehr bald schon musiklernend mit Akkordeon und dann in der Volksschule hat die Lehrerin also festgestellt, dass ich irgendwie gut singen kann. Und die Volksschulen haben damals Aussendungen bekommen, man möge gesangsbegabte Kinder zum Vorsingen schicken. Das ist in den Bundesländern passiert, also in meinem Fall in Linz, im Petrinum. Ja, da bin ich hingefahren, habe vorgesungen und die haben gesagt, das passt.
4: Nach der Musik spricht Christian Augustin mehr über seinen Weg als Musiker und sein Leben.

0: Christian Augustin hat mit 15 Jahren schon Akkordeon gelernt. 5 Jahre lang war er dann bei den Wiener Sängerknaben. Heute ist er Musiker und Songwriter. Christian Augustin hat mehrere christliche Alben veröffentlicht. Wie wurde er bei den Wiener Sängerknaben aufgenommen?
1: Also recht einfach. Die Eltern waren nicht begeistert, weil immerhin ist es sehr bald. Also ich war gerade halt 9 Jahre, ich glaube zum Zeitpunkt der Aufnahme sogar nur 8. Und für Eltern da ein Kind nach Wien zu geben, das ist von Linz dann trotzdem 2-3 Stunden weg, ist schwer, ganz schwer. Und scheinbar, ich kann mich an das selber nicht erinnern, habe ich recht einen starken Willen gehabt und habe immer gesagt, ich möchte es aber unbedingt. Ja, dann habe ich dürfen. Wir waren relativ viel auf Tournee, vorwiegend USA und schon wirklich lang unterwegs immer, weil das die Privatschule ja der Sängerknaben so konzipiert ist, dass längere Tourneen möglich sind. Also genau. Absolut, also wirklich schöne Zeit.
0: Nach der Musik spricht Christian Augustin mehr über seinen Dienst als Musiker und sein Leben.

0: Christian Augustin hat mit 5 Jahren schon Akkordeon gelernt. 5 Jahre war er dann bei den Wiener Sängerknaben. Heute ist er Musiker und Songwriter. Christian Augustin hat mehrere christliche Alben veröffentlicht. Er ist auch Musiklehrer.
1: Ja, ich unterrichte in einer polytechnischen Schule. Das ist dieser Vorbereitungslehrgang, bevor es dann in den meisten Fällen zur Lehre geht, wo man halt sehr stark fachlich orientiert ist. Das sind kleine Schulen, in denen man meistens relativ viele Fächer unterrichten darf, sage ich, weil ich als Abwechslung sehe. Aktuell ist es in erster Linie der ganze Fachbereich Metall, also die ganze Metallausbildung in der Werkstatt, da war Fachkunde und Naturwissenschaft und Deutsch.
0: In der nächsten Sendung setzen wir das Interview mit Christian Augustin fort. Er ist Musiker und Songwriter. 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

0: Wilfried Schulte spricht heute über den Segen aus Problemen.
1: Manchmal ist es doch wirklich frustrierend, mit welchen Problemen man sich im Leben auseinanderzusetzen hat. Der Ärger bei der Arbeit, der Ärger zu Hause und letztendlich auch der Ärger mit sich selbst. Immer wieder stößt man an seine eigenen Grenzen, kommt in Situationen hinein, die nicht befriedigend sind und ärgert sich über Dinge, die man scheinbar doch nicht ändern kann. Ich las vor einiger Zeit die Beschreibung der Glaubenshelden, wie sie im Hebräerbrief im Neuen Testament aufgeführt sind. Dort wird aufgezählt, was sie alles vollbracht haben. Am Ende steht ein kleiner Satz: Sie waren schwach und wurden stark. Die Glaubenshelden der Bibel waren schwache Menschen. Menschen mit manchen Problemen und manchem Ärger. Aber durch die Kämpfe und Herausforderungen des Alltags, die sie mit Gott bewältigt haben, wurden sie stark. Vielleicht können sie ihre Nöte und Sorgen und Herausforderungen, ihre Kämpfe, die sie heute zu bestreiten haben, auch in diesem Lichte sehen. Da, wo sie sich Gott anvertrauen, tragen all diese Herausforderungen des Lebens dazu bei, dass sie gestärkt werden. Danken Sie Gott für die Probleme, die Sie heute haben. Sie wissen nicht, welchen Segen Sie ihnen bringen können.
2: Liebe Hörer, Christian Augustin sprach heute über seinen musikalischen Dienst und sein Leben. In der nächsten Sendung setzen wir das Interview fort. Falls Sie Fragen oder Anregungen haben, können Sie uns anrufen oder schreiben. Die Angaben folgen mit der
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1: 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Ich wünsche Ihnen noch Gottes Segen.

Mein Nachbar ist so ein richtiger Angeber. Ständig protzt er mit seinem schicken Jaguar und wo er schon überall in der Welt gewesen ist. Nein, so bin ich nicht. Bei mir zählen allein die inneren Werte. Anstand, Bildung, Toleranz. Natürlich spende ich auch regelmäßig für wohltätige Zwecke und lasse mich sogar ab und zu in der Kirche blicken. Wer ist hochmütig und wer demütig? Was bedeutet überhaupt dieses altmodische Wort Demut? Sollte man das nicht schon längst aus dem Wörterbuch gestrichen haben? Im Fall dieser beiden Nachbarn scheint die Sache klar zu sein. Natürlich ist Angeber A, der Nachbar, der Hochmütige. Der bescheidene B dagegen der Demütige. Aber Irrtum würde hier Jesus Christus energisch widersprechen. Beide Nachbarn sind hochmütig. Denn ein Mensch, der sich ausschließlich auf sich selbst verlässt, sei es auf seinen Wohlstand, sei es auf seine noch so lobenswerte Moral, ist in Gottes Augen verloren. Denn jeder noch so schicke Flitzer wird einmal zu Schrott und auch Bildung und Moral sind keine Eintrittskarten zum Himmel. Allein wer sich in seinem Leben und Sterben ganz und gar auf Jesus Christus verlässt, auf seine Worte und Taten, auf seine rettende Zusage, dir sind alle deine Sünden vergeben. Der ist wirklich demütig. Der gehört wirklich zu ihm. Gott widersteht den Hochmütigen, aber den Demütigen gibt er Gnade. Aus dem 1. Petrusbrief in Kapitel 5, Vers 5. Das waren Gedanken zum Wochenspruch für den 11. Sonntag nach Trinitatis, geschrieben von Angelika Krieser, gesprochen von Petra Schmid. Für das Lied danken wir dem Jugendchor Tarmstedt.

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0: Es ist 20 Uhr.
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1: 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Abschied und das ist sehr, sehr fernet Leid.
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1: 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Aber besonders wird einem das Götje gohne haft. Aber hier schriebe Menschen an, die sei, hier sagt einer Daniel, danke für die 3 Jahre, Mut weiter. 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
0: 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Denn wir haben noch Menschen, die bei uns im Haus leben in Kanada. Wir wollen nun in eine interessante Situation zurückkommen in Kanada, da wird es kalt sein. Elsie schrift gerade hier, manche sagen, Morgenstund hat Gold im Mund. 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Naja, man hat ein anderes Sprechwort. 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Ich glaube, der Christoph, der hat auch nur in letzter Zeit, was hast du für ein Bild gekommen von unserer Zeit hier, Top? Was nimmst du mit von dem Programm, was wir hier getan haben?
1: Naja, das ist das erste Programm, was ich hier live merke. Mhm. Viel Hartklappe, viel...
0: Ah ja? Hast du mal Puls genommen?
1: Ja, aber nicht während dem Programm. Wenn es dann schaltet uns die Tür hier alle auf, wenn es dann die Welle, dass ich miterleben wollen. Ich erkläre das mal so. Ich stand mal vor einer Versammlung und dann erklärte ich das mal so, dass wir, das hat ich nicht, mein Hort freut sich das Dalste, das ich hier stunden kann, weil es das vielleicht das ganz Dalste.
0: Ah.
1: Die Rückforderung, in dem das Gewicht, was wir hier haben, wenn wir hier vor dem Mikrofon sitzen, den Peso, dass man das sagt, wir können sehr viel erreichen, aber auch sehr viel verlieren. Hm. Und das ist mir wichtig, dass ich das an meine Tür hier rasch. Dass wir Freund sind, ja, und dass das ganze Park nicht alles den Bach runter jetzt. Dass wir hier an sich keine verstehen, dass die keiner nicht braucht, dass wir hier klare Linien haben, und dass mit jedem konversichtlich angegangen wurde. Und ja, was ich hier für einen Eindruck habe, dass jetzt schon, wenn einer mit den Menschen Kontakt hat, wenn er hier in der Lage läuft und redet hat, dann ist es ein bisschen schwierig. Und nu, das geht hier nu nicht um die, um mich meine ich, das geht hier um die. Und so, was habt ihr dann nu? Naja, du hast wahrscheinlich auch noch, wie das auch dein erstes Live-Programm?
0: 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Also vielleicht wird dem einen oder anderen ermöglichen, mal selbst so was zu proben aus dem Podcast machen. Ich glaube, das wird ja in der nächsten Zeit wird sehr explodieren hier mit Menschen, die proben Podcast zu machen. 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Dort jetzt ist nur was, ich glaube, wir sind abgehört. Was komme ich hier in den letzten 3 Jahren? Es vielleicht in einem Sinn viel zu schwind vergonnen, oder Typ. Aber ich glaube, die Trajektoria, wo man auf Spanisch sagen würde, die Richtung ist gut. Und wir sind hier sehr viel interessante Sachen umworen. Hier schreibt noch einer nennen. Guten Morgen. Waren sehr schöne Programme. Schade, dass es nicht mehr klappen wird. Und wer, hier haben wir noch erwähnen, wer immer mal nicht nein gehorcht hat zu Marius, der kann sich nun von über 100, weiß nicht, wie viele Programme sind das?
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0: 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Hier schrift noch eine Nan, Alvira Unrau Ut Barstol. Guten Morgen, ich werde euch vermissen. Ich war jeden Morgen begeistert, was ihr erzählen werdet. Ich wünsche euch weiter auch Gottes Segen und Führung. Sehr, sehr Dankeschön, Alvira, dass wir einmal sehr, sehr ermöglichen, von dir hier zu lesen, jeden Zumarius. Und zu sein, dass du da wirst und gehorcht hast, das hat uns eigentlich sehr, sehr viel Möglichkeit gemacht, das wieder zu machen. 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
1: Aber ja. Besonders, ja, wenn du in meine Sachen ankommst, dass es sehr viel wird. Und das wird einem den Merker, der wieder zu merken.
0: Aber lande dem

machen. Hier wollen wir mal einen Leutnant spielen. Und ein Deutschland kann sich der eine oder der andere vielleicht mit Tauschbrettchen unterschreiben, sodass wir das Programm möglichst voll haben mit Kommentaren von den Tauschern. Schwer mal das Leute hier.

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0: 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Moin, eure Gespräche waren immer sehr interessant, ihr hattet die Themen immer so gut erklärt und so gute Beispiele gehabt, ich habe ganz gewiss was davon gelernt, ich horche auf Arbeit, Daniel hat es sehr gut gemacht und Christoph hat sich sehr gut adaptiert, Gottes Segen weiter. 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
0: 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Gute Reise nach Kanada, Gottes Bewahrung. Sehr gute Zeit, hier kennenzulernen. Auf Wiedersehen. Sehr, auf Wiedersehen, Daniel. Viele, viele Mal Dankeschön für den Anschreiben. 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
0: 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Und das ist eine sehr gute Erfahrung gewesen. 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
1: 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In so Sichen scheinet die Rache verspreut, so brückt Gott uns, alle Wege, Christus bekommt zu merken.
0: 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Ich wünsche dir noch viel Mut in der Schule, mit alles, was Abschluss ist und so wird alles. Und mach Gott auch die Bestunde mit Weisheit, Bestunde mit Weisheit in deine Karriere wollen und all so eine Sache. 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
3: 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Und wo muss ich eine Grenze setzen? 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Ich will mich an dit nicht versündigen. Ich will nicht jeden Gott und jeden Nächsten sündigen. Ich bin so dankbar, dass Gott mir Rat hat. Und ich mag für diese Sache bloß nicht mehr. Dass wie die Menschen eine klare Grenze hat. 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

0: Rami wusste nicht, wie lange er geschlafen hatte. Die Plane war nun auch hinten heruntergelassen. Durch die Spalten drang Licht hinein. Es musste schon Tag sein. Rami fror. Neben ihm lag Gaeto im Strom, die Augen offen, die Arme hinter dem Kopf verschränkt. Jetzt merkte Rami erst, dass sie nicht mehr fuhren.
1: »Ausgeschlafen«, fragte Gaeto und rückte näher. »Schau, hier habe ich was für dich.«
0: Er hielt Rami eine Tafel Schokolade hin. Rami, hungrig wie er war, griff zu.
1: »Rami«, fuhr Gaeto fort, während Rami Schokolade kaute, »du musst vernünftig sein. Du gehörst nun einmal zu uns. Weißt du nicht mehr, wie du zu uns gekommen bist? Jiro hat dir schon gesagt, dass wir für dich und deine Mami gesorgt haben. Und Jiro hat deine Mami aus dem brennenden Haus geholt. Er hat sich dabei die Hände verbrannt. Das wusstest du noch gar nicht, wie? Jiro hat Mami in der Küche gefunden. Sie lag vor der Tür. Die ganze Küche war voll Rauch und Flammen. Die Lampe muss umgefallen sein. So ist das Unglück gekommen. Du kannst jetzt nicht mit einem Male so tun, als gingen wir dich nichts mehr an. Das wäre sehr undankbar, meinst du nicht auch?«
0: Rami zerpflückte einen Strohhalm und schwieg. Er sah Jiro wieder aus den Flammen treten, seine Mami auf den Arm.
1: »Wie ich dich kenne, Rami, willst du nicht undankbar sein. Jetzt kannst du uns mal einen Gefallen tun, nachdem wir dir und deiner Mami so viele Gefallen getan haben. Willst du uns helfen? Du sollst auch alles haben, was du willst. Schokolade und Bananen und einen feinen Anzug.«
0: Die Plane wurde zur Seite geschoben und Jiro rief barsch:
1: »Mach nicht so viel Kram mit ihm. Wenn er nicht pariert, lernt er mich von einer anderen Seite kennen. Es wird Zeit, dass er die ersten Prügel kriegt. Sag ihm, was er zu tun hat und damit basta.«
2: »Lass nur, er wird schon vernünftig sein«, antwortete Gaeto und wandte sich wieder an Rami.
1: »Wir fahren jetzt zu einem Haus, Rami. Da machen wir unser Zirkusspiel. Das kennst du ja noch. Wenn du dann oben auf meiner Schulter stehst, kannst du bequem durch ein kleines Fensterchen ins Haus steigen. Du bist dann in einem Kämmerchen mit Besen und solchem Zeug. Das Kämmerchen hat nur eine Tür. Wenn du die aufmachst, stehst du an einer Treppe. Diese Treppe gehst du hinunter. Du brauchst dich um nichts anderes zu kümmern. Es kommt ein Treppenabsatz, dann eine Halle. Das braucht dich nicht zu stören. Nur einfach die Treppe hinunter, immer weiter, bis du an eine Tür kommst. Die machst du auf. Die Tür hat keine Klinke, du brauchst sie nur aufzudrücken. Dann stehst du in einem Gang, den gehst du bis zu der nächsten Tür. Diese Tür hat einen Riegel, den musst du zurückschieben. Das ist alles. Es ist ganz leicht.«
2: »Denkst du, der Junge kapiert das?«
0: hatte Rami Paas Stimme.
1: »Natürlich kapiert er, ich werde es ihm nochmal erklären.«
0: Rami hörte widerwillig zu. Gaeto begann von neuem mit seiner Erklärung, der Wagen ratterte wieder los. Unaufhörlich redete Gaeto auf ihn ein, fragte, ließ ihn wiederholen und wenn Rami zögerte, sagte er:
1: »Rami, du willst uns doch helfen. Du willst doch ein guter, dankbarer Junge sein. Denk an Jiros verbrannte Hände.«
0: Schließlich schlug Gaeto die Plane hoch und Rami sah, dass sie durch einen Wald fuhren. Das Laub der Bäume leuchtete rot und gelb im Sonnenschein. Endlich hielt der Wagen wieder. Gaeto sprang herunter, Rami lehnte sich hinaus und sah, dass er ein großes, eisernes Tor öffnete. Der Wagen fuhr über einen breiten Kiesweg und hielt vor einem prächtigen Haus. Rami hatte solche Häuser, die mitten in schönen Gärten standen, manchmal gesehen, wenn er mit Pa und den Brüdern Flaschen und Lumpen abgeholt hatte. Er wusste auch, dass man nie vorn durch die großen Türen gehen durfte. Immer waren sie ums Haus herumgegangen und hatten an der hinteren Tür geschält. Obwohl ihm unter Gaedos Erklärungen längst klar geworden war, dass sie hier nicht in der üblichen Weise Sachen abholen wollten, wartete er darauf, dass Jiro die kleine Glocke läuten und dazu rufen würde: »Lumpen, Eisen, Papier!« Nichts dergleichen geschah. Gaeto ließ ihn vom Wagen springen. Jetzt sah Rami auch Pa, der mit Jiro vorn gesessen hatte.
2: »Da bist du ja wieder, Kleiner«, sagte Pa freundlich und gab ihm die Hand. »Jetzt bleibst du bei uns. Das wird ein lustiges Leben.«
0: Rami antwortete nicht. Er sah, dass Jiro bereits mit dem Zirkusspiel begann. Er hatte die Hände verschränkt und schon stand Gaeto auf seiner Schulter. Da war das kleine Fenster, von dem Gaeto gesprochen hatte. Er nahm einen Stein aus der Tasche, schlug die Scheibe ein und griff durch das Loch nach innen. Dann sah Rami, der atemlos zuschaute, dass Gaeto das Fenster aufstieß.
1: »Fertig«, rief er und war mit einem Satz unten. »So, jetzt kommst du dran.«
0: Obwohl Gero lächelte, war etwas in seinen Augen, das Rami erzittern ließ.
2: Jetzt sag schnell noch einmal, was hast du zu tun?
0: Rami biss sich auf die Lippen. Gero gab ihm einen Rippenstoß.
2: Du steigst auf Gaetos Schulter und bist dann an dem Fenster. Was dann?
0: Durch das Fenster.
2: Und weiter?
0: Die Besen.
2: Noch ein Rippenstoß. Nix Besen, du machst die Tür auf, nun sag schon.
1: Wenn wir hier noch lange stehen, wird die Nachbarschaft aufmerksam, mahnte Pa.
2: Ach was, kein Mensch sieht uns hier. Die Büsche sind viel zu dicht und die Häuser zu weit auseinander. Also los. Sag jetzt, was hast du zu tun, wenn du die Tür von dem Kämmerchen aufgemacht hast?
0: Zu seiner eigenen Verwunderung hörte sich Rami sagen,
2: ihr wollt klauen.
0: Pa rettete den Jungen vor Geros Schlag.
2: Lass ihn, er vermasselt die Sache, rief Gaeto.
0: Gero brannte vor Zorn.
2: Er soll es wagen, etwas zu vermasseln.
0: Gero drohte mit dem Finger, seine Augen funkelten.
2: Sag auf der Stelle, was du zu tun hast, oder du lernst mich kennen.
0: Und dass du es weißt, wenn uns die Polizei erwischt, geht es dir selber schlecht.
2: Darauf kannst du dich verlassen. Zu den feinen Leuten kommst du doch niemals zurück.
0: Aller Widerstand sank in dem Kind zusammen.
2: Zum Fenster hinein, die Tür auf, was weiter? Begann Gero wieder.
0: Die Treppe hinunter.
2: Weiter.
0: Bis zu der anderen Tür.
2: Gut, sehr gut. Ja, ja, ich weiß schon, wie man mit dir umgehen muss. Die andere Tür drückst du auf und dann?
0: Die Tür und der Gang und die Tür und der Riegel. Ach, ich weiß doch nicht, schotterte Rami.
2: Wenn du erst mal im Haus bist, wirst du schon merken, wie einfach es ist. Los jetzt, dass wir nicht noch mehr Zeit verlieren. Hopp, Gaeto.
0: Jetzt ging es flott. Gaeto schwang sich auf Giros Schultern, Pa, der inzwischen Ramis Hand

erklärt hatte, woher er nur so gut Bescheid wusste. Stufe für Stufe schritt Rami abwärts. Das Herz klopfte ihm gewaltig. Da war der Treppenabsatz. Wie angewurzelt blieb Rami stehen. Unten am Ende der Treppe sah er die Halle vor sich. Ein wunderbares Licht erhellte den ganzen Raum. Rami meinte, noch nie etwas so Schönes gesehen zu haben. Er hob den Blick. Hoch oben an der Decke war ein Fenster mit roten und grünen und weißen Streifen und durch die bunten Scheiben fielen die letzten Reste des Abendlichtes. Ramis Blick folgte dem hellen Lichtstrahl und nun vergaß er völlig, was er hier eigentlich sollte. Der Strahl fiel auf ein Telefon, das auf einem Tischchen in der Halle stand. Rami starrte auf das schwarze Ding und ging die Stufen weiter hinunter. Er konnte der Versuchung nicht widerstehen, er musste sich das aus nächster Nähe betrachten. Im Heim hatte es auch ein Telefon gegeben. Schwester Sibylle hatte ihm gesagt, dass man damit zu Leuten sprechen könnte, die ganz weit weg seien, wenn sie nur auch ein Telefon hätten. Jetzt stand er vor dem Kasten und seine Hand griff wie von selbst nach dem Hörer. Wie leicht das ging. »Düt, düt, düt«, machte es. Rami lauschte. Sein Herz schlug immer heftiger. Vorsichtig legte er den Hörer wieder auf. Nichts geschah. Nun streckte er den Finger in ein Loch der Scheibe. Sie ließ sich nicht drehen. Merkwürdig, warum das hier nicht ging. Er hatte bei der Polizei und auch im Heim ganz deutlich gesehen, wie gedreht wurde. Noch einmal hob er den Hörer ab. Das »Düt, düt, düt« erschreckte ihn schon nicht mehr. Als er jetzt den Finger in das Loch steckte, merkte er erfreut, dass sich die Scheibe drehen ließ. »Klick«, machte es, und die Scheibe stand wieder still. Noch einmal. »Klick«. Man musste mal an eine andere Nummer drehen. Bei der 1 war es zu kurz. Die 0. »Klick, klick, klick«, rollte die Scheibe zurück. Dabei fiel Rami ein, dass man den Griff ans Ohr halten musste. Kaum hatte er den Hörer ans Ohr gepresst, da tönte ihm eine laute Stimme entgegen. Es dröhnte so sehr an seinem Ohr, dass er vor Schreck einen kleinen Schrei ausstieß und den Hörer fallen ließ. Rami rannte davon, stolperte über einen zusammengerollten Teppich, stieß im Fallen an eine Säule, auf der eine Porzellanfigur stand. Polternd schlug die Säule um und die Figur ging in Scherben. Rami, nun vollends verstört, rannte auf die erstbeste Tür zu, riss sie auf und sah erst, dass er die verkehrte erwischt hatte, als sie bereits hinter ihm zugeschlagen war. »Giro«, fuhr es ihm jetzt durch den Kopf. »Was wird Giro sagen, wenn ich so lange mache?« Er wollte zur Halle, zur Treppe zurück, aber die Tür hatte nur einen Knauf. Er konnte sie nicht wieder öffnen. »Halt«, Gaetu hatte von einer Tür gesprochen, die keine Klinke hätte. Man müsste sie nur aufdrücken. Rami lehnte sich gegen die Tür. Sie gab nicht nach. Die Knie zitterten ihm. Giro würde ihn schlagen. Ganz gewiss würde er ihn schlagen. Rami sah sich um. Er stand auf einem Treppenabsatz. Stufen führten hinunter zu einer anderen Tür. Er ging die steinernen Stufen hinunter, klingte an der Tür. Sie war verschlossen. Er suchte, ob irgendwo ein Riegel sei, konnte aber keinen entdecken. Er rannte wieder hinauf, rüttelte an der oberen Tür, stieß mit dem Fuß dagegen. Alles umsonst. Er war eingesperrt, zwischen zwei Türen und wusste keinen Ausweg. Mit dem Mut der Verzweiflung hämmerten seine kleinen Fäuste gegen die Scheiben der Tür, deren obere Hälfte aus Glas bestand. Das Glas hielt. Rami suchte nach einer Stelle, wo er durchsehen könnte, aber das Muster der Scheiben gab den Blick nicht frei. Er sah nur das rötliche Leuchten in der Halle. Rami wandte sich der unteren Tür zu. Dort entdeckte er eine Stelle in den Scheiben, durch die er ins Freien lugen konnte. Er sah, merkwürdig verkleinert, das Tor, das Gaeto vorhin geöffnet hatte, den Kiesweg und die Bäume. Wie seltsam das war, alles so winzig. Er trat zurück und besah sich die kleine runde Stelle im Muster der Scheibe. Sie hatte eine kleine Vertiefung. Noch einmal schaute er hindurch. Was war das? Rami hielt den Atem an. Ein Polizeiauto fuhr über den Kiesweg. Polizisten sprangen vom Wagen. Rami, voll Furcht, gesehen zu werden, duckte sich und lauschte den Schritten, die draußen eilig gingen. Er hörte Rufen und lautes Sprechen. Er kannte Giros Stimme. Angst und Neugier drängten ihn wieder an das kleine Guckloch im Muster des Fensters. Er traute seinen Augen nicht.

Außen rannte Gero auf das Tor zu. Es stand weit offen und Rami hatte den Wunsch, Gero möchte entkommen. Es sah auch so aus. Schon hatte er das Tor erreicht. Da sprangen zwei Polizisten herbei. Rami konnte nicht feststellen, woher sie mit einem Male kamen. Gero wehrte sich. Rami war ganz stolz, dass Gero so stark war und es mit zwei Polizisten aufnahm. Ein Weilchen entschwand er Ramis Blicken. Dann kam er wieder zum Vorschein. Die Polizisten führten ihn zwischen sich auf das Haus zu. Gero war überwältigt. Das Polizeiauto erschien nun auch wieder im Blickfeld. Immer wieder wunderte sich Rami, dass alles ganz klein aussah. Das Auto, die Polizisten darauf, Gero, der Weg, das Tor. Nun sah er Pa und Gaeto auf dem Polizeiwagen zwischen den Polizisten sitzen. Gero wurde in das Auto gestoßen. Der Polizeiwagen fuhr zum Tor hinaus. Ein Polizist sprang ab, machte das Tor zu und der Platz vor dem Hause lag still und leer im Sonnenglanz.

0: Nachdem er noch einmal die obere Zwischentür mit Fäusten und Füßen bombardiert hatte, setzte sich Rami auf die oberste Stufe der Steintreppe. Er versuchte nachzudenken. Alles war wirr in seinem Kopf. Der Hunger meldete sich energisch, und das erinnerte ihn an den Tisch bei Lenzens, an die Bratenstücke, die Mami auf die Gabel gespießt hatte. Je mehr er ans Essen dachte, desto hungriger wurde er. Die Rostbratwürste fielen ihm ein, die Pa und Gaito mitgebracht hatten, als sie damals mit ihrem Wagen auf der Kirmes waren, und da sah er in Gedanken auch wieder die dicke Frau mit der weißen Schürze vor sich, und er wünschte, dass er jetzt wenigstens eine Zuckerstange hätte. Ja, damals. Da hatte er es deutlich gemerkt, dass »Tu's nicht«. Und als er vorher auf Gaitos Schultern stand, war das auch ganz deutlich gewesen, dass immer und überall. Wie war das nur? Wohin gehörte er eigentlich? Jero und Gaeto sagten, er gehöre zu ihnen und er müsse dankbar sein. Vielleicht war das richtig, aber seine Mutter hatte gewollt, es solle etwas Ordentliches aus ihm werden. Und was Jero, Pa und Gaeto taten, das war gewiss nichts Ordentliches, wie Mami es gemeint hatte. Er wusste das jetzt ganz genau. Plötzlich erinnerte er sich an den Ausflug mit Schwester Sibylle. Er sah Martinas Mutter mit der Klammerschürze zwischen der wehenden Wäsche stehen. Er meinte, wieder die harten Klammern zu spüren, die ihn gedrückt hatten, als ihn Martinas Mutter in die Arme schloss. Martina war immer um ihn herumgesprungen und hatte ein ums andere Mal gerufen, »Das hat der liebe Gott gemacht, dass wir dich wieder haben!« Das hatte auch Frau Lenzen gemeint. »Du gehörst nun ganz zu uns«, hatte sie gesagt. Nein, er wusste wirklich nicht, wohin er eigentlich gehörte. Wenn nun der Hunger nicht wäre. Alle anderen Gedanken traten zurück, als nun der Hunger ihn zu quälen begann. Wie sollte das werden? Er war hier eingesperrt, hatte nichts zu essen. Wie lange saß er hier schon? Würde Jero der Polizei sagen, dass er noch hier im Hause war? Da war die Drohung des großen Bruders. »Wir drehen ein Ding, und wenn uns die Polizei erwischt, bist du mit dran. Da kommst du nicht in ein gemütliches Kinderheim.« »Ach, nur hier heraus. Ob mit oder ohne Polizei.« Rami überfielen Angst und Not so unmittelbar, dass er laut zu rufen begann in wilder Verzweiflung. »Mami! Mami, Martina! Jero! Mami!« Er lief zu der unteren Tür, die ins Freie führte, lugte hinaus in den stillen Garten, rannte wieder nach oben, bollerte an die Türen und rief dabei alle Namen, die ihm einfielen, und dazwischen auch »Lieber Gott! Heiland! Jesus!« und wieder »Martina! Mami!« Heiser und kraftlos vor Erschöpfung sang er wieder auf die Stufen, schluchzend und hilflos. »Sprach da nicht jemand? Knirschten nicht Schritte auf dem Kies?« Rami hob den Kopf und lauschte. Da knackte ein Schlüssel im Schloss. Ein Mann trat herein. Er hatte einen großen Ring in der Hand, an dem eine Menge Schlüssel hing. Hinter ihm erschien der Kopf eines Polizisten. Unwillkürlich drückte sich Rami an die Wand. Da wurde das Licht angeknipst und schon hatten die Männer ihn entdeckt. »Sieh an, den kleinen Kerl dort haben sie also zum Fenster hineinklettern lassen«, sagte der Polizist. Die beiden Männer kamen die Stufen hinauf. Erstaunt sah Rami, dass die obere Tür ganz leicht aufging. Der Mann mit den Schlüsseln drehte an dem Knauf und schon war die Tür offen. Ramis Versuch zu entwischen schlug fehl. Der Polizist ließ es nicht dazu kommen. Er hielt Rami zwar nur leicht an der Schulter fest, aber das genügte, Rami ganz einzuschüchtern. Sie standen nun in der Halle. Das wunderbare helle Licht war nicht mehr da. »Der Hörer hängt noch«, sagte der Schlüsselmann, öffnete eine Tür nach der anderen und schaute in die Zimmer hinein. Der Polizist aber setzte sich auf einen Stuhl dicht neben dem Telefon, legte den Hörer in die Gabel und zog Rami heran, genau wie es Jero immer gemacht hatte, wenn er etwas aus Rami herauspressen wollte. Rami stand zwischen den Knien des Polizisten. Sein Herz schlug vor Angst und Erregung, dass es ihm vorkam wie ein großer Hammer. Er konnte nicht denken. »Hör mal gut zu, mein Junge«, sagte der Polizist gar nicht unfreundlich. »Lügen hilft nichts. Sag, warst du allein im Haus?« Rami nickte. »Wie kommst du zu den drei Männern, mit denen du hierher gekommen bist?« Der Junge schwieg. »Na schön, du willst es nicht sagen, wie? Warum hast du dann das Überfallkommando angerufen?« »Ja, Da zuckst du die Achseln. Wir sind froh, dass wir die drei erwischt haben. Weißt du, dass sie nun ins Gefängnis kommen? Gero und Pa und... stammelte Rami atemlos.
1: Wie? Ist der eine von den dreien dein Papa?
0: Rami überlegte, wie er dem Polizisten erklären sollte, dass Pa nicht sein richtiger Papa sei. Da kam der Schlüsselmann, der vorhin die Treppe hinaufgegangen war, wieder und sagte, »Niemand ist im Haus. Bis auf das da«, er zeigte auf die Scherben der Figur, die Rami umgestoßen hatte, »ist alles in Ordnung.« »Nun, dann brauchen Sie mich nicht mehr«, meinte der Polizist, stand auf, rückte ein bisschen an seinem Koppel und nahm Rami bei der Hand.
1: »Gut, dass der Kleine Alarm gegeben hat. Ich nehme ihn mit.«
0: Zu Rami gewandt, fragte der Polizist, »Wo bringt man dich denn am besten hin, Bursche?«
2: »Nach Hause«, rief Rami schnell.
1: »Nach Hause? Wo bist du denn zu Hause?«
2: »In Erbach, an der Delle 68 bei Martina und ihrer Mutter. Lenzen heißen sie.«
1: »Das ist ja eine merkwürdige Geschichte«, sagte verwundert der Polizist und verließ mit Rami das Haus.
0: Nun wissen's alle Leute. Niemals würde Rami erzählen können, was er erlebt hatte, von dem Augenblick an, da er das Haus verließ, um Brot zu holen, obwohl alles bis in die Einzelheiten vor seinem Auge stand. Oft wurde er bis in die Träume von den Erinnerungen gequält. So viele Worte gab es gar nicht, meinte Rami, um das sagen zu können, was an jenem unglücklichen Tag geschehen war. Oft sah er sich in Gedanken auf der Steintreppe sitzen, eingesperrt, hungrig. Nie würde er vergessen, wie er neben Gaeto im Stroh gelegen und Schokolade gegessen hatte, während dieser ihm erklärte, was er tun müsse, um ihm zu helfen. Nie den Blick, mit dem Gero ihn gezwungen hatte, das Zirkusspiel mitzumachen, um an das Fenster zu kommen. Immer würde er an die Worte der Brüder denken müssen, an Gaetos Bericht, wie Gero seine Mami aus dem Feuer geholt hatte.
1: »Denk an Geros verbrannte Hände. Du willst doch ein guter, dankbarer Junge sein.«
0: Nun hatte er sie verraten. Pa und Gero und Kaito. Er war daran schuld, dass sie ins Gefängnis kamen. Alle sagten sie das. Dabei wusste er nicht einmal, wie das zusammenhing. Hatte Rami vor dem Zwischenfall angefangen mitzusingen, mitzuspielen und vergnügt zu sein wie andere Kinder, so war er jetzt stiller denn je. Es war schlimmer mit ihm als zu der Zeit, da er noch oben am Hang wohnte, in dem verwitterten Haus und nur nachmittags ein paar Stunden bei Martina zubrachte. Auch in der Schule stand er wieder ganz abseits. Daran änderte auch sein ordentliches Aussehen nichts. War Rami schon verschüchtert zurückgekommen, als Vater Lenzen ihn nach dem bösen Erlebnis bei der Polizei abgeholt hatte, so wurde er vollends verstört durch ein Ereignis, das sich 2 Tage danach zutrug. Rami hockte in der Küche, auf der Holzkiste im Winkel hinter dem Herd, den Kater auf dem Schoß, da stürzten Erwin und Lothar herein. Ohne Rami zu bemerken, rissen sie die Türen zum Wohnzimmer auf und berichteten atemlos.
3: »Mutti, es steht in der Zeitung, das von Ramis Leuten. Man muss sich schämen, dass er bei uns ist.«
0: Rami hob den Kopf und lauschte gespannt. Da war die beruhigende Stimme der Mutter. »Kinder, Rami kann doch nichts dafür.«
3: »Aber er gehört nun mal zu dieser Bande, und alle wissen es. Jeder fragt uns, ob wir den kleinen Gauner weiter bei uns behalten wollen.«
0: Rami atmete schwer. Er stand auf, schlich zur Tür und trat in den Hof hinaus. Es war kalt. Die Dämmerung machte sich breit. Fröstelnd lehnte er an der Mauer. Da war die Frage wieder. Wo gehörte er hin? Zu Pa und Gero und Gaeto also. Die besagten sie. Die Brüder hatten auch gesagt, er gehörte zu ihnen. Es musste wohl so sein. »Ich laufe zur Polizei und sage, sie sollen mich zu Pa und den Brüdern ins Gefängnis stecken«, dachte er. »Ins Gefängnis? Würde die Polizei das tun?« »Dann hätte sie es gewiss gleich getan, als sie ihn in dem Haus gefunden hatten. Wohin, wohin gehörte er nun eigentlich?« »Ich kann nicht hierbleiben. Sie müssen sich schämen.« Er war so mutlos und das Autogefühl erdrückte ihn. Das war fast das Schlimmste, dass das Autogefühl wieder da war und dass er es nun auch hier für immer haben musste. In der Küche wurde Licht gemacht. Rami, noch unentschlossen, ob er bleiben oder fortgehen solle, wurde zurückgehalten von Frau Lenzens Stimme, die nach ihm rief.
3: »Rami? Rami, wo bist du?«
0: Zögernd kehrte er ins Haus zurück. »Du bist ja ganz kalt, Rami!« Besorgt nahm sie seine Hände und fühlte seine Wangen. »Warum bist du draußen in der Kälte?
2: Und dunkel wird es auch schon. Hier drin ist es warm und hell.«
0: Rami antwortete nicht. Er nahm seinen neuen Lieblingsplatz auf der Holzkiste ein und tröstete sich mit dem Kater, der den Platz am Herd liebte und auf Ramis Schoß sprang, sobald er sich auf die Kiste zurückzog. In Gegenwart der Eltern wagten die Kinder nicht, Rami zu beschimpfen. Erwischten sie ihn allein, rächten sie sich gern einmal dafür, dass sie um Ramis Willen manchem Spott der Schulkameraden ausgesetzt waren.
1: »Ihr zieht ja jetzt einen kleinen Spitzbuben groß«, hieß es, oder »dass ihr euch mit so etwas an einen Tisch setzt.«
0: Ach, was Rami alles zu hören bekam, daheim und auf dem Schulweg und wo immer er anderen Kindern begegnete. Er wusste, dass nur er gemeint war, wenn von Spitzbuben und Dieben die Rede war. Hatte jemand in der Klasse etwas verloren oder vertrödelt, so hieß es gleich, »Guck mal bei Rami nach, ob er es in seiner Tasche hat.«
2: Freilich, Fräulein Weber wurde sehr böse, als sie die Kinder einmal dabei ertappte. Dass sie schalt, machte die Sache jedoch nicht besser. Die Kinder waren nur noch hässlicher zu Rami, wenn sie unbeobachtet waren. Selbst Martina stand ihm nicht mehr bei, nachdem die Mädchen in der Klasse einmal gesagt hatten, sie würden nicht mehr mit ihr spielen, wenn sie Rami weiter in Schutz nähme. So wagte er nicht mehr, neben Martina zur Schule oder nach Hause zu gehen. Er hielt wieder den Abstand, wie zu der Zeit, als er noch der schmutzige, zerlumpte Junge war. Einmal sagte Martina, »Hättest du nur nicht telefoniert, dann wären dein Papa und deine Brüder nicht ins Gefängnis gekommen. Nun wissen alle Leute, was mit euch los ist.«
0: Ramis Augen bettelten um Verstehen. »Ich habe ja nur einmal probiert.«
1: »Wieso probiert? Man darf eben nicht probieren, das Überfallkommando anzurufen.«
0: Horst aber sagte,
1: »Ach Quatsch, Martina. Es ist bloß ein Glück, dass die Polizei die Bande endlich erwischt hat. Die haben schon oft und wer weiß was alles geklaut. Wenn sie nur den Rami auch gleich behalten oder in ein Heim gesteckt hätten, statt ihn mit unserem Vater wieder mitzugeben. Jetzt haben wir ihn auf dem Hals und müssen uns von denen allen seinetwegen dumm angucken lassen.«
0: Rami blieb es ein Rätsel, wieso alles mit dem Telefon zusammenhängen sollte. Keiner glaubte ihm, dass er gar nichts Böses gewollt hatte. Er fand nicht den Mut, Martinas Mutter zu fragen. Sein Herz fing an zu klopfen, wenn er nur an den schrecklichen Tag dachte. Davon zu reden, war ihm unmöglich. Da nun nichts weiter geschah und Rami sich ohne Verteidigung zurückzog, kümmerte sich bald niemand mehr um ihn. Die Mitschüler ließen ihn links liegen, er suchte nirgends Anschluss und alles geriet ein wenig in Vergessenheit. Niemand bedachte, dass Rami nichts vergessen konnte, dass sein Herz unausgesetzt gequält wurde von dem, was er niemandem erklären konnte. Bei all ihrer vielen Arbeit im Haus bemerkte Frau Lenzen doch die Veränderung in Ramis Wesen. Zunächst meinte sie bei sich, man müsse ihn nur ein wenig in Ruhe lassen, damit er das Geschehene vergäße, dann werde er schon wieder zurechtkommen. Als es nach 2, 3 Wochen nicht besser wurde, ermahnte sie ihre Kinder. »Ihr müsst euch ein bisschen um Rami kümmern. Er ist noch immer ganz verschüchtert.« Zu dieser Zeit war der größte Ärger schon vorbei und die Kinder sagten nur, es sei nichts mit ihm anzufangen. Er spiele nie mit und man könnte sich nicht alle Unternehmungen von ihm verderben lassen. Frau Lenzen beobachtete Rami noch eine Woche und sagte dann zu ihrem Mann, so könne das nicht weitergehen. Vielleicht sei das Kind krank. Sie wollte mit ihm zum Arzt gehen. Rami wurde daraufhin beim Arzt gründlich untersucht. Der Doktor klopfte und horchte. Er musste 99 sagen, einmal, zweimal und später noch einmal. Dann sagte der Doktor, ein bisschen zart und ein bisschen zurückgeblieben in der Entwicklung. Lassen Sie nur das Frühjahr kommen, Frau Lenzen. Dann wird sich das geben. Ich verschreibe ihm Lebertran. Damit können wir etwas nachhelfen. Anlass zu irgendeiner Sorge besteht nicht. Darüber war die Adventszeit herangekommen. Es wurde viel gesungen und gelacht. Jeder hatte etwas zu tun, das heimlich geschehen musste. Horst, Erwin und Lothar sägten und leimten, die Mädchen strickten und stickten, Martina saß mit heißen Wangen über einer Handarbeit. »Ihr solltet Rami helfen, auch etwas zu machen«, sagte die Mutter zu den Kindern. »Er will ja nicht«, lehnten sie ab. Nein, Rami wollte nicht. Wenn er seine Schularbeiten gemacht hatte, rückte er die Fußbank in einen Winkel neben dem Schrank im Wohnzimmer, wenn er nicht in die Küche durfte, weil dort auch geheimnisvolle Dinge vorgingen. Er musste wieder an Mami,
1: ein Paar und die beiden Brüder denken und war sich noch immer nicht klar darüber, wohin er gehörte, ob er wieder mit ihnen gehen müsse, wenn sie aus dem Gefängnis kam. Die Mutter war immer gleich lieb und freundlich zu ihm, das half ihm gerade so viel, dass er nicht davonlief. Wohin hätte er auch laufen sollen? Am Vormittag des heiligen Abends waren alle im Haus in froher Aufregung. Niemand außer Vater und Mutter durfte ins Wohnzimmer. Es duftete im Haus nach Tannenwald und Kuchen. Immer sang irgendwer. Bald war es Martinas helle Stimme, bald Erwins Brummen. Wenn Annegret und Heidemarie sangen, klang es so schön harmonisch, das gefiel Rami besonders gut. Er saß auf der Holzkiste, Joko im Arm, und sah dem Treiben zu. Niemand hatte Zeit für ihn. Die Mutter strich ihm einmal flüchtig über das Haar. »Rami, sitzt doch nicht immer so still und traurig da. Na, heute Abend wirst du schon helle Augen bekommen.« Nachmittags gab es zum ersten Mal Weihnachtsstollen. Für jeden ein Stück zum Probieren. Die Mutter nickte Rami zu. »Bald ist es soweit. Jetzt ziehen wir die Sonntagskleider an und gehen zur Christmette. Wenn wir heimkommen, wird das Weihnachtszimmer aufgemacht.« Die großen Mädchen räumten das Kaffeegeschirr vom Küchentisch, an dem heute alle Mahlzeiten eingenommen werden mussten. Rami setzte sich wieder auf die Kiste. Er sah gedankenverloren zu, wie Annegret ein Brikett in die Herdglut schob. Es erinnerte ihn an seine Mami. Er wusste auch nicht, warum. »Mach dich fertig, Rami«, sagte das Mädchen. »Wir wollen nachher nicht auf dich warten.« »Ich mache nicht mit«, hatte Rami auf der Zunge, sprach es aber nicht aus. Heidemarie streckte den Kopf noch einmal zur Küchentür herein. »Rami, jetzt beeil dich, verdirb uns das Fest nicht«, schimpfte sie. Langsam stand Rami auf und ging ins Schlafzimmer hinauf. Die Mutter hatte jedem sein Sonntagszeug aufs Bett gelegt. Erwin und Lothar waren schon fertig, als Rami kam. »Macht nur nicht so ein blödes Gesicht«, sagte Horst. »Weihnachten muss man fröhlich sein. Es tut dir ja kein Mensch was. Du kriegst alles genau wie wir. Ich möchte bloß wissen, was du hast.« »Fröhlich sein?« Rami drückte das Autogefühl fast das Herz ab. So schlimm war es noch nie gewesen. Er dachte, dass es gar nicht ärger werden könnte. In der Kirche waren viele Menschen. Er saß fest eingepresst zwischen Martina und Heidemarie. Er hörte sie singen und sah die Kerzen an den beiden großen Tannenbäumen vorn in der Kirche wie durch einen Schleier. Er schluckte und schluckte und konnte doch nicht verhindern, dass ihm ab und zu eine Träne über die Wange lief. Unerträglich wurde es, als zu Hause dann das Weihnachtszimmer aufging und der Baum in seiner Kerzenpracht ihm entgegenstrahlte, so ganz nah. Annegret und Heidemarie nahmen ihre Flöten und alle fingen an zu singen. Rami hatte die Lieder in den vergangenen Wochen oft genug gehört. Er kannte jedes Wort und jeden Ton, aber er konnte nicht mitsingen. Und er meinte, sein Herz müsse zerreißen. Seine Knie zitterten und nur mit großer Mühe hielt er sich aufrecht. Dann las der Vater aus der Bibel vor, wie der Heiland geboren wurde und wie die Engel zu den Hirten kamen. Oh, die Geschichte war die schönste von allen, die ihm Martinas Mutter je erzählt hatte. Trotzdem wurde er noch trauriger. Der Vater betete und noch ein Lied wurde gesungen. Jetzt nahm die Mutter ihn und Martina an der Hand und führte sie an den Tisch. Martina jauchzte und griff nach etwas. Rami sah weg. Er konnte vor Schmerz weder denken noch reden. »Das ist für dich, Rami«, sagte die Mutter. Er sah einen schönen braunen Tornister zwischen anderen Sachen liegen. Von allen Seiten klangen fröhliche Rufe. »Mutti, ich habe...« »Mutti, guck doch mal hier! Vati, hast du gesehen?« Rami hörte den Jubel, sah die Mutter, den Vater umringt von fröhlichen Gesichtern. Er wandte sich um und schlich hinaus in die Küche. Die Mutter fand ihn auf der Holzkiste, den Kater im Arm. »Rami, hier bist du. Warum läufst du denn weg?« Da hielt das kleine Herz nicht stand. »Das Autogefühl«, murmelte er dumpf. »Das Autogefühl«, wiederholte die Mutter fragend. Rami presste beide Fäuste auf die Brust. »Hier«, er griff nach seiner Kehle, »und hier.« »Ach so, Rami, ich verstehe. Aber du gehörst doch jetzt zu uns und brauchst nicht traurig zu sein. Und deine Mami wäre froh, wenn sie es wüsste. Glaub es mir, Rami.« Da brach's hervor, »weil
2: Nun sind sie im Gefängnis und ich bin daran schuld. Aber ich habe es doch nicht gewollt. Ich hab's ja nicht gewusst. Und sie sind Verbrecher und alle müssen sich schämen, weil ich hier bin.«
0: Die Stimme brach in haltlosem Schluchzen. Der Vater schaute herein. Die Mutter nickte ihm zu und so blieben sie ungestört in der dunklen Küche, wo nur von der Brikettglut ein kleiner flackernder Schein an der Decke war. Lange dauerte es, bis die Mutter mit Liebe und Geduld alles aus Rami herausgefragt hatte. Dann sagte sie, »Schämen müssen wir uns, Rami, weil wir nicht lieb und freundlich zu dir gewesen sind und dich so allein gelassen haben. Wegen des Undanks gegen deine Brüder und Papa kannst du ganz ruhig sein. Ich glaube dir, dass du die Polizei nicht hast rufen wollen.« »Aber warum kam sie so schnell?« »Das ist so, Rami. Jeder, der ein Telefon hat, bekommt eine bestimmte Nummer. Ganz für sich allein, auch die Polizei. Wie du nun probiert hast, hast du gerade diese Nummer erwischt.«
2: Rami blieb vor Staunen der Mund offen. »Ja, Rami, das ist merkwürdig, aber ich glaube, das musste so sein. Das hat Gott so gewollt. Das Paar und die Brüder einbrechen und stehlen ist nicht recht, das weißt du. Wenn du willst, schreibe ich ihnen einen Brief und erkläre ihnen, wie alles gekommen ist und dass du nicht undankbar bist.«
0: »Kann man das?« Rami war beinahe ein bisschen froh darüber.
2: »Ja, das kann man. Und ich werde es auch tun. Bist du nun zufrieden oder quält dich noch etwas?«
0: »Jetzt sollst du mir alles, aber auch alles sagen, was dir das Autogefühl macht.«
2: »Das, weil ich zu den Dieben gehöre.«
0: »Aber Rami, du gehörst zu uns und nirgends anders hin. Du darfst bei uns bleiben, solange du willst, bis du groß bist und selbst woanders hin willst. Nein, du gehörst nicht zu Pa und Jero und Gaeto, wenn sie dich und deine Mami auch früher einmal aufgenommen haben.«
2: »Warum hast du dich nur so lange damit herumgequält? Du hättest mir das längst erzählen sollen.«
0: »Wo es doch in der Zeitung gestanden hat, dass wir Diebe sind, und es glaubt ja keiner, dass ich es nicht gewollt habe.«
2: »Ich weiß nun, wie es gewesen ist, Rami. Ich glaube dir jedes Wort, das du mir erzählt hast. Wie gut, dass ich die Sache endlich in Ordnung bringen kann. Wollen wir jetzt gehen und sehen, was auf deinem Platz liegt, das du bekommen hast?«
0: Nein, Rami wollte nichts und niemand mehr sehen an diesem Abend. Bald lag er von der Mutter sorglich zugedeckt im Bett und schlief.

Man wollte natürlich wissen, was mit Rami sei. Heidemarie sagte ein wenig unwillig. Na, das habe ich ja kommen sehen, dass uns der Junge das Fest verdirbt. Die Mutter sah ihre große Tochter vorwurfsvoll an. Ich glaube vielmehr, wir haben dem Jungen das Fest verdorben. Er sagte etwas von Autogefühl. Wer weiß, wie er zu diesem Ausdruck kommt. So viel habe ich herausgefunden, dass er Sehnsucht hat nach Liebe und Verstehen und eine schreckliche Angst. Da quält sich das Kind herum und wir geben ihm Lebertran. Sie schlug sich mit der flachen Hand vor die Stirn. Ich begreife nicht, dass ich so blind sein konnte, dass ich nicht früher dahinter gekommen bin. Wir ahnen nicht, was der kleine Kerl ausgestanden hat. Keiner von uns. Da macht er sich Gedanken darum, dass sein Paar und die Brüder ins Gefängnis gekommen sind und er weiß nicht einmal so recht, wieso er daran schuld sein soll. Außerdem will mir scheinen, dass meine Kinder recht lieblos und gedankenlos gehandelt haben, indem sie, statt dem Jungen beizustehen, mitgeholfen haben, den Spott und die Verachtung der Schulkameraden zu vermehren. Ich glaube, wir werden viel Liebe und Geduld haben müssen, um Rami wieder ins Gleichgewicht zu bringen. Gut, Mutti, meldete sich Horst als erster zu Wort. Erst hat er mitgemacht und nachher tut es ihm leid. Wenn er schon das Überfallkommando anrief, so konnte er sich auch denken, dass seinen Leuten von der Polizei etwas passiert. Vor der Polizei hatte er immer Angst. Er wusste also, was einem Spitzbuben blüht. Das hat er auf jeden Fall gelernt. Seine Leute, es sind weder sein richtiger Vater noch seine leiblichen Brüder. Ihr könnt also nicht sagen, er käme aus einer verdorbenen Familie und müsse deswegen auch ein Taugenichts sein, was übrigens durchaus nicht immer der Fall ist. Und was den Anruf anbetrifft, Kinder, überlegt einmal. Rami ist 7 Jahre alt. Er hat noch nie in seinem Leben telefoniert. Da soll er ausgerechnet die Nummer vom Überfallkommando wissen? Ich habe herausbekommen, wie es gewesen ist. Er war halt neugierig. Und da hat er mal an dem Ding gedreht. Woher hat die Polizei aber gewusst, von wo aus angerufen worden war? Fragte Lothar. Erwin erklärte das sofort. Mensch, wenn der Hörer nicht aufgelegt war. Fadi hat es uns doch damals erzählt. Da konnte die Polizei gleich beim Telegrafenamt die Nummer feststellen. Heidemarie zweifelte immer noch. Ein merkwürdiger Zufall ist es jedenfalls, dass er ausgerechnet die Nummer vom Überfallkommando erwischt hat. Zufall? Der Vater schüttelte den Kopf langsam und gedankenvoll. Es gibt mir um Rami erstaunlich viele Zufälle. War es Zufall, dass Martinas Vogel wegflog? Warum musste gerade Rami ihn fangen? Warum musste das Haus abbrennen? Kam die Mutter zufällig ums Leben? Zufällig in der Zeit, da Rami bei uns Anschluss gefunden hatte? Zufall meinst du, dass er in seiner höchsten Not gerade die Nummer dreht, die ihn retten konnte? Sieht das alles nicht viel mehr danach aus, als ob uns Rami ins Haus geschickt worden wäre? Ihr sollt es jetzt wissen. Mutti und ich haben schon vor ein paar Monaten die Sache mit dem Jugendamt so geregelt, dass Rami bei uns bleiben darf. Denn es ist gewiss auch kein Zufall, dass Mutti durch seine Mami erfuhr, dass er gar nicht zu diesen Männern gehört. Beschämt sahen die Kinder vor sich nieder. Martina aber sah den Vater an. Ja, und warum hat der Heiland nicht gemacht, dass Rami gleich bei uns bleiben konnte und nicht erst mit dem Zigeunerwagen fort musste und dass Gero ihn nachher nochmal erwischt hat? Ach, du kleine Neunmalkluge, meinst du, der Vater im Himmel hätte da etwas verkehrt gemacht, weil es nicht so glatt ging, wie du es dir wünschst? Weißt du noch, wie du gejammert hast, als dein Tüttlein weggeflogen war? Und das war gerade der Anfang davon, dass Rami zu uns kam. Hm, machte Martina, die sich nicht gern sagen ließ, dass sie ein kleines, dummes Mädchen sei. Und wann kriegt Rami seine Bescherung? Da müssen wir bis morgen früh warten, sagte die Mutter. Rami schlug die Augen auf. Er hatte geträumt, etwas Freundliches, etwas Schönes. Vergeblich versuchte er sich zu besinnen. Da kam Erwins Kopfkissen geflogen. »Los, Rami!« Rami setzte sich. Er begriff nicht gleich. Erwin und Lothar waren so wie früher? Erwin sprang aus dem Bett und holte sein Kissen wieder. »Komm, wir ziehen uns schnell an und gehen ins Weihnachtszimmer«, rief er und schlug Lothar vor. »Lass Rami zuerst ins Bad zum Waschen.« Rami kam aus dem Staunen nicht heraus. War er beim Waschen nicht immer der Letzte gewesen, wie bei allen Dingen? Als er aus dem Badezimmer kam, lief Horst ihm in den Weg. »Guten Morgen, Rami. Hi, da bist du ja schon gewaschen. Zieh dich schnell an. Wir treffen uns in der Weihnachtsstube.« Die Mutter nahm ihn in Empfang, als er die Treppe herunterkam und führte ihn zum zweiten Mal an den Weihnachtstisch. Am Weihnachtsbaum strahlten alle Kerzen. »Nun brauchst du nicht mehr mit Horsts altem Tornister zur Schule zu gehen«, sagte Martina.
Er strich über das weiche Leder des Tornisters, den er am Abend nur flüchtig gesehen hatte. Da lag auch ein Tricksbaukasten, wie Erwin und Lothar einen hatten, und Horst sagte, »Wenn du damit nicht allein fertig wirst, brauchst du nur zu mir zu kommen. Ich zeige dir, wie es gemacht wird.« »Ach, das zeigen wir ihm schon«, erklärten die beiden anderen. Weil der Tisch voller Geschenke lag, musste wieder in der Küche gefrühstückt werden. Es roch herrlich nach Kaffee und Kuchen und mitten auf dem Tisch brannten drei Kerzen zwischen Tannengrün. Es war ein bisschen eng, aber niemanden störte das. Heidemarie und Annegret holten ihre Flöten und ausgerechnet Heidemarie sagte zu Ramis Erstaunen, »Heute muss Rami sich ein Lied aussuchen, nicht wahr, Mutti?« Rami wurde ganz rot und wusste nicht, wo er hingucken sollte, und so schaute er in die Kerzenflammen, die leise hin und her schwankten. »Nun, Rami, was für ein Lied wünschst du dir?« ermunterte ihn die Mutter. Da flüsterte er, »Jubilo.« »Fein«, rief Annegret, »in dulce Jubilo, meinst du, Rami?« Da klangen die Flöten zusammen, wie er es so gern hörte. »Singst du auch mit?« fragte der Vater. Rami nickte nur. Alle fingen an zu singen. Wunderbar klang das, so schön harmonisch. Besonders Annegret und Heidemarie sangen hell und dunkel. Rami fühlte, dass ihm Tränen in die Augen kamen. Er wollte nicht weinen, aber es ging nicht anders. Er konnte nicht weiter singen. Die Tränen liefen ihm über die Wangen und tropften auf seine Hände. Martina nahm ihn in den Arm. »Rami, wein doch nicht. Du gehörst ja jetzt zu uns, weil es der liebe Gott so gewollt hat. Und wir haben dich auch alle lieb.« Rami nickte, wischte mit dem Handrücken über die Augen, aber immer neue Tränen rannen herab. Der Vers war zu Ende. »Rami«, sagte die Mutter. Er schaute auf, das Gesicht nass von Tränen, und sagte leise, »Ich bin ja so froh.«

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0: Es ist 22 Uhr.
1: 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Es folgt ein Programm von Christian und Esther Giller aus der Freikirche Köln-Ostheim. Unter dem Titel Together in God, also gemeinsam in Gott, haben sie einen christlichen Podcast gestartet und sie möchten durch authentische Inhalte zu einer echten Beziehung mit Gott motivieren. Letzte Woche lief Teil 1 des Podcasts Christliche Influencer gefährlich oder inspirierend und heute geht es weiter.
2: Und ich denke, hier spielt vor allem auch diese Frage eine große Rolle. Folgen wir Leuten, verfolgen wir Leute, die an Jesus glauben? Oder leben wir selber persönliche Nachfolge?
3: Verfolgen, das klingt so, als würden wir die verfolgen. Wir verfolgen in diesem Podcast keine Christen.
2: Im Englischen ist das das gleiche, follow. Das ist ja.
3: Ah, sorry, yeah. I just speak English, I'm so sorry. Spaß.
2: Naja, aber ich glaube, dass das vor allem auch der Maßstab dafür sein soll. Also einer der Maßstäbe dafür sein sollte, ne? Wem wir folgen und was das für einen Impact für uns hat. Weil wir müssen uns die Frage stellen, in erster Linie, wir folgen Jesus. Wir sind für unsere Nachfolge verantwortlich. Wir müssen mit Gott in unserem Alltag leben. Und unsere Nachfolge sollten Leute nicht unnötigerweise, und deshalb ist es wichtig, Online-Inhalte einzuordnen, nicht unnötigerweise stören. Und es ist okay, manche Leute einfach abzutun und zu sagen, ich folge denen nicht mehr oder ich lasse das nicht mehr an mich ran. Und ich konzentriere mich auf mein geistliches Leben in der Gemeinde.
3: Ne? Ich finde spannend dazu ist, dass zum Beispiel, also ich sehe ja wirklich diese Influencer-Beziehung als eine Beziehung und die Sprüche, wirklich tolles Buch, was weiß halt eigentlich, bin ich in love mit den Sprüchen in den letzten Wochen, ist ja eigentlich so klar darüber, wie wir unsere Beziehungen beziehungsweise unsere Freunde auswählen sollen. Und so oft wird man gewarnt und es werden wirklich ganz, Leute, lest die Sprüche, prüft anhand den Sprüchen, was für Seiten ihr folgt. Sind das wirklich gute Seiten oder nicht? Und dass man sich dann, wenn das nicht gut ist, davon distanzieren sollte. Also es ist wirklich, also dass man das einfach aus seinem Leben rausnehmen sollte. Und ich glaube, dass da die Gefahr ist, dass man vielleicht zu neugierig ist, etwas nicht verpassen möchte oder irgendwie, ja, dass diese Neugier so normalisiert ist, dass wir so an dem Privatleben von anderen Menschen teilhaben wollen und so weiter und dass das einfach Dinge bedient, die nicht so ganz gut sind. Und ich glaube, dass wir ja einfach wirklich anhand der Sprüche unsere Leuten, denen wir folgen, prüfen sollten.
2: Ich bin, und jetzt auch so, wo du das sagst, und ich, auch insgesamt so jetzt, wo wir das Gespräch führen, ich bin sehr dankbar, dass Gott unseren Dienst so geführt hat, wie er es geführt hat. Vor allem jetzt, wo wir das so ein bisschen im Podcast gemündet ist und auch, dass wir unsere Online-Präsenz sehr auf den Podcast beschränken. Wir reden über viele Sachen, aber wir beschränken uns auf den Podcast, weil ich glaube, dass das auch, also ich glaube, alle Themen, die wir behandeln, wir geben dem Ganzen einen Kontext. Ne, wir sprechen aus unseren Erfahrungen und vor allem geben wir Impulse weiter in Bezug auf Themen, ne, wie wir damit umgehen, wie wir sie persönlich erleben. Und ich bin voll dankbar dafür, weil es gab ja schon auch ne, Punkte, also vor dem Podcast, wo wir auf Instagram immer wieder versucht haben, so sollen wir das mehr machen, sollen wir hier mehr zeigen, wo auch ja zwischen uns immer auch ne, immer wieder Diskussionen waren, wo dann der eine oder die andere gesagt hat, ja, lass mal davon mehr machen und der andere, hey, nee, sollen wir wirklich. So sollen wir das wirklich zeigen. So, ja, es interessiert vielleicht Leute, aber welchen Mehrwert hat das? Wofür möchten wir stehen? Ne? Es hat immer wieder für Diskussionen auch zwischen uns so geführt. Und ich bin voll froh, dass wir unseren Dienst jetzt auch immer mehr quasi darin ausrichten, zu sagen, wir möchten Dingen einen Kontext geben, eine Einordnung geben und am Ende des Tages auch einfach nur Impulse.
3: Ja, ich merke auch, dass mir Instagram als Kreatoren, sag ich mal, Creatoren.
2: Kreatoren?
3: Keine Ahnung, so richtig komisch auf Deutsch.
2: Das ist ja komplett komisch gerade.
3: Aber das als Person, die soziale Medien füllt mit Inhalten, ja, hat mir das überhaupt nicht gut getan. Und da, was so Dinge zum Beispiel sind, ist, das habe ich auch hier schon öfters mal erzählt, dass Instagram für mich sehr lange ein Instrument war, ein Bild von mir zu schnüren, was überhaupt nicht wahr war. Und weil ich einfach so Menschenfurcht hatte, dass ich wusste, wie gewisse Posts wirken. Ich wusste, dass gewisse Dinge besonders fromm sind und dass man die dann auch genau so formuliert oder vielleicht auch ein Video 5-mal gedreht hat, weil man das Wort Scheiße benutzt hat oder so. und dadurch eine Persona aufgebaut hat, die ich wollte, dass Menschen mich wahrnehmen. Aber wie authentisch ist das? Sie wirkt authentisch, aber war es überhaupt gar nicht. Und ich weiß, dass es zum Beispiel, als es uns in unserer also bevor wir geheiratet haben, hatten wir auch verschiedene schwierige Prozesse erlebt, dass die nicht zu teilen. Ich habe mich so wie so ein Heuchler gefühlt. Und deshalb sind auch immer diese Diskussionen entstanden, weil für mich war das einerseits so, ja, die Menschen erwarten das, aber ich kann das nicht und das passt nicht zu der Persona, die ich online geführt hatte. Und es macht dann auch einen Druck in mir, so dieses, ich kann das nicht bedienen. Und man erwartet ja, das ist leider halt so, dass wenn Leute einem folgen, die wollen ja nur diese Personen sehen, die sie kennen. So dieses Positive oder dieses die bestimmte Meinung oder so. Und wenn sich das switcht, dann interessiert es das nicht. Und das, ich glaube, das ist so crazy, weil als Mensch, der soziale Medien dann auch, sag ich mal, produziert, dass man selbst irgendwo die Realität dann verliert. Weil zum Beispiel eine ehemalige Freundin von mir, die mal im Glauben war, hatte damals auch viele Inhalte dazu geteilt und war dann auch relativ, also hatte ihre Reichweite. Und als sie dann nicht mehr im Glauben war und komplett anderen Inhalt gemacht hat, dann war sie sehr erschrocken darüber, dass so viele Menschen ihren folgen. Und ich denke mir, ja, die Menschen folgen dir nicht, weil sie dich persönlich lieben, sondern sie lieben die Person, die du in dem Moment für sie warst. Und ich glaube, das macht diese soziale Interaktion online so ungesund. Und ich frage mich, ob das, also das ist immer wieder so die Frage für mich, ob das Beziehungen sind, die Gott ehren. Aber dann weiß ich so im gleichen Zuge so, ja, es gibt so viel Positives, das eben dann auch mitgegeben wird und positiver Impact. Und Leute werden wirklich ermutigt und ermahnt und auch dazu angeleitet, vielleicht stille Zeit zu machen. Oder weißt, wenn ich so daran zurückdenke, dass zum Beispiel auch in unserer Jungschar mit den jungen Mädels, die immer voll begeistert von Geller waren und wie sie ihre Podcasts gestaltet und so weiter. Und ich denke mir so, ja, so soll das sein. So vor allem so die jungen Menschen, die vielleicht gerade nicht so die gute Beziehung mit Eltern haben und ja, schwierige Beziehung mit Gemeinde oder so, dass da eben so eine neue Beziehung reinkommt. Aber andererseits ist diese Beziehung wieder so ein bisschen schwierig und ganz komplex und auch ganz unnatürlich irgendwie. Und da muss man voll aufpassen, wie man da herangeht, sag ich mal.
2: Ja, wie du sagst, ich glaube, dass es wichtig ist, sich halt immer wieder zu hinterfragen, ne? Warum folgt man jemandem und vor allem auch, welchen Wert gibst du jemandem? Ne? Weil diese positiven Impulse, die gibt es. Und die haben wir ja auch, Gott sei Dank, ne, durch unseren Podcast immer wieder auch gehört. Durch Zeugnisse, durch Nachrichten, die Leute uns geschrieben haben. Oder auch persönliche Gespräche.
3: Oder auch, was wir selbst konsumieren.
2: Wir merken ja, dass Gott unseren Dienst in einer gewissen Weise gebraucht, ne, um Leute in ihren Situationen anzusprechen. Ne, wenn wir über Fernbeziehungen reden, wenn wir über Dinge sprechen, die wir im Nachhinein bereuen, wenn wir über schwere Zeiten in unserer Ehe sprechen, ne, das sind so Situationen, die eine Gemeinde vielleicht, ne, im Alltag nicht so oft anspricht. Aber gerade so ein Format wie der Podcast oder auch allgemein, dass wir dieses Thema ansprechen, das kann einen positiven Impact haben, ne? Und ich muss sagen, ich erinnere mich an ein Gespräch auf einer Veranstaltung, wo jemand auf mich zugekommen ist, der auch unseren Podcast verfolgt. Und diese Person kommt dann so zu mir, also wie gesagt, ich kenne die nicht, ne, aber er kommt irgendwann zu mir und sagt so, ey, ich kenne jede Folge von euch, ne,

0: Genauso wie einmal ein Ehepaar auf uns zugekommen ist. Oder auf mich, ich weiß gar nicht, ob du auch mit dabei warst. Kannst ja sagen, ob du dich erinnerst. Aber ich erinnere mich so krass an dieses Gespräch, wo ein Ehepaar auf uns zugekommen ist und gesagt hat, wir verfolgen euren Podcast und wir haben erst durch den Podcast gemerkt, dass ihr, vor allem auch wenn wir über die Ehe sprechen, dass ihr auch Freunde seid und dass ihr nicht nur als offizielles Ehepaar miteinander ins Gespräch geht, sondern euch als Freunde begegnet,
1: Was ist ein
0: miteinander.
1: inoffizielles Ehepaar?
0: Nicht inoffizielles, habe ich nicht
1: Das ist
0: gesagt.
1: ein offizielles Ehepaar, aber man weiß
0: Ja,
1: das Gegenteil
0: dieses
1: so.
0: so, ja, wir sind nur Mann, wir sind nur Ehemann und Ehefrau und auf
1: Also so
0: dieser
1: ganz
0: Ebene
1: steril
0: sprechen wir.
1: gesehen.
0: Genau. Sondern dass wir halt auch Freunde sind. Wir machen Witze übereinander, miteinander, über unser Team, die machen Witze über uns. Ne? Also im Sinne von, wir begegnen uns auch auf einer anderen Ebene. Und sie sagen so, ey, wir kannten das gar nicht. Dass Ehepaare sich auf dieser Art freundschaftlicher Ebene begegnen können. Und dann sagen die, wir haben gemerkt, dass wir gar nicht diese intensive Gemeinschaft zusammen haben, diese Lockerheit untereinander. Und ihr habt uns quasi gezeigt, dass das auch möglich ist. Und dann hat der Mann vor Ort gesagt, seitdem nehmen wir uns einfach, also die Zeit, um miteinander zu lachen, um über dumme Momente aus dem Alltag zu sprechen, um diese Lockerheit in unsere Beziehung reinzubringen. Und die sagen so, ey, ihr habt uns diesen Impuls mitgegeben, wir haben darüber nachgedacht und das für uns umgesetzt. Und seitdem, ey, wir sind voll die guten Freunde geworden. Ey, und ich stehe da und ich denke mir halt, also krass, was Gott gebraucht. Ne? Dass er diese Art der Intimität auch untereinander schafft. Und das durch die Online-Medien, ne? In dem Fall durch unseren Podcast so. Ich finde das voll heftig.
1: Ja, ich frage mich, wie Gott am Ende solche Dienste, wie zum Beispiel auch den Podcast, aber auch so Leute, die vielleicht auf Instagram so fast predigen, aber halt schon so theologische Inhalte weitergeben, wie Gott das bewertet. Weil das ist ja so ein bisschen so die Frage, also für mich so am Ende die Frage, weil manchmal rege ich mich über Sachen auf und dann denke ich mir so, ah, voll nicht sich drüber aufzuregen, Gott wird das schon regeln und das alles urteilen und der wird schon alles einen Überblick haben. Ich muss mich gar nicht da so investieren emotional. Aber bei Influencer ist ja, die Bibel redet jetzt nicht über Influencer, weil neues Ding, das geschaffen wurde, aber das Prinzip ist ja eigentlich, dass zum Beispiel die Gemeindeleitung, die ja eigentlich ähnlich theologisch, sage ich mal, Impact auf eine Gemeinde hat, so wie ein Influencer hat, die stehen unter einem höheren Maß an,
0: Die werden strenger gerichtet.
1: ja, an einem höheren, ja, das, was du gesagt
0: Oh
1: hast. Du hast das super
0: ja.
1: formuliert. Mir fällt nur
0: Du
1: das,
0: wolltest irgendwas mit höher sagen, ne?
1: nein, Judgment, aber mir ist das deutsche Wort dafür
0: Ah ja,
1: nicht eingefallen.
0: sorry.
1: Englisch, Englisch. Boah, Spaß. Das sind zu viele Memes in meinem Kopf, die raus wollen.
0: Aber zum Beispiel, guter Punkt eigentlich, ne? Also vor allem auf geistlicher Ebene, also wie werden Influencer behandelt? Weil, ich denke, dass das auch, also dass das mit einer Gefahr ist. Also Moment, ich habe jetzt einen großen, größeren Gedanken. Was ich meine, Pastoren, ne? Und deshalb zum Beispiel, ne, unsere Gemeinde spricht sich auch sehr für Gemeindemitgliedschaften aus, ne? Und das hat ja, also es hat verschiedene Gründe, aber einer der Gründe ist ja auch, weil ein Pastor als Hirte verantwortlich ist für seine Herde, für seine Schafe. Ne? Das heißt, dass der Maßstab, den Gott an Pastoren stellt, wird halt daran gemessen, wie sehr oder wie gut hast du dich um meine Herde gekümmert, die Gemeinde, die ich dir anvertraut habe. Ne? Und da ist aber auch die Verantwortlichkeit definiert. Online nicht. Ne? Online werden Inhalte geteilt. Und da ist jetzt nämlich das Ding, klar. Du könntest sagen, die Leute, die dir folgen und dich regelmäßig quasi hören oder ne, verfo nicht verfolgen, die deine Inhalte konsumieren,
1: Meinst du,
0: ne?
1: du Follow?
0: Die sind, das kann vielleicht eine mehr oder weniger definierte Gruppe sein, aber als Person, die Dinge von sich gibt, weißt du ja nicht, zu wem du sprichst. Als Pastor weißt du das, hoffentlich, ne? Also hoffentlich führen das Gemeinden halt nicht so, dass sie sagen, ja, komm, geh, egal, Gemeindemitgliedschaft, ja oder nein, du kannst mal 3 Wochen kommen, dann wieder 4 Monate nicht und dann komm einfach, wie es dir passt und es ist alles egal. Ich hoffe, dass das bei vielen Gemeinden nicht so ist, sondern dass der Verantwortungsbereich klar definiert ist.
1: Weil die
0: Ne?
1: Bibel das ja auch klar definiert. Und ich
0: 100%.
1: glaube, das Problem ist, dass so die Rolle von Influencern einfach einerseits so pastoral irgendwo ist, auf der anderen Seite ist es einfach nur Marketing. Also im Endeffekt verkauft man
0: Ja.
1: einfach nur etwas. Und ich glaube, dass hier wieder auch so diese Problematik wieder stattfindet. Inwieweit kann ich mich da

0: positionieren, ohne dass mein Shop vielleicht nicht so gut läuft? Oder spreche ich vor allem ganz, sage ich mal, heikel diskutierte Themen an, weil ich weiß, ah, das ist jetzt so voll, also es wird jetzt voll der PR-Move werden, weil jetzt voll viele Leute auf meine Seite klicken werden, weil ich jetzt wieder voll die Bombe rausgehauen habe. Und ich glaube, dass es voll, also ich bin wirklich voll gespannt und ich bin wirklich dankbar, dass ich nicht Gott sein muss, um das zu richten, weil ich glaube, da sind so voll viele Sachen verzwickt, also voll der Interessenskonflikt ja einerseits, dass Menschen. Also ich glaube, Influencer, ich will das jetzt einfach mal glauben, dass Influencer per se wirklich aus Liebe zu Gott Menschen prägen möchten. Auf der anderen Seite wollen sie, auch zu Liebe zu Gott, einen zum Beispiel Shop oder so haben ja die meisten dann, an den Mann bringen. Und ich glaube, dass hier so also es ist schwierig, das
1: Es ist eine
0: zusammenzubringen.
1: Balance, es ist eine Balance, ja,
0: Weil
1: 100%.
0: für so ein, zum Beispiel als Pastor bist du, wie gesagt, dieser Verantwortungsbereich, du musst dich auch um deine Herde kümmern und so weiter. Und dann aber als Person, die einen Shop leitet, hast du dann wahrscheinlich auch jemanden, der deine Nachrichten beantwortet. Du hast eine vierte Person, die dann deine Pakete packt oder, weißt du, es gibt ja verschiedene Ketten und so weiter. Und dann, wie nahbar ist dann noch diese Persönlichkeit, die man dann vielleicht online sieht. Und ich glaube, das ist jetzt keine Kritik am Influencer selbst, sondern einfach nur so an diesem ganzen Konzept, so wo, also da verschwimmen die Grenzen und es ist so herausfordernd und ich glaube, wieder ein Grund mehr, in die Sprüche zu fliehen, da um Weisheit zu fragen und wirklich, also daran zu glauben, dass Gott diese Verheißung klar machen wird, dass er in unserem Leben das, was wir niemals von uns aus schaffen würden, dass er das vollbringen wird.
1: Ja.
0: Und ich glaube, und das möchte ich eigentlich auch glauben, dass diese Influencer, auch wenn ich vielleicht manche persönlich nicht mag, manche die Online-Persona nicht mag, dass, weißt du, all diese Sachen, dass sie im Endeffekt das mit Gott geprüft haben und es ist auch okay, wenn ich sage, das ist nicht mein Cup of Tea persönlich. Und ich folge also so grundsätzlich keinen Influencern, auch in meinem privaten Profil, oder doch, ich folge zweien, aber denen folge ich nur, weil die nicht nur diesen typical, weißt du, so dieses, ah, hier, das esse ich oder so machen, sondern eher, weil die sind eher so Mike Winger-mäßig, so gehen in die Richtung einfach theologische Dinge weiterhin, weil ich kenne mein Herz, ist trügerisch, mir tut's nicht gut, diese Menschen zu folgen. Und ich habe immer diesen Gedanken, Dingsbums, ist das jetzt nur eine Online-Persona? Ich darf mich nicht zu sehr also so zu nah an mein Herz lassen, weil diese Person sich nicht um mein Herz kümmert. Und weißt du, es ist so voll, ja, also du weißt es nicht, weil du das nicht erlebst, weil du diesen ganzen Menschen sowieso nicht folgen würdest, weil dich das alles als Konzept nicht interessiert. Aber für mich als wirklich neugierige Person finde das wirklich schwierig, da nicht so hinterher zu sein. Und vor allem auch, so ich glaube, diese Neugier ist ja auch, und Leute, die so viel reden, ne, es sind ja auch Leute, die dann meistens viel lästern und das ist auf jeden Fall etwas, was mir voll schwer fällt. Und dann zu sagen, ja, ich gucke mir das jetzt
1: Was
0: absichtlich,
1: fällt dir schwer?
0: nicht zu lästern. Und dann eben vor allem zu wissen, so jetzt reden alle über einen bestimmten Influencer, weil er gerade irgendein krasses Thema aufgemacht hat, nur um sein Buch zu verkaufen, ne?
1: Boah, und was ich voll merke, genau dazu, manchmal, also wir haben ja auch viele Leute in unserem Umkreis, die sind alle online unterwegs und die folgen sich alle gegenseitig und gucken, ne, wer macht was. Und wie sich so, wenn sich manchmal so Gespräche ergeben, so, boah, hast du gesehen, was die oder was der gepostet hat? Ey, wie ich einfach direkt ausschalte. Ich
0: Ja.
1: bin direkt, ich bin
0: Und ich bin
1: komplett
0: halt voll
1: weg.
0: invested und das ist wirklich eine so schlechte Angelegenheit. Und Leute, wirklich, das ist etwas, was ich in diesem ganzen Kontext unseren lieben Zuhörern auf jeden Fall ermahnend mitgeben möchte. Lästert nicht über Influencer. Also lästert grundsätzlich nicht, ne? Lästert nicht. Aber ich denke vor allem über Personen, die ihr nicht, also überhaupt persönlich gar nicht kennt. Das ist, also, das dient überhaupt nicht zur Ehre Gottes.
1: Ja, lästern ist eine Sache, ne? Aber eine Meinung haben, also ne, wenn jemand Dinge online macht, die kannst du ja schon
0: Ja.
1: also auf eine gewisse Weise einordnen und sagen, ey, ich glaube, das war nicht weise, dass sie das oder das gemacht hat, diese Person.
0: Das stimmt, du hast recht, aber ich
1: Also
0: glaube, diese
1: lästern ist schon mal was
0: Grenze
1: anderes. Ich weiß, ja.
0: verschwimmt schnell
1: Ich glaube,
0: und
1: Leute, die von lästern, die von der Schwäche betroffen sind zu lästern, wissen sehr genau, was lästern ist.
0: ich weiß hundertprozentig, was es ist und dass man auch so ganz subtil mit so Gebetsanliegen
1: Ja,
0: dann
1: ja.
0: sagen, ah, lass uns für die beten und am Endeffekt, man betet nicht für diese Person.
1: Ja, aber ich muss sagen, ich finde die Frage sehr, sehr interessant. Diese Balance, gerade auch mit Leuten, die, also die online sind und sich auch, und ich finde das persönlich gar nicht so schlimm, die sich durch ihre Online-Präsenz und das, was sie machen, auch ein eigenes Standbein in dem Sinne aufbauen möchten, weil sie sagen, ey, ich möchte, kann mich damit selbstständig machen oder so. Ich finde das sehr mutig, ich finde das sehr cool. Aber ich würde voll gerne mal mit jemandem darüber reden, wie man mit diesen schwierigen Momenten umgeht. Weil, wie du sagst, auf der einen Seite ist man immer so, man möchte ehrlich sein im Internet, aber wenn du merkst, dass deine Selbstständigkeit oder das, was du quasi, das, was du dir aufbauen möchtest, daran hadern könnte, teilst du oder teilst du nicht? Ne, wie viel teilst du? Weil eine Sache, die ja wirklich klar ist, ist, dass das, was jemand online macht, kann und wird niemals, glaube ich, zu 100% das sein, wie die Person offline ist. Also das wird's einfach nie, es wird niemals dazu kommen, weil du kannst nicht dein gesamtes Leben teilen. Es gibt schon Leute, die teilen sehr, sehr viel, aber trotzdem nicht alles. So. Und das finde ich interessant, ne, wenn es dann irgendwann auch in diese Wirtschaftlichkeit geht. Weil ich kann den Gedanken verstehen, ne, zu sagen, du baust dir was auf und wenn ich jetzt was teile, was ich früher vielleicht geteilt hätte, aber jetzt nicht, weil es gefährdet das, ich kann den Gedanken von der Logik verstehen, dass man sagt, okay, ich mach das nicht. Dann selektiere ich noch mehr, was ich teile.
0: Oder was auch
1: noch, ich kann das nachvollziehen,
0: richtig in eine andere Richtung gehen könnte, ist, wenn man sagt, ich bekenne ganz explizit Sünde, weil ich weiß, Menschen wollen das hören. Und das ist dann wieder einfach Götzendienst. Weil einerseits, du sagst zwar, womit du so am Struggeln bist, aber für wen sagst du es? Es ist für dich selbst. Für dein Ego und so weiter.
1: Ich finde den Punkt interessant, weil den hat ja sogar, also den hat ja André bei uns mal im Podcast in einer der Seelsorgefolgen gesagt, ne? Wo er darüber, und das fand ich also sehr berührend und auch sehr irgendwie bewegend, dass er als, ne, also André, so André Tövs, der Prediger, ne, wo jetzt mittlerweile viele irgendwie hochgucken, seine Predigten werden oft geklickt, oft gehört, was gut ist, ne? Also die Inhalte sind gut, also gar keine Frage. Aber wo er selber gesagt hat, ne, ja, Leute kommen manchmal zu mir und dann sagen die so, ja, du bist immer so ehrlich in deinen Predigten. Du zeigst immer so viel, deine Emotionen in deinen Predigten. Und das nimmt irgendwie voll mit, dass du so ehrlich sein kannst. Und dann, wie er selber dann einfach sagt, so, ja, und manchmal, wenn ich bei der Predigtvorbereitung bin, dann weiß ich, wenn ich das jetzt sage, wenn ich das jetzt zugebe, was für mich nicht mehr so schwer ist, aber ich kann es zugeben, ich weiß, wer nach der Predigt zu mir kommt und sagt, boah, voll gut, dass du es gesagt hast. Ja, und dann ist die Frage, sagst du es trotzdem oder nicht?
0: Hm.
1: Und vor allem auch, wie argumentierst du das vor Gott? Ne? Wie gehst du mit Gott damit um? Bist du damit im Reinen oder nicht? Ne? Unabhängig davon, ich weiß gar nicht, was er am Ende gesagt hat, ob er es gemacht hat oder nicht. Ich glaube, das ist auch eine zweitrangige Frage. Aber das sollte man sich stellen. Ne? Wie präsentiert man sich online? Und mit welcher Motivation sagt man das, was man sagt?
0: Gedanke, auch so was so Wirtschaftlichkeit und so weiter, Verantwortung als Christen und so weiter angeht, ist das, was ich halt oft auch so online sehe, ist das vor allem, also ich kenne nur Frauen, die das machen. Es gibt bestimmt auch Männer, ich will jetzt niemanden über den Kamm scheren, ne? Aber dass vor allem so in christlichen Kreisen, wo zum Beispiel auch so dieses konservative Familienbild, Frau bleibt zu Hause, Mann geht arbeiten, so gefördert wird, dass in diesen Kreisen vor allem so Schneeballsysteme voll das Ding sind, also so Businesses, die quasi, weißt du, so, könnt ihr mal nachgucken, was das ist, so Schneeballsystem ist, einfach, dass Leute wirklich
1: ausgebeutet. Aber online meinst du?
0: Online. Und die dann so ihren christlichen Glauben mit diesem Schneeballsystem so verbinden.
1: So wie diese ganze, so Tupperware und so.
0: Tupperware, ja, Schneeballsysteme, so muss man jetzt nichts namentlich nennen, bevor wir hier von irgendjemandem verklagt werden. Aber es sind Systeme der ägyptischen Bauweise, würde ich mal an dieser Stelle sagen. Und auf jeden Fall denke ich, dass das halt auch so voll die Gefahr ist, so dieses, also dass du dich selbst einerseits belügst in diesem ganzen ägyptischen Bauweisesystem und aber auch Menschen damit reinziehst oder halt auch so, weiß nicht, so, denk dir was aus, so ein Staubsauger für 2000 Euro, wo du 1000 Euro Provision bekommst und so Dinge, die lachen. Aber so, für mich, Leute, ganz Karten auf den Tisch. Ich wusste nicht, dass es Schneeballsysteme gibt, bis ich Christin geworden bin. Und jetzt sehe ich die an jeder Haus überall, sehe ich irgendwelche Mütter, die eben Teil dieser Systeme sind und eben ihre Produkte an den Mann bringen wollen. Und ich glaube,
1: ja,
0: dass das halt so die, auch wieder so eine Verantwortungsfrage, wer trägt die Verantwortung, dass du da die Leute mit reingezogen hast?
1: Ja gut, das verlässt dann schon so ein bisschen dieses ganze Thema, glaube ich, online mehr und mehr. Weil wir haben zum Beispiel auch innerhalb unserer Gemeinde, ne, gab es ja auch mal Leute, die, boah, wie soll man das sagen, oder auch in anderen Gemeinden, nicht nur in unserer, aber auch mit Sicherheit, die halt zum Beispiel, ne, die ihre Selbstständigkeit haben und dann halt den christlichen Kreis nutzen, um sich selber zu, wie heißt das, um halt Gewinn zu machen. So, ne, christliche Kreise werden dazu oftmals genutzt, weil es ist Gemeinschaft, es ist eine Gemeinde, man kennt sich und dann der eine hat gute Erfahrungen und so. Ja gut, aber ich glaube, das nochmal, also ich glaube, das verlässt so ein bisschen die Online-Welt.
0: Nee, aber was ich witzig finde, ist ja so dieses, nur kurz, ne, dass dieses, was ich meinte mit diesem Schneeballsystem, dass das vor allem so das christliche Ding ist. Wir haben ja Young Sheldon geguckt, was ja auch, also, ne, Leute, ist keine christliche Seele, keine Sorge, wir haben uns totgelacht. Und dann irgendwelche Staffel war das doch, dass die Mutter von Sheldon, kurzer Kontext, die ist so eine richtige Hardcore-Baptistin aus Texas. Also das ist so ihre ganze Persönlichkeit ja in der Serie. Und irgendwann wird die auch Teil dieses Schneeballsystems. Und Leute, dass sich so Leute das ausdenken, das zeigt ja, dass die Welt uns ja auch so wahrnimmt. Ne, dass dann meinte quasi dieser Typ, der eben diese Produkte für sie geliefert hatte, so, ja, mach doch eine Bible Study und dann erzählst du denen was, wie schön Esther war und die Königin, wie sie sich herausgeputzt hat und so weiter.
1: Dann ging es irgendwie um Make-up oder
0: so. Ja, und so, ne? Und dann verkaufst du denen das Make-up, das die gar nicht brauchen. Und das ist ja eben so das Fatale, das meine ich so mit dieser Vermischung.
1: Dass du den Glauben nutzt, um entweder selber Gewinn zu machen, Dinge irgendwie zu verkaufen, an den Mann zu bringen und so weiter, dass quasi der Glaube in dem Moment irgendwie instrumentalisiert wird. Mm. Ne?
0: Und ja, ich glaube, dass das einfach gefährlich ist und ein Gedanke zu bedenken. Ich glaube, dass die Frauen, die eben in diesen Systemen sind, es gut meinen, genauso. Also ich will grundsätzlich meinen, dass Menschen es gut meinen. Ich hoffe darauf, weil ich glaube, dass Gott auch immer so mit so einem Vertrauensvorschuss mit uns umgeht. Und ich meine, wir laufen ständig gegen die Wand und er ist trotzdem so, er vergibt uns jedes Mal aufs Neue, weil er einfach so gnädig ist und Jesus das am Kreuz für uns bezahlt hat. Und deshalb, aus allein diesem Grund, will ich jedem Influencer, jedem Menschen in einem Pyramidensystem und jedem Pastor wirklich positive beziehungsweise gute Intentionen unterstellen. Und wenn ich dann anders überzeugt werde, dann ist das ja auch gut und richtig und ich soll ja auch Dinge prüfen, ne? Siehe die Sprüche zum Beispiel, wie man Freunde aus seinem Leben rausnehmen soll, die einem keinen guten Einfluss geben und so weiter. Aber dass man da differenziert herantritt und natürlich aber auch mit Gnade an die Menschen und wo es sein muss, auch mit Stärke und einfach prüfen, behalte das Gute, verwerfe das Schlechte und so ist es auch im Online-Business.
1: Ich denke, was wir so ein bisschen, ich weiß nicht, ob man das wirklich zusammenfassend sagen könnte, aber ich glaube schon, auch um für uns nochmal eine mentale, nochmal eine Unterscheidung zu machen, wem begegnen wir wie, ne? Ich glaube, dass es gut ist, christliche Influencer in erster Linie für etwas zu nehmen, wo wir wissen, sie geben uns in erster Linie Impulse für unseren Glauben. Und Pastoren, unsere Gemeinde, da wo wir sind, diese Leute sind verantwortlich für unser geistliches Leben, uns geistlich zu prägen, uns die Bibel nahe zu bringen, Seelsorge mit uns zu machen, dafür zu sorgen, dass wir uns geistlich weiterentwickeln. Für all das sind Leute, die online sind, nicht verantwortlich. Und ich glaube, diese Unterscheidung ist wichtig, weil sie uns hilft, das einzuordnen, was uns gesagt wird online. Ne, egal, ob das Themen sind, mit denen wir nichts zu tun haben, ob das Meinungen sind, die wir noch nie gehört haben, ob das Themen sind, mit denen wir vielleicht vorher noch irgendwie, also weißt du, wo wir gar nichts mit zu tun hatten einfach, ne, wo wir einen Impuls bekommen. Ich glaube, einen Impuls sollten wir auch immer als Impuls bei uns abspeichern und entsprechend damit eingehen, ne? Und uns halt fragen, ey, hilft mir das wirklich in meinem Glauben zu wachsen? Was sagt meine Gemeinde zu diesen Themen? Und sich dadurch einen gewissen Kontext dafür zu schaffen, um zu sagen, verfolge ich das weiter oder nicht? Mhm. Ne, und auch bei uns, ne? Also auch wenn wir, ne, wir machen unseren, oder wir versuchen unseren Dienst sehr gewissenhaft zu machen, die Dinge, über die wir sprechen, nicht irgendwie zu salopp irgendwie einfach dahin zu sagen, vor allem wenn es um theologische Dinge geht, ne? Wir versuchen das immer gut einzuordnen und auch Leuten gewisse, ja, einfach Gedanken mit an die Hand zu geben, ne? Aber auch uns muss man prüfen, so. Und deshalb ist das, glaube ich, eine gute, auch so eine Abrundung, so, ich glaube, von dem ganzen Thema. Ne, wir haben darüber gesprochen, was gut ist, was schlecht ist. Und am Ende geht's halt vor allem um diese Unterscheidung. So, es wird dann gefährlich, wenn wir Leuten, die online sind, eine gewisse geistliche Verantwortung über uns selbst übergeben, obwohl das nicht so ist. Und es wird dann, glaube ich, sehr gut, wenn wir Dinge, die wir online sehen und mitbekommen, als Impulse wahrnehmen, als Möglichkeiten, über Tabuthemen zu sprechen, als gewisse Vorbilder auch hier und da zu nehmen. Ne? Aber diese Unterscheidung ist sehr wichtig.
0: Ich glaube, du hast es gerade so betont, dass man alles so gegen die Gemeinde prüfen soll. Ich glaube, das, was du, das kann man natürlich falsch verstehen, ich glaube, das, was du sagen willst, ist, dass man alles gegen Gottes Wort prüft und dann eben auch in einer Gemeinde dementsprechend ist, die dann auch alles im Kollektiv gegen Gottes Wort prüft, weil das ist ja das Fundament von uns Christen. So, wir stützen uns auf einen christlichen Gott, der sich in seinem Wort offenbart hat, und daran messen wir das. Und ich glaube, dass wenn wir ja einfach diese, das, was du auch gerade gesagt hast, die Verantwortung von uns selbst, von Menschen und halt auch um uns herum wahrnehmen, dass wir uns einen Gefallen tun und vielleicht auch auf Dinge verzichten, wenn es uns offensichtlich nicht gut tut, und das auch einfach uns selbst einzugestehen, dass wir schwache Menschen sind. Und ich werde niemanden zwingen, sich eine App runterzuladen, einfach nur, weißt du, so, das ist, also wenn Menschen zum Beispiel auch sagen, und das ist noch mein abschließender Gedanke, dass sie irgendeine App nicht nutzen oder irgendjemandem nicht folgen, dann werde ich nicht anfangen, daraus so ein großes Fass zu machen, weil ich nicht weiß, was in dieser Person abgeht. So zum Beispiel hört man ja auch immer wieder, so sage ich mal, vor allem von Jungs, sage ich mal, dass sie zum Beispiel komplett aufgehört haben mit Social Media, weil es eben auch viele Inhalte gibt, die in eine bestimmte, sehr sexuelle Richtung gehen, die ihnen einfach nicht gut tut. Und ich will da auch nicht zu sehr ins Detail gehen und so weiter. Aber ich glaube, in solchen Fällen zum Beispiel ist es einfach nur das Beste, einfach zu fliehen und einfach zu sagen, ich lass es sein. Wenn du merkst, du lässt das die ganze Zeit, lass es sein. Weil es, du verpasst nichts, wenn du es nicht hast. Diese Menschen online, das sind, ist eigentlich niemand. Das sind eigentlich, also wenn man sich davon so fernhält, wenn es einen zu sehr so mitnimmt, dann kann man es einfach sein lassen und man lebt weiter. Menschen leben ohne Social Media. Und ich glaube, dass es uns gut tun würde, das auch vielleicht mal zu fasten und zu sagen, ey, ich bin jetzt mal einen Monat weg und konsumiere so gar nichts.
1: Würdest du das jetzt in der Folge committen, dass wir das gemeinsam machen?
0: Also ich, nein, ich mache das jetzt nicht in dieser Folge, für das gleich ausdiskutieren. Ich hole meine Cousins. Nein, aber ich glaube...
1: Aber ich finde den Gedanken voll gut. Also es ist so.
0: Also sagen wir mal so, ich würde es machen, wenn mein Dienst nicht mit Social Media ist. Und das haben wir schon öfters diskutiert, Christian, dass das immer wieder das Ding ist. Früher noch mit das Together in God eben noch mehr auf Instagram präsent ist.
1: Das war auch ein Witz, Esther, keine Sorge.
0: Ja, aber die Zuschauer und Zuhörer wissen nicht, dass es ein Witz ist, weil die Tatsache ist einfach, dass ich auch bei uns in der Gemeinde ja auch die Online-Sachen mache. Und wenn ich, also klar könnte ich
1: aber
0: das...
1: Aber ganz kurz, du musst dich nicht komplett rechtfertigen.
0: Ich bin eine Rechtfertigungs-Esti, ich muss euch das jetzt allen erklären. Dass wenn ich das nicht machen würde, dass der Dienstbereich, den ich, also neben Together in God, dann halt so ins Wasser fallen würde. Und das ist eben für mich auch in den letzten Jahren, weil ich das ja auch mittlerweile seit, weiß nicht, 2019 oder so mache ich das schon. Und seitdem hatte ich nie eine Pause von sozialen Medien, weil ich halt immer auf verschiedene Weisen in Diensten so involviert war, und ich finde das auch voll schwierig, und für mich in meinem Kopf ist das eine Diskrepanz, und du machst dir Witze darüber.
1: Wie sagt man so schön, wo ein Wille, da auch ein Weg. Also damit soll das Thema abgeschlossen sein, du musst dich nicht weiter rechtfertigen, alles gut. Eine Sache noch, die ich sagen wollte, bevor wir die Folge beenden, gerade auch in Bezug auf das, was du meinst mit dem gemeindlichen Kontext und gegen Gottes Wort prüfen und so, ein Gedanke, der sehr, sehr spannend ist, und da geht es um eine Predigt von, zufälligerweise, André Tös. Die hat er, ich weiß gar nicht, vor ein paar Wochen hat er die gehalten, über den Korintherbrief. Die können wir auch gerne verlinken, weil es geht da auch, also die Predigt heißt irgendwie... Da, wenn ein Hype eine Gemeinde spaltet oder irgendwie so, Spaltung und Hype, irgendwie so in diese Richtung, wir verlinken die. Das ist eine super Predigt über den ersten Korintherbrief, wo es halt vor allem darum ging, dass die Gemeinde die verschiedenen geistlichen Leiter damals gehypt hat. Es ging um Apollos, es ging um Jesus, es ging um Paulus und so weiter. Und die Gemeinde hat sich gespalten, weil gewisse Leiter eine Vorherrschaft für sie hatten. Mein Punkt ist nur der, und das hat André damals betont, und das fand ich sehr gut. Und ich glaube, das passt auch sehr gut hier in diesen Kontext. Weil der Teufel möchte jeden von uns als Spaltungsinstrument für die Gemeinde nutzen. Jeder von uns steht in der Gefahr, mit Einflüssen von außen mit eigenen Motivationen in die Gemeinde zu gehen und für Unfrieden zu sorgen, für Spaltung zu sorgen. Nicht das positive geistliche Entwicklung, sondern für Spaltung, weil man andere Meinungen mit reinbringt. Und ich glaube, vor allem im Kontext von Online-Arbeit kann das sehr schnell passieren, dass wenn die Gemeinde zum Beispiel, nehmen wir das Thema Dämonen, ne? Die Gemeinde, für die Gemeinde ist das kein vorherrschendes Thema. Online bekomme ich das die ganze Zeit mit. Und jetzt gehe ich in meine Gemeinde und nehme den Impuls mit und mache ihn aber nicht mehr zu einem Impuls, sondern sage, ich hinterfrage meine gesamte Gemeinde und sage, ey Leute, wir müssen mehr über Dämonen predigen. Wir brauchen auch mehr Befreiungsdienst. Und das kann zu Unfrieden in der Gemeinde sorgen. Unabhängig davon, ne, wie die Gemeinde das jetzt dann am Ende auch aufnimmt und so weiter. Ich glaube, es geht um die eigene Motivation. Das ist so der Punkt. Wir nehmen Dinge mit und auch in der Gemeinde besteht dadurch die Gefahr, wenn das vielleicht von der Gemeinde nicht angenommen wird, wenn es kein Thema ist und wir es aber trotzdem mitnehmen und das zu einem, ja, zu einer geistlichen, zu unserer eigenen geistlichen Verantwortung irgendwie machen, das Thema jetzt voranzutreiben, weil man hat online das und das gehört. Das kann zu Unfrieden in der Gemeinde sorgen. Und ich glaube, da braucht es auch einfach Weisheit, mit den richtigen Leuten zu reden, im richtigen Ton zu sprechen und auch mit der richtigen Motivation an die Gemeinde heranzutreten. Schaut euch die Predigt an oder hört euch die an. Die ist sehr, sehr gut. Werden das auf jeden Fall mitmachen.
0: Gedanken, den ich auf jeden Fall noch
1: verlinken, meine ich.
0: Einen anbringen wollte, bevor wir das Ganze hier beenden, ist ein richtig interessanter Gedanke, den Mike Winger mal aufgegriffen hatte in Bezug auf Influencer. Und Leute, das Video war so, so, so gut, weil er spricht über Andrew Tate. Falls ihr den nicht kennt, habt ihr gar nichts verpasst. Aber das ist quasi so ein Typ, der sich als besonders maskulin sieht und online also Inhalte produziert, die sehr... Weiß ich nicht, ich will das nicht als konservativ bezeichnen, weil ich mich auch als konservativ bezeichne und ich glaube nicht das, was ist, aber die Dinge, die er wiedergibt, die wirken teilweise christlich. Und dabei sind die voll antichristlich. Und der Mike Winger hat das so gut aufgearbeitet mit Aussagen, die auch Andrew Tate dann eben sagt. Und er sagt, also Mike Winger geht auch vor allem darauf ein, wie gefährlich es ist, christlich Dinge, klingende Dinge einfach aufzunehmen und gar nicht so zu wissen, wo die herkommen. Ja, und vor allem, wenn man das immer mal wie immer mehr hört, dann wird das für einen so etwas, was wirklich wahr ist und was man dann auch wirklich für sich so annimmt und dass das so gefährlich sein kann. Und vor allem Figuren wie zum Beispiel Andrew Tate, der dann so voll hypermaskulin ist, aber voll gegensätzlich zu dem, wie Gott Männlichkeit zeigt und einfach so ein verschobenes Bild und es ist einfach so gefährlich und ich glaube, dass wir uns da einfach, da muss man einfach aufpassen.
1: Ja, Mann, richtig spannend, voll cool, dass wir darüber gesprochen haben. Ich denke, das ist super spannend und wir möchten euch natürlich alle einladen, wenn ihr irgendwie Gedanken dazu habt zur Einordnung. Wenn ihr, so wie wir, positive oder negative Erfahrungen gemacht habt, dann teilt das sehr gerne. Schreibt das in die Kommentare, schreibt uns bei Instagram. Ich glaube, dass das ein Thema ist, dem wir jetzt immer mehr und mehr ausgesetzt sind, alle gemeinsam. Und deshalb ist es spannend, auch voneinander einfach zu hören. Und wir sind natürlich auch gespannt, was ihr zu unserer Folge sagt. Darüber hinaus, Leute, würde ich sagen, dass wir uns jetzt mit der Zeit langsam auch verabschieden. Es war eine gute Zeit. Schön, dass wir darüber gesprochen haben. Und wie sonst auch, möchten wir euch gerne darauf hinweisen. Folgt uns gerne auf Instagram, auf YouTube. Und wenn ihr möchtet, könnt ihr den Dienst sogar finanziell unterstützen. Unten in der Beschreibung findet ihr alle den Link dazu. Ja, wir beten da sehr für, dass wir uns auch gerade jetzt mit dem Set und mit allen Sachen, die wir drumherum jetzt neu gekauft haben, wir beten da sehr für, dass Gott uns, wenn es dein Wille ist, die Mittel dazu schenkt, uns weiterzuentwickeln. Und wenn du es auf dem Herzen hast, dann kannst du uns sehr gerne finanziell unterstützen. Das würde uns echt helfen. In der Beschreibung findest du alle Informationen. Dann würde ich sagen, ich bete noch und dann verabschieden wir uns. Ja?
0: Yes.
1: Nice. Gott, ich danke dir dafür, dass du über diese letzten, ich weiß nicht, 5 oder 10 Jahre, gerade auch in der christlichen Online-Welt, viele Leute hast hochkommen lassen, die dich bezeugen, die auch auf verschiedenste Weise dich online bezeugen, sei es durch Musik, sei es durch ihren Alltag, sei es durch ihren Dienst, durch ihren Predigtdienst oder auch durch Podcasts. Danke, dass du auch diese Mittel gebrauchst, um dein Wort an den Mann zu bringen, um Menschen geistlich zu prägen, ihnen gute Impulse mitzubringen. Ich danke dir dafür, dass du das tust und dass wir auch schon durch unseren Dienst sehr viel Ermutigung erfahren haben, wo wir sehen, dass du auch unseren Dienst gebraucht hast, schon gebraucht hast. Und ich möchte darum bitten, dass du uns allen ab jetzt die nötige Selbstreflexion schenkst, um Dinge, die wir online sehen, gut einzuordnen. Auch das vor allem das, was uns geistig verwirrt oder uns eine gewisse Unsicherheit gibt, weil wir keinen Umgang damit haben. Bitte hilf uns dabei, in einer Weise damit umzugehen, die dich ehrt. Bitte hilf uns dabei, in unseren Gemeinden Ansprechpartner zu haben. Bitte hilf uns dabei, Dinge mit dir zu besprechen und Dinge, die wir online haben, einfach immer wieder gut einzuordnen und für uns auch abstempeln zu können, ohne dass wir irgendwie unsicher durch unser Leben laufen müssen. Danke dir, dass du mit deinem Wort uns Sicherheit in unserem Leben geben möchtest, worauf wir uns verlassen können. Und bitte lass immer dein Wort der Maßstab sein, wie wir Dinge um uns herum beurteilen. Ich danke dir für die Zeit und bitte segne uns beim Nachdenken. Amen.
0: Amen.
1: Amen. Leute, haut rein. Wir sehen uns nächste Woche Dienstag wieder. Ciao. Tschüss.

0: Es ist 23 Uhr.
1: 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Mein Becher fließt über. Nur Güte und Huld werden mir folgen alle Tage meines Lebens. Das sind Worte aus Psalm 23, die Verse 5 und 6. Und in Johannes 10, Vers 10 steht: Ich bin gekommen, damit sie Leben haben und es im Überfluss haben. Blütenreichtum. Beim Blumengießen kann ich eine Hummel in einer Hibiskusblüte beobachten. Die weiß-rote Blüte trägt in ihrer Mitte einen großen Stempel voll weißen Blütenstaubs. Da kommt die dunkle Hummel und krabbelt in die Blüte, um den Nektar aufzunehmen. Je länger sie sich in der Blüte aufhält, umso mehr wird sie von Pollen bedeckt. Zunächst werden die Beine, dann auch die Flügel und der ganze Körper weiß von Blütenstaub. Nachdem sie zweimal um den Stempel herumgekrabbelt ist, fliegt die Hummel schwer beladen fort. Was für ein Reichtum, welche Vielfalt und was für ein Überfluss in der Schöpfung. Zu einem weit größeren Reichtum und einem Überfluss an Segen lädt Jesus Christus jeden Menschen ein. Er will alle, die ihm angehören, an seinem Reichtum und seiner Fülle teilhaben lassen. Und ein Leben in seiner Nachfolge ist tatsächlich alles andere als eintönig. Wer sich von Christus geliebt und getragen weiß und diese Liebe an andere weitergibt, genießt eine geistliche Fülle und ein Glück, die nicht mit Worten beschrieben werden können. Ein Wohlstand ohne Gleichen ist eines Christen Stand. Wie er bei keinem Reichen von dieser Welt bekannt, den kann auch niemand rauben, wie feindlich er gesinnt. Ein Christ ist durch den Glauben des reichsten Vaters Kind.

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Aus der Übersetzung Neues Leben lesen wir aus Nehemia Kapitel 12 ab Vers 27 bis Kapitel 13 Vers 31. Die Einweihung der Jerusalemer Stadtmauer. Für die Einweihung der Mauer von Jerusalem wurden die Leviten aufgefordert, aus ihren Wohnorten nach Jerusalem zu kommen und mit ihren Dankliedern und der Musik von Zimbeln, Zittern und Harfen der Freude Ausdruck zu geben. Aus der Gegend rings um Jerusalem und aus den Siedlungen der Netophatiter wurden die Sänger zusammengerufen, aus Bet Gilgal und aus dem Gebiet um Geba und Asmavet, denn die Sänger hatten ihre eigenen Siedlungen rund um Jerusalem errichtet. Die Priester und Leviten reinigten zunächst sich selbst, dann das Volk, die Tore und die Mauer. Ich führte die Oberhäupter von Juda oben auf die Mauer und stellte zwei große Chöre für die Danklieder auf. Einer der Chöre schritt auf der Mauer entlang nach rechts zum Misttor. Hoshaja und die Hälfte der Anführer Judas folgten ihnen. Zusammen mit Asaja, Esra, Meschulam, Juda, Benjamin, Shemaja und Jemeja und einigen Priestern mit Trompeten, Sechaja, der Sohn Jonathans, des Sohnes Shemajas, des Sohnes Matanjas, des Sohnes Michajas, des Sohnes Sakkurs, ein Nachkomme Asaf, mit seinem Verwandten Shemaja, Asarel, Milalai, Gilalai, Mai, Netanel, Juda und Hanani. Sie spielten die Musikinstrumente, die David, der Mann Gottes, vorgeschrieben hatte. Der Schriftgelehrte Esra führte diese Prozession an. Am Quelltor stiegen sie die Treppen der Stadtmauer hinauf zur Stadt Davids und zogen am Palast Davids vorbei zum Wassertor im Osten. Der zweite Chor schritt in die entgegengesetzte Richtung. Ich folgte ihm mit der anderen Hälfte des Volkes, oben auf der Mauer entlang, am Ofenturm vorüber zur breiten Mauer, dann vorbei am Ephraim-Tor zum Altstadttor, am Fischtor, dem Hananel-Turm und dem Turm Mea vorbei bis zum Schaftor. Am Wachttor machten wir Halt. Dann nahmen die beiden Chöre für die Danklieder beim Haus Gottes Aufstellung. Ich tat es ihnen nach und mit mir die Hälfte der Oberhäupter der Stadt und die Priester mit den Trompeten. Eljakim, Maaseja, Miyamin, Michaja, Eljoenai, Sechaja und Hanania. Die Sänger Maaseja, Shemaja, Eljasa, Uzi, Johanan, Malkia, Elam und Esa sangen laut unter der Leitung von Jisrachja. An diesem Tag wurden viele Opfer dargebracht und es wurde gefeiert, denn Gott hatte ihnen allen Anlass zu großer Freude gegeben. Auch die Frauen und Kinder nahmen an der Feier teil und die Freude in Jerusalem war weithin zu hören. Vorkehrungen für den Tempelgottesdienst. An diesem Tag wurden Verwalter ernannt über die Vorratshäuser für die Abgaben, die ersten Teile der Ernte und die Zehnten. Sie sollten die Gaben von den Feldern darin sammeln, wie es das Gesetz für die Priester und Leviten vorschrieb, denn das ganze Volk von Juda schätzte die Priester und Leviten, die ihren Dienst versahen, sehr. Sie taten den Dienst für ihren Gott und führten die Reinigungsvorschriften aus, und auch die Sänger und Torhüter hielten sich an die Anordnungen Davids und seines Sohnes Salomo. Denn seit langer Zeit, seit den Tagen Davids und Asafs, gab es Chorleiter und wurden Lob- und Danklieder für Gott angestimmt. In der Zeit Serubabels und Nehemias brachten alle Israeliten den Sängern und Torhütern Gaben für den täglichen Unterhalt und den Leviten Weihegaben. Die Leviten wiederum gaben einen Teil dieser Weihegaben den Priestern,

Vater von Tobia und hatte einen großen Vorratsraum ausräumen lassen und ihn Tobia zur Verfügung gestellt. Dort wurden zuvor die Speiseopfer, der Weihrauch, die Tempelgeräte und die Zehnten von Korn, neuem Wein und Öl aufbewahrt, die den Leviten, Sängern und Torhütern zustanden, und auch die Abgaben für die Priester. Ich selbst hielt mich bei diesen Vorkommnissen nicht in Jerusalem auf, denn ich war im 32. Jahr der Regierung von König Artasaster von Babylon zum König zurückgekehrt. Später erbat ich mir dann die Erlaubnis, wieder nach Jerusalem zu reisen. Als ich nach Jerusalem zurückkehrte und von der Schandtat erfuhr, die Eliaschib für Tobia begangen hatte, dass er nämlich Tobia einen Raum in den Höfen des Hauses Gottes zur Verfügung gestellt hatte, wurde ich sehr wütend und warf alle Besitztümer Tobias aus dem Raum hinaus. Dann befahl ich, die Räume zu reinigen und ließ die Geräte für das Haus Gottes, die Speiseopfer und den Weihrauch wieder hineinschaffen. Außerdem musste ich feststellen, dass die Leviten nicht bekommen hatten, was ihnen zustand, so dass sie und die Sänger, die eigentlich am Tempel dienen sollten, auf ihre Felder zurückgekehrt waren. Da stellte ich die Oberhäupter der Stadt zur Rede und fragte, warum wurde das Haus Gottes vernachlässigt? Dann ließ ich die Leviten und Sänger zusammenrufen und setzte sie wieder in ihre Ämter ein. Und das ganze Volk von Juda brachte wieder seine Abgaben an Korn, Wein und Öl in die Vorratshäuser. Ich setzte den Priester Schelemja, den Schreiber Zadok und Pedaja, einen der Leviten, als Verwalter über die Vorratsräume ein und stellte ihnen Hanan, den Sohn Sakurs und Enkel Matanjas, als Gehilfen zur Seite. Diese Männer galten als zuverlässig. Ihre Aufgabe war es nun, die Gaben an ihre Angehörigen zu verteilen. Gedenke deshalb meiner, mein Gott, und vergiss die Treue nicht, die ich dem Haus meines Gottes und dem Dienst in ihm erwiesen habe. In dieser Zeit sah ich einige Männer von Juda am Sabbat die Kelter treten. Außerdem holten sie Korn herbei, beluden ihre Esel damit und brachten Wein, Trauben, Feigen und alle möglichen Erzeugnisse nach Jerusalem. Da warnte ich sie, ihre Erzeugnisse am Sabbat zu verkaufen. Auch ließen sich einige Männer aus Tyrus nieder, die Fisch und alle möglichen anderen Waren mitgebracht hatten, und verkauften sie am Sabbat in Jerusalem an die Juden. Da stellte ich die vornehmen Bürger von Juda zur Rede. Warum tut ihr so schändliche Dinge und entweiht dadurch den Sabbat? Haben nicht eure Vorfahren so gehandelt, so dass unser Gott dieses ganze Unglück über uns und unsere Stadt brachte? Und jetzt beschwört ihr noch größeren Zorn auf die Israeliten herab, indem ihr den Sabbat entheiligt? Und ich befahl, dass von nun an die Tore der Stadt vor dem Sabbat, wenn es dunkel wurde, geschlossen werden mussten und nicht vor dem Ende des Sabbats wieder geöffnet werden durften. Gleichzeitig stellte ich einige meiner eigenen Diener bei den Toren auf, damit am Sabbat keine Ware hereinkommen konnte. Die Händler und Verkäufer von allen möglichen Waren übernachteten ein- oder zweimal außerhalb Jerusalems. Doch ich warnte sie und sagte, warum schlagt ihr rund um die Stadtmauer über Nacht euer Lager auf? Wenn ihr das noch einmal tut, lasse ich euch festnehmen. Von diesem Zeitpunkt an kamen sie nicht mehr am Sabbat. Dann befahl ich den Leviten, sich zu reinigen, zu den Toren zu kommen und sie zu bewachen, um die Heiligkeit des Sabbat zu wahren. Gedenke auch dieser guten Tat, mein Gott. Hab Erbarmen mit mir in deiner großen und beständigen Liebe. Etwa um die gleiche Zeit sah ich, dass einige Männer aus Juda Frauen aus Aschdod, Ammon und Moab geheiratet hatten. Die Hälfte ihrer Kinder sprach die Sprache Aschdods und des jeweiligen anderen Volkes und beherrschte nicht einmal mehr die Sprache Judas. Ich stellte sie zur Rede und verfluchte sie. Einige von ihnen schlug ich und riss ihnen einen Teil ihrer Haare aus. Sie mussten mir vor Gott einen Eid schwören. Gebt nicht eure Töchter ihren Söhnen zur Frau und nehmt euch keine ihrer Töchter zur Frau für euch und eure Söhne. Denn hat nicht wegen solcher Frauen König Salomo von Israel gesündigt? Fragte ich. Es gab unter den vielen Völkern keinen anderen König wie ihn, und Gott liebte ihn und machte ihn zum König über ganz Israel. Doch selbst ihn verleiteten seine ausländischen Frauen zur Sünde. Und von euch hört man, dass ihr ein so großes Unrecht begeht und Gott untreu werdet, indem ihr ausländische Frauen heiratet.
einer von den Söhnen Jojadas, des Sohnes von Hohenpriester Eljaschin,

hatte eine Tochter des Horonitas Sanballat geheiratet. Ihn verbannte ich aus meiner Umgebung. Erinnere dich an sie, mein Gott, denn sie haben das Priestertum und den Bund der Priesterschaft und Leviten verunreinigt. Auf diese Weise tilgte ich bei ihnen alles Ausländische aus, setzte die Priester und Leviten wieder in ihren Dienst ein und wies ihnen ihre Aufgaben zu. Außerdem regelte ich die Holzlieferungen zu den festgelegten Zeiten und die Abgabe der ersten Ernteerträge. Gedenke meiner zu meinem Besten, mein Gott. Wir lesen aus der Übersetzung das Buch aus dem 1. Korintherbrief, Kapitel 11, die Verse 1 bis 16. Der Weg der Nachfolge. Nehmt mich als Vorbild, so wie ich den Messias zum Vorbild habe. Ich spreche euch meine Anerkennung aus, weil ihr euch in allen Angelegenheiten an das erinnert, was ich gesagt habe, und an den von mir an euch verbindlich weitergegebenen Lebensregeln festhaltet. Ich möchte auch, dass ihr dies wisst. Der Messias ist Haupt und Ursprung von jedem Mann, und der Ursprung der Frau ist der Mann, der Ursprung des Messias aber ist Gott selbst. Es wird gesagt, jeder Mann, der öffentlich betet oder prophetische Worte spricht und dabei seinen Kopf verhüllt, bringt damit Schande über seinen Kopf. Und jede Frau, die öffentlich betet oder prophetische Worte spricht, ohne dabei ihren Kopf eigens zu bedecken, bringt damit Schande über ihren Kopf. Ja, das ist eigentlich genauso, als hätte sie den Kopf rasiert. Wenn sich eine Frau nicht den Kopf bedeckt, dann kann sie sich ja auch gleich noch die Haare abschneiden. Wenn es aber so ist, dass es eine Schmach für eine Frau bedeutet, dass ihre Haare abgeschnitten sind, dann soll sie sich den Kopf bedecken. Nach dieser Auffassung soll ein Mann seinen Kopf nicht mit einer Bedeckung versehen, denn er ist ja ein Bild Gottes und spiegelt seine Herrlichkeit wider. Und die Frau wiederum stellt die Herrlichkeit des Mannes dar. Denn, so lautet diese Auffassung, schließlich stammt der Mann nicht von der Frau ab, sondern die Frau vom Mann. Und ebenso wurde auch der Mann ja nicht wegen der Frau geschaffen, sondern die Frau um des Mannes willen. Deshalb ist es erforderlich, dass die Frau auf ihren Kopf ein Zeichen ihrer Vollmacht hat, und zwar wegen der Himmelsengel. Doch trotz all dieser Gedanken ist doch das eine unübersehbare Tatsache. Weder ist die Frau ohne den Mann etwas, noch ist der Mann ohne die Frau etwas. Ja, das ist so im Kraftbereich von Jesus, dem Herrn. Man kann also sagen, genauso wie die Frau vom Mann her stammt, so ist der Mann auch durch die Frau geschaffen, und schließlich kommt doch alles in Wirklichkeit von Gott. Beurteilt das doch einfach im Gespräch miteinander. Gehört es sich, dass eine Frau zu Gott betet, ohne ihren Kopf zu bedecken? Oder stimmt diese Ansicht? Die Natur selbst lehrt euch, dass es für einen Mann unehrenhaft ist, wenn er langes Haar hat? Und trifft diese Auffassung zu? Wenn eine Frau ihre Haare lang wachsen lässt, dann ist es für sie eine Ehre? Ja, das stimmt, das lange Haar ist ihr ja schon anstelle eines Schleiers gegeben. Wenn aber jemand vorhat, wegen dieser Dinge einen Streit anzufangen, dann müssen wir sagen, wir haben solche Auffassungen nicht und genauso wenig finden sie sich in den übrigen Gemeinden Gottes. Aus der Übersetzung das Buch lesen wir aus Psalm 35, die Verse 1 bis 17. Ein Gebet um Rettung. Von David. Kämpfe doch, Herr, gegen die, die gegen mich kämpfen. Bekriege doch die, die mich bekriegen. Ergreife Schild und Rüstung. Erhebe dich doch, um mir zu helfen. Nimm den Speer in die Hand und versperre meinen Verfolgern den Weg. Sprich zu meiner Seele, ich selbst komme dir zu Hilfe. Verstört dastehen und zunichte werden sollen alle, die mir das Leben nehmen wollen, zurückweichen und sich schämen die, die Böses gegen mich planen. Lass sie sein wie leere Hülsen im Wind, ja, der Bote des Herrn treibe sie fort. Ihr Weg möge dunkel und beschwerlich sein, ja, möge der Bote des Herrn sie verfolgen. Denn ohne Grund haben sie eine Grube gegraben, ja, ein Fangnetz heimlich gelegt, um meine Seele darin einzufangen. Möge das Verderben über ihn kommen, ohne dass er es ahnt. Das Fangnetz, das er ausgelegt hat, soll ihn selbst fangen. Ja, ins Verderben soll er stürzen. Doch meine Seele soll jubeln über den Herrn, soll sich freuen über seine Rettung.
Mein ganzer Mensch soll sagen, Herr, wer ist wie du? Du rettest den Elenden vor dem, der ihm zu stark ist, den Armen und Unterdrückten vor dem, der ihn ausraubt. Gewalttätige Zeugen treten auf. Das, was ich nicht wissen kann, fragen sie mich. Für Gutes zahlen sie mir Böses heim. Ganz vereinsamt stehe ich da. Doch ich ging in Sack und Asche, als sie krank waren. Mit Fasten quälte ich mich selbst. Ach, dass mein Gebet mir selbst zugute käme. Wie einen engen Freund, wie einen Bruder habe ich ihn angesehen, wie einer, der um seine Mutter trauert, so habe ich mich gebeugt und getrauert. Doch als ich stolperte, freuten sie sich. Die Schläger rotteten sich zusammen gegen mich, doch ich habe es nicht gemerkt. Sie reißen an mir und hören nicht mehr auf. Gottesverächter sind sie, wie Spötter beim Fest, so fletschen sie ihre Zähne gegen mich. Herr, wie lange willst du nur zuschauen? Bewahre mich vor ihren Angriffen, rette mein Leben vor diesen wilden Löwen. Und aus der Übersetzung Neues Leben lesen wir noch aus Sprüche 21, die Verse 17 bis 18. Wer das Vergnügen liebt, wird arm, durch Wein und Verschwendung wird keiner reich. Die Gottlosen werden bestraft, damit die Gottesfürchtigen gerettet werden, und die schlechten Menschen leiden für die Aufrichtigen.

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1: Herzlich willkommen zu einer weiteren Ausgabe der Sendereihe Durch die Bibel. Weiter geht es hier mit der Betrachtung des zweiten Buchs der Chronik. In dessen erster Hälfte wird die Zeit Salomos behandelt. Diesem König ließ Gott vieles gelingen. In der Summe wohl mehr als jedem anderen seiner Nachkommen. Dazu zählt, dass Salomo den Bau des Tempels in Jerusalem in Angriff nahm. Aber noch so manches andere ließ ihn zu einem legendären Herrscher aufsteigen, dessen Machtfülle im damaligen Orient seinesgleichen suchte. Man könnte es auch so ausdrücken, Salomo hat sich einen Namen unter den Königen gemacht. Der Bau des prächtigen Tempels hat dazu lediglich als ein Detail beigetragen. Was sonst von ihm zu sagen ist, das wird konkret im zweiten Buch der Chronik in den Kapiteln 7 bis 9. Zuletzt war von den Zusagen Gottes die Rede, die er gegenüber Salomo gemacht hat. Zusagen, die besonders dem Tempel und dem Volk Gottes galten. Im 7. Kapitel des 2. Buchs der Chronik spricht Gott in Vers 14 unter anderem von 6 Punkten, die uns bis heute etwas zu sagen haben. Da spricht Gott von seinem Volk, eine Aussage, die auf die heutige Gemeinde gedeutet werden kann. Er fordert zur Demut auf und dazu, dass man bete und Gott suche. Außerdem geht es darum, sich von den bösen Werken zu bekehren. Wer dies alles tut, dem verspricht Gott, ganz Ohr zu sein. Gott will hören, was wir ihm sagen. Und wenn wir diesen 14. Vers in unsere heutige Situation hineinsprechen lassen, dann müssen wir den 15. Vers ebenfalls mitnehmen. Dort heißt es: So sollen nun meine Augen offen sein und meine Ohren aufmerksam auf das Gebet an dieser Stätte. Wer diesem bestimmten Befehl folgen will, dem empfehle ich, in das nächste Flugzeug nach Jerusalem zu steigen, um zum Tempelbereich zu gelangen. Wer das tut, wird entdecken, dass der Tempel nicht mehr dort steht. Die Omar-Moschee steht heute dort. Wenn Sie aber heute diesem Befehl folgen wollen, dann müssen Sie ganz gewiss nach Jerusalem gehen, denn nur dort ist diese Stätte. Ich verstehe einfach nicht, warum Menschen einen Vers der Heiligen Schrift aus seinem Kontext herauslösen und diesen dann für sich in Anspruch nehmen. Das war nie so vorgesehen. Dieses Versprechen in Vers 15 wurde dem Volk Israel zur Einweihung des Tempels gegeben. Auch wenn dabei eine Anwendung liegen könnte für uns heute, so ist es besser, wenn wir uns gleich an das Neue Testament wenden, wo wir Gottes Versprechen finden, die uns direkt betreffen. Vers 16. So habe ich nun dies Haus erwählt und geheiligt, dass mein Name dort sein soll, ewiglich, und meine Augen und mein Herz sollen dort sein, alle Zeit. Eine Woche lang habe ich in einem Hotel gewohnt, von dem aus man den Tempelbereich überschaut. Am Morgen bin ich zum Fenster gegangen und habe diesen Tempelbereich mir angesehen. Ich dachte dabei, ich sehe auf den Ort, den Gott auch betrachtet. Dieser Ort ist ihm offenbar sehr wichtig. Weiter mit Vers 17 und 18. Und wenn du vor mir wandelst, wie dein Vater David gewandelt ist, da du alles tust, was ich dich heiße, und meine Gebote und Rechte hältst, so will ich den Thron deines Königtums bestätigen, wie ich mit deinem Vater David einen Bund geschlossen habe und gesagt, es soll dir nicht fehlen an einem Mann, der über Israel Herr sei. Gott hat hier versprochen, dass für die Nachkommen Davids keine Zeit existiert, in denen es nicht einen Herrscher aus ihren Reihen geben wird. Heute gibt es aber keinen Herrscher, der seinen Stammbaum auf David zurückverfolgen kann. Doch es gibt den einen, der zur Rechten Gottes sitzt, und der ist ein Nachkomme Davids. Ihm zu Ehren wurde einst gesagt: Setze dich zu meiner Rechten, bis ich deine Feinde zum Schemel deiner Füße mache. Psalm 110. Ich lese weiter in Vers 19. Werdet ihr aber euch abkehren und meine Rechte und Gebote, die ich euch vorgelegt habe, verlassen und hingehen und anderen Göttern dienen und sie anbeten, so werde ich Israel ausreißen aus meinem Lande, das ich ihnen gegeben habe. Und dies Haus, das ich meinem Namen geheiligt habe, werde ich von meinem Angesicht verwerfen und werde es zum Hohn machen und zum Spott unter allen Völkern. 2. Chronik 7, Vers 19 und 20. Dieser Ort ist tatsächlich verspottet worden. Heute ist er für Christen kein heiliger Ort mehr. Die Omar-Moschee steht dort. In Vers 21 heißt es: Und vor diesem Hause, das so hoch erhoben wurde, werden sich entsetzen alle, die vorübergehen, und sagen: Warum ist der Herr mit diesem Lande und mit diesem Hause so verfahren? An diesem Ort, wo heute die Omar-Moschee steht, stand ich mit einigen Menschen und habe über den Tempelbereich geblickt. Einer der Anwesenden stellte die Frage, die in diesem Vers gestellt wird. Dies ist der Ort, an dem das Haus Gottes stehen sollte, und seht es euch heute an, hier gibt es genauso viel Heidentum wie sonst auch auf der Erde. Man sollte doch meinen, Gott würde so etwas auf seinem Grund und Boden nicht erlauben. Nun, Gott hat gesagt, dass genau dies geschehen wird. Vers 22. Und man wird sagen, weil sie den Herrn, den Gott ihrer Väter, verlassen haben, der sie aus Ägyptenland geführt hat, und sie sich an andere Götter gehängt und sie angebetet und ihnen gedient haben, darum hat er all dies Unheil über sie gebracht. Ich habe damals dieser Person gesagt, die meinte, Gott würde auf seinem Gelände so etwas nicht zulassen, dass das Wort Gottes ganz eindeutig sagt, dies würde deswegen geschehen, weil das Volk Israel Gott verlassen hat. Ich konnte also zeigen, dass Gott seinem Wort treu geblieben ist. In den nun folgenden Kapiteln 8 und 9 lautet das Thema Salomos Leistungen und sein Ruhm. Diese nächsten zwei Kapitel berichten etwas von den Erfahrungen und der Arbeit Salomos sowie von seinen Aussagen zu anderen Gebieten. Dieser Mann ist zu einem sehr energischen Herrscher geworden. Er bemühte sich, alle Pläne, Ziele und Versprechen Davids auszuführen. Es heißt im 8. Kapitel in Vers 1: Und nach 20 Jahren, in denen Salomo des Herrn Haus und sein Haus gebaut hatte. Der Bau des Tempels war tatsächlich ein lang andauerndes Projekt. Die Hälfte von Salomos Regierungszeit verging unter dem Bau des Tempels. Denn dieser war Gott besonders wichtig. Weiter mit den Versen 2 und 3. Er hatte auch die Städte, die Hiram Salomo gegeben hatte, ausgebaut und ließ die Israeliten darin wohnen. Da zog Salomo gegen Hamat-Zoba und eroberte es. Dies ist der einzige Krieg, der während der Regierungszeit Salomos erwähnt wird, und es scheint kein besonders bedeutsamer gewesen zu sein. Und dann wird noch weiteres über Salomo berichtet in den Versen 4 bis 8. Er baute Tadmor in der Wüste aus und alle Städte mit Kornspeichern, die er in Hamat angelegt hatte. Auch das obere und untere Bet Horon, dass sie feste Städte wurden mit Mauern, Toren und Riegeln. Dazu Baalat und alle Städte mit Kornspeichern, die Salomo hatte, und alle Wagen- und Reiterstädte und alles, was Salomo in Jerusalem und auf dem Libanon und im ganzen Lande seiner Herrschaft zu bauen wünschte. Alles Volk, das noch übrig war von den Hethitern, Amoritern, Perisitern, Hivitern und Jebusitern, die nicht zu Israel gehörten, ihre Nachkommen, die im Lande übrig geblieben waren, die Israel nicht vertilgt hatte, machte Salomo zu Fronarbeitern, bis auf diesen Tag. 2. Chronik 8, Vers 4 bis 8. Dann heißt es in Vers 9 noch: Aber von den Israeliten machte Salomo keinen zum Knecht für sein Werk, sondern sie waren Kriegsleute, seine Obersten und Ritter und Hauptleute über seine Wagen und Reiter. Salomo hat seine eigenen Leute in die Armee geholt und sie zu Führern gemacht. Die geringeren Arbeiten wurden von den Nachkommen der Stämme Kanaans ausgeführt, die früher einmal das Land besessen hatten. Vers 10. Und es waren 250 oberste Amtleute des Königs Salomo, die über die Leute geboten. Dies ist eine Sache, die Salomo eingeführt hat, die später große Probleme bereiten sollte. Gott hat dies hier notiert, aber nicht kommentiert oder gar abgesegnet. Weiter mit Vers 11. Und Salomo führte die Tochter des Pharao herauf aus der Stadt Davids in das Haus, das er für sie gebaut hatte. Denn er sprach: Eine Frau soll mir nicht wohnen im Hause Davids, des Königs von Israel, denn es ist geheiligt, weil die Lade des Herrn hineingekommen ist. Dies ist eine interessant zu nennende Entscheidung, die Salomo mit Blick auf seine Frau, der Tochter des Pharaos, getroffen hat. Er baute ihr einen Palast, der außerhalb der Stadt Davids lag. Eine der Erklärungen, die man dazu heute in Israel zu hören bekommt, ist, dass Salomo all diese verschiedenen Frauen wegen politischer Vorteile geheiratet hat. Der eigene Schwiegervater wird so schnell keinen Krieg gegen den Schwiegersohn führen. Dies war also eine der Methoden, mit denen Salomo seinem Land Frieden geschenkt hat. Kein Herrscher würde gegen ein Land kämpfen, in dem die eigene Tochter Königin ist. Ich weiß nicht, ob diese Erklärung für Salomos viele Frauen wahr ist oder nicht. Ich denke, dass sie teilweise wahr sein kann. Auf alle Fälle handelte er aber damit gegen Gottes Gebot. Der Rest des 8. Kapitels berichtet noch mehr über den Tempel, über Salomos Feste und dass er die Priester und Leviten genauso in ihre Ordnungen aufteilte, wie David es vorgesehen hatte. Ich lese ab Vers 12. Von da an opferte Salomo dem Herrn Brandopfer auf dem Altar des Herrn, den er gebaut hatte, vor der Vorhalle, wie es vorgeschrieben war im Gesetz des Mose, zu opfern an jedem Tag, an den Sabbaten, Neumonden und Festen des Jahres dreimal, nämlich am Fest der ungesäuerten Brote, am Wochenfest und am Laubhüttenfest. Und er bestellte die Ordnungen der Priester zu ihrem Amt, wie es sein Vater David bestimmt hatte, und die Leviten zu ihrem Dienst, dass sie lobten und dienten vor den Priestern, wie es jeder Tag erforderte, und die Torhüter nach ihren Ordnungen, jede an ihrem Tor. Denn so hatte es David, der Mann Gottes, befohlen. Und man wich in keiner Hinsicht vom Gebot des Königs über die Priester und Leviten, auch nicht bei den Schätzen. So wurde alles Werk Salomos ausgeführt, von dem Tage an, dass des Herrn Haus gegründet wurde, bis er das Haus des Herrn ganz vollendet hatte. Zu der Zeit zog Salomo nach Ezion-Geber und nach Elat am Ufer des Meeres im Lande Edom. Und Hiram sandte ihm durch seine Leute Schiffe und auch Leute, die des Meeres kundig waren. Und sie fuhren mit den Leuten Salomos nach Ophir und holten von da 450 Zentner Gold und brachten's dem König Salomo. 2. Chronik 8, Vers 12 bis 18. Wenn wir zum 9. Kapitel kommen, werden wir entdecken, dass dies das letzte Kapitel ist, das von Salomo handelt. Wir haben bereits erfahren, dass Salomos größte Leistung im Bau des Tempels zu sehen ist. Was sonst ist aus Salomos Leben für Gott noch wichtig, dass er ein weiteres Mal auf seine Person eingeht? Es ist nach meiner Einschätzung sehr wertvoll zu erkennen, dass Salomo etwas schaffte, von dem Gott wollte, dass es die Israeliten beständig tun. Er wollte, dass sie der Welt ein Zeugnis sind. Hier wird uns berichtet, wie sie dies durch Salomo geschafft haben. Das Volk Israel sollte allerdings auf andere Art und Weise Zeugnis sein als die christliche Gemeinde heute. Das Volk Israel hatte nach innen, in seine Mitte zu blicken. Die heutige Gemeinde blickt nach außen. Israel sollte nach Jerusalem zum Tempel gehen und die Welt dorthin zum Gottesdienst einladen. Die Gemeinde beginnt dann in Jerusalem und geht bis an die Enden der Welt. Mit anderen Worten, die Gemeinde soll das Evangelium in die Welt tragen, während das Volk Israel die Welt eingeladen hat, um mit ihnen die Offenbarung Gottes im Tempel zu teilen. Das Volk Israel sollte in einer polytheistischen Welt mit vielen Göttern ein Zeugnis für den einzig lebendigen und wahren Gott sein. In einer atheistischen Welt sollen heute einzelne Menschen in der Gemeinde vor allen Nationen ein Hinweis sein für einen auferstandenen lebendigen Erlöser. Das Volk Israel hatte sein von Gott gegebenes Ziel damals schon zu einem Teil erfüllt. Eine große Anzahl von Nichtjuden kam nach Jerusalem, um im Tempel Gottesdienst abzuhalten. Der Maßstab für den Erfolg der Kirchen muss die Anzahl der ethnischen Gruppen und Völker sein, denen das Evangelium heute zu bringen ist. Nun liegt es leider in der Natur aller, die zur Kirche gehört haben, die Bemühungen des Volkes Israel zu verachten, während sie gleichzeitig den Erfolg der Kirchen betont haben. Ständig konnte man vom Versagen Israels hören. Zur gleichen Zeit ist mit übertriebenen Berichten der Erfolg des Evangeliums in fernen Ländern angepriesen worden. Ich erinnere mich, dass wir nach dem Zweiten Weltkrieg von Erweckungsbewegungen in China und Deutschland hörten. Ich habe mich bei Betroffenen in beiden Ländern erkundigt, und man sagte mir, es hätte dort keine wirkliche Erweckung gegeben. Es ist für uns Amerikaner interessant, immer wieder von Erweckungen in Ländern zu hören, die weit weg sind. Auf der anderen Seite hat das Volk Israel einen noch größeren Erfolg verbuchen können, als uns heute bewusst sein mag. Wir neigen dazu, Israels Erfolg an seinem Versagen zu messen, am letzten Abfall der jüdischen Nation, der zu ihrer Gefangenschaft führte. Es gab aber auch eine Zeit, in der sie Gott nicht im Stich gelassen haben. Aus Jerusalem drang eine Botschaft zu den Völkern der Welt. Diese wurden von Jerusalem angezogen, wie von einem Magnet. Der Höhepunkt lag dabei in der Zeit von Salomos Herrschaft. Dann wurde das Zeugnis schlechter und der Verfall setzte auch bei Israel ein. Die Heilige Schrift gibt uns zwei getrennte Beispiele vom Einfluss, der während der Zeit Davids und Salomos auf Nichtjuden ausgeübt wurde. Ohne Zweifel wird es noch viele andere gegeben haben, von denen wir aber nichts wissen. Hiram, König von Tyros und Freund Davids, hat Gott kennengelernt. Er ließ kostbare Geschenke für den Tempel herstellen. Er stellte Material und Handwerker für den Tempel zur Verfügung. Wissen Sie noch, was er Salomo schrieb? Gelobt sei der Herr, der Gott Israels, der Himmel und Erde gemacht hat, dass er dem König David einen weisen, klugen und verständigen Sohn gegeben hat. 2. Chronik 2, Vers 11. Und Hiram war ein Nachkomme von Japhet. Ich möchte Sie bei der Gelegenheit daran erinnern, dass auch im Neuen Testament nur wenige Beispiele gegeben werden, die von den frühen Gemeinden bei ihren weltweiten missionarischen Einsätzen berichten. Da gibt es den Eunuchen aus Äthiopien, ebenfalls ein Nachkomme von Ham. Dann ist da Cornelius, der ein Sohn Japhets gewesen ist. Dann gibt es noch diesen Saul von Tarsus, der Sohn von Sem war. Nun kommt im zweiten Buch der Chronik eine besondere Person in den Blick, die Königin von Saba. Denn schon bald stellt sich hoher Besuch bei Salomo ein und der wird hier ausführlich beschrieben. Ihre Geschichte wird den Beweis liefern, dass Israel mit seinem Zeugnis für Gott das Ende der damals bekannten Welt erreicht hat. Diese Königin ist eine Vertreterin der Nachkommen von Ham. Ihre Geschichte wird uns im 9. Kapitel ab Vers 1 erzählt. Und als die Königin von Saba die Kunde von Salomo vernahm, kam sie mit einem sehr großen Gefolge nach Jerusalem, mit Kamelen, die viel Spezerei und Gold trugen, und Edelsteine, um Salomo mit Rätselfragen zu prüfen. Und als sie zu Salomo kam, redete sie mit ihm alles, was sie sich vorgenommen hatte. Und der König gab ihr Antwort auf alles, was sie fragte, und es war Salomo nichts verborgen, was er ihr nicht hätte sagen können. 2. Chronik 9, Vers 1 und 2. Das bedeutet doch, Salomo verriet ihr alle Geheimnisse des Königreiches. Er erzählte ihr, dass Gott ihm seine Weisheit gegeben hatte. Er sagte ihr, dass der Tempel auch ihr Zugang zu Gott sei, denn Gott hatte ihm ja gesagt, dass er seinem Volk hier begegnen würde. Weiter mit den Versen 3 und 4. Und als die Königin von Saba die Weisheit Salomos sah und das Haus, das er gebaut hatte, die Speisen für seinen Tisch, die Rangordnung seiner Großen, das Aufwarten seiner Diener und ihre Kleider, seine Mundschenken mit ihren Kleidern und seine Brandopfer, die er im Hause des Herrn darbrachte, da geriet sie vor Staunen außer sich. 2. Chronik 9, Vers 3 und 4. Im ersten Buch der Könige, Kapitel 10, Vers 24, wurde berichtet, und alle Welt begehrte, Salomo zu sehen, damit sie die Weisheit hörten, die ihm Gott in sein Herz gegeben hatte. Hier erfahren wir von nur einer dieser Begegnungen, die mit der Königin von Saba. Und die wollte Salomos Weisheit persönlich erfahren. Hieran können Sie erkennen, wie erfolgreich das Volk Israel war, der Welt ein Beispiel zu geben. Wenn von Brandopfern die Rede ist, die er im Hause des Herrn darbrachte, dann waren das eben Brandopfer, die er dargebracht hat. Auch ein solches Brandopfer spricht von Christus. Kein anderes Land der Welt hatte etwas, das als Sündopfer galt. Dies faszinierte auch die Königin von Saba. Diese Opfer deuten auf Christus hin. Bereits David hat viel von Christus gesagt und geschrieben. Ich vermute, auch Salomo hat die Königin nicht zurückziehen lassen, ohne ihr eine Erklärung über den einen zu geben, der kommen würde, um die Sünden der Menschen wegzunehmen. In Vers 5 und 6 heißt es dann, und sprach zum König, es ist wahr, was ich in meinem Lande von deinen Taten und von deiner Weisheit gehört habe. Ich aber wollte es nicht glauben, bis ich gekommen bin und es mit meinen Augen gesehen habe. Und siehe, nicht die Hälfte von deiner großen Weisheit hat man mir gesagt. Du bist größer, als die Kunde sagte, die ich vernommen habe. Diese Frau sagte, als ich hörte, was Gott getan hat, konnte ich es einfach nicht glauben. Sie hatte jedoch genug Glauben, als sie von Salomos Größe hörte, die lange, anstrengende Reise auf sich zu nehmen, um alles mit eigenen Augen zu sehen. Sie konnte nicht einfach zum Flughafen gehen, um ein Flugzeug zu nehmen und in ein paar Stunden dort zu sein. Wahrscheinlich musste sie einige Monate lang die heiße Wüste durchqueren. Sie hatte den langen, schweren Weg auf sich genommen, um etwas von der Weisheit dieses Mannes und über seine Begegnung mit Gott zu erfahren. Sie konnte es nicht glauben, bis sie es selber gesehen hatte. Hören Sie sich diese Frau mal an, Vers 7. Glücklich sind deine Männer und glücklich diese deine Großen, die alle Zeit vor dir stehen und deine Weisheit hören. Der Herr, dein Gott, sei gelobt, der dich lieb hat, dass er dich auf seinen Thron gesetzt hat zum König des Herrn, deines Gottes. Weil dein Gott Israel lieb hat, auf dass er es ewiglich bestehen lasse, darum hat er dich über sie zum König gesetzt, dass du Recht und Gerechtigkeit übest. 2. Chronik 9, Vers 7 und 8. Nun lobt also diese Frau Gott. Als unser Herr Jesus Christus von ihr sprach, sagte er, die Königin vom Süden wird auftreten beim jüngsten Gericht mit diesem Geschlecht und wird es verdammen. Denn sie kam vom Ende der Erde, um Salomos Weisheit zu hören. Matthäus 12, Vers 42. Es gibt ein Saba im Südwesten Arabiens und in Afrika. Da der Herr Jesus Christus gesagt hat, dass sie vom Ende der Erde kam, vermute ich, dass sie aus Afrika angereist war. Ihr Gefolge offenbarte den Reichtum und den Luxus des Orients. Alle die weisen Männer haben keinen so großartigen Eindruck hinterlassen wie diese Frau. Sie kam mit großem Pomp, der einem orientalischen Monarchen zustand. Anscheinend war sie noch am meisten vom Brandopfer beeindruckt. Dies war auch das deutlichste und perfekt auf Christus ausgerichtete Bild, das im Alten Testament gegeben wird. Wie erfolgreich ist das Volk Israel mit seinem Zeugnis für die Ungläubigen gewesen? Nun, diese Frau hat den lebendigen und wahren Gott erkennen können. Vielleicht kennen Sie den Satz, den unser Herr Jesus Christus zu einer Frau an einem Brunnen sagte. Glaube mir, Frau, es kommt die Zeit, dass ihr weder auf diesem Berge noch in Jerusalem den Vater anbeten werdet. Johannes 4, Vers 21. Zur Zeit Jesu stand dieser Tag kurz bevor. Die Zeit ist gekommen, damit wir heute das Evangelium bis an das Ende der Erde verbreiten können. Zur Zeit Salomos kam die Welt nach Jerusalem, um das Evangelium zu hören. Wir hören dann im Rest dieses 9. Kapitels vor allem von Salomos Reichtum. Die Verse 22 und 23 fassen die Geltung Salomos in der damaligen Welt folgendermaßen zusammen. So wurde der König Salomo größer an Reichtum und Weisheit als alle Könige auf Erden. Und alle Könige auf Erden begehrten, Salomo zu sehen, um seine Weisheit zu hören, die ihm Gott in sein Herz gegeben hatte. Salomo gab der Welt seiner Zeit ein Zeugnis über seinen Gott. Und sie brachten ihm jährlich ein jeder sein Geschenk, silberne und goldene Gefäße, Kleider, Waffen, Spezerei, Rosse und Maultiere. Und Salomo hatte 4000 Pferde und Wagen und 12.000 Reiter. Und man legte sie in die Wagenstätte und zu dem König nach Jerusalem. 2. Chronik 9, Vers 24 bis 25. Hier wird uns allerdings ein Charakterfehler dieses Mannes vorgestellt. Nach dem mosaischen Gesetz war es den Königen verboten, sich Reichtümer an Pferden und Frauen anzueignen. Salomo aber vergrößerte die Zahl seiner Pferde und Frauen. Im Ort Megiddo sind die Ruinen der Ställe Salomos, die damals für seine Pferde bestimmt waren, noch heute sehr beeindruckend. Es gibt auch noch weitere Ställe an einigen anderen Orten. Er hat die Zahl seiner Pferde tatsächlich vermehrt. Und er war ein Herr über alle Könige vom Euphrat an bis zu dem Land der Philister und bis zu der Grenze Ägyptens. Und der König brachte es dahin, dass es in Jerusalem so viel Silber gab wie Steine und so viele Zedern wie Maulbeerbäume im Hügelland. Und man führte für Salomo Rosse ein aus Ägypten und aus allen Ländern. 2. Chronik 9, Vers 26 bis 28. Salomo war einer der großen Herrscher dieser Welt, so weiß das zweite Buch der Chronik zu berichten. Von da aus nimmt es noch ein Ereignis in den Blick, das für Israel einschneidende Folgen haben sollte. Salomos Tod. Was aber mehr von Salomo zu sagen ist, das Frühere und das Spätere, siehe, das steht geschrieben in der Geschichte des Propheten Nathan, sowie in den Prophezeiungen Ahias von Silo und in den Gesichten des Sehers Jedo gegen Jerobeam, den Sohn Nebats. Und Salomo regierte zu Jerusalem über ganz Israel 40 Jahre. Und Salomo legte sich zu seinen Vätern, und man begrub ihn in der Stadt Davids seines Vaters. Und sein Sohn Rehabiam wurde König an seiner Stadt. 2. Chronik 9, Vers 29 bis 31. Gott hatte sein Versprechen an Salomo erfüllt. Er schenkte ihm eine übernatürliche Weisheit, um die er gebeten hatte. Darüber hinaus gab er ihm Reichtümer und Ehre. Am Schluss des Berichts über Salomos Leben steht nicht mehr die Umsetzung von Davids Plänen. Statt vom Tempelbau ist die Rede von Reichtum und Fehlverhalten, aber auch von seiner Ausstrahlung in die damalige Welt hinein. Die Auswirkungen seines Todes werden uns dann in den folgenden Kapiteln beschäftigen. In der nächsten Ausgabe der Sendereihe durch die Bibel stehen die Kapitel 10 bis 12 aus dem zweiten Buch der Chronik im Mittelpunkt. Bis dahin, auf Wiederhören und Gott befohlen.